Okay.

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3: Hallo und herzlich willkommen zu einer neuen Folge des Frohsinns, dem Infomagazin von Radio Froh. Mein Name ist Eileen Yilmaz. In der heutigen Sendung hören Sie, wie ein oberösterreichischer Verein die Situation von Kindern und Jugendlichen mit ME-CFS verbessern möchte. ME-CFS steht für myalgische Enzephalomyelitis Chronic Fatigue Syndrome, eine schwere Multisystemerkrankung, für die es immer noch keine Heilung oder offizielle Behandlung gibt. Sie hören, wie Familien mit der Krankheit umgehen und welche Probleme es beim Schulalltag mit ME-CFS gibt. Ich habe heute Ruth Kahner zu Gast im Studio. Sie ist Vorsitzende vom Verein Unlock You. Das ist ein Verein für Sichtbarkeit von an Long-Covid- und ME-CFS-erkrankten Kindern, Jugendlichen und jungen Erwachsenen in Oberösterreich. Frau Kahner, warum gerade ein Verein für junge Menschen, die an ME erkrankt sind?
4: Das hat sich irgendwie ergeben durch das, dass ich mit meiner Tochter nach langer Suche, was eigentlich mit ihr los ist, auf Reha gekommen bin. In Rohrbach im Konkon, das ist also ein Kinder- und Jugendreha-Zentrum, haben viele Kinder mit Herzthemen, aber auch mit neurologischen und anderen Themen. Und die haben damals begonnen, so einen Long-Covid-Turnus aufzubauen, weil es einfach viele junge Menschen gegeben hat mit so einer untypischen Anamnese, die halt irgendwie oft mit der Atmung und mit der Belastung und mit Krankheitssymptomen, die einfach nicht weggehen, zu tun gehabt haben. Und meine Tochter war dann irgendwann auch so ein Verdachtsfall und so sind wir dort dann gelandet, in der Hoffnung, dort Hilfe zu bekommen. Und ich habe mich dort mit zwei anderen Müttern regelmäßig ausgetauscht und angefreundet. Dieser Austausch hat sehr gut getan, hat sehr geholfen und wir haben dann danach immer wieder mitbekommen, wie viele Kinder da eigentlich betroffen sind und dass wir nicht so, wie es heißt, seltene Erkrankung und Einzelfall und so, dass das überhaupt nicht zu stimmen scheint, weil es dauernd aus irgendeiner Ecke jemand an uns herangetragen wird, ja, der auch betroffen ist und Fragen hat. Und so hat sich das dann ergeben, dass wir irgendwann gesagt haben, wir bieten eine offizielle Vernetzungsmöglichkeit und wollen auf das hinweisen, weil das nicht stimmt, dass das Einzelfälle sind.
3: Wenn man mit an ME erkrankten Erwachsenen spricht, zum Beispiel beim ME Awareness Day oder so, dann erzählen sehr viele, dass es relativ lang gedauert hat, bis eine Diagnose dann wirklich gestellt wurde und dass eben auch teilweise Jahre vergehen können. Ist das bei Jugendlichen anders? Wie sind da die KinderärztInnen geschult? Sind sie sich dieser Long-Covid-ME-CFS-Problematik bewusst? Welche Erfahrungen gibt es da bei den Eltern?
4: Nachdem ME-CFS als neurologische Erkrankung gilt, obwohl es eine Multisystemerkrankung ist, die oft viele andere Bereiche auch noch betrifft, ist für die Kinder teilweise sogar noch schwieriger, weil gerade Neurologen sehr oft nicht pädiatrisch ausgebildet sind und Menschen erst ab 18 nehmen. Das heißt, die wenigen Experten, die es gibt auf dem Gebiet, die eh alle überlastet sind schon mit den Erwachsenen, nehmen sehr oft keine Kinder. Also es gibt in Oberösterreich einen einzigen Neurologen, der sie nimmt und eigentlich ist uns kein einziger Kinderarzt, keine einzige Kinderärztin bekannt, die mit dieser Diagnose aktiv arbeitet. Außer eben der Frau Dr. Biesenbach im Konkon in Rohrbach, da ist sehr viel Expertise, da wird auch Forschung gemacht, das ist sehr vernetzt, aber das ist ein Reha-Zentrum und ein Reha-Zentrum kann keine Ambulanz bieten, kann keine Nachbetreuung bieten. Das heißt, diese medizinische Grundversorgung ist überhaupt nicht da. Und das Problem, das wir sehen, und das wird immer wieder an uns herangetragen, dass es oft eine irre Odyssee ist und dass gerade bei Kindern und Jugendlichen natürlich dann sehr viel in den psychischen Bereich als Verdachtsdiagnosen geht, weil Pubertät, Depressionen, man hört immer wieder, seit der Pandemie geht es alle Kinder und Jugendlichen schlecht und so. Und das Problem ist aber, dass wenn man in diese psychische Richtung geht, dann wird sehr oft mit Aktivierung gearbeitet. Also so, geh ein bisschen spazieren, geh ein bisschen in die frische Luft und so. Und wenn man in diese Richtung mit jungen Menschen arbeitet, die aber MECFS haben, ja, dann ist es sehr gefährlich, weil sich die Erkrankung verschlechtert, wenn man über die eigene Belastungsgrenze geht. Und die Belastungsgrenzen sind da teilweise sehr niedrig, sowohl kognitiv als auch körperlich. Das heißt, sehr oft kommen Kinder erst drauf oder die Eltern oder die Familien erst drauf, wenn es den Kindern schon sehr schlecht geht. Also wir haben zum Beispiel einen Jugendlichen gehabt, der ist durch ein Aktivierungs-Skill-Training-Programm im psychischen Bereich dann im elektrischen Rollstuhl gelandet, obwohl er vorher noch gehen konnte, weil das so weit über seine körperlichen Belastungsgrenzen ging. Und warum wir gern hätten, dass die Bevölkerung und vor allem die Mediziner und Medizinerinnen da endlich mehr hinschauen, ja, und die Politik, ist, dass es für Kinder wirklich gefährlich ist, wenn wir nicht alle anfangen, in der Früherkennung hinzuschauen. Weil gerade Kinder sind abhängig von Eltern, von Pädagoginnen und man treibt sie an. Ja, so, also so, komm und jetzt tu nicht so und geht schon und heute gehst bis zum Bankerl und morgen gehst bis zur Laterne und so. Und für Kinder ist es noch viel schwieriger, ihre Grenzen zu setzen, als für Erwachsene, glaube ich.
3: Wie haben jetzt die Eltern im Verein den Ressourcen gefunden, eben mit Cocon oder die wenigen ÄrztInnen, die sich auskennen, wie ist da dieses Wissen zusammengekommen?
4: Wenn man ganz ehrlich ist, muss man sagen, das Wissensaustausch läuft vielfach über Social Media und über unsere Selbsthilfegruppe. Also das ist auch, also wir verstehen uns nicht als Selbsthilfegruppe, weil wir machen im Moment hauptsächlich politische Arbeit, ja. Aber wir haben auch eine Selbsthilfegruppe als eine Säule, wo die Eltern sich austauschen können und auch eine WhatsApp-Gruppe. Und da schreibt halt dann jemand, habt ihr von dem Medikament gehört und habt ihr das ausprobiert und so. Als fundierte Quelle gibt es eigentlich in Österreich nur das Nationale Referenzzentrum. Da sind zwei Immunologinnen, die an dieser Erkrankung forschen, die auch verknüpft sind mit dem Gesundheitsministerium. Und auf der Website von denen gibt es zum Beispiel Medikamentenlisten, Off-Label-Medikamente, die empfohlen werden, wo man was tun kann. Es ist nämlich immer, also der Glaube ist oder man kann nichts tun, ja, weil es eben nicht dieses eine Medikament gibt, das MECFS heilt. Aber man kann sehr viel tun, weil die Symptomatik sehr breit ist. Also im Herz-Kreislauf-Bereich, also die Kinder haben fast alle dieses POTS, also die meisten. Und das ist eine eigene Diagnose, wo es darum geht, dass die Herzfrequenz unglaublich schnell ansteigt. Wenn man nur Zähne putzen geht oder ein paar Schritte macht, so ist, wie wenn ein gesunder Mensch einen Sprint laufen wird. Und das kann man zum Beispiel behandeln. Dann gibt es sehr viele so Körperschmerzen, die mittlerweile mit einem bestimmten Off-Label-Medikament für viele auch sehr gut behandelbar sind. Man kann die, also es gibt jetzt nicht das Medikament, das heilt, aber dass man nichts tun kann, stimmt nicht. Und darum wäre es so wichtig, dass da mehr und mehr auch Kinderärztinnen und Kinderärzte sich in diesem Thema fortbilden, dahinschauen und diese Kinder behandeln. Wir hören vielfach, ich habe überhaupt kein Kind mit der Diagnose in meiner Praxis. Ja, es ist schwierig, überhaupt zu einer Diagnose zu kommen, wenn es keine Mediziner gibt, die das behandeln. Wir haben oft Eltern, die dann selber schon nach Recherche diese Verdachtsdiagnose haben und dann eben versuchen, zu dem eben einzigen Neurologen, der auch Kinder und Jugendliche nimmt, zu kommen oder überhaupt gleich mal auf eine Reha zu kommen, um dort dann auch ein genaueres Hinschauen zu haben, was denn da überhaupt los ist.
3: Jetzt sind natürlich diese ganzen medizinischen Besuche, zum Arzt gehen, die Medikamente, Hilfsmittel, also ein finanzielles Problem eigentlich, weil man das meiste ja selbst zahlen muss. Gibt es da irgendwelche Erfahrungsberichte, wie das finanziell gestemmt wird von den Familien?
4: Also nachdem es im niedergelassenen Bereich eigentlich keine Versorgung gibt, also es gibt eben die neu eine Long-Covid-Online-Klinik, wo man auch Blutbilder abklären kann, weil man kann auch vieles im Blut sehen, nicht im klassischen Blutbild, aber in speziellen Blutbildern. Zum Beispiel das Labor Wick in Innsbruck hat sich da schon sehr spezialisiert. Und da gibt es viele Hinweise auch auf bestimmte Schwerpunkte der Erkrankung, die man dann teilweise auch eben behandeln kann. Aber diese Labore zum Beispiel werden nicht bezahlt. Also die muss man dann selber bezahlen. Das sind Spezialuntersuchungen. Aber es geht eher um die Versorgung, die ein Riesenthema ist, finanziell. Weil ich kann ein krankes Kind nicht alleine lassen und muss zu Hause sein. Ich muss kochen, die müssen fast alle histaminarm ernährt werden, das heißt auch wirklich frisch. Bei manchen Kindern muss man jeden Apfel aufschneiden und ans Bett bringen. Und Schwerstbetroffene brauchen sogar Hilfe bei der Nahrungsaufnahme. Das ist zwar nicht der überwiegende Anteil, aber die gibt es auch. Aber die, die zu Hause versorgt werden müssen, das ist der überwiegende Anteil von denen, die wir bei uns im Verein haben. Und das bedeutet für Eltern, dass irgendwer da bleiben muss. Das bedeutet Verdienstentgang, es haben fast alle Stunden reduziert, haben überhaupt einen Job aufgegeben, haben umgestellt ihre Modelle. Also es trifft überwiegend die Mütter, aber auch Väter natürlich. Klassisches Problem der Versorgung. Die Thematik ist, dass nahezu keine Familie, die bei uns ist, ein Pflegegeld bekommt zum Beispiel, weil es heißt, die Pflegegeldkriterien sind jetzt für diese Kinder nicht so passend, weil die liegen ja den ganzen Tag, brauchen jetzt nicht dauernd diese klassische Pflege. Also ich schiebe jetzt nicht 5 Stunden am Tag den Rollstuhl durch die Gegend und kann die Zeit protokollieren, die es braucht, dass ich hier schiebe, ja, weil das Kind nur liegen kann. Ja, dass ich mit dem Kind reden muss, dass ich da reingehe, vorlese, dass ich die eben koche, Nahrungsergänzungsmittel herrichte und so, das haben Prüfer schon ganz klar benannt mit, das ist ja die Aufgabe einer Mutter. Also das hört man dann einfach. Also die meisten haben gar kein Pflegegeld, manche haben Pflegestufe 1 und das wären dann 50 Stunden im Monat. Also die 50 Stunden habe ich in der Woche und wir haben gar kein Pflegegeld zum Beispiel, weil es eben eine andere Form von Pflege ist. Und ich glaube, dass das generell viele behinderte Kinder und Jugendliche betrifft in anderen Bereichen, wo die Kriterien einfach überhaupt nicht stimmen für diese Versorgung durch Eltern. Und eine 13-Jährige würde ich nicht so begleiten, wie ich sie jetzt begleite, wenn sie gesund wäre. Ja, und die würde allein zum Kühlschrank gehen und sich was holen und warm machen, so wie der große Bruder das auch tun darf. Ja.
3: Sie haben vorher schon darüber gesprochen, dass Unlock You viel politische Arbeit macht. Haben Sie da schon Kontakt aufgenommen zur Pensionsversicherungsanstalt, zu Krankenkassen? Haben Sie da Ihre Probleme vorgetragen? Was da alles schief liegt, hat es da irgendeine Rückmeldung gegeben?
4: Wir haben uns vernetzt mit der Betroffeneninitiative der Erwachsenen. Also wir sind auch Teil der, also die Kinder und Jugendlichen gehören auch zur Betroffeneninitiative. Und wir versuchen da gemeinsam aufzutreten. Wir haben eigentlich uns als erstes an die Gesundheitslandesrätin und Bildungslandesrätin, die Landeshauptmann-Stellvertreterin Haberlander, gewandt. Und hatten mit ihr ein persönliches Gespräch, auf das hin sie zugestimmt hat, alle Vertreter an einen Tisch zu bringen und da über das zu sprechen, was da eigentlich los ist und was es braucht. Zu diesem Zeitpunkt hat sie gesagt, sie möchte in Oberösterreich keine Versorgungslösung überlegen, bevor es nicht eine bundesweite Lösung gibt. Und sie will da eigentlich nicht aktiv werden, aber man kann schon mal schauen, an welchen Rädchen individuell gedreht werden kann. Und das war dann so ein großes Vernetzungstreffen. Wir haben da wahnsinnig viel Energie und Zeit hineingesteckt, haben ein Video produziert, haben Betroffenenberichte vorgelesen, haben Experten eingeladen, Impulsvorträge zu geben. Aus unserer Sicht ist dann einmal gar nichts passiert und war für uns sehr, sehr enttäuschend. Wir sind aber dran geblieben und haben gesagt, es braucht ein Follow-up. Da hat die Landesrätin dann auch Wort gehalten und es gab dieses Follow-up. Wir konnten ein halbes Jahr später noch einmal so eine Veranstaltung durchführen. Und gleichzeitig haben dann schon andere Bundesländer angefangen, in der Versorgung was zu tun. Wir haben dann auch die Konzepte präsentiert, die zum Beispiel die Steiermark geplant gehabt hat mit dem Dr. Smolle und versucht, auf das hinzuweisen, dass wir keine Zeit mehr zu verlieren haben. Weil für mich ist es ganz wichtig, das klarzumachen, das sind junge Menschen, die liegen jeden Tag in ihrem Zimmer. Die verlieren jedes halbe Jahr wieder einen Lebensabschnitt, wo sie sich nicht in der Art und Weise entwickeln, wie man sie in dem Alter entwickelt, nämlich selbstwirksam, in Kontakt mit anderen, im Erleben, im sich ausprobieren, im, ja, so im Austausch. Das ist das Alter, wo man eigentlich weggeht von den Eltern. Und ich kann nur sagen, die meisten dieser Kinder brauchen uns im Moment mehr, als sie uns früher gebraucht haben. Also meine Tochter konnte als Kindergartenkind teilweise schon selbstständiger agieren als jetzt, weil sie einfach nicht kann, körperlich nicht kann. Ja. Und das ist unglaublich hart, dazu zu schauen, was das mit den jungen Menschen macht, dass sie keinen Anteil mehr haben können an der Gesellschaft und dass sie so viel Entwicklung außer Haus verlieren und so viel Konzentration auf was anderes als auf ihren Körper rund um die Uhr und diese Grundfunktionen in Gang zu bringen. Und das ist wirklich hart. Es vergehen die Wochen, es vergehen die Monate. Und ich sage mal, ein erwachsener Mensch, für den ist das die Hölle, aber der ist zumindest in seiner Persönlichkeit schon dort, wo er ist und hat halt einen langen Pauseknopf. Kindern und Jugendlichen nimmt man da ganz viel Entwicklungszeit. Und das tut mir persönlich am meisten weh, dass das niemand interessiert. Also ich habe das Gefühl, da ist kein öffentlicher Dialog darüber da, es ist überhaupt kein Bewusstsein. Auch in der ganzen Versorgungsthematik österreichweit wird kaum darüber gesprochen, dass Kinder und Jugendliche betroffen sind. Und jetzt sind wir ein kleiner Verein, den eigentlich niemand kennt. Ja. Wir machen irgendwie nicht Werbeeinschaltungen oder irgendwas, wer halt durch Mundpropaganda, wem sagt, was dir da gibt's, Küche, da bei denen kannst du dich melden oder so, die landen bei uns. Und wir haben jetzt in Oberösterreich 80 Familien dabei. Und das sind sehr viele Kinder, die da weder medizinisch versorgt sind. Und da mag ich gern das Beispiel meiner Tochter reinbringen. Die hatte 2 Jahre lang täglich solche Schmerzen, dass fast nichts anderes gegangen ist. Ja. Und mit diesem Off-Label-Medikament, das jetzt da nehmen kann, sind die Schmerzen wie weggepustet. Und das macht einen Unterschied. Also sie kann viel mehr lesen, sie kann viel mehr für die Schule tun, dadurch, dass sie diese Schmerzen nicht mehr hat. Und darum wäre es total wichtig, dass es Behandlungsmöglichkeiten gibt, dass es ein Kompetenzzentrum gibt für diese Thematik. Und ich verstehe nicht, was mit dieser Erkrankung los ist, was es da hat, warum es da auf solche Widerstände stößt, dass niemand hingreift und da was anbietet. Weil es gibt ja Ambulanzen für alle möglichen Themen zum Beispiel. Wurscht, ob es jetzt Diabetes ist oder das würde niemand hinterfragen. Und bei der Erkrankung wird es ständig hinterfragt. Natürlich ist wichtig zu berücksichtigen, dass diese Menschen da besondere Bedürfnisse haben und dass man nicht irgendwo im grellen Licht 4 Stunden in einem Wartezimmer sitzen kann, weil das die Energie von 5 Monaten ist. Es braucht da Telemedizin, es braucht für schwer Betroffene aufsuchende Medizin und es braucht Rahmenbedingungen, die von den Reizen her, weil die meisten dieser Menschen haben große Themen mit den Reizen, das ist egal, ob das jetzt Licht ist, Geräusche, Temperatur, Gerüche, das ist alles neurologisch sehr intensiv und sehr schnell überfordernd und darum ist es wichtig, dass es dort ruhig ist, dass sie eben oft nicht lang sitzen können und dass man da andere Bedingungen bietet. Aber es ist jetzt nichts, wo man, weiß ich was, neu erfinden müsste. Ja? Und wie gesagt, man kann mit dem Wissen, das jetzt da ist im Referenzzentrum oder auch in der Reha in Rohrbach, mit einem guten Wissenstransfer, könnte man, glaube ich, sehr einfach, sehr schnell was tun und es passiert nichts. Und das ist für uns ganz hart. Und wir haben jetzt die Zusage bekommen, dass auch Oberösterreich in die Versorgung reingeht. Wir sind jetzt Ende Juni eingeladen zum Land zu einem Gespräch, wo uns gesagt wird, was kommen wird, dass es sehr wahrscheinlich in Wels was gemacht wird, steht im Raum. Nur was wissen wir nicht und leider fällt immer wieder das Wort Koordinierungsstelle und das ist genau das, was wir nicht wollen. Wir brauchen Versorgung, weil Koordinierung heißt, man wird irgendwo hingeschickt und diese Odysseen, die haben die Familien jetzt schon durch. Also oft kommen sie von einem Arzt zum anderen, von einer Untersuchung zur nächsten. Also ich glaube nicht, dass das dem Gesundheitssystem weniger kostet. Und es kostet den Familien und den Kindern aber Zukunft, weil sie oft in diesen langen Suchprozessen total verschlechtern, weil das viel zu anstrengend ist für sie. Und darum wäre es wichtig, dass es ein Kompetenzzentrum gibt, wo Menschen sich wirklich mit dieser Thematik beschäftigen, hinschauen, zuhören, einfach auch wirklich patientenzentriert vorgehen. Weil ich kriege permanent Anrufe von Eltern und manchmal manchmal könnte ich mitreden, weil ich weiß, was kommt. Also auch wenn man sagt, das ist die Krankheit der 1000 Gesichter, das stimmt, in Detailausprägungen ist vieles unterschiedlich, aber es gibt auch viele Bereiche, die meisten komplett gleich beschreiben. Also sehr, sehr viele haben das mit der Reizintoleranz, sehr, sehr viele haben diese POTS-Probleme, sehr, sehr viele haben diese Nacken- und Gliederschmerzen. Also es sind wirklich viele Symptome, die eigentlich, ich bin ein Laie, ja, ich tue auch nicht diagnostizieren, aber die für mich sehr ähnlich klingen. Eins ist vielleicht nur wichtig, das zentrale Thema bei dieser Erkrankung ist diese Verschlechterung nach Anstrengung und nach Überanstrengung. Und um dem gegenzuwirken, ja, also das ist diese Post-Exertional Malaise, das PEM, und um dem entgegenzuwirken, ist das Einzige, was man tun kann, Pacing. Und das ist einmal zum Beispiel schon die erste Stufe, dass auch Hausärzte, Hausärztinnen beim ersten Verdacht in die Richtung den Familien erklären müssten, was Pacing ist. Und dass man sofort anfängt, niemals die Energie, die da ist, auszugeben. Immer schon davor stehen zu bleiben, immer auszugleichen. Ich sage immer, Pacing ist eigentlich keine Vermeidung, wenn es ihm heißt, ja, dann tue ich das nicht und das, sondern eigentlich ist es ein Weg zur Teilhabe, ja? Weil ich muss pacen, damit ich dann irgendwas tun kann. Ja, also ich muss ich liege und nehme mich komplett zurück und setze schallfilternde Kopfhörer auf, trage eine Augenmaske und gehe so in dieses Nix, ja, damit ich dann wieder kurz vielleicht mit meinem Bruder, mit meiner Schwester eine halbe Stunde plaudern kann. Sowas ist Pacing und das gehört zu dieser Krankheit. Das heißt, man darf sich das nicht vorstellen, dass diese Kinder den ganzen Tag zu Hause Computer spielen und Fernsehen schauen, sondern die sind wirklich nur sehr oft nur gewisse Zeit belastbar und müssen ganz viel pacen. Und das ist was aber, wenn man das sehr früh macht und sehr früh erkennt und macht, helfen kann, dass es sich eben nicht verschlechtert. Weil die Gefahr ist immer, wenn es sich verschlechtert, kann sein, dass ich einen Crash habe. Und dann geht einmal ein paar Tage gar nichts und dann wird es mit viel Glück wieder ein bisschen besser. Es kann aber auch sein, dass diese Verschlechterungen sich chronifizieren. Und dann ist die Frage, und geht schon besser, die falsche, weil es geht dann oft einmal sogar eher bergab. Und das ist sehr frustrierend.
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3: Wenn man jetzt über junge Menschen spricht, Kinder, Jugendliche, ist ja die Schule, die Ausbildung ein ganz großer Teil von deren Leben. Wie ist das jetzt bei erkrankten Kindern? Da wird es ja wahrscheinlich von bis gehen, manche, die noch in die Schule gehen können, eben wie Sie gerade gesagt haben, Kinder, die zu Hause nur liegen können. Wie kann man da eine Bildung gewährleisten?
4: Ja, das ist sehr, sehr, sehr großes Thema und ein sehr schwieriges Thema. Das belastet sowohl die Kinder und Jugendlichen und jungen Erwachsenen wie auch die Familien unglaublich, weil ich eben mitten im Bildungsweg stecke. Und da geht es um den Moment, Also was ist Schule? Schule ist der Arbeitsort aller Menschen in dem Alter. Und das heißt, es ist ja sowas wie Zugehörigkeit. Dort habe ich meine Freunde, das sind Gleichaltrige, wir gehen alle durch das durch. Was verbindet, da passiert viel Entwicklung. Das heißt, Schüler sein oder Schülerin sein ist auch Identität. Das heißt, so dieses Dranbleiben an der Schule hat von dem her eine starke psychologische Komponente. Das ist das eine. Und das zweite ist die Bildungskomponente, weil ich einfach weitergehen will. Ich will mich weiterentwickeln. Wir wissen auch nicht, wie sich die Krankheit auf Jahre entwickeln wird. Und die Wahrscheinlichkeit ist bei den meisten nicht hoch, dass die ja körperliche Arbeit machen können. Das heißt, auch für das macht Sinn, dass sie Bildungschancen haben. Und wir haben Recht auf Bildung, wir haben eine Unterrichtspflicht, wir haben ein Chancengleichheitsgesetz, wir haben alles Mögliche. Und in der Praxis ist das Bildungssystem mit der Thematik aber schwer gefordert, um nicht, wenn ich ganz ehrlich bin, zu sagen überfordert, weil Schule ein Präsenzort ist und als Präsenzort gedacht ist. Wenn ich dorthin gehe, gibt es in Österreich so viele Unterstützungen wie in vielen Ländern nicht, ja, auch, obwohl auch da noch Luft nach oben ist, ja, wird leider auch wieder gespart und verändert. Aber wenn ich hingehe, dann gibt es schon viele Ideen, was man tun kann, so an angepassten Maßnahmen, damit man einfach für eine so Art Nachteilsausgleich sorgen kann. Und da gibt es viele Ideen, also so, dass ich mich in einen ab und zu Pausen machen kann, dass ich mich in einen eigenen Raum zurückziehen kann, dass ich auch bei Schularbeiten Pausen machen darf und mehr Zeit bekomme, dass ich die in einem eigenen Raum schreiben darf, wo es leise ist und so. Das sind Dinge, mit denen kann Schule sehr gut umgehen und da gehen die Schulen überwiegend auch sehr gut um damit. Das darf man auch so sagen. Das Problem ist nur, der überwiegende Anteil ist gar nicht so gut, dass er hingehen kann. Ja? Und von denen, die hingehen können, die sind halt auch davon abhängig, wie stark die Erkrankung jetzt anerkannt wird. Ja? Weil wenn das anerkannt wird, sind die Maßnahmen da. Wenn es nicht anerkannt wird, ist es schwierig. Also so, du bist ja faul, weil du später kommst. Also so, diese Kinder würden oft auch Gleitzeit brauchen. Also das sind die, die schulbesuchsfähig sind. Da gibt es sehr viele Ideen. Da ist aber nichts irgendwo verankert. Also das steht nirgendwo drin, was man jetzt bei der Erkrankung anbieten darf oder nicht darf. Da haben wir sehr, sehr gute Gespräche gehabt mit der Bildungsdirektion. Die sind da so, dass sie sagen, alles, was es an angepassten Maßnahmen gibt, darf angewandt werden, da stehen sie dahinter. Man soll, solange Kinder der Schulbesuch möglich ist, schauen, wie man das erhalten kann. Nur, wenn jetzt Kinder zu Hause sind, hat man wenig Idee, weil die Schule fühlt sich nicht zuständig, nach Hause zu unterrichten und kann das in der Form auch nicht liefern, parallel zu dem Unterricht, den sie in der Schule machen, auch noch nach Hause zu unterrichten. Praktisch heißt das, dass die meisten Eltern das übernehmen. Die holen sich Zettel oder kriegen irgendwie digitale Aufträge und das Unterrichten findet zu Hause statt. Das, wo wir da jetzt stehen als Verein, ist das, dass wir gesagt haben, wir wollen nicht in Schweregraden sprechen, sondern wir sehen Folgendes. Wir sehen Kinder und Jugendliche, die schulbesuchsfähig sind. Und wir sehen die, die eher hausgebunden, bettgebunden sind, aber beschulbar. Ja? Und wir sehen die, die Haus- und Bett gebunden sind und nicht mehr beschulbar, weil die gibt es auch. Und das muss man auch ganz klar sagen, es gibt Kinder und Jugendliche, denen geht es so schlecht, dass einfach gar nichts geht. Aber das ist der kleinere Prozentsatz. Und der größere Prozentsatz könnte von zu Hause gut mitarbeiten, nur gibt es da keinen staatlichen Auftrag. Wenn ein krankes Kind in einer Reha ist oder in einem Krankenhaus ist, dann gibt es die Heilstättenschulen oder in der Oberstufe die HIS, die sind dann für diese Kinder zuständig. Und da steht, kein krankes Kind soll zurückbleiben und so. Das sind so die Philosophien dieser Schulen und ich finde es ganz toll und ganz wichtig, dass es das gibt. Nur in dem Moment, wo ein Kind nicht im Krankenhaus ist, sondern zu Hause chronisch krank und nicht schulbesuchsfähig, gibt es niemanden, der zuständig ist. Und das, was wir gemacht haben, ist, wir haben eigentlich ein Konzept entwickelt und haben gesagt, das braucht

schon ein klarer Bekenntnis, wie man damit umgeht, weil man darf Zeit nachlassen, aber man darf natürlich in der Leistung eigentlich nichts nachlassen. Ja, so ist das österreichische Gesetz, was das betrifft. Und in Wahrheit wird Sinn machen, sich auf die Hauptfächer zu konzentrieren und in den Nebenfächern zum Beispiel über Arbeitsaufträge zu arbeiten und zu sagen, du hast über das ganze Semester zu dem Kapitel und zu dem Kapitel was zum Ausarbeiten und so. Und manche Schulen machen das so mit den Schülerinnen und da geht es dann ganz gut, dass sie die Jahre abschließen. Manche Schulen bestehen auf Präsenz und sagen, wenn man nicht mindestens 30% anwesend ist, dann ist man einfach krank. Und diese Haltung halte ich für unglaublich gefährlich, dass man dorthin geht, diese Kinder alle über Jahre krank schreibt, weil die ja bildungsfähig sind. Also ich sehe das bei den Kindern, wie wichtig das für sie ist, zu einer Klasse zu gehören, einen Fortschritt zu machen. Ich habe eine Schularbeit geschrieben und ich bin positiv und ich kann weitergehen. Also ich hätte jetzt zum Beispiel das Halbjahrzeugnis, ich habe an diesem Freitag arbeiten müssen und ich hätte es nicht abgeholt und habe gesagt, hol mir's nach den Ferien. Ja? Und das Kind ist total verfallen und hat mich angeschaut und hat gesagt, du verstehst überhaupt nicht, wie wichtig das für mich ist, weil dieser Zettel ist das Einzige, wo ich sehe, dass irgendwas in meinem Leben doch weitergeht. Und da merkt man, was das für psychische wichtige Komponente ist und wie viel diese Kinder oft geben, damit sie an der Schule dranbleiben können. Ja, also ich sage immer, auch wenn es für die Schule so wirkt, sind die Kinder nicht präsent in der Schule, die Schule ist zu Hause für diese Kinder nahezu omnipräsent. Also es geht jeden Tag um das, was muss man machen. Und ich denke mir, es ist in der Ukraine möglich, die Kinder, die im Bunker sitzen, zu unterrichten. Wieso schafft es Österreich nicht, kranke Kinder da zu versorgen? Und wir haben da nicht nur bei der Bildungsdirektion angeklopft, mittlerweile auch beim Bildungsministerium. Und es wurde uns versprochen, dass wir da im Herbst eingeladen werden. Die momentane Antwort ist der Avatar. Und der Avatar ist so ein kleiner Roboter, der kann in einer Klasse stehen und kann das Geschehen dort mitfilmen. Man kann von zu Hause mit einem iPad das Gerät steuern, wo es hinschaut. Das kann auf ein Arbeitsblatt schauen, das kann auf die Tafel schauen und kann so den Unterricht nach Hause übertragen. Ist grundsätzlich eine tolle Idee. Und ist für die Kinder, die schulbesuchsfähig sind, eine tolle Ergänzung. Weil dann kann ich sagen, heute geht es mir gerade nicht so gut, heute bleibe ich mal daheim, heute mache ich mal einen Rasttag oder ich mache überhaupt nur halbe Woche Präsenz, halbe Woche mache ich liegend mit dem Avatar. Das müssen aber Kinder sein, die täglich die ganzen Schulstunden schaffen. Dann macht der Avatar einen Sinn. Wenn ich jetzt zu Hause bin, voll liege, diese Reizintoleranzen habe und dann überträgt der Avatar aus einem Klassenzimmer, dann funktioniert das überhaupt nicht, weil der Avatar alle Geräusche der Klasse mit überträgt. Der Klasse ist nicht leise, da geht es voll zu. Und da wird ständig, wenn Stühle gerutscht, wird am Tisch was geklappert, klopft irgendeiner irgendwo herum. Das heißt, ich habe immer alle Geräusche übertragen. Das ist unvorstellbar anstrengend. Das schafft man dann 1,5 Stunden am Tag, dann muss ich mir überlegen, an welchen Fächern nehme ich teil. Und wenn ich dann eine Stunde Mathe habe, wo ich aber die Stunde davor nicht dort war, wo das erklärt wurde, was angewendet wird und so. Also für das ist der Avatar dann eigentlich nicht brauchbar. Und leider haben wir auch die Erfahrung gemacht, dass viele Familien so drum gekämpft haben, dass sie einen Avatar haben dürfen. Der ist natürlich eine einfachere Lösung, weil der kostet 4.000 Euro. Und da gibt es auch zum Beispiel die Rotaries oder die Lions, die das sponsern. Die Bildungsdirektion hat 15 Stück. Also sie sind eine tolle Idee, aber mit Betroffenen, die Reizintoleranz-Themen haben oder die so schwer betroffen sind, dass sie die Konzentration nicht 6 Stunden halten können, sondern nur gezielt, ist er nicht brauchbar. Und sehr viele von diesen Familien, die so drum gekämpft haben, haben ihn sehr schnell wieder zurückgegeben. Und das ist mir so wichtig, es wird politisch, wenn über das Thema gesprochen wird, und wir sind sehr dankbar, dass das immer wieder auch von manchen Parteien aufgegriffen wird, und dann wird vom Avatar gesprochen. Aber der Avatar ist leider zu wenig. Also es braucht das Ernstnehmen dieser Unterrichtspflicht. Also uns wird immer dann wieder gesagt, ja, aber die Kinder haben ja Unterrichtspflicht, wie geht denn das? Und dann sage ich immer, ja, aber die Unterrichtspflicht hat aus unserer Sicht 2 Seiten. Es müsste auch wer unterrichten. Ja? Also es kann nicht nur auf der Seite der Kinder und der Eltern liegen. Und zu sagen, man nimmt die Kinder jetzt in einen häuslichen Unterricht, ist deshalb nicht möglich, weil wenn ich einen häuslichen Unterricht mache, wo ich gar nichts mit einer Schule zu tun habe und man

0: jetzt gleich fix zu Hause, dann müssen sie eine Jahresstoffprüfung machen, in einer Woche alle Fächer. Und das ist natürlich, wenn man eigentlich dosieren muss in kleinen Happen immer wieder und so, völlig verkehrt. Von dem abgesehen, dass man nicht erwarten kann, dass ein Elternteil dieses Unterrichten fix übernimmt und das auch kann. Also das ist, kann ja keine Grundvoraussetzung sein, dass jeder fähig sein muss, sein eigenes Kind zu unterrichten. Und wir sind da sehr enttäuscht, weil wir haben zwar fast alle kein Pflegegeld, aber nahezu alle dieser Kinder haben einen Behindertenstatus, weil durch die lange chronische Erkrankung und durch die Symptome und die Sachen, die sie haben, sie da als behindert eingestuft sind. Aber wo ist da die Chancengleichheit? Wo ist da irgendwas? Also es ist wirklich, wirklich schwierig. Eine Sache ist, wir haben ein überbrückend, hat die Bildungsdirektion in Oberösterreich und es ist die einzige Bildungsdirektion in Österreich, das ist durch die gute Zusammenarbeit und den ständigen Dialog, den wir suchen, hat sie das entwickelt. Die Bildungsdirektion Oberösterreich hat es geschafft, dass aus einem Integrationsgeldtopf Regiestunden aller Bundesschullehrer angefordert werden können. Das heißt, alle Kinder, die in eine Bundesschule gehen, können 4 Stunden pro Woche 1:1 Unterricht haben von einem ihrer Lehrer, der das dann digital ist. Und es wird dann dem Lehrer, der Lehrerin als Überstunde bezahlt. Das bezieht natürlich ein, dass der Direktor dafür ist, dass der Lehrkörper dafür ist, dass die das mittragen, dass die das Kind betreuen, dass die diese Überstunden machen. Aber für das sind wir sehr dankbar. Das haben wir jetzt im letzten Schuljahr das erste Mal gehabt und das hat auch wirklich gut funktioniert. Trotzdem, im Pflichtschulbereich gibt es keine klare Lösung. Da gibt es die Möglichkeit, über einen Topf, der eigentlich für krebskranke Kinder geschaffen wurde, anzusuchen, dass man das mit den 4 Stunden auch probiert. Aber da kriegt man 25 Euro pro Stunde refundiert. Und da muss man schauen, ob das jetzt eine Lehrperson in der Mittelschule überhaupt macht, um das. Ja, und muss das individuell ausmachen. Und also das ist, es ist alles ein bisschen gestrickt und das ist gut, dass wir jetzt zumindest aufgrund unserer Aktivität es geschafft haben, ein bisschen was zu stricken. Aber Corona war im März vor 6 Jahren und wir haben Kinder und Jugendliche, die sind schon so lang betroffen. Und das muss man einfach sagen, 6 Jahre ist für manche Kinder die Hälfte, ein Drittel ihres Lebens. Und das ist unglaublich, wie viel Zeit da verstreicht, ohne dass da irgendwer klar hingreift.
1: Wie schaut es denn jetzt in der Realität aus, wenn jetzt Kinder nicht am Schulunterricht teilnehmen können? Es gibt die Schulpflicht. Reicht es unter Anführungszeichen aus, dass man jetzt die Kinder krank schreibt? Sind sie dann von der Schule auch befreit? Muss das dann irgendwann nachgeholt werden? Ist man dann automatisch irgendwie, wenn man mit 18 Jahren alt genug ist, muss man mit der Schule aufhören? Welche Konsequenzen hat denn das, wenn man nicht einfach die Schule abschließen kann wie jetzt gesunde Kinder?
0: Ja, die große Problematik ist, wenn Kinder immer wieder wiederholen. Sehr oft die Familien es probieren wollen und schauen wollen und dann geht es sich halt doch nicht aus und dann wiederholt man teilweise mit einem halben Zeugnis voller guter Noten. Viele dieser Kinder schreiben dann auch wirklich gute Noten, ja, weil es ihnen so wichtig ist, weil sie sich so viel damit beschäftigen. Aber sie schaffen zum Beispiel nicht alle Fächer. Das heißt, ich habe dann ein Zeugnis, da habe ich die halberten Fächer mit einer Noten, die halberten nicht beurteilt. Sobald ich ein nicht beurteilt habe, muss ich wiederholen. Und das ist sehr fatal und macht natürlich die Kinder total fertig. Das ist auch eine Forderung von uns zum Beispiel, dass man Noten mitnehmen kann. Das gibt es nicht, weil wenn ich dann wiederhole, dann muss ich den 1er in Geografie und den 2er in Deutsch und den 3er in Mathe noch einmal machen, weil ich ihn nicht mitnehmen kann. Und das macht natürlich als Idee für Kinder, die in der Präsenz sind, total Sinn, weil man nicht will, dass die sich aus der Klasse exkludieren und dann sagen, in der Stunde sitze ich am Gang und dann so. Ja. Aber das macht gar keinen Sinn für die Kinder, die mit solcher Mühe das machen. Das ist zum Beispiel in so einem Abendschulmodell ganz anders. Da kann ich modulweise Fächer abschließen und darum wechseln sehr viele ältere Jugendliche zum Beispiel in dieses Abendschulmodell. Modell, wo sie dann einfach Module machen können und sagen, ich mache jetzt einmal nur in diesem Semester Geografie und Geschichte und Deutsch und im nächsten, also so, und brauchen dann halt dementsprechend länger, aber kommen zu einer Matura, und wir haben einige solche. Und wenn man die jetzt einfach nur krankschreiben würde, würden sie gar nichts machen können. Und das finde ich so schade, dass wir da nicht flexibel sind und dass man genau zum Beispiel sowas nicht mit einem Sondererlass für erkrankte Kinder, die ja eh eine Diagnose vorlegen müssen. Das ist ja kein, das gefreut mich nicht, ich mache nur die Hälfte, sondern da geht es wirklich um was. Die sind schwer krank. Und dass man da irgendwie Lösungen findet und da passiert nichts. Und das zum Beispiel ist so fatal, wenn sie dann so oft wiederholen, das macht eine Riesenproblematik. Und wenn man merkt, es gibt eine Schule, die nicht sie da unterstützt mit Arbeitsaufträgen und ja, also Schularbeiten müssen alle schreiben, also das geht nicht anders. Das ist auch richtig so, weil sonst kann man das nicht feststellen, ob sie da dabei sind. Aber in den Nebenfächern, sind natürlich nicht Nebenfächer, sondern nicht Schularbeitenfächer, aber wichtige Fächer auch in den anderen Fächern, kann man auch mit Arbeitsaufträgen zum Beispiel arbeiten. Und dann geht es an einem Tag, wo ich mehr Energie habe, mache ich mehr und sonst mache ich weniger. Also da kann man sehr gut arbeiten. Und dann käme ich auch zu einer Note. Das wäre uns auch wichtig, dass das eben geregelt ist. Dann könnten die Kinder weitergehen. Wenn das aber eben gar nicht geht, dann ist es oft besser, sie wären krankgeschrieben, weil wenn sie voll, also wenn sie gar nicht mit der Schule mitmachen können oder wenn sie so stark betroffen sind, dass sie so einen Brain Fog haben, dass sie gar nicht lernen können, dass sie gar nichts tun können, das gibt es auch. Oder sie sind einfach so schwer krank, manche können nicht einmal kommunizieren. Also die heben den Finger, ob sie ihnen zu warm oder zu kalt ist. Und das ist alles, was an Kommunikation geht. Da brauche ich dann nicht über Schule nachdenken. Und dann kann ich eben von dieser Schulpflicht aus gesundheitlichen Gründen befreit werden. Also in einer so Form krankgeschrieben, dass mir diese Schulpflicht ausgesetzt wird, diese Unterrichtspflicht ist eigentlich ausgesetzt wird, weil ich so schwer krank bin, dass ich nicht unterrichtet werden kann. Also das ist möglich. Und das ist natürlich dann in dem Fall besser, wie man lässt es im Hintergrund laufen und ich bleibe ewig da im Wiederholstatus. Wenn ich dann 18 bin, ist die Ausbildungspflicht meines Wissens nach vorbei. Also wenn ich über 18 bin, dann wird es erst richtig fatal, weil die natürlich nirgendwo gearbeitet haben und keine Rechte haben. Also wir haben da jetzt sehr viele Familien, die dann sagen, okay, wie geht das jetzt überhaupt weiter? Ja, also wie werden die Kinder dann weiter versichert und kriegen die weiter die Kinderbeihilfe oder nicht und so. Ja, also das sind auch viele Themen, die immer wieder an uns herangetragen werden.
1: Wird im Verein oder mit dem Austausch in der Selbsthilfegruppe darüber gesprochen, was irgendwie so langfristig Lösungen sein können? Wie machen sich Eltern da Gedanken? Stellt man sich da mental darauf ein, dass man die nächsten 10, 20, 30 Jahre das eigene Kind pflegen muss? Gibt es da irgendwelche doch Hoffnungen, die man da hat? Oder wie geht man da psychisch damit um?
0: Ich glaube, wir hoffen alle auf die Forschung und das ist das, wo wir uns festhalten, dass der Dr. Stingel gesagt hat, er glaubt, es dauert keine 5 Jahre mehr, dass die Dr. Scheibenbogen von der Charité in Berlin immer wieder berichtet, es tut sich viel, sie sind jetzt da an Dingen dran, die echt vielversprechend sind, es werden immer wieder neue Dinge auch aus den Blutbildern erkannt und Messungen sind da. Also wir hoffen auf die Wissenschaft, wir hoffen, dass da endlich mehr Gelder freigegeben werden. Also Medizinpolitik müsste auch Druck machen, nicht nur die Betroffenen. Und das ist unsere Hoffnung. Dieses weit nach vorne schauen, das ist mit dieser schweren Erkrankung ein Blick in einen Tunnel hinein. Also da ist es sehr finster. Und ich glaube, darum vermeiden die meisten von uns, dass wir zu weit vorausdenken. Ich habe überhaupt gelernt, jetzt für mich persönlich, wenn jemand fragt, na, wie geht's ihr und geht's ihr jetzt schon besser? Also es erwartet jeder immer so eine Besserung und diese Entwicklung nach oben und das sind wir so gewohnt und wir wollen Dinge trainieren und wir glauben, so funktioniert's. Und mit der Erkrankung lernt man, das ist alles ganz anders. Ich habe gelernt, auf diese Frage nie einen Status grundsätzlich abzugeben, sondern ich sage immer im Moment. Ja? Und so versuche ich mir auch zu sagen, im Moment hat unsere Tochter eben ein CFS und ist Haus und Bett gebunden und wir bleiben im Moment. Ich habe da eine schöne Geschichte vielleicht nur zum Teilen aus meiner eigenen Jugend. Ich war in jungen Jahren als Au-pair in der Schweiz und ich habe da einen sehr netten jungen Kerl kennengelernt und der hat studiert und ist ein altes, klappriges Auto gefahren und hat einen Job gemacht neben dem Studium und so. Und der hatte ganz starke Mukoviszidose und hatte aber eigentlich eine reiche Familie im Hintergrund. Damals war die Lebenserwartung für jemanden mit Mukoviszidose 30 Jahre. Und ich habe gedacht, der ist in 5 Jahren nicht mehr da. Und der weiß das. Und er hat einfach ein normales Leben wollen. Und keine Sonderdinge. Ich habe gedacht, mit dem Geld seiner Familie könnte er einfach nur reisen und sich's gut gehen lassen und wissen, in 5 Jahren ist er eh nicht mehr da. Wozu studiert er? Wozu macht er Prüfungen ein zweites Mal, weil es nicht funktioniert haben oder so. Und der wollte ein normales Leben und der hat immer gesagt, ja, das ist jetzt so. Und ich habe jetzt wieder Kontakt mit ihm aufgenommen und er ist im Moment der älteste lebende Schweizer mit der Erkrankung. Er ist über 60, ja, also Mitte 60 und muss natürlich viele Medikamente nehmen, muss inhalieren. Also er lebt jetzt nicht komplett frei von allem, aber er hat einen tollen Job und hat eine Familie. Also er hat recht gehabt mit seinem Weg und an das denke ich sehr oft und ich sage immer, im Moment ist es so und ich hoffe, dass auch die politische Situation und die medizinische Versorgung nur im Moment so ist und dass da sehr rasch endlich was in die Gänge kommt. Darum ist es so wichtig, dass darüber gesprochen wird, weil es ist wirklich total unsichtbar und das, was mir so wichtig ist, es ist nicht selten. Ich war letztens bei einem Direktor einer Schule wegen einer schwer Betroffenen, der hat 2 schwer Betroffene, 2 mit Avatar und zu Hause und so. Und im Gespräch hat er gesagt, wenn er sich die so durch die Klassen schaut und die Geschichten und die Dinge, die da sind, ist er sich sicher, hat eigentlich noch 5 in der Schule. Und das ist so ein klassisches Gymnasium mit 700 Kids. Ja. Wir haben 80 dabei, die sind aber die, die uns gefunden haben. Also ich fürchte, die Dunkelziffer ist enorm. Es ist nicht selten.
1: Ich würde jetzt gerne noch zum Abschluss hören. Vielleicht haben Sie Worte oder was Kinder selbst, Jugendliche selbst Ihnen mitgeteilt haben, was Sie sich wünschen, jetzt egal ob auf Schule, auf FreundInnen bezogen, auf Ihr Umfeld. Gibt es irgendwas, was man hören sollte von den Betroffenen selbst?
0: Die Angst, vergessen zu werden. Ja, weil ich bin nicht da, ich bin weg. Es sind so oft so Kleinigkeiten. Also eine Klasse, die auf Skikurs fährt, könnte ein kurzes Grußvideo machen und das schicken. Also es ist halt alles digital, jeder hat das Ding eingesteckt. Es muss halt irgendeine Pädagogin, ein Pädagoge an dieses Kind denken und das machen. Also die Deutschlehrerin meiner Tochter hat letzten Dezember im November die Klasse dazu verpflichtet, für sie einen Adventkalender zu erstellen mit Texten und wo sie jeden Tag von jedem, und das hat sie so gefreut und das sind so kleine Dinge, wo man einfach sieht, ich bin nicht vergessen und dass man auch nicht immer fragt, wie geht's dir und ist es schon besser und so, also dass man einfach auch aushält, dass es hart ist. Die Menschen wollen immer eine Lösung und wollen immer sehen, dass es nach vorne geht. Und das ist für die Kids teilweise sehr frustrierend, weil sie das Gefühl haben, sie schaffen irgendwas nicht. Und das ist aber nicht das Thema. Das hat mit Willen nichts zu tun. Ich kann noch so viel wollen, mein Körper kann nicht, weil es ist wirklich eine biologische begründete Erkrankung. Da geht es ums Immunsystem, da geht es um den Zusammenspiel zwischen Sympathikus und Parasympathikus. Und also das sind einfach Abläufe im Körper, Gastrothemen, es sind die Zellen betroffen. Also ich kann das nur durch ein Mindset nicht steuern. Und das ist für die jungen Menschen, glaube ich, oft sehr hart, dieses Gefühl zu kriegen, sie müssen was tun. Und dieses Gefühl zu kriegen, wenn es nicht gut ist, belasten sie alle. So, und ich glaube, das Wichtige ist, dass wir miteinander aushalten, dass das eine beinharte Geschichte ist.
1: Vielen Dank, Ruth Kahner vom Verein Unlock You, für diese Einblicke wie es Kindern und Jugendlichen mit ME, CFS und Long-Covid geht.
0: Danke.
1: Falls Sie mehr Informationen zum Verein oder ME-CFS möchten, finden Sie diese unter www.unlockju.at oder bei der Österreichischen Gesellschaft für ME-CFS unter mecfs.at. Damit bin ich am Ende des heutigen Frosins angekommen. Am Mikrofon war Eileen Yilmaz. Ich bedanke mich ganz herzlich fürs Zuhören. Die Sendung zum Nachhören finden Sie auf unserer Website unter www.fro.at oder im Audioarchiv der Freien Radios in Österreich unter cba.media. Bis zum nächsten Mal.
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0: Ja, good morning da draußen und good morning, liebe Elke, zum heutigen flexiblen frühen Frosch zu den Themen Fußball und Finanzen.
1: Sehr gut. Guten Morgen, Ralf, und guten Morgen an alle Hörer und Hörerinnen draußen.
0: Ja, hallo hier auf Radio Froh. Heute mit einer ganz besonderen Morgensendung mit dem erwähnten frühen Frosch, ja, zu zwei Themen, wo man glauben sollte, die passen doch überhaupt nicht zusammen. Und wir werden euch heute in der nächsten Stunde definitiv das Gegenteil beweisen, oder Elke?
1: Ja, wir bemühen uns auf jeden Fall. Ja. Schauen wir, dass wir es zusammenbringen, die trockene Materie mit etwas anderem zu vermischen.
0: Genau. Vorweg, was bequatschen wir denn heute alles so? Ja, wie der Titel ja schon sagt, die Finanzen. Warum? Naja, wir zwei sind wahrscheinlich bei Radio Froh die, die am ehesten mit den Zahlen zum Tor haben und uns um die Finanzgebarung, um das erste trockene Wort zu droppen, uns um die Finanzgebarung kümmern. Mhm. Genau, da quatschen wir ein bisschen drum, Motivation, Hintergründe etc.
1: Genau.
0: Weil sich auch einzelne Leute aus dem Team schon begeistert und sehnsüchtig diesen buchhaltungsfrühen Frosch gewünscht haben. Und genauso machen wir das.
1: Aus welchen Gründen auch immer.
0: Ja, voll. Und was rennt gerade nur parallel, was ja eigentlich überhaupt nicht wichtig ist.
1: Ich bin total aufgeregt. Bin wirklich total aufgeregt. Die Weltmeisterschaft im Fußball. Ganz. Und heute, gerade heute, haben wir das erste Österreich-Spiel.
0: So ist es. Ja, was gibt es nur in dieser Sendung, außer dass wir euch immer wieder mal schnell einen Schwenk oder Schwank, wie man sagen will, von Live-Spiel ja, mitgeben werden, wie es gerade steht, mehr oder weniger sinnvolle Statistiken, das braucht es ja in unserem Job, aber auch genauso, wenn man ein bisschen beim Fußballsport drauf bleiben will. Es müssen uns natürlich jetzt alle verzeihen, die sagen, hey, wow, schon wieder Fußball. Wir haben natürlich auch dieses Turnier von einer kritischen Seite beleuchtet, sonst wären wir nicht bei Radio Froh.
1: Ja, genau.
0: Ja, und ansonsten gibt es noch ein paar Facts zum 17. Juni, wie immer dann, wenn meine Wenigkeit hinter dem Mikrofon sitzt, oder auch Kurioses zum 17. Juni. Und dazu passende Songs haben wir uns auch ausgesucht. Zu guter Letzt dann noch ein paar Tipps, was man die Wochen nur so in Linz und rundherum machen kann. In der bevorstehenden Hitze, damit wir es wieder auch noch unterbringen.
1: Stimmt, genau.
0: Ja. Aber wir starten mit einem etwas älteren Song, der aber wunderbar zum Thema Finanzen passt. Elke, was hören wir denn jetzt?
1: Ja, wir hören Money Money von Liza Minnelli und Joel Grey.
0: Genau, viel Spaß.
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0: der frühe Frosch heute am 17. Juni hier auf Radio Froh. Einen guten Morgen an alle, die gerade erst eingeschaltet haben.
1: Guten Morgen.
0: Wie vorhin, vor der Songpause, vor Money Money von Joel Grey und Liza Minnelli schon erwähnt, geht es heute um Zahlen, also um Finanzen und auch um das ja jetzt gerade gleichzeitig stattfindende WM-Fußballspiel, nämlich Österreich gegen Jordanien. Mhm. Ich habe gerade gemerkt, ich muss mich unglaublich zusammenreißen, dass ich nicht Algerien sage.
1: Oh, okay.
0: Wir auch in der Gruppe haben.
1: Ja, okay.
0: Cool, aber heute Jordanien der Gegner. Elke, wie steht es denn eigentlich? Mal für alle, die schon, denen das schon unter den Nägeln brennt und sie fragen, warum quatschen sie denn so viel herum?
1: Ja, 1:0 für Österreich steht es seit der 20. Minute. Mit Schummler habe ich es herausgefunden. Danke, Ralf. Geschossen vom Romano Schmid. Ja, wir hoffen natürlich, dass bald wieder ein Tor fallen wird. Für uns natürlich. Ja.
0: Spannendes Spiel, für alle, die
1: sehr schnell,
0: ja, die irgendeine Art von Device, wie man heutzutage sagt, zur Hand haben, ja, schaut es einfach nebenbei.
1: Genau.
0: Ist auf jeden Fall empfehlenswert, es hat schon weit, weit, weit langweiligere Spiele gegeben, so viel kann man mal sagen. Bevor wir aber näher zum Thema Fußball-WM allgemein kommen, vielleicht wirklich die Frage an die zuerst, liebe Elke.
1: Bitte.
0: Wir haben ja gesagt, wir machen den Frosch zu Finanzen. Warum braucht es denn Buchhaltung und Personalverrechnung? Weil das sind ja deine zwei Gebiete, kann ich mal sagen.
1: Ja, also ich glaube, also Buchhaltung wird natürlich, oder auch Rechnungswesen genannt, ist natürlich das, sag mal, finanzielle Nervenkostüm eines Betriebes. Also es zeigt halt den Überblick über die Ein- und Ausgaben von einem Betrieb. Es wird die Gewinn- und Verlustrechnung ermittelt, je nachdem, ja, ob es muss, ob es verpflichtend ist. Und die Steuern natürlich auch richtig zu ermitteln, um die auch richtig abführen zu können. Ja, das ist, ja. Und die Personalverrechnung natürlich, ich finde, Personalverrechner sind gerade immer am Ende des Monats sehr beliebt bei den Arbeitnehmern und Arbeitnehmerinnen, weil natürlich da damit Lohn und Gehalt überwiesen wird.
0: Genau. Also ja, für alle da draußen, die Radio Froh vielleicht nur aus den ersten Jahren kennen, den ersten Jahren des Bestehens, oder auch glauben, naja, freie Radios, frei verdient man eh nichts. Das ist alles, wir leben da nicht von der Luft und der Liebe, da ist viel zu tun. Und vielleicht kommt da eher dann meine Funktion ins Spiel, wo es auch darum geht, mal zu schauen, naja, mit wie viel Mitteln können wir denn arbeiten, was haben wir denn da Kohle, die man ja braucht, nicht nur um Leute, die Sendungen machen, bezahlen zu können und alles drumherum, genau. Natürlich. Technik zum Beispiel und allgemein alles, was mit Verwaltung zum Teil, mit der Programmkoordination. Es macht halt niemand für ein Butterbrot, so ist es ja auch nicht. Sondern wir versuchen ja schon möglichst gut Menschen, die bei Radio Froh engagiert sind und das, sage ich mal, ja, im Großteil des Alltags, also wirklich arbeitstechnisch, hauptamtlich, gut zu entschädigen. Und dann sollte irgendwie auch noch was bleiben, ja, für Leute, die auf Honorarbasis arbeiten oder mal ehrenamtlichen Sendungsmachenden irgendwie auch eine Art von Honoration zurückgeben will. Und alles das erfordert halt eine Budgetierung.
1: Absolut.
0: Das sind wir bei mir, bei der Finanzkoordination oder in der Privatwirtschaft würde man es Controlling nennen, Fördergelder aufstellen. Nicht immer leicht, aber auch wichtig, wir haben das Glück in Oberösterreich, dass man da ja wirklich bei aller Kritik an Förderungen, die weniger werden könnten jetzt in den nächsten Jahren auch, und so schaut es ja aus, so ist es ja trotzdem Oberösterreich als Bundesland sehr, sehr stabil aufgestellt, dass wir das Glück haben, dass wir von der kommunalen Ebene, also von der Stadt Linz, vom Land Oberösterreich und dann auch von der RTR gefördert werden, also die drei Ebenen. Oder auch Gebietskörperschaften, kann man glaube ich auch sagen, die sind vertreten, die wir in Österreich haben und die fördern uns. Und aktuell, glaube ich, läuft der Betrieb gut. Soeben hat jetzt auch, das muss ich jetzt immer wieder machen, der Anstoß zur zweiten Halbzeit stattgefunden. So, und gleich wieder zurück zu Finanzen. Es braucht einfach dieses finanzielle Fundament, auf dem der ganze Radiobetrieb aufbaut.
1: Absolut, ja.
0: Und wenn man sich nur so alternativ und politisch links der Mitte verortet, kann ich auch nicht irgendwie wirtschaften. Und glaube ich, deswegen gibt es uns zwei, oder?
1: Ja, Das stimmt, da hast du vollkommen recht. Also das ist wirklich so eine, das ist eine gute Zusammenarbeit, würde ich mal sagen. Ja, also du, da wird das Budget erstellt, ich buche halt dann alles ein und so, schickt es dann dir dann wieder weiter, du kontrollierst es dann einfach und
0: mach auch Rechnungen und so weiter.
1: Ganz genau. Es funktioniert richtig, richtig cool. Richtig
0: super. Finde ich auch. Jetzt haben wir kurz,
1: so schaut auch Teamwork bei den Finanzen aus, ja, weil es einfach wirklich ein wichtiges Thema ist. In jedem Betrieb ist das so.
0: Dem kann ich nichts mehr hinzufügen. Jetzt haben wir uns die Frage gestellt, warum das notwendig ist, was wir machen. Vielleicht jetzt auf der anderen Seite auch die Frage an die Elke, warum hast du dafür entschieden? Warum machst du bewusst Buchhaltung, Personalverrechnung bzw. Rechnungswesen?
1: Ich muss zugeben, ich mache es nicht von Anfang an bewusst. Ich habe ich war gesundheitlich einmal recht angeschlagen und habe gewusst, dass ich mich verändern möchte. Ich habe dann durch meine Cousine die Möglichkeit gekriegt, weil sie gesagt hat, magst du nicht Buchhaltung machen, wir suchen wen. Also ich habe Einzelhandel gelernt, muss ich dazu sagen. Ja, und ich habe dann eine Umschulung gemacht, weil ich mir dachte, ja, hast nichts mehr zum Verlieren, machst das. Ja, ja, mittlerweile taugt mir das einfach. Es soll am Cent stimmen, es ist einfach schwer zu sagen, ich arbeite wahnsinnig gern mit Zahlen einfach, weil bei mir in der Buchhaltung gibt es in Wirklichkeit auch keine Namen, weil jeder Lieferant, jeder Kreditor, jeder Debitor ist eigentlich eine Nummer bei mir. Also bei mir sind alles Zahlen, ich arbeite einfach nur mit Zahlen und bin mittlerweile draufgekommen, obwohl Mathematik zum Beispiel nie mein Lieblingsfach war, ich mache den Job wahnsinnig gern. Ich muss einfach allgemein umschreiben, mir taugt es mit Zahlen zu arbeiten.
0: Ich glaube, ich hänge mich bei Mathematik an, direkt, wenn man das nämlich umdreht, warum ich jetzt Finanzkoordination mache. Oder ich würde nur weitergehen, ich arbeite nicht nur bei Radio Froh, ich habe ja andere Engagements. Mhm. Und ja, Kulturcontrolling kannst du das auch nennen, aber es ist Finanzkoordination im Kulturbereich, in der erweiterten Kulturszene gibt es ja doch sehr viele Überschneidungen mit dem Freien Rundfunk in Österreich. Und in der Schule habe ich auch ab einer gewissen Komplexität gemerkt, ja gut, der Profi-Mathematiker, der in die Wissenschaft damit geht, mit diesen Fähigkeiten, der werde ich sicher nimmer. Aber ich glaube, mit den Grundrechnungsarten kommt man sehr weit.
1: Ja, voll. Da merkst du wieder, die brauchst du. Genau, that's it. Ja, die brauchst du immer wieder.
0: Ja. Und dann irgendwann hat es bei mir auch so entwickelt, da Leute, die mich kennen, wissen, also ich komme auch von der politischen Seite, bin auch so zu Radio Froh gekommen, meine ersten Sendungen habe ich auf der anderen Seite des Interviewtisches machen dürfen. Und da bin ich mit dem Anspruch einer, ja, das, was ich in der Schule gelernt habe, also mit Hackmatura, das möchte ich eigentlich, wenn ich es umsetzen, wenn ich das für ein Projekt mache, wo Non-Profit im Hintergrund ist. Also sollte schon gemeinnützigen Zweck haben, sollte schon dem solidarischen Sinne entsprechen. Und das habe ich bei Radio Froh und eben meine anderen Engagements in der Linzer Kulturszene gut gefunden. Und jetzt müssen wir leider kurz diese wunderbare Stimmung dämpfen. Es schaut so aus, als ob Österreich in der 50. Minute das 1-1 gekriegt hat. Eben passiert. Also es bleibt spannend und der erste Gegner ist definitiv kein Selbstläufer, wie man sagt.
1: Natürlich nicht.
0: So, und es hat mir natürlich wieder selber gecrashed in der Beantwortung dieser Frage, aber das war es eigentlich grundsätzlich. Zahlenordnung, nun auch nicht, ist mir das auch Anliegen. Und darum als, glaube ich, zweiten Grund, aber einfach auch um so die finanzielle Basis zu schaffen.
1: Ja.
0: Darum mache ich es auch wirklich selber gern, weil es unglaublich schade war. Waren diese Projekte, die da alle auch irgendwo gerade in Linz in den 80ern und 90ern entstanden sind und die irgendwie jetzt als Grund gingen, nur weil es Budgetdruck seitens Staat Österreich gibt. Das sollte nicht passieren und darum machen wir das oder mache ich das.
1: Sehr cool.
0: Ja, lang ausformuliert, machen wir spontan einen musikalischen Einschub. Das Lied heißt fast gleich wie das erste, nur haben wir diesmal ein Money mehr dabei und deswegen gibt es jetzt von ABBA
1: Jawohl.
0: Money, Money, Money.

0: It's the Rich Man's World. Rich sind wir eher nicht so bei Radio Froh.
1: Zumindest nicht an Geld.
0: An Ideen dafür schon.
1: Ja,
0: und an Kreativität.
1: Wir haben ganz viel anderen Reichtum. Also.
0: Ja, voll. Kommt immer wieder vor. So, was ist der gesellschaftliche Wert? Und es ist wirklich, wie viele Leute bei Radio Froh einfach aktiv sind und Sendung machen können, wie viele Leute Radio machen lernen bei uns. Das ist eher unser Kapital, wenn man das so erfragen will, glaube ich. Mhm. Weniger die Geldressourcen.
1: Ja, das haben wir ja heute auch schon ganz kurz einmal so geredet über, gell, auf was legt man das Gewicht oder mit welchem Auge sieht man gewisse Sachen wie dieses kritische Hinterfragen von der WM und so, wo wir jetzt sind. Politik. Und einfach, ja, die Männer, die dort halt spielen, die Mannschaften, die sind, ja, auf was legt man jetzt quasi in Fokus?
0: Genau. Bevor wir zu dem kommen, oder wir haben so viel vor heute. Das
1: ist ja, voll.
0: Was gleich weiter da. Ich habe mich kundig gemacht gestern noch.
1: Ja.
0: Und zwar die übliche Frage. Mhm. Am 17. Juni, was ist im Laufe der Geschichte denn da passiert? Und welche kuriosen Feiertage gibt es denn außerdem?
1: Verrate es.
0: Ja. Ist historisch was Besonderes, vor allem in dem Gebiet der ehemaligen DDR, nämlich hat da 1953 der erste große Volksaufstand gegen die stalinistische SED-Regierung und die sowjetischen Besatzer stattgefunden, ausgelöst durch Veränderungen in Bezug auf Arbeitsnormen. Und da haben dann Bauarbeiter vor allem in Ostberlin gestreikt, daraus hat sich landesweiter Protest in über 700 Orten entwickelt. Um da nicht zu sehr ins Detail zu gehen und vorweggenommen, da ging alles andere als schön aus. Also da hat es definitiv politische Unruhen gegeben, wenn man das so sagen kann. Ja, einmal über den großen Teich. Am 17. Juni 1885 ist die Freiheitsstatue aus Frankreich in New York angekommen.
1: 1885, ja. Unglaublich.
0: Dann nur mal ein paar Jahre vorher, nur mal zurück, wieder nach Deutschland. 1875 für alle Zug-Nerds. Die Bahnstrecke Berlin-Dresden ist in Betrieb gegangen. Jo, wir springen wieder retour. In Houston hat 1983 am 17. Juni die Uraufführung der Oper A Quiet Place von Leonard Bernstein. Ich glaube, so spricht man aus. Also nicht Bernstein.
1: Ja, ich glaube
0: genau. Was ist nun passiert im Laufe der Zeit? 1928 hat die erste US-Amerikanerin Amelia Earhart als erste Frau den Atlantik im Flugzeug als Passagierin überquert. Scheinbar auch historisch. Und was bin ich euch noch schuldig? 1999 hat der US-amerikanische Science-Fiction-Film Matrix in den deutschsprachigen Kinos gestartet. Also so lange ist das schon wieder aus. 27 Jahre. Mhm. Ein Film, der sicher auch in puncto Special Effects gar einiges Neues gebracht hat. Ja, und weil wir die WM schon angesprochen haben, zwei Facts dazu, ganz lustig. Genau am 17. Juni 1962, also vor 64 Jahren, hat die brasilianische Fußballnationalmannschaft im Finale die Tschechoslowakei, damals hat die noch so geheißen, mit 3:1 besiegt und den zweiten WM-Titel gefeiert. Und 1994, also genau vor 32 Jahren, hat lustigerweise in den USA die Fußballweltmeisterschaft begonnen.
1: Genau.
0: Also die haben es jetzt wieder.
1: Das habe ich gestern auch schon gelesen.
0: Genau. Ja, und vielleicht aber nur mal zurück, einen Fakt davor, wie angemerkt, 1962, als Brasilien das zweite Mal die WM gewonnen hat, hat es auch, soweit unsere Recherche stimmt, auch den ersten offiziellen WM-Song geben. Und auch den wollen wir euch nicht vorenthalten. Den gibt es jetzt da bei uns auf Radio Froh zu hören. Und zwar von den Ramblers El Rock del Mundial.

0: Ralf?
1: Ja, Elke?
0: Bevor du jetzt weiterredst, hätte ich jetzt da schon eine Frage, weil das ist mir jetzt durch den Kopf gegangen. Du mit der Budgetierung, ja, du schaust, dass das Geld da hinkommt, wo es hingehört. Jetzt hätte ich da schon eine kurze Frage an dich. Sind nicht nur wir zwei da, es hört und sieht uns eh keiner. Ich würde dich gerne um eine Gehaltserhöhung bitten. Ich meine, mit dem Geld, was ich jetzt kriege, weißt du, mache ich keine großen Sprünge. Wie schaut es denn aus?
1: Ja, du, das hast du eh so gut erkannt, aber gleichzeitig brauchst du da keine großen Sprünge machen, weil du bist die eine, die das Känguru bei uns angestellt.
0: Also, okay, na gut. Hätten wir das jetzt da besprochen?
1: Genau.
0: Sehr gut.
1: Okay. Ja, gut. Ich glaube, ihr habt den akustischen Augenzwinkerer vernommen. Ihr werdet immer wieder ein paar mehr oder weniger flache Witze rund ums Thema Buchhaltung heute von uns auch mitkriegen. Immer wieder so eingestreut. Und ja, natürlich schauen wir im Rahmen der Möglichkeiten, dass wir so gut wie möglich zahlen. Dadurch, dass wir ja auch nicht darauf aus sind, dass wir Gewinn machen, haben wir dann in Relation zumindest ein bisschen mehr Spielraum. Tatsächlich, ja, haben wir es ja schon erwähnt, ist es immer knapp mit Fördergeld. Ja, vielleicht nur zwei schnelle Facts hinten nachgeschossen zum Thema oder zum 17. Juni. Es ist, ja, sind zwei, wie nennen wir es denn am besten, kuriose Feiertage. Es ist einerseits tatsächlich 17. Juni der Welttag der Krokodile und auch der internationale Tag der Müllabfuhr. Also halt beides Anlässe um Krokodile oder eben einfach auch Personal, das sich um die Sauberkeit in der Stadt, im Ort kümmert.
0: Ja. Ich finde, dass das für mich zu einer der wichtigsten Arbeiten gehört überhaupt.
1: Voll.
0: Wichtig betonen.
1: Völlig richtig, völlig richtig. Wir schauen ganz kurz zum Fußball und erleben eine Riesenchance, oder haben mitgekriegt, dass Österreich eine Riesenchance gehabt. Es steht immer nur 1-1. Wir sind in der 63. bzw. 64. Minute gleich. Es bleibt ein spannendes Spiel. Und wenn man so kurz einen Blick auf die Statistik wirft, dann ist Österreich zwar im Ballbesitz gut dabei, also geht in Richtung 2/3 vom Ballbesitz, aber die Jordanier haben es halt tatsächlich gut im Griff, produktiv Chancen auszuspielen, haben auch mehr Schüsse in Richtung Tor und mehr klare Torchancen, muss man auch mal so sagen. Es bleibt unglaublich spannend, wir halten euch am Laufenden und mittlerweile ist auch der wahrscheinlich in der Vergangenheit den österreichischen Nationalteam am meisten provoziert hat, nämlich Marko Arnautović, ins Spiel gekommen.
0: Genau, den haben wir gerade erblickt.
1: Geht in Richtung Offensive.
0: Genau.
1: Ja, Elke, dann wieder zum Thema Buchhaltung und Finanzen allgemein. Was sind denn deine lustigsten oder blödesten Erfahrungen rund um in deinen Arbeitskontext in dem Bereich?
0: Das ist, haben wir ja schon mal drüber gesprochen. Also

0: Zwar hat es auch schon sehr, sehr viele lustige Momente gegeben, wie zum Beispiel, ich schreibe die Namen beim Buchungstext ein und für die ist das, ich krieg's dann manchmal gar nicht mit und finde es immer toll, wie du da drüber schaust und dann lachen wir beide wirklich oft herzhaft, weil es wirklich lustig ist, was ich manchmal schreibe.
1: Jetzt hast du meine Antwort vorweggenommen.
0: Entschuldigung. Genau, also Ralf, ist es, ja. Was ist denn so bei dir eigentlich, jetzt unabhängig von unserer Arbeit, ja. Was ist denn bei dir so, hast du sonst noch irgendwie Lustiges zu erzählen?
1: Oder? Lustig dann wieder weniger, ich meine, es ist immer schon wieder zum
0: Schmunzeln. Oder Kurioses?
1: Kurios, oder? Ja, eher so ein Thema Sisyphus-Arbeit. War gar nicht bei froh, aber ich habe mich einmal selber erwischt, auf Anweisung. Von woanders, von der anderen Geschäftsführung, sagen wir so, dass ich Rechnungen, die bei Post gekommen sind, halt immer auch digitalisiert habe. Ich habe es eingescannt, ich habe es auch digital abgelegt. Ja. Das heißt, wir haben eigentlich schon mal eine Rechnung in der Mappen gehabt, dann digital abgelegt und am Ende des Jahres plötzlich war der Auftrag da, ja Ralf, bitte scan doch aus dem Buchhaltungsordner die Rechnungen nur mal ein für Abrechnung. Also mehr Sisyphus geht fast nicht mehr.
0: Das stimmt.
1: Also bitte nur dreifache Ausfertigung und ich hoffe, ich reicht's dann. Also ja, absurd.
0: Ja, das ist unter kurios.
1: Ja, sagen wir es ist kurios.
0: Ja, voll.
1: Aber eigentlich meine lustigsten Erfahrungen in Verbindung mit Lachkrämpfen haben mit einer anderen Person bei uns im Büro zum Tor.
0: Absolut.
1: Nämlich mit dem Stadtwerkstatt Paul. Und wie das klingt, spielen wir euch ganz kurz vor.
2: Ja. Ja, was ist denn das?
1: Ja, ich glaube, ihr habt alle erkannt, dass das nicht der Stadtwerkstatt Paul ist, sondern dass das Ausschnitt von Muttertag war, vom Opa. Und das gibt uns natürlich immer wieder, also bringt uns Lachtränen. Oh, aber jetzt müssen wir unterbrechen.
0: Cut. Wir müssen leider wieder kurz unterbrechen. Es steht 2-1 für Österreich. Ja, wir haben wieder ein Tor geschossen. Also die Jungs haben ein Tor geschossen. Sehr cool. Und ich vermute, es dürfte auch Arnautovic gewesen sein, weil sie mir am Kopf klopfen. Schauen wir mal.
1: Ein Wahnsinn. Jetzt sind wir kurz baff, jetzt müssen wir schauen.
0: Ja, sind wir, man möge es uns heute verzeihen.
1: Ja, schaut so aus.
0: Wir sind jetzt kurz baff. Ja. Ich freue mich für die Jungs einfach wahnsinnig. Voll. Ich muss wirklich sagen, sie sind seit 1998, da waren wir das letzte Mal bei einer WM und dann Herbert Prohaska-Mann. Da war ich 27 Jahre alt oder so irgendwie. Und also es freut mich für die Jungs einfach wahnsinnig.
1: Ja, Wahnsinn. Ja, um das kurz vielleicht ein bisschen darzustellen, was passiert ist, noch ein Eckball. Von Österreich hat es kurzes Gestocher im 5-Meter-Raum gegeben. Die Jordanier haben den Ball nicht weggebracht. Dormer hat auch nicht super souverän ausgeschaut. Und ja, so hat im Endeffekt schlussendlich der Arnautovic den Ball gekriegt.
0: Es gibt einen Check.
1: Sind wir dann eigentlich gleich beim Thema WM, hätte ich gesagt. Und was man da auch so kritisieren kann, rund um das Turnier, aber auch allgemein um Regen, also der Video Assistant Referee, der sich strittige Szenen immer wieder anschaut im Nachhinein und wo der Schiedsrichter dann nur mal die Möglichkeit hat, seine Entscheidung zu revidieren bzw. genau zu betrachten, wird wahrscheinlich da ein mögliches Handspiel gerade überprüfen. Aber
0: ja, wir werden es erfahren. Wir werden sehen, ob wieder der Einser kommt oder ob der Zweier bleibt.
1: Genau. Jedenfalls vorläufig mal 2-1.
0: Schauen wir dann einmal.
1: Ja, aber zum Thema WM, genau. Jetzt ist es ja nicht einfach, also man kann jetzt ganz kritisch sein und sagen, naja, warum Nationalsport? Ist das so spannend? Was hast du denn leicht dazu da, dass du sagst, du bist davon Fan? Kann man natürlich auch schon mal hinterfragen, aber wahrscheinlich ist es so, dass man zu den österreichischen Spielern in dem Fall einfach den meisten Bezug hat, man die immer wieder irgendwo verfolgt. Und vielleicht ist es einfach das der Grund, dass es schon im Land irgendwo so zumindest ein gesteigertes Interesse gibt. Mich reißt jetzt nicht vor lauter Freude, aber ich schaue mir es auch doch immer wieder an, auch wenn ich jetzt wahrscheinlich nicht zur konservativen Hälfte des Landes gehöre, wenn man so sagt. Das hat damit wenig zu tun. Das Tor wird übrigens immer noch überprüft, also es dort dementsprechend.
0: Aber du hast ja selber gespielt, gell?
1: Richtig, ich habe selber gespielt.

0: vielleicht da mal kurz um auszuholen.
1: Das wollte
0: und wir haben da eine lustige gemeinsame Vergangenheit, kann man sagen. Wir kommen beide aus dem nördlichsten Kremstal, kann man fast sagen. Und ich habe bei der Union Rohr im Jugendbereich Fußball gespielt und dann mit nach einer kurzen Pause eigentlich nur mal so mit 19, 20, 21, dann habe ich wieder aufgehört. Genau, das war so mein Bezug, darum bin ich in Rohr im Kremstal eben fußballerisch aktiv geworden. Und das Lustige daran ist jetzt, mittlerweile ist das nicht nur mehr Rohr, sondern da gibt's, hat es eine Fusion gegeben vor ein paar Jahren.
1: Genau.
0: Das ist einfach auch im Land so üblich, wenn Orte spielen, dass man entweder gemeinsam stärker ist oder ja, wenn einfach viele Leute weggehen und man sonst keinen Fußballverein mehr stellen könnte, vernünftigerweise. Ja, und jetzt wissen wir, dass du hat nicht gezählt, wie es genau ausschaut. So, genau, und da hat es eine Fusion gegeben, nämlich mit Kemmerton-Biberbach, also Nachbarorte, kann man sagen. Und Elke, was ist dein Bezug?
1: Mein Bezug ist, dass bei meiner Verwandtschaft generell Fußball immer schon Thema war, einmal von meinem Papa her, meine Brüder, also ich habe zwei Brüder noch, die haben beide Fußball gespielt und letztendlich haben meine zwei Burma auch zum Fußballspielen angefangen, die in Kemmerton damals bei der, ich weiß nicht was, U8, U7, irgendwie so, also bei den Minis haben sie schon angefangen und ich bin halt eine Mutter gewesen, ich war so kurz gegangen, ist wirklich bei jedem Spiel dabei, hat man sich immer angeschaut.
0: Du hast immer recht geschimpft, habe ich gehört, aber nicht auf den Schiedsrichter.
1: Ja, es war so, der Kleinere, also der Philipp, der hat dann auch zum Fußballspielen angefangen und er war halt einfach so, immer so lieb, er ist immer bei den Kleinern gewesen und auch die kleinsten Hosen waren zu groß und so und er ist halt so gern auf die Füße gegangen und ich habe das schon gewusst und ganz viele andere vom Verein von Kemmerton haben das auch gewusst und wenn ich gesehen habe, der rennt und ich habe schon gewusst, der Ball ist ja schon weg. Ich meine, da war er 8 oder so, habe ich immer geschrien, Philipp, nein, nicht Philipp, der Ball ist weg. Und der Bub, dem war das so wurscht, der ist von hinten ist er mit den Füßen, der hat es umgehackt wie
0: Kegel. Die anderen Spieler.
1: Wie beim Kegeln, ja. Die anderen Eltern haben mich immer dann schon so angeschaut, warum ich so reinschreie. Also ich habe eigentlich immer...
0: Schon gewusst, was passiert.
1: Ja, schon gewusst, was passiert. Und okay. Ja, habe dann immer... Und dann ist immer der Schiedsrichter ist dann zu ihm gegangen und hat gesagt, wenn du das noch einmal tust, kriegst du die blaue Karte und du bist 10 Minuten draußen. Und dann hat er natürlich mit 8 Jahren, fängst du natürlich an zu klar, ja. Nein, es war eine schöne Zeit, es war eine lustige Zeit, ja. Mein Öderer spielt immer noch, also jetzt nicht mehr, jetzt ist er ein Funktionär, aber der hat jetzt auch noch in die Senioren spielt ab und zu noch in der Spielgemeinschaft Kemmerton und Rohr. Ja.
0: Übrigens, genau diese Fusion, von der wir geredet haben, oder diese Spielgemeinschaft, so sagt man das ja richtig, Spielgemeinschaften Kemmerton, Biberbach, Rohr, so heißt es, hat morgen Abend am 18.06. um 18 Uhr gegen Batikam Bramet, auch Spielgemeinschaft, wenn ich mich nicht täusche, ein Entscheidungsspiel, nämlich Relegation nennt sie das.
1: Ja, ist nicht so gut gelaufen.
0: Um den Abstieg, die Frage, ob, genau. Kemmerton Rohr eben absteigt oder die Liga halten kann. Spielen in der drittletzten Liga und duellieren sie mit, glaube ich, dem zweiten aus der vorletzten, genau, also aus der Klasse drunter. So funktioniert dieses System.
1: Ja, zugegeben, seit meine Kinder, also meine Burmen nicht mehr dabei sind, ist bei mir natürlich das auch nicht mehr so. Ja. Bei mir so am Schirm, wenn ich das so sagen darf.
0: Gut, wir wenden uns nochmal kurz der Weltmeisterschaft und was man so kritisieren kann. Aber davor hören wir eines der bekannteren oder eine der bekannteren Fußballhymnen. Und zwar gibt es jetzt für euch von Shakira den Song Waka Waka.

0: Jo, und this time for Africa heißt es im Song. Bei uns heißt es jetzt gerade in dieser Minute, höchstwahrscheinlich, weil es wirklich, glaube ich, das mal nicht gecheckt, this time for Austria, nämlich 2-1, der Führungstreffer in der 76. bzw. 77. Minuten. Und ich glaube, es war jetzt wirklich Arnautović. Vorhin auch schon, aber da hat es eben wegen Handspiel nicht gezählt. Und noch, ja, ein umstrittenes Tor trotzdem wieder. Hat es einmal kurze Reibereien gegeben zwischen Spielern. Aber jetzt halt das Tor und jetzt steht es 2-1 und ja, nur schätzumativ Viertelstunde bis 20 Minuten zu spielen. Irke, ja, du hast was auf Lager, habe ich mitgekriegt.
1: Ja, ich möchte was fragen.
0: Ja, bitte.
1: Welche Schuhe kauft man? Kauft jemand, der zwei linke Füße hat?
0: Ich habe keinen Plan, sag mal's.
1: Flip-Flips.
0: Ah, sehr gut. Aus ich der Kategorie das, Flachwitze.
1: Ja, und unnützes Wissen, oder?
0: Ja.
1: Nein, man muss gewisse Sachen, darf man manchmal schon wissen. Doch.
0: Das stimmt. Okay, wir waren beim Kritisieren der FIFA-Weltmeisterschaft in den USA. So, zum Thema international haben wir eh schon geredet, was wen so bewegt, um das eigene Land zu supporten oder das Nationalteam des eigenen Landes, ist auch schon umstritten. Aber für weniger genauso zur Debatte steht halt auch die Rolle der FIFA aktuell, vor allem unter dem aktuellen Vorsitzenden Gianni Infantino, der die FIFA ja auch so weit umgebaut hat, dass er als Vorsitzender unglaublich viel Macht hat, als Chef. Und die FIFA in den letzten Jahren definitiv zu einer ziemlichen Geldmaschinerie umbaut hat. Also unglaubliche Einnahmen, die FIFA generiert, aber auch durch so Dinge wie Zulassen von dem Prinzip Dynamic Pricing, also wirklich, dass sie Preise nach der aktuellen Anfrage richten und zum Teil horrende Summen zahlt werden. Also da reden wir von ein paar tausend Dollar und mehr für einzelne Spiele.
1: Genau. Wo ich mich, also ich habe das am Anfang habe ich das gar nicht so gewusst, dass die Ticketpreise so teuer sind, weil mit dem habe ich mich gar nicht beschäftigt. Und dann habe ich das am Rande eben so mitgekriegt, dann habe ich mir mal reingelesen und mir gedacht, und ich bin dann so und ich schaue dann so in die Ränge, wann so die Kameras durchschwenken und denke mir, boah, hey, da sitzen so wahnsinnig viele Leute, weißt du, ich frage mich dann schon, also ich persönlich als Elke frage mich dann, wo kommt das ganze Geld her eigentlich? Ja. Ich meine, das musst du einmal leisten wollen. Du kannst nur so auf Fernsehen, aber das ist schon unglaublich, was die an Preisen verlangen. Ich habe es ein bisschen nachgeschaut. Das ist jenseits von irgendwas, von jeder Realität, meiner Meinung nach. Da willst du die Leute zusammenbringen. Ja, da heißt es immer Fußball, es bringt die Leute zusammen und so ist es zusammenbringen. Aber zu den Preisen, ja, bringt es eh zusammen, aber unglaublich. Also,
0: ja, es ist halt nicht mehr der Sport für die und mich ungefähr. Und dieses Narrativ, das ja immer wieder gern auf romantische Art und Weise gezeichnet wird, nämlich dass theoretisch oder die Juristin im Stadion sie gemeinsam mit einem wildfremden Hackler über ein Tor gefreut. So, das gibt es halt dann nicht mehr tatsächlich, weil dann wird es ja wirklich elitär und dann muss das leisten China irgendwann auch oder weiß ich nicht, ein ganzes Jahr drauf hinsparen und sonst nicht auf Urlaub fahren. Aber genau um solche Sachen geht es, um so Entwicklungen, das ist ja jetzt nicht ganz neu, aber dass es so horrend ist, ist halt jetzt gerade ein aktuelles Phänomen, diese Kartenpreise.
1: Dieser massive Anstieg das bin ich voll bei dir.
0: Gibt es auch im Clubfußball, in England hat sich da einiges zum Schlechteren entwickelt, finde ich, unter dem sehr fadenscheinigen Argument, dass man Skandale und Randale aus dem Stadion bringt, indem man Ticketpreise anhebt, sprich dadurch ein Klientel vertreibt, das unter Anführungszeichen eher zu Radau neigt und eher das gesitterte Publikum im Stadion hat. Ist ein Katz- und Maus-Spiel. Tatsächlich ist in Stadien ruhiger geworden, haben wir da Statistiken angeschaut in England. Aber was passiert ist, dass sie das halt auf die Straßen verlagert.
1: Ich wollte gerade sagen, es wird nicht recht viel ändern, es wird sich einfach nur verlagern. Ja, genau. Ohne das zu wissen. Also ich finde es sehr interessant, dass du da so gut Bescheid weißt. Das finde ich schon interessant, ja.
0: Ja, hat aber auch, und da merkt man, da wird es sofort wieder politisch, hat alles Einzug gehalten in Großbritannien unter Maggie Thatcher, also unter diesem Begriff Thatcherism, der eine Ausprägung des englischen Neoliberalismus aus, sagen wir mal so, kennzeichnet. Und ja, neben dieser Preisgestaltung und der zunehmenden Kommerzialisierung, dass man jetzt plötzlich auch unterm Spiel Werbepausen hat, wo sich manche denken, was kriegen wir ja gar nicht mit, naja, der ORF über übernimmt es jetzt nicht so, wenn man ORF schaut eben. Aber in den USA und andere Fernsehsender nutzen diese Trinkpausen, die einmal pro Halbzeit sind, auch für kurze Werbespots zum Beispiel. Also da geht es einfach wirklich um Kohle, Kohle, Kohle machen durch Werbeeinnahmen und durch Ticketeinnahmen. Ja, und also ein letzter Kritikpunkt, der große, ist halt auch, was die FIFA tatsächlich aufführt in puncto Menschenrechte. Also das waren die letzten Veranstaltungen für IANU, aber was auch nicht alles egal ist bei Arbeitsbedingungen rund um Stadionbau, Stichwort Katar, wie sehr man da nicht aktiv weggeschaut hat von FIFA-Seite und sagt, alles ist gut. Ja, bis hin zum jetzigen oder Co-Veranstalter, nämlich USA, darf man natürlich auch nicht einfach so stehen lassen, dass da Leute massiv Probleme haben, die sich gern angeschaut hätten, sie vielleicht auch leisten hätten können, aber nicht einreisen dürfen.
1: Genau.
0: Beispiel Elfenbeinküste. Mhm. Alle, die vor Ort in den USA wohnen, können sich schon anschauen. Der Rest hat halt ein Pech. Du hast irgendwas gesagt noch von einem Schiedsrichter oder so?
1: Ja, ich habe es dann mitgekriegt, dass sie einen Schiedsrichter nicht einfliegen haben lassen und das habe ich persönlich auch total arg gefunden. Leider weiß ich jetzt die Begründung nicht, ich habe jetzt nicht nachgeschaut. Aber das finde ich einfach so menschenunwürdig. Also ich finde das schon absolut eine Frechheit, ganz ehrlich.
0: Bin ich voll bei dir. Einmal um ein paar.
1: Weil ich sehe das prinzipiell. Ich bin prinzipiell ein Mensch, der viel von der menschlichen Seite sieht. Und wie gesagt, natürlich kann man Politik nicht ausschließen. Ja. Aber das war wirklich arg. Ja. Das habe ich arg gefunden.
0: Voll. Also auch um das alles ein bisschen in einem kritischen Licht einmal zu betrachten, da gibt es eigentlich genug, worüber man reden könnte. Absolut. Ja, es steht übrigens immer noch 2:1, das ist jetzt die 84. 85. Minuten und vielleicht nur eine sinnlose Statistik für euch, weil, wie gesagt, das ist ja die Morning Show oder der frühe Frosch der Zahlen-Nerds heute. Sinnlose Statistik zur WM. Aus allen Spielen habe ich mir angeschaut, wie sie die Statistik zusammensetzt. Das nominelle Heimteam gegen das nominelle Auswärtsteam. Warum formuliere ich das so komisch? Im Endeffekt gibt es eigentlich nur drei Heimteams, das sind die drei Veranstalter, das heißt Kanada, USA, Mexiko. Alle anderen sind halt nominell als erstes oder zweites Team angeführt in den verschiedenen Begegnungen. Und da ist es, wenn man jetzt sagt, es bliebe so, wie es gerade bei Österreich steht, dann haben wir eine Sieg-Niederlage-Statistik oder Sieg-Niederlage-Verhältnis von 10:2 fürs Heimteam. Also das macht scheinbar was mit den Teams, wenn sie als Erster genannt werden. Ja, aber wirklich aus dem Kapitel sinnlose oder brotlose Statistik.
1: Du, Ralf, jetzt hätte ich nur eine Zwischenfrage, dass wir wieder mal kurz auf die Finanzen zurückkommen. Wie ist denn das eigentlich bei dir so im Controlling? Befindest du dich in deinem Job immer im aktuellen Jahr oder wie ist denn das bei dir, dass wir da einmal zurückkommen?
0: Ach,
1: das ist mir jetzt gerade so
0: schön wär's.
1: Wo wursteln wir eigentlich die ganze Zeit herum? In wie vielen Jahren springen wir denn?
0: Du, ich glaube, wir kehren im Team auf jeden Fall zu den Reisenden in der Zeit. Es sind tatsächlich eben Zeitreisen. Also ich habe mal im Zuge des aktuellen Jahresabschluss und wir sind Mitte des Jahres 26, das heißt vom 25er Jahr weg, habe ich 4 Jahresabschlüsse zurückgeben müssen, um das alles gescheit aufzuarbeiten. Also ich habe immer mindestens 3 Jahre die behandelt gleichzeitig und manchmal werden es sogar 4, 5. Also es ist schon verrückt.
1: So wie wir reisen wirklich in der Zeit, haben wir schon gesagt. Gell? Das ist ja so ein bisschen, das war jetzt total ein harter Übergang, den ich gemacht habe, aber ich finde, der war total super.
0: Damit wir alles reinbringen, was wir uns vorgenommen haben.
1: Nein, ich habe mir noch gedacht, es ist eh super WM und total interessant, weil ich mir gedacht, warum sind wir heute noch hier?
0: Ja, genau. Ja, wir neigen uns eh schon dem Ende der Sendung.
1: Ja, ich habe gerade geschaut, es ist jetzt beides eigentlich. Ja. 87. Minute beim Spiel, immer noch 2:1 für Österreich.
0: Ganz genau. Ja, und wir schauen aber auch noch ein bisschen in Richtung Kultur oder Programmtipps.
1: Ganz wichtig.
0: Vorher aber auch noch ein weiterer Fußballsong. Wir haben gerade gesagt, das muss sich eigentlich einiges, sollte sich einiges ändern für eine bessere, gerechtere FIFA, für gerechtere Weltmeisterschaften. Das heißt, es ist Zeit, dass sich da wirklich irgendwer oder viel Leute einknien und das ein wenig umdrehen. Das heißt, es muss sich drehen und somit sind wir beim Song von Herbert Grönemeyer im Featuring mit Soho Bani und hören jetzt Zeit, dass sich was dreht.

0: Jo,
1: Ralf.
0: Der frühe Frosch auf Radio Froh.
1: Ralf, darf ich noch mal reingrätschen?
0: Ja, sicher.
1: Ich möchte wen grüßen.
0: Ja.
1: Und zwar möchte ich meine Freundin grüßen, die Heike, die horcht nämlich heute zu. Heike, ich schicke dir ganz liebe Grüße und cool, dass du heute zuhörst. Wie schaut es bei dir aus?
0: Sehr gut. Ja, ich möchte die Kellnerin meines Vertrauens vom Südbahnhofmarkt, die Gerlinde, grüssen.
1: Sehr cool.
0: Ich hoffe, sie hat eingeschaut, ich habe sie noch gesagt.
1: Liebe Grüße, Gerlinde.
0: Und somit sind wir tatsächlich bei den Kulturtipps in den letzten Minuten dieser Sendung. So, da, ja, wir haben im Theater Phoenix Termine. Und zwar heute das Stück Nino. Und das wird auch morgen und am Freitag gespielt, immer ab 19:30 Uhr im Phoenix-Saal. Dann haben wir die Lange Nacht der Bühnen am Samstag. Nämlich findet was statt im Phoenix-Balkon, Studio und in der Phoenix-Bar ab 19 Uhr. Wir haben auch etwas, da schauen wir nur ich nach links, beziehungsweise die Elke nach rechts im Stadtwerk Stadtsaal. Und zwar heute um 19.30 Uhr vom Berg in den Club Kaleidoskope der Begegnungen. Das findet im Stadtwerkstatt Saal statt. Genau. Und dann haben wir auch noch Veranstaltungen in der Kapu. Und zwar heute der Jazz Jam in Kooperation mit der Bruckner Uni. Und am Freitag das Filmscreening, ich glaube anlässlich des Internationalen Tag gegen Rassismus dürfte es sein, am 19., nämlich das Filmscreening Kein Land für Niemanden wird dort gesagt. Und dann am Samstag auch noch Konzert Dub Vision mit der 11. Auflage, das Trainwreck Sound System. So, kurz geschwenkt zum Fußball. Überbordende Nachspielzeit, da geht es nur 10 Minuten. Das heißt, wir werden euch leider nicht bis zum Ende begleiten können, was das betrifft. Wir haben nur gut 3 Minuten.
1: Entschuldigung.
0: Ja, ist schon wieder fast was passiert. Ja, haben wir sonst noch was? 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Ja, wir haben noch Zeit vielleicht für ein Lied maximal, hätte ich gesagt. Und dann schauen wir, was wir noch auf der Liste haben. Aber ganz im entgegengesetzten Sinne, wir wollen schauen, dass Österreich da jetzt, das österreichische Nationalteam, das 2:1 über die Zeit bringt. Sollte es nicht so sein und jetzt kriegen alle abergläubischen Menschen wahrscheinlich die Krise, dann ist es halt mal wieder ein Unentschieden. Und genau. Da gibt es ein wunderbares Lied vom Nino aus Wien, mit dem wir uns nämlich jetzt auch verabschieden, nämlich Unentschieden gegen Ried. Wir wünschen euch noch eine schöne Woche und
1: genau.
0: Kommt's gut durch die anstehende Hitze.
1: Genau. Tschüss und Baba.
0: Tschüss.

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0: 40 Jahre Kupf Oberösterreich. In der Podcast-Folge zuvor habt ihr die Anfänge und die Gründung der Kupf gehört. Wer diese noch nicht kennt, hört sie euch an, ich kann sie nur empfehlen. Denn es ist schon faszinierend, warum die Kupf überhaupt gegründet worden ist, wann Frauen eine größere Rolle gespielt haben und wie sich die Themen in den letzten Jahrzehnten leider ja nicht so verändert haben. An dieser Stelle möchte ich auch ein großes Dankeschön an mein Team sagen. Katja, die den ersten Teil der Folge gemacht hat, und auch an Males für die Interviews. Und an beide für die Interview-Zusammentragungen. Wie bereits erwähnt, in der letzten Folge war Franz Prieler zu Gast, sowie Hertha Gurtner und am Schluss Betty Wimmer, deren Interview ich nun fortsetze. Danach werdet ihr noch die Geschichten von Richard Schachinger und Anna Rieder hören, womit wir dann auch bereits in der Gegenwart angelangt wären. Wir sind also bei Betty mit dem Thema ältere Frauen und Kinder ausgestiegen. Hören wir uns nun also den Rest des Interviews an.
1: Welche Themen kamen denn damals so in die KUPF von den KUPF-Mitgliedern? Was war da aus deiner Erinnerung, was war den Mitgliedern wichtig?
2: Ja, tatsächlich, dass Kultur bei Arbeit ist, dass man mehr wertgeschätzt werden möchte und das nicht nur mit einem Danke, ihr macht es so klasse, sondern dass das schon auch mit Geld honoriert werden muss, dass die Möglichkeiten besser sind und dass es hilft einfach. Man kann es nicht anders sagen. Und das, wenn man das sozusagen im Leben richtig integriert und davon über die Runden kommen muss, dann hilft es nicht. Dann muss man einfach Geld haben.
1: Ja. Ja. Und es kommen nach wie vor ganz viele junge, neu gegründete Vereine zu uns. Also es wird nach wie vor sehr viel gegründet. Wie es schon immer war, junge Menschen oder auch ältere Menschen haben ein Thema, merken, eigentlich gibt's nichts für mich und beginnen selbst was zu veranstalten, wie es eigentlich schon immer war. Aus deiner langjährigen Erfahrung, was würdest du so jungen Kulturvereinen oder jungen Kulturarbeiterinnen mitgeben?
2: Ja, das Wichtigste mal der Kupf beitreten. Na, das Know-how. Es ist einfach so. So viele Probleme, die es schon mal gegeben hat. Das Rad wird in dem Sinn ja nicht neu erfunden. Es natürlich verändert sich was im Sinne von KI und Co. Grundsätzlich sind gewisse Dinge immer wieder, kehren immer wieder. Und wenn man da ganz frisch einsteigt, dann ist es einfach gut, mit Leuten zu reden, die eine Ahnung haben. Was ich vorher auch noch sagen wollte, Vernetzung. Das ist auch noch ein ganz wichtiger Punkt bei der KUPF, was mir auch immer wahnsinnig wichtig war. Dieses Gemeinschaftliche, darum sind auch die Jahreshauptversammlungen eigentlich immer sehr positiv gewesen. Dieses Zusammenkommen und zu hören, was machen die, was für einen Schwerpunkt haben die, was... Da hat man dann auch Lust, dass man einmal woanders hinschaut, auch als Gast vielleicht einmal, oder halt Kooperationen macht. Also Kapu zum Beispiel war mit Ottensheim auch mit Open Air immer zusammen. Das war immer ein Highlight. Und eben auch schon die für mich waren es die Innovationstopf-Sitzungen auch. Das war auch immer sehr spannend, was für Ideen da reinkommen und dass man da unterstützt und hilft. Die KUPF hat sehr viel Wissen und das muss man unbedingt anzapfen.
1: Dafür gibt es uns ja auch, ja. Dass man quasi, dass nicht alle sich immer wieder mit denselben Fragestellungen von vorne beschäftigen müssen. Gibt es irgendein Ereignis, eine Sitzung, ein Thema, ein Termin, abseits von dem, was du jetzt schon gesagt hast, der dir besonders im Kopf geblieben ist?
2: Ja, ich bin mit Clemens mal beim John Tylo gewesen. Das war auch ein ganz besonderer Termin. Da ist man wirklich so völlig bei Freistadt in die Pampa gefahren. Und er war ja ein sehr spezieller, aber sehr kreativer und sehr Mensch. Und er hat dann wirklich so in der Ohrschicht da was auf die Beine gestellt, was respektabel und wichtig und klasse war. Und das war auch ein sehr schöner Termin. Genau, das war ja auch noch wichtig, Fortbildung. Die KUPF-Akademie hat es damals noch geheißen. Da waren wir ja sogar Tester. Wir haben das mal selber auch ausprobiert, wie das so ist. Die Möglichkeit hat, über Kulturarbeit mehr zu erfahren und Lectures hat, das habe ich auch ganz fantastisch gefunden. Praxis. Nachhilfe und das hätte ich jetzt fast vergessen. Und natürlich die KUPF-Zeitung ist auch immer ein wichtiger Part gewesen, die Radiosendung und von dem her immer sehr spannend.
1: Danke, Betty. Gibt es für dich einen Satz, der 40 Jahre KUPF zusammenfasst?
2: Im Prinzip ist aber nach wie vor dieses Kulturarbeit ist Arbeit, dass das in die Köpfe reingeht, der Politiker, die ja sehr wohl da Möglichkeit haben und einen Hebel. Dass sie das nicht vergessen. Thüringer hat ja, und Thüringer war ja noch Kulturhauptstadt Da hat sie auch noch geheißen Kulturland Oberösterreich. Jetzt heißt es irgendwie

0: Oberösterreich, Land der Möglichkeiten. Die Kultur finde ich nach wie vor absolut spannend und wichtig. Und gerade in Linz tut sich da einiges. Und die Kupf ist mittendrin und ermöglicht.
1: Ja, und es gibt ja auch einen sehr hohen Professionalisierungsanspruch. Immer mehr.
0: Kupfticket! Na wirklich, ja. es ist nicht anders zu sagen, es ist so genial.
1: Das stimmt, auf Kupfticket werde ich tatsächlich, also egal wo ich bin und sage, ich bin jetzt in der Kupf angestellt, ich werde von allen Seiten, egal von wo, auf Kupfticket angesprochen. Mhm. Weil das einfach, mittlerweile haben wir ja über 600 Shops. Also das geht ja, also ist in ganz Österreich wird das wirklich genutzt. Danke. Oh. Ist dir sonst noch irgendwas wichtig, was du dir denkst, das ist jetzt ein bisschen untergegangen? Unser Kulturwald.
0: Ja, genau. Der Kulturwald, der ist auch sehr und hat mir auch sehr gut gefallen, dass man da irgendwie, ja, da haben wir die Kinder auch mitgenommen und die haben dann auch rumgedumm gebuddelt. Es ist so viel und so vieles Geniales gewesen.
1: Es ist einfach viel in 40 Jahren Kupf und man hört ja auch aus dem Gespräch jetzt raus, du fühlst dich der Kupf nach wie vor sehr verbunden.
0: Ja, absolut.
1: Ja, und auch, wie ich es dir eh schon vorher gesagt habe, in Vorbereitung auf das Gespräch mit dir, wurde mir von einigen Seiten berichtet, für sie verkörperst du die Betty, wie man verkörpert die Kupf. Das finde ich total spannend.
0: Das freut mich wahnsinnig, ich habe gar nicht damit gerechnet, aber danke. Sehr schön.
1: Ja, danke Betty für deine jahrelange engagierte Arbeit in der Kupf und fürs Dranbleiben, dass Kulturarbeit Arbeit ist und dass das anerkannt wird. Danke dir.
0: Danke auch für das schöne Gespräch.

0: Als nächstes kommen spannende Einblicke von Richard Schachinger.
1: Lieber Richie, du warst ja von 2012 bis 2016 Geschäftsführer der KUPF. Wir möchten jetzt mit dir ein bisschen über die Zeit sprechen in den 10er Jahren, um ein bisschen einen Einblick in diesen Teil der KUPF-Geschichte zu erhalten. Und meine erste Frage an dich ist, wie bist du eigentlich zur KUPF gekommen?
2: Tatsächlich über eine Kampagne. Und zwar war das 2008, Kultur beißt Arbeit, Büro Eva Immervoll und Stefan Haslinger. Und da hat man auch sozusagen das Bedürfnis gehabt, einfach einmal Comicsprache, Bildsprache zu erklären, was macht denn eigentlich die KUPF und was macht Kulturarbeit aus. Und über diesen Weg, ich war regional engagiert schon in der Kulturarbeit in Vöcklabruck und Umgebung und bin da das erste Mal bei der KUPF sozusagen gelandet. Und da hat uns eine zum anderen geführt, über die Kampagne dann den Weg in den Vorstand 2019 und dann später in die Geschäftsführung, genau.
1: Das heißt, du warst im Vorstand und dann warst du in der Geschäftsführung in der KUPF.
2: Ja, genau. Ich bin als Vorstandsmitglied, das war also einer dieser Change-Momente, die herausgestellt hat, dass die Doppelgeschäftsführung halt aufhört. Da bin ich ins kalte Wasser gesprungen sozusagen dann, wie die Geschäftsführung.
1: Aber und welche Themen haben dich und die KUPF damals beschäftigt? 2012, also auch davor schon im Vorstand, aber dann 2012 auch in der Geschäftsführung. Welche Themen haben euch da bewegt?
2: Recht wesentlich war sozusagen die große, große Frage, wie man die Wirksamkeit erhöhen kann, jetzt als KUPF, aber sozusagen generell daran knüpfend, wie man die Sichtbarkeit von Initiative Kulturarbeit in den Regionen auch erhöhen kann. Und wir haben uns im Vorstand bei einer Klausur im Traunsee da intensiver beschäftigt damit. Und die KUPF hat immer davon gesprochen, sie ist ein Drei-Säulen-Modell mit einem Dach. Kulturpolitik, Gewerkschaft und Service hat das früher geheißen. Und wir haben irgendwie gemerkt, das ist für uns nicht mehr ganz so stimmig. Irgendwie sind da so Säulen dazwischen, eine gewisse Distanz. Es ist nicht so locker, wie wir gern agieren würden. Und haben dann sozusagen uns mehr als NPO definiert, eine gewisse Handlungsfreiheit dadurch erlangt, die wir vor allem genutzt haben für Lobbyingarbeit. Und so hat es im besten Wortsinn. Das war einer unserer Schwerpunkte vielleicht in der Regionalentwicklung, dass wir gesagt haben, wir möchten intensiv, im besten Sinne Beziehungsarbeit und gute Argumente auf den Tisch legen, was denn alles verbessert werden könnte auf dem Feld der Kunst und Kultur. Und das haben wir intensiviert zu dieser Zeit, ja.
1: Das heißt, eine Professionalisierung der Lobbyingarbeit in Richtung Kulturpolitik im Land und auch in Richtung Kulturverwaltung oder ob sie das auch breiter angelegt haben?
2: Schon in erster Linie jetzt bezogen auf Politik und Verwaltung. Es hat auch vorher schon diesen Termin mit dem Landeshauptmann, den jährlichen, gegeben und Kulturlandesrat. Und wir haben sozusagen versucht, darüber hinaus eine gewisse Regelmäßigkeit zu entwickeln, mit den Fraktionen im Landtag zu sprechen, mit Stakeholdern zu sprechen, mit der Verwaltung zu sprechen und uns aktiv mit Vorschlägen, zum Beispiel, da ist es um Veranstaltungssicherheit gegangen, dass man das erleichtert oder auch die Lustbarkeitsabgabe, dass man die endlich abschafft. Das waren so Themen, wo wir halt Vorschläge gemacht haben, wie man das konkret ausgestalten könnte. Und letztlich ist diese Form von, wie soll man sagen, einer Beziehungsarbeit, einer Vertrauensbasis herzustellen, einen Kanal offen zu halten. Also wir haben da bei der IG Kultur Österreich, das hat nicht nur uns in Oberösterreich beschäftigt, sondern alle IGs in Österreich. Da war so das Thema wegzugehen von diesem, man richtet sich jetzt medial was aus oder auch den zuständigen Politikerinnen medial was aus, mehr zu dem zu sagen, man darf sich schon was ausrichten, aber bleibt sozusagen Gespräch. Das Motto war da sozusagen kritisieren, wo nötig und auch loben, wo möglich. Das war so ein bisschen das Neue daran, auch zu sagen, was Schritte in die richtige Richtung sind. Und das hat ja die KUPF, glaube ich, im Wesentlichen bis heute beibehalten dann, ja.
1: Ja, das ist auch was wir aus unserer jetzigen Tätigkeit gut kennen. Es ist natürlich Presse und Medien zu nutzen, aber ganz viel im Hintergrund Gespräche zu führen, schauen, dass man konstruktive Beziehungen aufmacht, erhält, Gesprächskanäle immer offen hält. Ja, also genau. Das habt ihr quasi damals initiiert und das ist auch aufgegangen. Also das ist was wir nach wie vor betreiben.
2: Sure.
1: Das ist geblieben. Kannst du an welche Erfolge sind dir aus deiner Zeit im Kopf geblieben?
2: Mir fällt da was Inhaltliches einerseits und Administratives auf der anderen Seite. Zum Inhaltlichen zuerst. Wir haben uns recht viel beschäftigt und da haben wir auch die Köpfe im Vorstand sozusagen gehabt mit der Regionalentwicklung und dem Potenzial freier Kunst- und Kulturarbeit in diesem Bereich. Und das ist vor dem Hintergrund passiert, dass die Europäische Union diverse Programme hat, sozusagen da lanciert und ausgeschrieben hat, am bekanntesten wahrscheinlich LIDA. Und wo eben, das sind wir dann, das war so ein Aha-Moment drauf gekommen, sind LIDA fordert Beteiligung, fordert bestimmte Formen von Neuentwicklung in ländlichen Regionen. Und ich habe gemerkt, Kunst und Kultur und so freie Initiativen, die machen genau das, die schaffen neue Perspektiven und Räume, die stellen Dinge in Frage. Stadtwerke gestalten Neues, da gibt es eine hohe Schnittmenge. Und letztlich haben wir versucht, das dann in einem damals ein Positionspapier niederzuschreiben, sozusagen, um eben auch zu sagen, da kann Kultur bei etwas leisten, ohne dass das jetzt irgendwo klar einen ökonomischen Anstrich bekommen muss. Das darf sein, ist aber nicht maßgeblich, haben wir das damals formuliert. Und haben mit diesem Papier tatsächlich Klinken geputzt, sind dann ins Parlament eingeladen worden. Und das ist dann gelungen, dass, kann mich erinnern, dass dann sozusagen wirklich die Ansage vom Landeshauptmann Kummer, also möchte, das war ja immer offen, Lieder für Kultur. Das war nur den Beteiligten nicht bewusst, weder in den Regionen, nur in den Förderstellen. Das war dann eigentlich mit dieser Ansage geklärt und auch möglich, Fördergelder zu lukrieren. Und das würde schon aus heutiger Sicht, das war Erfolg für uns, auch in dieser Klarheit, sich das zu positionieren und was zu erreichen, ja, im Kleinen. Ja.
1: Und auch dieser Erfolg war sehr nachhaltig, weil Lieder ist nach wie vor eine gute Finanzierungsstruktur für viele Kulturvereine im ländlichen Raum. Also das ist nach wie vor, und da habt ihr wirklich was geschafft, weil dass die Kultur dort präsent ist. Es ist in jeder Liederregion, wird es ein bisschen anders definiert, aber Kulturvereine fördern jetzt ganz viele ihrer Infrastrukturmaßnahmen über diese Liederförderung zum Beispiel. Gibt es so Themen oder die dir einfallen aus deiner Zeit in der Geschäftsführung, wo es große Auseinandersetzungen, Konflikte, Probleme gab? Ist dir da was im Kopf geblieben?
2: Also in der Alltagsberatung hat es das immer wieder gegeben. Recht prekär für Kulturinitiativen waren so Themen wie, das ist eh jetzt noch, auch noch so Steuerfragen, wenn ein Barbetrieb zu beurteilen ist steuerlich, da können wir natürlich nur Orientierungsberatung geben. Aber da haben wir ein, zwei, dreimal ausgeholfen. Und was uns dann auch später geglückt ist, um bei den Erfolgen da kurz noch anzuschließen, war eben auch das Dranbleiben bei der Veranstaltungssicherheit, weil die in ihrer ursprünglichen Fassung, also in der Neufassung von 2008, sehr überschießend und schwierig realisierbar ausgelegt war. Also man ist immer so mit einem Viertel bis Halbfuß irgendwo im Kriminal gestanden, wenn man Veranstalter, Veranstalterin war. Im Grunde ist es jetzt immer noch so, wobei es die große Ausnahme dann Regelung 2015 gegeben hat, auch auf Betreiben von uns hin, dass jetzt Kleinstveranstaltungen eingeführt werden bis 300 Gäste, wo halt wesentliche, wo es um Meldungen geht und wesentliche Bestandteile leichter abgenommen werden. Das war so etwas. Zu Beginn hat uns das schon sehr beschäftigt, weil natürlich, wenn so Regelungen neu in Kraft treten, es keine Judikatur dazu gibt und es so aus Lesungssache der lokalen Behörde ist, muss man immer dahinter sein und Vergleiche schaffen und versuchen einzuwirken, wenn wo Kulturinitiative in der Klemme stecken. Ja, das haben uns schon beschäftigt. Ja,
1: ja, super. Das heißt, auch da habt ihr zu diesem Zeitpunkt das Veranstaltungssicherheitsgesetz ein bisschen entschärft.
2: Der Clemens, mein damaliger Stellvertreter und Kollege im Büro, hat immer gesagt, ein Schäuflein dazu beigetragen. Und ich glaube, das kann man so.
1: Ja, das heißt, viel erreicht?
2: Ja, also in aller Bescheidenheit, es sind so diese kleinen Erfolge, über die man sie, und vor allem wenn es bis heute nachwirken, umso mehr, man tut es ja schwer, wenn man in der Zeit sie bewegt, das irgendwie zu beurteilen, das müssen andere machen. Aber es freut mich natürlich, wenn das nach wie vor nachwirkt, ja.
1: Also kann ich nur sagen, es wirkt alles nach, also das macht man nach wie vor. Das heißt, da ist was initiiert und in den Gang gesetzt worden, was nach wie vor am Leben ist. Eine Frage habe ich auch zu deiner Zeit, wie viel Mitglieder hat damals die KUPF gehabt, bis du Geschäftsführer warst? Wie viele Initiativen waren denn da circa dabei?
2: So um die 120 bis 140, so diese Range. Ich kann mich noch erinnern, hat es auch Entwicklung gegeben. Wenn man so will, könnte man es interpretieren, gewisse Öffnung Richtung ökologische Fragestellungen hat es damals gegeben mit die Othellos, die offenen Technologielabore, die da dazugestoßen sind. Das war so eine Phase oder ein Vorgeschmack auf das, was dann später noch gekommen ist. Fridays for Future und Co. Genau, das waren die Mitglieder. Und das hat sich aber eine deutliche Dynamisierung gegeben, muss man sagen. Heute sind sie schon deutlich mehr.
1: Welche Anliegen haben die Initiativen damals gehabt? Mit welchen Themen sind die zu euch gekommen? Was waren da so Klassiker?
2: Wir haben auch diese, wird es wahrscheinlich nicht mehr geben, aber diese, oder in einer abgewandelten Form vielleicht doch, diese Büroberatungsliste geführt. Ich kann mich jetzt nicht mehr genau erinnern, weil das ist schon immer eine gewisse Form von Blumenstrauß zentral, aber es beginnt ja mit den Gründungsfragen, Vereinsrecht, eben die erwähnte Veranstaltungssicherheit, AKM, all diese Dinge, glaube ich, die sind recht unverändert. Und gerade wenn man beginnt irgendwo, stellen sich die Fragen im Laufe der eigenen Praxis einfach. Und das war bei uns nicht anders. Ja. Steuerfragen, wo es dann schnell existenzbedrohend wird, aber das konnten wir abwenden, ja.
1: Woran erinnerst du gern zurück? Also gibt es irgendwas, was das fasst für mich da meine Zeit in der KUPF zusammen?
2: Tatsächlich schon das tatsächlich das Team. Also wirklich, ich bin wirklich sehr gerne ins Büro gekommen. Wir waren mit Clemens Pinsel und der Tamara Imlinger einfach auch im Büro sehr gut zusammengearbeitet und der Vorstand war motiviert. Also Nicole Honeck, Julia Müllek, um nur zwei zu nennen, jetzt stellvertretend engagiert waren und was ändern wollten und wir da gute Konstellation gefunden haben, um uns da für die Kupf und für die Sache einzusetzen. Wiewohl, und das war ja dann in weiterer Folge auch ein ganz großes Thema mit Kulturland retten, diese Fragestellungen rund um Pflichtmittel, Pflichtausgaben und Ermessensausgaben, die haben sie dann bei uns schon zugespitzt und dann in weiterer Folge immer nur weiter zugespitzt. Also das war ja vor 10 Jahren schon so, dass 95% des Budgets sozusagen gebunden waren. Und das hat den Spielraum immer kleiner gemacht, während im Kulturleitbild des Landes immer gestanden ist, Vielfalt fördern. Also diese Schere, gut dotiert, schlecht verteilt, das war bei uns halt auch schon Thema, ja. Das ist auch ein Bild sozusagen bei all dem, was man erreicht hat, ist das etwas, wo wir gesehen haben, da, das sind dicke Bretter zu bohren, wie es so schön heißt. Also das, da hat es Initiativen gegeben, eben Clemens Pilsen und Tamara Imlinger mit der Kupf-Zeitung, auch Versuche, diese Budgets auch zu visualisieren, zugänglich zu machen, auch sozusagen eigentlich auch transparent zu machen, weil sonst beschäftigen wir uns nur in der Interessensvertretung damit. Und da hat es auch sehr viele Bemühungen gegeben in der Kupf-Zeitung, jetzt im Rückblick betrachtet, da dran zu bleiben und das immer wieder zu thematisieren und zu versuchen, zugänglich zu machen. Wenn man so will, in der Rückschau, vielleicht war das ein bisschen eine Vorbereitung auf das, was man dann noch gebraucht hat, also der Kulturland retten, ja.
1: Wo hat es dich dann weiterhin verschlagen, lieber Richard Schachinger? Also ich habe in der Vorbereitung ja kurz mit dem Thomas Giesenreiter gesprochen und habe ihn gefragt, was fällt dir so ein? Und der Thomas hat gesagt, der Ricci hat das Thema Nachhaltigkeit in die Kupf gebracht und auch in die Kulturszene und nach Oberösterreich und so das Thema Nachhaltigkeit, Klima, da hast du ganz viel bewegt, innerhalb der Kupf und dann natürlich weiterhin.
2: Ja, tatsächlich ist es die Richtung gewesen, was wir hinzugehen haben, dass mich die Schnittstelle eben Kunst, Kultur und Ökologie sehr interessiert und bewegt. Und es war tatsächlich so, dass am ersten Tag mit der Bildungskarenz angerufen worden bin, ob ich beim Klimabündnis arbeiten möchte. Inhaltliche berufliche Weiterentwicklung betrifft, was die richtige Entscheidung, ja.
1: Du bist ja nach wie vor auch sehr stark aktiv in der Kulturszene. Du bist ja nicht nur im Klimabündnis tätig, sondern ja auch im OKH Vöcklabruck wahnsinnig engagiert. Was möchtest du jungen Kulturarbeiterinnen und neuen Kulturinitiativen und Kulturvereinen so mitgeben aus deiner langjährigen Praxis und Erfahrung?
2: Tatsächlich den ersten Schritt und die ersten Schritte zu machen. Also das nicht zu groß zu werden zu lassen, die Hürden, die sich auftürmen vielleicht, sondern einmal mit kleinen Schritten beginnen. Das haben wir beim OK genauso gemacht. Wir haben wirklich Initiativschläge, also das Projekt war letztlich schon auf Eis gelegt und wir haben dann eigentlich begonnen mit Minimaladoptierung und Spendenaktionen im Kleinsten begonnen und wie sie nachher herausgestellt hat, war das genau der richtige Weg, weil wir dann sozusagen hineingewachsen sind und das Projekt mit uns mit. Und ich denke mal, bei der Kupfberatung sieht man es auch, wie viele verschiedene Fragestellungen auf einen zukommen können, wenn man kulturarbeiterisch aktiv ist und engagiert ist. Man kann letztlich da, glaube ich, gar nicht vorbereitet sein, unter Anführungszeichen, im Vorfeld, da geht einfach Learning by Doing vor und das macht ja dann auch Spaß, wenn sich die kleinen Erfolge einstellen. Und insofern ist meine Empfehlung anzufangen, das klingt vielleicht ein bisschen flapsig, aber es ist tatsächlich so, den ersten Schritt setzen, dann wird's schon.
1: Was wünschst du der Kupf für die Zukunft, beziehungsweise wünschst du dir von der Kupf für die Zukunft?
2: Also ich wünsche alles Gute für die nächsten 40 Jahre, oder? Also auf alle Fälle. Die Kupf, und das möchte ich auch sagen, hat sich auch nach uns da wirklich mit eurem Team auch großartig entwickelt, vor allem diesen Pfad dann auch nochmal dieses Verständnis auch als NPO zusätzliche neue Angebote zu schaffen, ist ja sozusagen perfektioniert worden mit dem Kupfticket zum Beispiel und den Kupfspenden. Also all das sind ja inzwischen Pfeiler der Kupf, die ich großartig finde, diese Neugierde oder dieses Antizipieren können von Entwicklungen beizubehalten, ist die große Frage der Gemeindefinanzierung, die mich sozusagen jetzt sowohl ehrenamtlich als auch hauptberuflich auch beschäftigt, weil wenn in Gemeinden sozusagen nur mehr Mangelverwaltung sind, dann wird es sowohl für die Kultur als auch für die Klimaarbeit sehr schwierig vor Ort und möglicherweise müssen wir da wieder neue Allianzen schmieden, um da den Gemeinden wieder Spielraum zu geben für zukunftsorientierte Kommunalpolitik und Gestaltung. Das ist ein Thema, was mich beschäftigt. Ansonsten nur das Beste.
1: Danke, lieber Richard, für das Interview und auch danke für dein Engagement und alles Gute.
2: Voll gern, danke fürs Interview.

0: Und zu guter Letzt, wie schon am Anfang bereits erwähnt, sind wir nun in der Gegenwart angelangt. Ihr hört jetzt das Interview von dieser zweiteiligen Geburtstagsausgabe mit Anna Rieder, der derzeitigen Obfrau der KUPF Oberösterreich.
1: Hallo Anna, schön, dass du heute da bist. Ich darf dich gleich fragen, wie bist du zur KUPF gekommen? Also und in welcher Form engagierst du dich bei der KUPF, beziehungsweise wie lange bist du schon dabei?
2: Ich bin ja schon recht lang in verschiedensten Kulturvereinen aktiv. Also ich habe recht jung angefangen, im alten Schlachthof in Wels aktiv zu werden, dann auch beim Jugendmedienfestival Yuki und habe somit so die KUPF ein wenig so am Rande kennengelernt, habe dann auch in dem Bereich zum Studieren angefangen, also mein Masterstudium in Sozialwirtschaft, also so ja, Management im NPO-Bereich, und da hat es dann geheißen, man muss eine Masterarbeit schreiben. Und dann ist es aber relativ schnell, weil ich dann auch die Festivalleitung vom Yuki-Festival übernommen habe, also auch tatsächlich in dem Bereich beruflich aktiv geworden bin, fragt, ob ich gern für den Vorstand kandidieren würde, und da bin ich jetzt 2018. Und der Vorstand der KUPF ist jetzt nicht recht operativ tätig, weil die KUPF ja mittlerweile ein recht großes Team hat auch. Das heißt, wir sind mehr in einer beratenden Rolle, wenn man so will, oder einer absichernden oder korrigierenden auch manchmal. Also wir haben einmal im Monat, mit Ausnahme der Sommermonate, haben wir eine Vorstandssitzung. Das dauert meistens so 3 Stunden. Da wird dann alles Mögliche an aktuellen Themen irgendwie durchbesprochen, vom Politischen bis zu was passiert im Büro, natürlich auch die ganzen Mitgliederaufnahmen, wann welche Vereine bei der KUPF Mitglied werden wollen, besprechen wir, ja, was halt so anfällt, kulturpolitischer Gossip und so Dinge, Veranstaltungen, die geplant sind, Workshops, die geplant sind. Genau, und einmal im Jahr fahren wir dann auch auf Klausur, so 2 Tage, da wird dann immer das quasi so ein bisschen die strategischere, langfristigere Planung basiert dann auf Klausur.
1: Welche Themen haben die und die KUPF, seitdem du dabei bist, besonders beschäftigt, und gibt es Projekte, bei denen du dabei warst, die ihr initiiert habt?
2: Naja, natürlich ist die KUPF immer sehr damit beschäftigt, mit politischen oder gesellschaftlichen Ereignissen. Zum Beispiel war, kurz bevor ich, glaube ich, in den KUPF-Vorstand gekommen bin, war die Kampagne Kulturland retten. Also da ist es darum gegangen, dass das Land Oberösterreich so Budgetkürzungen angedroht hat und man da quasi so eine richtige Lobbying-Kampagne gemacht hat, um quasi aufmerksam zu machen, wie wichtig so Kulturvereine und Kulturhäuser irgendwo sind. Das war so das Erste, was ich so aktiv in meiner Vorstandstätigkeit ein bisschen mitgekriegt habe. Was für mich persönlich immer ganz spannend in den KUPF-Themen ist, sind halt so tatsächlich praktische Themen aus dem Alltag von einem Kulturverein. Da ist ein ganz großes und wichtiges Projekt der KUPF ist natürlich die KUPF-Ticket, weil wir kennen in Österreich sehr viele Ticketanbieter, die so Monopolstellungen haben, wie Event im Ö-Ticket und so weiter, die nicht einmal irgendwie Steuern in Österreich zahlen, was natürlich nicht da ansässig sind. Wir als Kulturvereine wollen natürlich solche großen Firmen nicht unterstützen. Darum war es wichtig, da irgendwo eine Alternative zu schaffen, zu sagen, hey, es ist fair, es ist regional, es ist ja wirklich günstig für Kulturvereine und es ist notwendig, und man merkt ja auch, wie es funktioniert und wie es immer mehr irgendwie Anfragen gibt und auch immer mehr personalisierte Lösungen für Vereine und Häuser. Und es ist ein Projekt, das sich cool entwickelt hat. Es hat sich auch, also das war auch einer meiner Berührungspunkte zur KUPF. Die KUPF hat sich ja schon immer sehr um Weiterbildung auch angenommen. Es hat früher die KUPF Academy gegeben, dann hat es wieder Zeit gegeben, da hat es mehr Workshops gegeben, und jetzt gibt es gerade den Lehrgang, der so ein Jahr lang dauert, glaube ich so 5 bis 8 Wochenendblocks zu verschiedenen Themen, die einen halt ausstatten, im Kulturbereich arbeiten zu können oder mit Werkzeugen halt ausstatten. Und das habe ich auch irgendwie immer spannend gefunden, wie sich das ein wenig weiterentwickelt hat, weil ich war damals im 2. Durchlauf dieses Lehrgangs und dann auch immer wieder das Reflektieren drüber, die Rückmeldungen der Teilnehmenden und was für Themen sind jetzt wirklich wichtig. Es haben sich die Themen natürlich auch irgendwie immer ein wenig geändert, weil sie ja die Anforderungen ein wenig ändern. Genau, also das war auch immer spannend, herausfordernd, natürlich irgendwie so die Corona-Zeit.
0: An dieser Stelle muss ich hier jetzt abbrechen. Das ganze Interview und die ganze Folge könnt ihr euch auf Spotify und Apple Podcasts anhören. Schaltet ein.

0: Und bevor ich jetzt bis zum nächsten Mal sage, hier noch News aus dem Kupfbüro. Im Gespräch Margot Nasal. Am 17. Juni habt ihr die Chance, euch von 16 bis 18 Uhr mit der Kulturdirektorin des Landes Oberösterreich im Kupfbüro zu unterhalten, um aktuelle kulturpolitische Themen zu diskutieren. Bis 19. Juli können sich Personen aus ganz Österreich noch für den Kupf Oberösterreich Kunst- und Kulturmanagement-Lehrgang anmelden. Der Lehrgang richtet sich an Kulturarbeitende, die sich professionalisieren möchten, aber auch an Personen, die einen praxisnahen Einstieg in die Branche suchen. Und unsere Herbstausgabe der Kupf-Zeitung mit dem Thema Übergang sucht Beiträge zu Zugehörigkeit, Generationen und allem, was wir übergeben wollen und können. Honorar sind 3 Cent pro Zeichen. Vorschläge für Text, Illustration, Fotos bis Ende Juni an zeitung@kupf.at schicken. Absprechen bis Anfang August realisieren. Einreichungen bis 30. Juni 2026. Alle Infos findet ihr auch in der Linksammlung in der Beschreibung. Danke, dass ihr zugehört habt. Das war der Kulturtransfer, der Podcast der Kupf Oberösterreich. Wenn euch die Folge interessiert hat, teilt die Folge weiter und bleibt mit uns im Austausch. Das war die neue Folge des Podcasts der Kupf Oberösterreich. 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Wir bedanken uns und freuen euch in der nächsten Folge über die Geburtstagsausgabe der Kupf-Zeitung mit dem Thema Kupfer zu reden.
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Begonnen habe ich meine heutige Wiener Melange mit einem Lied von den Entspannten. Ich komme nicht aus Australien. Ja, es gibt noch immer Verwechslungen mit Austria. Ja, aber es geht trotzdem gleich weiter mit einem Wiener Frühstück mit Ingrid Thiem und Clemens Schaller.

Das war jetzt der Daniel Bernd mit Kennst du mein Wien? Ja, und über die echten Haberer singt der Kurt Straumer.

Das war jetzt die Greta Keller mit Einmal war Wien eine Kaiserstadt. Ja, jetzt wird's trotzdem noch ein bisschen klassisch mit Fritz Wunderlich und dem Orchester der Wiener Volksoper. Wenn es Abend wird und die Sonne sinkt.

Von Gretel und Franz haben wir den Titel "Es wird schöne Madeln geben" gehört. Naja, Klassiker in der Wiener Musik. Und jetzt kommt das Regine Pavelka Trio mit "Mir rest's, wann ihr Musi her".

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1: Wann ich mit meinem Schatzel durch die Hauptallee geh, naja, das hat der Richard Czapek gemeint. Und jetzt kommt Rudi Koschelow, allseits bekannt und beliebt, mit dem Titel Im Stadtpark.
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Von der Elfie Friedrich haben wir Du lieber Halluder gehört. Ja, und jetzt etwas Besonderes. Wir hören den Gewinner des österreichischen Starmania-Wettbewerbs mit seinem Titel Es End Is No Fern. Und das Lied ist von und mit Stefan Aigner.

den Gegelmarsch haben wir von die Gegeln gehört. Und jetzt kommt noch das Duo Čapek mit Es gibt so viel Leid und so wenig Menschen.

Das war jetzt das Duo Weinblatt mit dem Wein ein Lied zu singen. Ja, der Wein ist gut. Aber das hören wir jetzt von den Scherzbuben.

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1: Das waren jetzt die Christel Prager und der Walter Heider mit Beim Heiligen gibt's kein Genierer. Eine etwas ausgefallene Version vom Herrgott aus Stahl hören wir jetzt mit Harry Brünster, unserem Witzekönig.

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Das war jetzt der Peter Fröhlich mit Wann sehen wir uns in Wien? Und mit dem Klassiker Wien, Wien, nur du allein hören wir Erich Zipp.

0: Ja, leider neigt sich auch meine heutige Wiener Melange wieder langsam, aber sicher dem Ende entgegen. Ich möchte mich ganz herzlich fürs Zuhören bedanken und bedanken möchte ich mich natürlich auch bei Radio Wienerlied.at für die ganz hervorragende Zusammenarbeit. Wenn ihr irgendwelche Wünsche zu meiner Wiener Melange habt, dann schreibt mir ein E-Mail an wiener-melange@gmx.at und nach Möglichkeit werde ich den.
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5: Willkommen bei Radio Dispositiv. An den Mikrofonen begrüßen euch diesmal mein Sendungsgast Clemens Gruber und der an diesem Sendeplatz heimische Herbert Gnauer. Clemens Gruber, Sie waren bis 2020 Professor für Intermedialität am Institut für Theater, Film und Medienwissenschaft der Universität Wien. Intermedialität, da gab es bis vor kurzer Zeit einen Menschen, der, ich weiß es nicht, für mich immer die Personifizierung der Intermedialität war. Alexander Kluge, der vor ein wenigen Wochen, am 25. März, 2026, im Alter von stolzen 95 Jahren von uns gegangen ist, bis zu allerletzt tätig war. Auch um seinen Geburtstag herum gab es Ausstellungen, Performances, alles mögliche, Gespräche. Ein Mann, der scheinbar, anscheinend niemals erlahmte. Was hat er für Sie für eine Bedeutung? Er müsste ja eigentlich Ihr zentrales Forschungssubjekt gewesen sein.
6: Ja, Alexander Kluge wird uns ja noch lange begleiten und er hat es auch schon getan seit der ersten Hälfte meiner Jugend. Ich habe ihn kennengelernt natürlich zunächst über seine Bücher und vor allem dann über seine Filme. In den 70er Jahren gab es in Wien schon sehr früh eine Retrospektive im damaligen Z-Club. Das war ein Kulturclub der Zentralsparkasse, der ehemaligen, also der Bank der Stadt Wien. Und dort konnte man seine frühen Filme sehen. Und dann auch im Stadtkino gab es immer wieder Kluge Retrospektiven. Und so haben wir von Kluge viel gelernt. Dann in einer zweiten Station am Institut für Theater, Film und Medienwissenschaft habe ich Texte von ihm behandelt und die Studenten riefen bei Kluge an, sie telefonierten mit ihm, um seine Texte zu verstehen und berichteten, dass er äußerst freundlich und zuvorkommend mit den Studenten diskutiert hat und Texte, die ihm gar nicht so recht waren, dass sie überhaupt publiziert wurden, zum Beispiel so Mitschnitte von Seminaren, die an der Universität Frankfurt gehalten hat über die Theorie des Films, worin er auch über das Theater sprach und über die Ausgrenzungsmechanismen des bürgerlichen Theaters. Und diesen Text haben wir behandelt. Und da ging es darum, was darf in das bürgerliche Theater hinein und was muss draußen bleiben. Und den Klugen interessierte natürlich, was dann nicht rein darf, die Tonfälle, die nicht bürgerlichen Verhältnisse, die im Theater nicht vorkommen und daher auch nur ganz bestimmtes Publikum anziehen. Die Studenten haben mit ihm diskutiert und waren begeistert und haben das dann in das Seminar gebracht. Und schließlich kam der Kluge nach Wien.
5: Haben Sie Kluge, Zwischenfrage, pardon, haben Sie es geschafft, Kluge mit seinem eigenen Text zu versöhnen oder wie ging das aus?
6: Ja, offenbar. Also es war nicht ich, aber die Studenten offenbar haben ihn damit versöhnt. Es war ihm nicht recht, er hat es nicht autorisiert. Es war ein Raubdruck oder es war ein Underground-Verlag, der das herausgebracht hat. Und das war ihm womöglich zu wenig poliert und zu wenig sozusagen auf seinem Standard der Surkamp-Bücher gebracht. Aber ich glaube, es hat ihm schon auch gefallen, die Rauheit seiner Anmerkungen zum Theater. Das war ja nicht unbedingt sein Feld. Obwohl er sich am Theater sehr, sehr gut ausgekannt hat, weil sein Vater Theaterarzt war in Halberstadt. Und es war ein Vier-Sparten-Theater und der hat den jungen Alexander mitgenommen in die Vorstellung. So berichtet der Kluge das jedenfalls. Auch wenn er nicht verstanden hat, was da vor sich ging, so hat es doch vor allem seinen Faible, seine Begeisterung für die Oper geweckt.
5: Auch für die Oper.
6: Insbesondere für die Oper.
5: Hat er dann auch Kirchenmusik, glaube ich, studiert, eine ganze Menge studiert und er hat auch eine ganze Menge Funktionen und Professionen ausgeübt. Also in der langen Version würde ich sagen, er war Künstler, Autor, Filmemacher, eben studierter Kirchenmusiker, wobei ich nicht weiß, ob er das Studium auch abgeschlossen hat. Universalgelehrter, nicht zuletzt aber auch Jurist und Medienpolitiker, Forscher in Theorie und Praxis auf nahezu allen denkbaren Gebieten, mit Hingabe und Begeisterung lebenslang Lernender. Kürzere Fassung, stets auf der Suche nach Neuem, das mitunter durch Kombination von scheinbar Altbekannten entstehen kann, wobei Letzteres in neuem Licht erscheint. In zwei Worten, ein Überraschungskünstler und darin Meister aller Klassen.
6: Seine immense Produktivität speist sich aus unterschiedlichen Quellen. Sie haben jetzt einige genannt, viele genannt. Ich glaube, zentral sind vier Elemente. Zum einen ist er Jurist. Also er ist ausgebildeter Rechtsanwalt und seine ersten Publikationen, er hat eine Dissertation geschrieben über die Geschichte des Universitätsrechts. Eine Dissertation, die er selbst später als Roman bezeichnet hat, die Geschichte der Universitäten, da habe ich ja diesen Roman geschrieben als Dissertation. Dann hat er sehr früh ein Buch geschrieben mit Helmut Becker, glaube ich, mit dem schönen Titel Kulturpolitik und Ausgabenkontrolle. Also ein Thema, das ganz aktuell ist, worin er schon beginnt, Geschichten zu schreiben, Fallgeschichten, wo er an bestimmten konfliktuösen Fällen nachzeichnet, worin dieser Gegensatz zwischen Kulturpolitik und Ausgabenkontrolle besteht, also zwischen den Kulturpolitikern und den, wie er es nennt, Wachhunden der Rechnungshöfe, die kulturpolitischen Ausgaben überprüfen. Und er schlägt sich natürlich als Jurist auf keine Seite, sondern er lässt auch die Rechnungsprüfer hier zu Wort kommen und im Recht stehen. Ein wunderbares Buch, weil sich hierin schon andeutet, seine Fähigkeit, Geschichten zu erzählen. Als Jurist begann er also Geschichten zu schreiben. Eines seiner ersten Bücher hatte den Titel Lebensläufe, worin es eben auch um konfliktuöse Konstellationen in Lebensläufen geht. Und als Jurist ist er dann, und das ist, glaube ich, das zweite große, wichtige Feld seiner Formation, kam er zur Frankfurter Schule. Er vertrat diese berühmte Philosophen, Gruppe in Frankfurt nach der Emigration. Die kamen zurück aus der Emigration. Sie mussten alle flüchten vor den Nazis. Sie kamen zurück nach Frankfurt und er vertrat dieses Institut für Sozialforschung, so ist der offizielle Name in Frankfurt, in Restitutionsfragen. Und war also konfrontiert mit einer Generation von Wissenschaftlern und Philosophen, Max Horkheimer, Theodor Adorno und einige andere, die noch die revolutionäre Welle zu Anfang des Jahrhunderts in den 10er und 20er Jahren erlebt haben, die quer durch Europa lief und die hier schon als gescheiterte Revolutionäre gewissermaßen hier vom Faschismus vertrieben nach Frankfurt zurückkamen und einen großen Einfluss auf den jungen Kluge, auf diesen Juristen ausgeübt haben, bis hin zu dem Punkt, wo der Adorno gesagt hat, oder beide, der Adorno und der Horkheimer, wir wollen nicht, der Kluge ist ein guter Jurist, wir wollen ihn als Juristen, aber er soll keine Geschichten schreiben. Ja. Nach Proust kann man keine Romane mehr schreiben, keine Geschichten mehr erzählen. Und der Adorno hat ihn geschickt zu seinem alten Freund Fritz Lang zum Film, um ihn abzulenken von dem Geschichtenschreiben. Ja. Der Habermas hat ihn immer erlebt, wartend auf die bei der Busstation, und der Kluge hat so wartend in sein Notizheft an der aktuellen Geschichte weitergeschrieben. Der Kluge kam zum Fritz Lang, war Assistent dort, glaube ich, beim Tiger von Eshnapur, und entdeckte den Film für sich und wurde Filmemacher, ohne dass er aufhörte, Geschichten zu schreiben. Und er drehte zuerst kleinere Filme, etwa Brutalität in Stein, ein wunderbar ganz kurzer, 11 Minuten langer Film, über die Herrschaftsarchitektur des Parteigeländes der NSDAP in Nürnberg, worin man sieht, wie die Brutalität in Stein eben auch die Menschen zu brutalen Körpern formt. Und dann seine ersten abendfüllenden Filme haben sofort großen internationalen Erfolg gehabt. Er war bei den Filmfestspielen in Venedig und er rang sofort mit seinem Erstlingsfilm, also Langfilm Abschied von gestern, den Silbernen Löwen in Venedig und begeisterte Kritiken, etwa Pasolini hat das sehr, sehr wohlmeinend besprochen, diesen Film Abschied von gestern. Er sagt, hier werden die Verfahren der Avantgarde, das ist keine Neo-Avantgarde, was wir hier bei Kluge sehen, sondern tatsächlich die Verfahren der historischen Avantgarde sehen wir hier erneut. Mit einem, sagt der Pasolini, mit einem Hang zur absurden Beweisführung, worin auch wieder hier durchscheint diese juristische Argumentation von Kluge. Sein zweiter Film, Artisten in der Zirkuskuppel ratlos, wurde er ebenfalls in Venedig ausgezeichnet, dann schon mit der Goldenen Palme. Darin geht es um eine Zirkusdirektorin, die einen Reformzirkus gründen will. Sie will den Zirkus reformieren. Annelore Hoger spielt hier die Zirkusdirektorin Leni Peikert. Ganz wundersame Geschichte, die damit endet, dass die Zirkusdirektorin sieht, dass das Reformprojekt nicht durchkommt und sie wechselt zum Fernsehen.
5: In diesem Zusammenhang, nämlich im Zusammenhang mit Film, geschah etwas Wegweisendes. Er trat sich mit anderen jungen Regisseuren von Rainer Fassbinder bis Werner Herzog zusammen. Und es entstand das Oberhausener Manifest und in weiterer Folge bereits die Kairos-Film, seine später dann Produktionsfirma, die es bis heute gibt. Ich habe nachgeschaut, im Impressum vom Website steht er tatsächlich noch persönlich genannt. Das war unglaublich wichtig, weil damit schuf er die Produktionsmöglichkeit für eine ganze Generation junger, damals junger und wilder Regisseure, die uns bis heute beschäftigen, zum Teil zumindest.
6: Ja, Oberhausener Manifest, das wäre dann schon der Film, die dritte Station. Aber ich will noch etwas sagen zur Frankfurter Schule, um verständlich zu machen, warum das für den Kluge so prägend war. Diese Philosophen, die früher Revolutionäre waren, legten eine Theorie der Gesellschaft vor. Die versuchten, die Gesellschaft als Ganze zu denken, nicht nur als Philosophen, sondern auch als Soziologen. Und sie untersuchten diese Gesellschaft unter dem Aspekt ihrer Veränderbarkeit. Sie sagten, diese Gesellschaft ist von Menschen gemacht und daher veränderbar. Auch wenn die Gesellschaft sich den Anschein gibt, als wäre sie natürlich. Marx, und über die Frankfurter Schule natürlich kam Kluge auch zu Marx. Marx nennt das die zweite Natur der gesellschaftlichen Verhältnisse. Also die erste Natur sind die Jahreszeiten und der Ackerbau und eben Natur, die grün ist. Und die zweite Natur wären die gesellschaftlichen Verhältnisse, die wir Menschen nicht mehr durchschauen können, als von uns selbst gemachte. Und daher in Niederösterreich sagen die Leute, ist er so. Oder in Wien sagen die Leute, weil sie schon oft eine am Deckel gekriegt haben, die Gesellschaft zu verändern, zu versuchen. In Wien sagen die Leute zumindest, da kann man nichts machen. Wir haben es oft probiert, aber da kann man nichts machen. In Oberösterreich vielleicht, junge Industrie, die für den Weltmarkt produziert, die Linzer sagen oder die Oberösterreicher sagen, zumindest schauen wir mal.
5: No, das sagen die Wiener auch. Schauen wir mal, dann
6: ja,
5: sehen wir schon.
6: Ja, aber das sind die Oberösterreicher, die in Wien sind, womöglich.
5: Möglicherweise das Ergebnis einer migrantischen Welle.
6: Ja, ja. Jedenfalls, die Frankfurter Schule stellt die Welt unter dem Aspekt ihrer Veränderbarkeit dar. Und jetzt kommt der Kluge zum Film, zum Fritz Lang, und dann sieht er, in welchem erbärmlichen Zustand sich der deutsche Film nach dem Krieg befindet, wer sich da in den Produktionsstätten tummelt und wie sehr es hier noch eine Kontinuität aus dem tausendjährigen Reich gibt. Und hier sozusagen kommt auch wieder der Jurist Kluge zum Zug. Er ist imstande, als einziger von diesen jungen Regisseuren, sie haben genannt den Fassbinder und wie sie alle heißen, Kluge ist imstande, diese junge Garde des deutschen Films zu organisieren und dafür zu sorgen, dass hier eben etwa über das Oberhausener Manifest, die Kurzfilmtage in Oberhausen, es zu einer gemeinsamen Artikulation der Interessen dieses jungen deutschen Films kommt. Operskino ist tot, wir sind jetzt die junge Garde des Films, also auch Äh, wie sie alle heißen, bis hin zu Wim Wenders, der schon einer nächsten Generation angehört, wurde der neue deutsche Film auch auf der Ebene etwa der staatlichen Förderungen auf eine neue produktive Stufe gehoben.
5: Es folgte eine jedenfalls spektakuläre Hochphase des deutschen Films mit vielen großen, unvergessenen Titeln und auch ein paar vergessenen.
6: Ja, aber der Kluge, eines seiner Prinzipien war auch Kooperation. Und er hat auch mit anderen Regisseuren gemeinsam Filme gemacht. Am berühmtesten womöglich 1977 in Deutschland im Herbst, wo eine Gemeinschaftsproduktion dieser ganzen Garde, dieser illustren Equipe von Regisseuren, die anlässlich dieser bleiernen Zeit einen Episodenfilm gewissermaßen, einen, ohne dass die einzelnen Episoden zusammenhängen würden, gemacht hat. Und der Klugische Beitrag war auch besonders bemerkenswert, weil er gezeigt hat, das Begräbnis der Bader-Meinhof-Leute am Friedhof in Frankfurt und gleichzeitig sozusagen im Gegenschuss die Schweigeminute in der Mercedes-Fabrik, wo die Arbeiter sehr gelangweilt an der Schweigeminute für Hans-Martin Schleyer, den Boss, teilgenommen haben und gewissermaßen diese Schweigeminute über sich ergehen ließen. Und aus diesem Kontrast speiste sich Kluges Beitrag.
5: Die bleierne Zeit. In meiner Wahrnehmung nicht sehr viel später hat Kluge dann die Geschichten verlassen und hat sich mehr zum Fernsehen zugewandt und hat dort eigentlich schon begonnen, manche Leute haben es Ansehen, Antifernsehen genannt, weil er in den Film sehr stark epische Momente eingebracht hat, auch Zwischentitel, Standbilder, alles Mögliche. Was aber eigentlich auf der anderen Seite wieder ein Zurück zu den Wurzeln ist, insofern als das ja eigene Stilmittel sind die und formale Mittel sind, die im Stummfilm bereits, also ganz am Beginn der Filmära, eingesetzt wurden.
6: Ja, das ist wahrscheinlich das dritte Feld nach der juristischen Ausbildung und Tätigkeit als Jurist und Rechtsanwalt und der analytischen, begrifflichen Arbeit bei der Frankfurter Schule, die auch in Bücher mündet, in berühmte Bücher, etwa Öffentlichkeit und Erfahrung, das er gemeinsam mit Oskar Neck geschrieben hat. Das dritte Feld ist der Film und er sagt auch immer wieder, ohne die Filmgeschichte, ohne meine Kenntnis der Filme der 20er Jahre, wäre ich wahrscheinlich gar kein Filmemacher geworden. Und dieses Feld des Films ist für ihn ganz entscheidend, eben die Verfahren der historischen Avantgarde, von denen Pasolini gesprochen hat, nämlich zum einen die großen dramaturgischen Bögen zu zersetzen, zu zerschlagen in Nummerndramaturgie, könnte man sagen, also wie im Zirkus einzelne Nummern aufeinander folgen. Der Kluge hat das schon in seinen Filmen und dann auch im Fernsehen, aber schon in den Filmen ausprobiert, indem er einfach zwischen einzelnen Episoden tatsächlich Nummernschilder eingeblendet hat. Und natürlich der entscheidende Begriff für die historische Avantgarde und das, was der Kluge ihr entlehnt hat, ist der Begriff der Montage. Dass man also verschiedene Aspekte, verschiedene Filmstreifen aneinander montieren kann, zueinander Schnitt und Montage, dass man hier eben vorgebildet in der Malerei, im Kubismus und im Futurismus, dass man hier verschiedene Elemente zusammenkleben kann, wie auf den kubistischen Bildern von Picasso und Braque, wo hier plötzlich kunstfremdes Material auf den Leinwänden erscheint. Fahrkarten, Speisekarten, Ausschnitte aus Tageszeitungen und dergleichen mehr. Also dass auch die Schrift hier in die Malerei einwandert und auch im Film, in dem ja, sobald der Film begonnen hat oder versucht hat, Geschichten zu erzählen, begonnen hat, immer diese Untertitel oder diese Zwischentitel schon im Bild waren. Und der Kluge nimmt dieses Verfahren, das er ursprünglich dazu da war, um die Geschichte voranzubringen, um die Geschichte zu erklären, sozusagen die Montage auch zu überbrücken. Der Kluge nimmt dieses Verfahren der Montage von Schriftzeichen auf in seine Filme, um hier konfliktuöse Situationen zu schaffen, um Oppositionen herzustellen, um Schwesterfelder gegeneinander auszuspielen. Und diese Verfahren, die er im Film entwickelt, nimmt er dann Mitte der 80er Jahre ins Fernsehen. Er erkennt, dass mit dem Aufkommen des Privatfernsehens nicht nur in Deutschland, aber das ist sein Feld, es zu einer neuen kulturpolitischen Situation kommt, in die er eingreifen will. Er sagt, wir müssen, und zwar als einziger eigentlich von dieser Bande der Filmemacher, er sagt, wir müssen das Terrain der Auseinandersetzung wechseln. Er sagt, das ist überhaupt ein Zug von ihm, er sucht immer das Terrain der Auseinandersetzung selbst zu bestimmen. Er versucht, und zwar als Resultat seiner Analyse, des Einsatzes seiner analytischen Kategorien, er versucht, die Konfliktlinie zu bestimmen. That is the battle line, sagt er. Und er sagt Mitte der 80er Jahre, es ist das Privatfernsehen. Er sagt, da mehren sich Mitte der 80er Jahre, mehren sich die Katastrophen, die Atomkatastrophe von Tschernobyl und die Einführung des Privatfernsehens in Deutschland. Und er sagt, womöglich hat die Einführung des Privatfernsehens für unsere Bewusstseine eine katastrophalere Wirkung als die Kernindustrie.
7: Ja, dieser Vergleich kommt von ihm. Der ist ursprünglich, also als ich ihn das erste Mal hörte, las, weiß ich nicht mehr, war ich sehr irritiert. Aber im weiteren Nachdenken, naja, es hat eine erstens grundlegende und zweitens langdauernde Wirkung. Im Zusammenhang mit dem Fernsehen hat er auch zumindest einen der größten juristischen Erfolge seiner Laufbahn verzeichnen können. Es ist ihm als Kulturaktivist und gewiefter Jurist, der er war, gelungen, die Privat-TV-Sender zu einem Vollprogramm zu zwingen, was bedeutet hat, dass sie auch einen Kulturteil gebraucht haben. wovon er wusste, dass er zu diesem Zeitpunkt so ziemlich der Einzige war, der Kultur in ausreichender Qualität und Menge liefern konnte.
6: Ja, das war ein veritabler Coup, der auch wieder nur möglich war aufgrund seiner juristischen Praxis und seiner analytischen Fähigkeiten, was die Medienpolitik betrifft. Also er erkannte, that is the battle line, das Fernsehen, das Privatfernsehen ist das Terrain der Auseinandersetzung. Und er hat ja schon mit den Fernsehleuten und auch im Fernsehen diskutiert. Es gibt eine berühmte Fernsehsendung aus dem Jahr 1970, noch in Schwarz-Weiß. Ich glaube Südwestfunk. Sie können das sehen im Netz, auf YouTube. Es hat damals schon die Sendung den Titel Reformzirkus gehabt, nach Kluges Film Artisten in der Zirkuskuppel ratlos, Reformzirkus. Und Kluge diskutiert hier mit zwei Fernsehleuten und einem Journalisten über Fernsehen und Gesellschaft. Und das ist eine Farbe, ist eine Sternstunde des deutschen Fernsehens, weil man hier nicht nur ein Setting sieht, wie es heute ganz undenkbar wäre, nämlich einen kleinen Tisch, an dem vier Menschen auf harten Sesseln sitzen und mitsammen sprechen. In einer Nähe, die heute undenkbar wäre. Heute sitzen die Leute in Sofas oder in gestylten Chaiselongs. Damals diese direkte, fast prächtig, würde ich sagen, ein Küchentisch, auf dem die gesprochen haben über das Fernsehen. Und es passiert in dieser Sendung etwas ganz Besonderes, nämlich man sieht, wie jemand im Hintergrund nach einer Dreiviertelstunde im Hintergrund ins Bild kommt oder durch das Bild geht. Und dann sieht man, wie hier es zu einem Handgemenge im wahrsten Sinne des Wortes kommt, weil hier der Kluge die Hand eines Mitdiskutanten nimmt und ihm einen oder beiseite schiebt, um an einen Zettel zu gelangen, der offenbar gerade diesem Fernsehredakteur zugesteckt worden ist. Und der Kluge liest, was auf diesem Zettel steht, in der Art, merken Sie nicht, dass Sie das schon seit einer Dreiviertelstunde von Kluge manipuliert werden. Das liest er vor und dann natürlich sagt er, das ist ganz unerhört. Das ist doch unerhört, dass hier im Fernsehen von Manipulation, das ist Manipulation, dass hier von Manipulation.

0: Mikrofon über den Tisch gehalten hat. Diese Leute entscheiden, dass weitergesendet wird und dann ist das Bild auch wieder da und es wird diskutiert und dann kommt auch derjenige, dieser Programmverantwortliche, der hier der von der Manipulation geschrieben hat auf dem Zettel, der wird...
1: Den hat der Moderator zukommen lassen wollte.
0: Ja, der Moderator zukommen, der wird auch, nimmt Platz an diesem kleinen Tisch und die Diskussion geht heftig weiter und der Kluge sagt, ich als Regisseur hätte ein Vergnügen an dieser Situation, weil die sonst nicht vorkommt oder zumindest nicht gezeigt wird. Also der Kluge weiß sehr genau, wie das Fernsehen funktioniert und er weiß auch, was er als, wie er sozusagen das Fernsehen aus diesem Anstaltsfernsehen, aus dieser Umklammerung durch die Sendeanstalten herausbrechen will, mit welchen künstlerischen Verfahren, wie sozusagen dem Fernsehen wieder ein ästhetisches Vermögen zurückgeben will. Und gleichzeitig, das ist sozusagen, vielleicht kann man das in einzelnen Punkten darstellen, Verfahren er hier versucht anzuwenden. Vor allem versucht er, dem Fernsehen den Charakter des Sensationellen auszutreiben. Und er versucht zweitens, das Dokumentarische und das Fiktive zu vermischen. Er sagt, stellen Sie sich vor, in den Nachrichten würden auch Märchen erzählt werden.
1: Naja, das ist durchaus hin und
0: wieder ganz der genau. Fall. Das ist, genau diese Reaktion will er eben hervorrufen. Über die Nummerndramaturgie habe ich schon gesprochen.
1: Gut, das ist eine Aufgabe, die heute ein amerikanischer Präsident übernommen hat.
0: Ja, insofern war der Kluge gewissermaßen auch im Fernsehen visionär. Aber der Coup, der ihm gleichzeitig gelungen ist, also jenseits dieser inhaltlichen, ästhetischen, gestalterischen Umbauten, die mitunter aberwitzig sind, etwa wenn er Interviews und seine Paradeform war das Gespräch, das Interview etwa mit Opernleuten oder mit bildenden Künstlern oder mit Wissenschaftlern. Alleine die Ortswahl für diese Gespräche war ganz außergewöhnlich nicht zu sehen bislang im Fernsehen, nämlich etwa eine Kantine, eine Opernkantine, in der er eine Sängerin interviewt, von der dann gleich ihr Auftritt in der Oper Norma von Bellini zu sehen ist im Fernsehen, in einer 20-minütigen Kultursendung, die eine Verschränkung von Opernausschnitten und Interviews mit den Beteiligten ist, eben etwa mit der Sängerin, die er im Buffet, im Operncasino interviewt und es ist im Hintergrund nicht leise, es ist nicht still, sondern es ist lebhafte Atmosphäre.
1: Kantinenlärm.
0: Kantinenlärm, ganz genau.
1: Der in der Tat sehr laut ist, das Klirren von Besteck an
0: Tellern. Ja, und Stimmengewirr und Bewegung, vor allem die man im Hintergrund im Bild sieht, also lebhafte Atmosphäre. Aber der Coup, den er gleichzeitig als Jurist und als Kulturpolitiker hier platziert, besteht darin, dass es ihm gelingt, und er weiß das auch, weil er das Fernsehen bestimmt hat als bestimmt hat schon Ende der 60er Jahre in dem Buch Öffentlichkeit und Erfahrung, das er gemeinsam mit Nick geschrieben hat. Und da gibt es ein Kapitel über das Fernsehen und dort bestimmt er das Fernsehen als Widerspruch zwischen Stofffülle und Zeitmangel. Er sagt, das Fernsehen besteht durch seine Programmartigkeit, dadurch, dass das Fernsehen von einem Programmschema strukturiert ist und nichts diesem Schematismus entkommt. Und des,

0: nennt er das Fernsehen sozusagen organisierten Zeitmangel. Und dieser Zeitmangel, der nur ganz selten, und er nennt auch die Beispiele, nicht zum Tragen kommt, durchbrochen wird, etwa in der österreichischen, dem österreichischen Fernsehformat Club 2, das ein Open End hatte und dadurch eben dieser Zeitmangel nicht zum Tragen kommt. Insofern war das ein Pilotprojekt, könnte man sagen, ein ganz außergewöhnliches Setting, das auch in Deutschland, in der Bundesrepublik wahrgenommen wurde als außergewöhnliches Experiment. Und der Kluge sagt, also es geht um Fernsehzeit. Ja, es geht nicht darum, dass ich hier eine Kultursendung von 3 Minuten mache und die Schnittmeisterin am Königlberg schreibt mir vor, dass ich alle 20 Sekunden einen Schnitt hier drin habe, weil sie sagt, sonst schaut niemand zu, das ist ja nicht auszuhalten, eine Opernsequenz von 2,5 Minuten ohne Schnitt. Es geht nicht um diese kurzen Zeiteinheiten, für die der Kluge dann auch wiederum eigene Plätze entwickelt hat, sogenannte Minutenfilme. Aber es geht zunächst mal um Sendezeit. Und wie komme ich überhaupt an Sendezeit? Also wie kriege ich für mein Fernsehprojekt Sendezeit? Wie komme ich rein in diese Privatsender? Und er hatte hier einen genialen Coup vorbereitet, nämlich einerseits auf politischer Ebene, aber mit juristischen Mitteln in die neu entstehenden Rundfunkgesetze für die deutschen Privatsender rein zu reklamieren, dass eine Sendelizenz nur bekommt, wer ein Vollprogramm liefert, wie sie das dargestellt haben. Eben Vollprogramm bedeutet auch Nachrichten und Kultursendungen. Und zweitens hat er einen Opernnarren gefunden, einen japanischen Werbeunternehmer, der ein Opernnarr war. Und der Kluge hat ihm offenbar versprochen, ich gebe dir, wenn du Werbezeiten rund um meine Sendungen kaufst, vor der Sendung Werbung und nach der Sendung Werbung, dann kriegst du einmal in der Woche oder einmal alle 14 Tage eine Opernsendung. Und mit diesen beiden Strategien ist es ihm gelungen, seine Kulturmagazine 3-mal oder 4-mal die Woche bei den deutschen Privatkanälen, bei RTL, Sat1, Vox und wie sie alle hießen, zu platzieren, und zwar in gekoppelten Lizenzen. RTL kriegte die Lizenz nur gekoppelt mit DCTP-TV, das war Kluges oder ist Kluges Firma, Development Company for Television Programs.
1: Zu Deutsch Entwicklungsgesellschaft für Fernsehprogramme.
0: Genau,
1: immer noch aktives Portal.
0: Portal.
1: Immer noch mit vielen Partnern, BBC Worldwide, NZZ, Spiegel TV, Focus TV und natürlich auch seine Kairos Film nach wie vor.
0: Ja, also es gibt, der Kluge ging immer, oder im Zentrum stand immer Bündnispolitik. Ja, also auch, also mit der Neuen Zürcher Zeitung und mit dem Spiegel und mit der Süddeutschen gemeinsam hier ein anderes Fernsehen zu erfinden.
1: Damit hat er die Entwicklung dieser Privatsender sicherlich nachhaltig beeinflusst. Wobei die primäre Wirkung, nämlich das Vollprogramm, inzwischen weitestgehend verschwunden ist, was auch mit den Distributionskanälen und Bedingungen, die sich geändert haben, zusammenhängt. So ist, ich habe mir es gestern angeschaut, es gibt sehr wenige deutsche Privatsender, die sozusagen einen Kanal im Vollprogramm betreiben, das andere sind alles Spartensender. mit teilweise Special Interest, bei den kleineren dann sehr oft auch die billigsten Verkaufsshows, die man sich überhaupt nur vorstellen kann.
0: Aber immerhin ist es dem Kluge gelungen, in langfristigen Verträgen, also 25 Jahre oder 30 Jahre, es ist ihm doch gelungen, mehrere Jahrzehnte lang hier seine Kulturmagazine zu infiltrieren in die großen deutschen Privatkanäle. Also von Mitte der 80er Jahre bis 2010, 2015 war das möglich. Natürlich wurden die Kluge Sendungen bekämpft von RTL, von den Privatkanälen.
1: Ja, der Thomas hatte mir mal, glaube ich, gesagt, er mag ihn eh gern, aber nicht vor Mitternacht.
0: Ja, aber erst nach, ja, Kluge, ich mag dich, aber erst nach Mitternacht, ja. Ja, aber natürlich gleichzeitig hat der Thomas dafür, der Direktor, der Manager von RTL, der den Kluge auch geschätzt hat, aber gleichzeitig wurde der Kluge von den Sendeplätzen eben
1: Kassengift
0: quasi Richtung Mitternacht gedrängt. Also dass dann die Einschaltquoten natürlich etwas heruntergingen.
1: Wir sind jetzt in der letzten Viertelstunde der Sendezeit angelangt. Vielleicht Zeit, um auf die Frage zu kommen, was bleibt von Kluge? Also mir fehle eben die Produktionsplattform, diese TP-TV, die immer noch aktiv ist im Internet. Also es ist ein ständig laufendes Stream-Programm sowie On-Demand nach verschiedenen Genreskategorien und Themen zu durchsuchen und ein hochqualitativer Inhalt nach wie vor. Es ist allerdings ein Nischenprogramm, also breitenwirksam ist es leider, muss ich sagen, nicht.
0: Womöglich nicht breitenwirksam, aber Kluge war ja noch im Februar in Wien und er hat hier, wie immer, wenn er nach Wien kommt, oder gekommen ist, volle Häuser vorgefunden. Also auch hier wieder, das Filmmuseum war knallvoll bis auf den letzten Platz bei jeder der Veranstaltungen, wo Kluge aufgetreten ist. Es war auf der Akademie der Künste voller Saal. Es war im Semperdepot, wo er eine Ausstellung gemacht hat, waren viele Leute. Was von Kluge bleibt? Ja, DCTP-TV, ich rate allen unseren Hörerinnen und Hörern, schauen Sie mal auf DCTP-TV. Hier finden Sie ein Universum, ein kluge Universum, ein lebendiger Sender, ein Netzsender, eben DCTP-TV. Und Sie finden in diesem Sender ein wundersam organisiertes, lebendiges Archiv, eine Produktionsstätte mit ganz aktuellen Programmen. Es ist ständig, gibt es neue Sachen und es gibt auch die alten Sachen in neuer Weise, in neuen Konstellationen dargeboten. Also ganz wundersam, wie man überhaupt, also jetzt, wir reden jetzt von Kluges Fernsehsendungen, die er 30 Jahre gemacht hat, über 3000 Sendungen gemacht hat. Hier wirklich eine Schatzkammer, eine Wunderkammer von Intelligenz, die er hier versammelt, zu den verschiedensten thematischen Feldern. Also es geht keineswegs immer nur um Kunst, sondern es geht viel um Naturwissenschaft, es geht um Physik, er hat Chemiker hier gehabt, er hat während Corona viele Expertinnen und Experten, Biologen und andere Wissenschaftler gehabt, um unsere Gegenwart zu verstehen. Vielleicht muss man noch ein viertes Feld neben dem Juristen der Frankfurter Schule und dem Film nennen, nämlich 68. Der Kluge war eben ein junger Jurist, 68, und er hat sehr große Sympathien gehabt für die Protestbewegung in den deutschen Großstädten und auch am Land. Und er hat dieser 68er-Bewegung, die die Welt verändert hat, einen Begriff entlehnt, nämlich den der Gegenproduktion. Ein Schlüsselbegriff bei Kluge, der in verschiedener Weise auftaucht, etwa auch als Begriff der Gegenöffentlichkeit, dass er sagt, man muss gegenüber der bürgerlichen Öffentlichkeit, der Parlamente und dem Journalismus, man muss Gegenöffentlichkeiten entwickeln, wie es im Übrigen auch immer schon Gegenöffentlichkeiten gab, proletarische Gegenöffentlichkeiten, Öffentlichkeiten des Alltags natürlich, wenn zwei zusammensprechen. Vielleicht lese ich eine Passage vor, damit Sie auch einen O-Ton von Kluge sehen.
1: Hören,
0: während ich das hier sehe. Jeder, also ich lese Kluge hier, jeder, der Fernsehdiskussionen mitgemacht hat, kennt die Situation, dass eine Viertelstunde nach Ende der Sendung der Mehrzahl der Beteiligten die passenden Sätze einfallen. Lebhafte Atmosphäre. Die Sendung ist beendet. Eine solche Situation ist für eine unmittelbar schwatzende Runde als Element der Öffentlichkeit etwas Natürliches. 1,5 Stunden wird geredet, einer im Kreise schweigt. Nach einer Stunde sagt er etwas. Dies gibt dem Gespräch eine Wende. Und jetzt kommt's, der wichtige Satz, dass die Dauer nicht beschnitten wird, ist wichtiger als jeder Inhalt. Also das ist sein Resümee aus dieser kurzen Episode einer schwatzenden Runde im Wirtshaus, dass die Dauer nicht beschnitten wird, ist wichtiger als jeder Inhalt. Und der Kluge sagt, es geht darum, eine derartige Gegenproduktion zu entwickeln, dass eben einer eine Stunde schweigen kann und dann sagt er was und das gibt dem Gespräch die Wende. Gegenproduktion ist für ihn ein Schlüsselbegriff. Er sagt, in allen diesen Produktionszusammenhängen geht es darum, Gegenproduktionen zu entwickeln. Im Film, den neuen deutschen Film, im Fernsehen, diese Kulturmagazine, die systematisch die Strukturen des Fernsehens unterlaufen und ein interessantes Fernsehen machen. Ein Fernsehen, das mit gezielten Irritationen operiert. Und diese Fähigkeit, diese Fertigkeit zur Gegenproduktion ist, glaube ich, etwas, was von Kluge bleiben wird. Also das hat er uns gelehrt. Er hat uns gelehrt, in einem ersten Schritt die Lage zu analysieren, analytische Kategorien zu entwickeln, um die Gegenwart zu verstehen, in einem zweiten Schritt zu bestimmen die Konfliktlinie, where is the battle line, that is the battle line, und dann Gegenproduktion zu entwickeln auf allen möglichen Feldern, etwa hier in Radio Orange, das ja auch eine Art Gegenproduktion ist, inspiriert aus diesen großen Auseinandersetzungen der vergangenen Jahrzehnte. Und wie der Kluge in Wien war, im Februar noch, also kurz vor seinem Geburtstag und schon als alter Mann, er ging schon mit einem Stock und als Zeichen, dass er jetzt ein alter Mann ist, und er kam ins Filmmuseum rein, volles Haus und die Leute haben ihm einen großen Applaus gegeben, der ihn verjüngt hat. Er war plötzlich um 15 Jahre jünger, eilenden Schrittes ist er rein in den Saal, da hat sich hingesetzt und hat 20 Minuten lang den Film einbegleitet, druckreif einbegleitet, und er hat die Zuhörer, das Publikum aufgefordert, Werkstätten einzurichten, Werkstätten auf allen möglichen Feldern, Werkstätten zu eröffnen. Und wie gesagt, sie brauchen nicht zu glauben, dass die Zäsaren des Silicon Valley alles unter Kontrolle haben. Sondern es gibt auch in dieser digitalisierten Welt, in der Welt der Algorithmen, gibt es Lücken, in denen wir Gegenproduktion entwickeln können, in denen wir experimentieren können und müssen.
1: Er war quasi in vielerlei Hinsicht ein Early Adopter mit einem äußerst kritischen, wachsamen Auge und betrieb eine Art Hands-on-Forschung, die letzten Jahre dann zum Beispiel auf dem Gebiet der KI. Also Kluge hat sich sehr intensiv auseinandergesetzt, hat etliche Kurzfilme mit Hilfe von KI gestaltet und sah sowohl die Gefahren als auch die Möglichkeiten darin. Es gibt dieses leicht irritierende Zitat, dass die Irrtümer der KI noch besser als manche Einsicht von uns sind. Er ist natürlich ein Provokateur. Er will zu einem eigenen Denken inspirieren. Und in den Bildern, vor allem eben auch der KI, liegt für ihn ein Konjunktiv. Das ist ja auch der Titel einer seiner Bücher, Konjunktiv der Bilder. Eine Reihe von Möglichkeiten, die zu entdecken uns vorbehalten bleibt.
0: Ja, er ist an den Möglichkeitsformen interessiert. Und er kritisiert immer die Linke für ihre Rückwärtsgewandtheit, ja. Dafür, dass sie immer noch von der Oktoberrevolution redet oder von 68 redet oder von früher redet, während es doch darum geht, die Gegenwart zu attackieren, den Stier bei den Hörnern zu packen, eben Begriffe zu entwickeln, analytische Versuche zu machen, zu experimentieren, mit den Medien zu spielen. Das ist der Slogan, den er uns gegeben hat. Also analytische Versuche zu machen, Werkstätten einzurichten. Und natürlich hat er viel experimentiert mit der künstlichen Intelligenz, gespielt eben, ja, ohne diese Versuche allzu ernst zu nehmen. Dieser Titel, der Konjunktiv der Bilder, ist, glaube ich, drückt wunderbar aus, worum es ihm geht. Es geht ihm um Möglichkeitsformen. Es geht ihm immer auch, dann kann er entwickeln, eine strategische Zuversicht. Also er sagt, eines seiner Bücher heißt auch Die Lücke, die der Teufel lässt. Also es gibt Möglichkeiten, es gibt Lücken, in denen wir unsere Experimente durchführen müssen.
1: Am 25. März 2026 hat Kluge seine Arbeit für immer eingestellt. Er war tatsächlich, glaube ich, bis zum letzten Atemzug quasi aktiv, hat ein ganzes Universum hinterlassen, das es für viele noch zu entdecken gilt. Ich glaube, so richtig alles kennen tut ja, außer kluge Exegeten, wie Sie vielleicht einer sind, fast niemand. Aber es ist ein Universum, das durchaus ein lohnendes Reiseziel ist, immer wieder. Ich danke an dieser Stelle Clemens Gruber für den Besuch im Studio und allen anderen fürs Zuhören. Fisch des Obsidian.

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1: Hallo und herzlich willkommen zu unserer Sendung zu verschiedenen Kultureinrichtungen in Steyr.
2: Wir sind Sarah,
3: Mara,
4: Frieda
5: und Marie und dürfen euch als SchülerInnen der dritten Klasse der Fachrichtung Kultur- und Kongressmanagement der HLW Steyr hier begrüßen.
4: Heute werden Sie verschiedene Interviews mit dem City Kino Steyr, der Stadtbibliothek Steyr, den Organisatoren des Klimafests Steyr und dem Akkukulturzentrum zum Hören bekommen.
2: Und als Einstieg wünschen wir Ihnen viel Spaß mit dem Lied Pink Pony Club von Chapel Rowan.

0: Peace, Leute. Was geht ab? Wir sind Emma,
1: Paula und Cora.
0: Und im Studio sind noch Jana und Laura. Und wir sind Schülerinnen der HIW Steyr Kultur- und Kongressmanagement.
2: Wir sind heute außerdem zum Besuch beim Radio Froh. Und wir haben eine wichtige Frage mitgebracht. Seid ihr Team Popcorn oder Team Nacho im Kino?
1: Also ich bin Team Popcorn. Aber wisst ihr, wo es die besten Popcorn gibt?
3: Im City-Kino Steyr.
1: Apropos Kino, geht ihr eigentlich nur ins Kino?
2: Ja, also ich noch voll gern. Vor allem, das ist voll eine coole Aktivität mit Freund. Und nachher kann man sich auch voll gut über einen Film unterhalten.
0: Ja, sicher. Dort werden immer voll die coolen Filme gespielt. Und das Kino liegt auch sehr zentral in Steyr, deswegen ist es auch sehr gut erreichbar. Wenn wir schon von Kino reden, wir waren im City-Kino in Steyr zu Besuch und haben dort einen Experten über das City-Kino interviewt, Stefan Brandmeier.
2: Und das werden wir uns jetzt gemeinsam anhören.
4: Erstmal allgemeine Fragen über das City-Kino. Und zwar, seit wann gibt es das City-Kino und wie hat es sich über die Jahre verändert?
5: Das Gebäude ist gebaut worden 2001. Und zuvor hat es auf der, da drüben, da gibt es ja dieses Theater. Und da war schon Kino, glaube ich, in den 30er Jahren oder so. Aber das Gebäude da ist 2001 gebaut worden vom Herrn Röber. Und ich habe das im April 2011 dann übernommen, gekauft, weil der Herr Röber krankheitsbedingt dann eben das nicht mehr machen hat können. Und es hat sich natürlich auch die Situation durch das Star-Movie, was er dann auch eröffnet hat im selben Jahr, natürlich verändert. Und ja, also seit 2011 bin ich hier, also 14 Jahre jetzt, heute das 15. Jahr. Und ja, es war natürlich vieles zu machen. Es hat die Digitalisierung stattgefunden. Zuvor waren wir noch analog. Es muss laufend was natürlich in ein Gebäude investiert werden. Vom Verlauf her, ja, es hat für die Besucher her, gibt es ja immer so ein Auf und Ab. Aber natürlich bei Corona ist natürlich durch diese ganz langen Schließtage ist das natürlich extrem abgesunken. Und dann hat sich das jetzt wieder so Richtung, sag ich mal so 70%, wie es vor Corona war, wieder so in der Richtung eingependelt vom Besuch.
4: Welche Rolle spielt das Kino in der Stadt Steyr und wie ist Konkurrenz mit dem Star-Movie?
5: Ja, also ich sehe das natürlich als Kulturauftrag und auch als Nahversorger, auch für Menschen, die was hier in Steyr wohnen und vielleicht nicht mehr so gut mobil sind. Also jetzt, ich sage jetzt einmal, meine Zielgruppe ist 40 oder vielleicht mittlerweile schon 50 plus und auch von der Frau-Mann-Aufteilung 70% Frauen und 30% Männer, das ist so diese Aufteilung und eben die Kerngruppe 50 plus. Die Jungen fahren natürlich ins Star-Movie, da wo aber natürlich ich auch vom Filmangebot das gar nicht so anbiete. Also ich habe schon die größeren Blockbuster wie jetzt der Kanu. Das Manitou, das spielt man natürlich, aber jetzt diese ganzen Actionfilme oder Horrorfilme, wo speziell die Jugend da den Fokus hat, das biete ich auch meistens gar nicht an. Und Familien natürlich. Wir schauen, dass wir ein leistbares Kino machen. Also wir sind jetzt da jetzt mit der Aktion seit heuer mit dem Sonntagskino, wo wir alle Filme, die was vor 16 Uhr starten, um 7 Euro Ticket anbieten. Und das ist, glaube ich, schon unschlagbar, wenn man jetzt auch auf die anderen Kinos schaut. Jetzt nicht auf die Star-Movie, aber auf andere größere Kinos wie Megaplex oder Cineplex. Und was auch ein wichtiger Aspekt ist, auch Schülervorstellungen, gerade vor den Ferien, da wo dann die Schüler von der Nähe oder auch von fern kommen. Ja. Und wo man eben auch schaut, dass da Filme zu sehen sind, die was sie sich sonst in der Freizeit die Jugend sich nicht ansehen würde und was vielleicht auch ein bisschen einen Bildungsauftrag hat.
4: Gab es besondere Meilensteine oder Abende, an die man sich gerne zurückerinnert?
5: Meilensteine, natürlich war das, wie ich das da übernommen habe 2011, da war ich selber auch noch verhältnismäßig jung, war ich 24 und das war für mich schon ein richtig großer Meilenstein. Und jetzt von der Entwicklung des Gebäudes und vom Kino war natürlich der nächste große Meilenstein einfach die Digitalisierung, weil dadurch hat sich einfach vieles an der Qualität verbessert, aber auch vom Handling und von der Verarbeitung, dass das einfach besser gegangen ist und leichter gegangen ist. Jetzt filmabendmäßig hat es eigentlich schon einige Meilensteine gegeben, aber den größten Meilenstein, ich weiß jetzt das Jahr leider nicht mehr genau, war es 2015 circa mit dem Film Alphabet vom Erwin Wagenhofer, der was da seine dritte Dokumentation gemacht hat, wo es um die ganzen Bildungseinrichtungen in Österreich oder auch in Europa und Alternativen gegangen ist. Und da haben wir echt mit der Kindergartenschule, mit der BAföG und der HLW Vormittag schon Kooperation gehabt, Filmgespräch gehabt mit dem Regisseur und am Abend dann noch mit den zwei großen Säle ausverkauft. Also da haben wir an einem Abend über 1000 Besucher gehabt und das war eigentlich der beste und größte. Wobei eins fällt mir noch ein, das Open-Air-Kino. Das war glaube ich 2018 mit Mamma Mia Teil 2, wo wir im Schloss Lamberg Open-Air gezeigt haben. Also um die 800 Besucher waren. Da war wirklich sehr voll und das war auch ein toller Meilenstein.
4: Wie kann sich das City-Kino über die Jahre erhalten? Weil Sie haben auch die Pandemie angesprochen. Gibt es irgendwelche Förderungen oder so?
5: Ja, also ohne Förderungen gibt es natürlich das Kino gar nicht mehr. Aber ich denke auch alle anderen Kultureinrichtungen wird es nicht mehr geben. Es ist meiner Meinung nach bei den Förderungen bei gewissen Monaten, Bereichen über das Ziel hinausgeschossen ist da worden, rein von der Förderung her. Also oft hätte es gar nicht so viel sein müssen. Aber da war natürlich der Blick anders damals. Aber ohne Förderung wird es das Kino nicht geben und auch nehmen auch alle anderen Kultureinrichtungen auch nicht mehr.
4: Und was bedeutet Ihnen das Kino persönlich? Gibt es irgendeine persönliche Motivation, dieses Kino zu führen?
5: Die persönliche Motivation ist natürlich, nach 14 Jahren kann sich der Blickwinkel ein bisschen verändern. Also ein Junge mit 24 Jahren denkt man natürlich, echt toll, ich habe da die Chance, dass ich da ein Kino bespielen darf und das machen darf. Und mit 5 Seelen, das ist ja jetzt kein kleines Kino. Dann eben die Meilensteine, was ich erwähnt habe, natürlich tolle Veranstaltungen machen, Digitalisierung machen, Tonumstellung, neue Sitzereien. Also man schaut immer, dass man doch auch natürlich nicht mit diesen großen Kinos und mit dieser Technik-Phobie, möchte ich fast sagen, mithalten können wir sowieso nicht. Aber dass wir auf einem Stand sind, der was auch für 2025 eben passt und legitim ist und auch zu einem guten Preis das machen. Und das ist die Motivation, dass man diesen Standard hier erhält und auch das einzige Kino in Steyr am Leben erhält.
4: Also kommen wir kurz mal zum Kinoalltag. Wie wird entschieden, welche Filme ins Programm kommen?
5: Es wird entschieden, zum einen gibt es ja oft mehrere Teile von Filmen, wie zum Beispiel Kanu des Manitou oder wenn es Fakir Goethe war und so, also die was, oder die Eberhofer Filmreihe. Also die Filme, die sind einfach irgendwie mehr oder weniger aufgelegt, also die spielen wir sowieso, weil einfach das Publikum da ist und ungefähr schon weiß, auf was es sich einlässt und was da zu sehen bekommt. Und da werden auch ziemlich sicher Besucher kommen. Also das ist einmal ein Teil, oder auch bei Kinderfilmen, wo es da Verfilmungen oder Teil 2, Teil 3 gibt oder was, wie jetzt dann zu Mania im November, zu Mania Teil 2. Solche Filme, die spielen wir einfach für Familien sowieso auch und halt diese Komödien, die was sie schon bewährt haben. Und der andere Teil ist eigentlich schon nach dem Ermessen von mir, also das Programm bestelle schon rein ich und die Filmauswahl mache auch ich. Man hält sich schon mal ein bisschen Rücksprache, auch vielleicht mit Kinokollegen, jetzt nicht wieder im Großen wie Megaplex und so weiter, sondern mit Programmkinos aus Oberösterreich und man schaut einfach ein wenig, okay, der Inhalt könnte der passen, habe ich da ein Publikum dafür? Und da muss man einfach ein Gespür entwickeln und man liegt natürlich immer wieder auch falsch nach 14 Jahren, aber man hat schon ein bisschen eine Routine dabei und Erfahrung.
4: Wieso gibt es nur Barzahlung? Wird es in der Nähe in Zukunft auch Kartenzahlung geben?
5: Das ist zum einen persönliche Einstellung auch dazu. Und nachdem wir die normale Karten kostet bei uns 9,50 Euro. Das ist ja auch sehr günstig. Wenn ich jetzt zum Beispiel jetzt bei anderen Branchen und Geschäften schaue, da haben auch schon viel stehen, 10 Euro Mindestzahlung für Karte. Und wenn man jetzt 2 Euro oder 50 Cent oder weiß ich nicht, ein Mini-Popcorn um 2,10 Euro mit Bankomat zahlt, derjenige, der was das zahlt und das nicht selbstständig ist, der weiß gar nicht, was das für ein Mehraufwand für einen Betrieb ist und auch für einen Kleinbetrieb und da wo jetzt dann wieder andere mitverdienen. Und da muss ich automatisch wieder die Preise erhöhen, weil die von der Bank verdient natürlich mit. Dann muss ich in der Buchhaltung, dann ist 4 bis 6 Buchungen mehr. Das kostet ein bisschen Geld, also Steuerberatungskosten. Und für mich ist es auch ein Aufwand, weil ich zweimal Abrechnung machen muss. So. Und es kostet dann von mir das Mini-Popcorn immer 2,10 Euro und dann vielleicht auch 2,50 Euro, so wie ich heute halt in einem großen gehe. Das heißt, ich kann damit die Preise ein bisschen niedriger halten, ich kann aber auch meinen Aufwand ein bisschen niedriger halten im Hintergrund und es schadet wirklich nicht, wenn man ein bisschen ein Bargeld eingesteckt hat. Das ist meine persönliche Überzeugung. Weil was macht man, wann? Hoffentlich passiert das nie, das ist eh klar. Aber man kann sich ja trotzdem darauf richten, was ist, wenn auf einmal 2 Tage Stromausfall ist. Was machst du dann? Schneißt du dann von der Karten was ab und gibst dir wegen was her zum Zahlen? Ich hoffe, das passiert nicht, ist schon klar, ja. Aber es ist auch immer wieder mal im Gespräch, dass sowas sein könnte.
4: Wie wichtig ist die lokale Community für den Fortbestand des Kinos?
5: Also ich habe ein sehr treues Stammpublikum, es gibt welche, die schauen sich fast jeden Film bei mir an, den was ich auch im Programm habe. Und dann gibt es auch ganz viele Menschen in Steyr, die was nicht einmal wissen, dass das Kino geöffnet hat.
4: Gibt es auch Austausch mit dem Publikum, also durch Feedback?
5: Ja, auf alle Fälle, also jetzt in Bezug auf Film. Ja, weil ich schaue immer, dass ich auch die Filme sehe, aber ich schaffe es auch nicht immer sofort. Und gerade beim Stammpublikum, da spricht man dann schon immer, okay, wie war der Film, wie hat das funktioniert, weil mich dann andere Leute auch wieder fragen und da ist das ganz wichtig. Ich schaue dann schon, dass ich den Film auch selbst sehe, aber es geht ja nicht immer gleich aus.
4: Und gibt es besondere Aktionen oder Angebote für Schülerinnen, Studenten, Familien?
5: Genau, es gibt dieses Familienkino eben, was ich vorher schon erwähnt habe, am Sonntag, Sonntagskino, alle Filme vor 16 Uhr um 7 Euro, für Erwachsene und Kinder gleicher Preis. Es gibt den 10er-Block, da kauft man eben diese 10 Tickets auf einmal, das ist eine Scheckkarte und da zahlt man dann 8 Euro für jeden Film, der was bei mir läuft, den kann man eben auch als Familie verwenden. Es gibt dann natürlich auch Familienkartenermäßigungen, wo 1 Euro auf dem Normalpreis dann ermäßigt ist und Kleinkinderrabatt gibt es auch. Und bei den Schülervorstellungen schauen wir eben auch, dass wir halbwegs günstig sind. Da kommt es dann immer darauf an, wie groß die Gruppe ist, ob eine Klasse ist oder mehrere. Und zwischen 7 und 8 Euro sind wir da circa.
4: Wir blicken jetzt ein bisschen in die Zukunft. Und zwar, wie sehen Sie die Zukunft des Kinos in den nächsten 5 bis 10 Jahren?
5: Sehr schwierig zu sagen. Also mein Bestreben ist natürlich, dass das Kino bestehen bleibt. Und für 10 Jahre ist auf alle Fälle mal ein Etappenziel, das was man auch versucht. Und da muss man auch immer dranbleiben, dass das auch funktioniert und so sein wird. Aber man hat es bei Corona gesehen, es gibt auf einmal Schnips und es kommt irgendwas daher und dann schaut das alles wieder ganz anders aus.
4: Gibt es Pläne für neue Formate, Umbauten oder digitale Erweiterungen?
5: Digitale Erweiterung, Umbau, also jetzt im November werden wir die 2 größeren Säle mit einer neuen Bestuhlung bestücken. Die letzten 5 Reihen je Saal werden da dann mit neuen Stühlen, mit Getränkehalter dann ausgetauscht. Ja, nach und nach, wir werden vielleicht doch auch einmal einen Speicher für die Photovoltaikanlage, die was am Dach oben ist, dass wir da einen Speicher uns auch zulegen werden, aber das sind alles sehr große Investitionen, da wo man einfach dann immer nur pro Jahr meistens eine Sache oder was irgendwie drinnen ist, dass man das macht, aber Pläne hat man viele, natürlich neue Projektionen wieder einmal mit einem Laserprojektor. Die Fernwärme kommt nächstes Jahr, da muss man auch investieren trotzdem. Also die Heizungsart wird geändert von Gas auf Fernwärme, was dann auch nachhaltiger sein wird, aber auch natürlich ein Geld kostet. Natürlich ein großer Traum wäre einmal die Foyer-Neugestaltung. Das geht eben nur nach und nach.
4: Wenn Sie einen Traum für das Kino hätten, wie sähe dieser aus?
5: Na ja gut, das habe ich jetzt eh schon erwähnt. Natürlich, dass das Kino auf einem guten Stand ist, ja. Generell im Ganzen. Und diese Foyer-Gestaltung, das ist mir natürlich schon einfach, also das habe ich schon 10 Jahre im Kopf, aber es sind natürlich immer auch andere Dinge, die was dann nur mehr Priorität haben. Und das ist eigentlich so der große Raum, dass man das wirklich komplett neu gestaltet auch im Foyer.
2: Und jetzt hören wir noch das Lied Legendary Lovers von Katy Perry.

0: Als nächstes kommen wir zum Interview mit Josef Fadal.
1: Hallo und herzlich willkommen bei Radio Froh. Vielen Dank fürs Zuhören. Wir sind Moritz und Emma.
2: Hallo.
1: Aus der HLW aus Steyr. Wir besuchen die Fachrichtung Kultur- und Kongressmanagement und gestalten dieses Jahr im dritten Jahrgang Podcast zum Thema Kultur in Steyr. Als Gast dürfen wir begrüßen Josef Fadal. Willkommen.
3: Hallo.
1: Danke, dass du da bist. Möchtest du dich kurz vorstellen?
3: Ja, mein Name ist Josef Fadal, komme aus Steyr, bin in Steyr geboren, eigentlich Physiker und Musiker. Und das ist auch der Grund, wir haben eine Musikschule, eine private Musikschule, das heißt der Musikfadal. Und seit neuestem bin ich auch engagiert beim Klimafest, aber dazu später.
2: Seit wann gibt es diese Musikschule in Steyr?
3: Die Musikschule wurde 2020 gegründet. Und das war ein besonderes Jahr, weil ja kurz darauf dann die Pandemie gestartet hat.
1: Wie bist du auf die Idee gekommen, eine Musikschule zu gründen? Woher kommt die Leidenschaft zur Musik?
3: Die Leidenschaft zur Musik wurde im Wesentlichen vom Vater geprägt. Mein Vater war ein sehr guter Sänger, hat Chöre geleitet, war eigentlich Polizist, aber mehr Musiker wie Polizist. Und als er dann verstorben ist und das Elternhaus leer stand, nachdem auch die Mutter verstorben war, haben wir gesagt, na, was tun wir jetzt? Und in Andenken an unsere Eltern haben wir gesagt, na, gründen wir doch eine private Musikschule in Steyr, die gibt es noch nicht, das wäre doch was. Und damit haben wir dann das Haus der Musik gegründet, mit dem Ziel, Musikträume wahrzumachen, dabei zu unterstützen und ein Haus der Begegnung zu sein, was auch sehr stark mit der Mutter zusammenhängt, weil unser Haus immer für die ganze Christkindlsiedlung, wo wir beheimatet sind, ein Begegnungszentrum wurde.
1: Dankeschön. Geben Sie selbst auch Musikunterricht und welche Instrumente lernen Sie?
3: Ich selbst gebe keinen Musikunterricht, aber meine beiden Brüder, das Haus der Musik ist eine KG und der Geschäftsführer ist mein jüngerer Bruder Siegfried Fadal und mein älterer Bruder Reinhard Fadal ist auch dabei. Die beiden unterrichten auch. Ich bin der Einzige, der bisher noch nicht gewagt hat, Unterricht zu geben. Aber wir spielen in einer Band. Wir heißen Tres Signores. Genau, treten auf jeden Fall immer beim Tag der Begegnung auf. Das ist eine jährlich stattfindende Tag der offenen Tür für unsere Musikschule bei diversen Kurveranstaltungen, Musikveranstaltungen. Wir hatten letztes Jahr im Akku ein tolles Konzert, wo wir aufgetreten sind. Und wir sind auch letztes Jahr beim Klimafest aufgetreten, haben letztes Jahr das musikalisch gestaltet. Ja, vielleicht noch zur Musikschule. Derzeit haben wir ca. 200 Schüler, die bei uns unterrichtet werden. Wir machen auch Workshops. Gerade letzten Samstag, also vor 3 Tagen, hatten wir einen größeren Workshop Move and Groove mit Body Percussion, mit Richard Filz. Und wir machen aber auch kleinere Workshops und auch gerne mit Kindern, haben wir einen Kindersommer-Workshop. Und wir machen auch Songwriting-Workshops an der Kinderuni in Steyr und in Weyer. Also sind sehr umtriebig.
1: Dann nochmal zurück zum Klimafest. Seit wann gibt es denn das in Steyr?
3: Das Klimafest in Steyr gibt es seit dem Jahr 2019. Und Initiatoren waren die Klimainitiative Klimafokus Steyr, da voran der Czermak Peter. Eigentlich den Beginn haben gemacht der Hutsteiner Jürgen, ein bekannter Bauer aus dem Raum Steyr, und die Barbara Reis. Die haben das über Jahre sehr gestaltet und es wurde dann verstärkt in die Hände von der Klimainitiative Klimafokus Steyr unter der Hurtbrand gelegt. Und seit heuer gibt es eine Neuheit. Wir haben da herausgewachsen aus den beiden Klimainitiativen den Verein klima.wirk.sam gegründet und versuchen das noch einmal mehr zu professionalisieren. Und heuer haben wir erfreulicherweise auch eine starke Unterstützung von der HLW, nämlich genau von der Klasse, von der ihr kommt.
1: Wie bist du dazu gestoßen, dass du da mitwirkst?
3: Weil ich von Anfang an beim Verein Klimafokus Steyr dabei war. Nur hatte ich früher wenig Zeit, mich wirklich stärker zu engagieren, weil ich als Physiker in der Voestalpine gearbeitet habe. Und das war ein sehr zeitintensiver Job. Und damit blieb wenig Zeit für andere Aktivitäten. Jetzt bin ich seit Februar diesen Jahres bin ich Pensionist und habe ein bisschen mehr Zeit, um mich auch solchen Dingen, die mir persönlich ein großes Anliegen sind, wie das Thema Musik sowieso, aber auch das Thema Klima, Klimawandel, mich mehr dazu engagieren und einzubringen.
2: Wie viele Menschen sind nun Teil Ihres Teams?
3: Im Organisationsteam klima.wirk.sam sind wir 10 Leute, die hauptsächlich dort arbeiten, aber mit anderen, die auch uns sehr massiv unterstützen. Da möchte ich erwähnen auch den Dieter Valentin, der sehr viel auch grafisch beigetragen hat, sind wir sicher an die 15 Leute, die sich engagieren.
1: Was genau ist das Ziel vom Klimafest?
3: Wir haben gesagt, wir wollen feiern eigentlich, weil es gab noch nie, wenn man zurückschaut in die letzten Jahrzehnte, es gab noch nie so viele Initiativen, Möglichkeiten. Der grüne Strom war noch nie so günstig und attraktiv wie heute. Es hat noch nie so Technologien gegeben, wie sie heute verfügbar sind, um wirklich besser im Einklang mit der Natur leben zu können. Das beginnt vom Elektrofahrrad bis zum Elektroauto und geht über ganz viele Bereiche. Das heißt, eigentlich haben wir momentan eine Situation, wo es gelingen sollte, stärker auf die Natur Rücksicht zu nehmen und mit der Natur zu leben.
1: Das diesjährige Klimafest steht auch bald vor der Tür. Was für Infos kannst du uns dazu schon geben?
3: Ja, das ganz Besondere heuer ist auch, dass wir einen Fokus gelegt haben auf das Thema Jugend. Das passt auch gut dazu, dass dann die HLW uns dabei unterstützt. Aber wir haben 3 Schulbands, die dort auftreten werden. Wir haben ein Kindertheater schon in bewährter Form. Wir haben eine sehr interessante Band, die Jumping Jungle. Das sind Jugendliche aus dem Raum Wien. Die sind wirklich höchstklassig, sind im Porgy und Bess schon aufgetreten. Wir haben ein Korkentenrennen. Das wird sicher auch sehr lustig und spaßig. Das heißt, wir haben sehr viel für Kinder und für Jugendliche im Programm und hoffen damit auch wirklich viele zum Klimafest, zum Mitfeiern zu bewegen.
1: Vielleicht noch ganz wichtig, wann genau findet das Klimafest statt?
3: Das Klimafest findet am Samstag, den 9. Mai statt, startet um 13 Uhr mit einer Begrüßung und wird im und vor dem Museum Arbeitswelt stattfinden.
1: Dann vielen Dank für das Gespräch. Danke für die Beantwortung unserer Fragen und dann wünschen wir noch einen schönen Nachmittag und vielen Dank fürs Zuhören.
0: Wie wir gerade gehört haben, spielt Josef Fadal auch in einer Band. Von dieser Band hören Sie jetzt das Lied »Ruf mich da an«.

0: Grüß euch und herzlich willkommen zu unserem Beitrag über eine Kultureinrichtung in Steyr. Wo sind wir da heute?
1: Natürlich beim Radio Froh. Mein Name ist Mona und bei mir sitzen heute Cora, Paula, Lena, Chiara und Johanna. Wir sind SchülerInnen der HLW Steyr Kultur- und Kongressmanagement. Wir reden heute über die Stadtbücherei Steyr und starten gleich mal mit ein paar Fragen rein. Lena, was machst du gern in deiner Freizeit?
2: Also ich verbringe gern Zeit mit meinem Pferd und lese richtig gerne.
3: Lesen? Genau auf das will man heute genau eingehen. Wie schaut es denn bei den anderen aus? Lest ihr gern?
4: Ja.
3: Super. Cora, für was für ein Genre brennst denn du so richtig?
5: Also ich lese am liebsten Fantasy-Bücher. Das finde ich richtig spannend.
2: Das finde ich auch richtig cool. Eine letzte Frage noch, bevor wir mit dem Interview starten. Kaufst du eigentlich alle deine Bücher?
5: Na, also meistens borge ich mir die in der Stadtbücherei in Steyr aus.
6: Und jetzt hören wir ins Interview ein von der Stadtbücherei Steyr.
7: Hallo und herzlich willkommen zu unserem Podcast der HLW Steyr. Heute sind wir in der Stadtbücherei Steyr und dürfen ein paar Fragen stellen.
8: Die erste Frage, wie ist der Name und was ist Ihr Lieblingsbuch?
9: Ja, hallo, schön, dass ihr bei uns seid. Ich bin die Isabel Janko und mein Lieblingsbuch ist Gesang der Flusskrebse von der Delia Owens.
8: Was sind denn Ihre Aufgaben in der Stadtbücherei?
9: Also grundsätzlich leite ich eben die Dienststelle Bücherei. Also ich gehöre zum Kulturbereich, der ist eingeteilt in verschiedene Fachbereiche und bei uns ist eben die Dienststelle Bücherei. Und ich betreue ein Team mit 8 Personen, das heißt, ich arbeite ganz viel mit den Verwaltungsaufgaben, Dienstplänen, ich kümmere mich um das Mahnwesen, um den Medieneinkauf. Ich mache oder organisiere Veranstaltungen bei uns in der Bücherei und habe natürlich auch meine eigenen Fachbereiche, die ich zu betreuen habe.
8: Welche Fachbereiche wären das?
9: Also bei mir persönlich sind es zum Beispiel die Krimis, die ich betreue, dann auch die Fantasy-Romane, zum Teil ein bisschen Horror. Geschichten, aber auch im Sachbuchbereich kümmert ich mich um Politik, um Soziologie, um Wirtschaft, genau.
8: Und welche Aufgaben gibt es noch als Mitarbeiter?
9: Neben der Betreuung der verschiedenen Fachbereichen kümmern wir uns natürlich auch um den Ausleihbereich, das heißt um die Rückgabe und Annahme der Medien, das heißt wir sind ganz viel mit den Kunden in Kontakt. Es geht um Neuanmeldungen, um Informationsvermittlungen, wenn wer einfach was wissen möchte, dass wir die Kunden dann eben auch bestmöglich betreuen.

0: 1962. Damals hat es noch Zentralbücherei geheißen. Und 2002 hat es dann einen großen Umbau gegeben und da war dann auch die Namensveränderung zur Marlin Haushofer, weil sie einfach einer der international bekanntesten Steirer Literatinnen ist und eine ganz bedeutende Rolle einfach hat.
1: Welche Herausforderungen gibt es beim Betreiben der Bücherei?
0: Da habe ich echt lang überlegt bei der Frage, wie ich die gesehen habe. Sicherlich ein bisschen die Bewältigung der Digitalisierung. Das ist sicher ein großes Thema, aber nicht unmachbar. Dann die Weiterbildung, würde ich sagen, dass man auch den Nutzererwartungen gerecht wird, also dass man einfach auf die Wünsche und vielleicht ein bisschen die Vorlieben der Kunden bei uns eingeht.
1: Wie viele Bücher gibt es eigentlich in der Stadtbücherei?
0: Bei uns gibt es ja nicht nur Bücher, also bei uns in der Bücherei spricht man von Medien. Das heißt, wir haben insgesamt 33.000 Medien bei uns im Haus und Bücher würde ich sagen um die 27.000.
1: Und was kann man sich dann nur ausleihen?
0: Man kann bei uns Spiele ausborgen, DVDs, Hörspiele, Tonys gibt es, das ist gerade der absolute Renner im Kinderbereich.
1: Wie viele Bücher werden dann ausgepackt oder Medien?
0: Es ist natürlich tagesabhängig. Ich habe mir die Statistikzahlen jetzt angeschaut für euch. Und wir sind jetzt mit Stand November bei 96.000 Entlehnungen.
1: Welches Buch wird am meisten ausgeliehen?
0: Das kann man so nicht genau sagen oder nicht genau außerfiltern. Ich sage einmal, bei uns spricht man von guten Entlehnungen, wenn Medium, also bei uns, wir sagen eben zum Buch oder zu in Sachen Medium, zwischen 8 und 10 Mal ausgeborgt wird. Ich kann es jetzt nur aus meinem Bereich sagen, ich habe Krimis dabei, die werden zum Teil 16 bis 20 Mal im Jahr ausgeborgt. Das ist schon ganz schön beachtlich, weil wir haben ja eine Entlehnfrist eigentlich von 5 Wochen, die man nur mehr verlängern kann, also theoretisch 10 Wochen, das Buch zu Hause hat. Und meistens wird es gelesen und sofort wiedergebracht und das geht dann richtig schnell dahin.
1: Wie viele Besucher haben Sie so circa täglich oder?
0: Wir haben tatsächlich einen eigenen Besucherzähler installiert, damit man das selber nachvollziehen kann. Und im Durchschnitt haben wir zwischen 140 und 180 Besucher jeden Tag. Also letztes Jahr kann man sagen, aufs ganze Jahr gerechnet, waren es über 38.000 Besucher.
1: Und waren so eher junge oder eher ältere Personen?
0: Es ist eine Mischung. Also wir haben ganz viele Kinder da, also wirklich Kleinkinder auch, weil es für die Familien einfach super ist, bei uns die Bilderbücher auszuborgen. Wir haben aber auch für Ältere, ich sage einmal, ja, schwierig zu sagen. Also vielleicht lässt so in der Altersgruppe zwischen 14 und 18 ein bisschen aus, aber dann kommen eigentlich wieder alle.
1: Wie kann man sie da eigentlich was ausborgen? Also wie geht es, dass man.
0: Bei uns kriegt man eine Büchereikarte. Und mit der kann man kommen. Also unsere Bücher haben alle einen Barcode, also einen Strichcode quasi aufgeklebt und mit dem werden die dann auf das Konto gescannt.
1: Gibt es besondere Leser, die Sie besonders ansprechen möchten?
0: Besondere Leser, eigentlich wollen wir die Allgemeinheit ansprechen, weil wir sind ja eine Volksbücherei. Das heißt, wir versuchen, dass einfach für alle möglichen Gruppen die Bücherei zugänglich ist. Jetzt wenn man sagt zum Beispiel, man möchte nur die Hausübung da machen oder man sucht einen Ort, wo man lernen kann, dann sind wir genauso da für die Personen einfach da. Und also ja, wirklich für die Allgemeinheit, dass es einfach ein schöner Ort ist, wo man hingehen kann.
1: Welches Genres bieten Sie an?
0: Die Bücherei wird bei uns eben eingeteilt in Kinderbuch, Sachbuch und Belletristik. Das heißt Belletristik eben Krimis, Romane, wir haben auch historische Romane und so Brückenliteratur. Das heißt, wo man sagt, die Personen zwischen 14 und 18, wo der Kinderbuchbereich schon nicht mehr ganz so passt, der Erwachsene war noch nicht. Eben Sachbuchbereich, da gibt es auch von bis eben politische Themen, Ratgeber, Biografien, aber auch zum Handwerken oder Stricken, alles, was man so im Alltag braucht und eben dann die Kinderbereiche.
1: Bieten Sie auch Lesungen oder anderes Programm an?
0: Ja, wir haben Lesungen für Erwachsene, zum Beispiel unsere Krimi-Nacht ist da ganz gut im Rennen. Die machen wir gemeinsam mit dem Enstaller, also mit dem Verlag Enstaller und mit dem Akku. Dann haben wir unseren Literaturherbst, oft einfach auch, wenn Autoren auf uns zukommen, wo wir sagen, da machen wir spontan was und dann noch ganz viele Sachen für Kinder, wie unseren Wörterwirbel haben wir eben gerade gehabt. Das ist so eine ganze Woche, so fremdsprachige Literaturtage für Kinder. Und Bilderbuch, Kino, Bitmau,

0: Karaoke, alles Mögliche.
1: Und wie entscheidet dann euer Team, welche Bücher eingekauft werden?
0: Ja, da hat ja jeder eben seinen eigenen Fachbereich. Das heißt, es ist ganz wichtig, dass man einfach up-to-date bleibt, dass man schaut, was hätten die Nutzer oder die Kunden einfach gerne, was ist in die Bestsellerlisten gerade vertreten. Bei mir tatsächlich im Fantasy-Bereich und auch bei den Romanen bei meiner Kollegin geht es ganz viel auch schon BookTok. Also ist auch für uns, dass wir einfach wirklich die sozialen Medien, die Trends da sich genau anschauen und auch auf das eingehen.
1: Wollen jetzt eure Leser mit einem bestimmten Wunsch auf euch zukommen, zum Beispiel sie wollen das und das Buch sie ausborgen, nehmt ihr dann diese Wünsche an?
0: Ja, die nehmen wir an. Wir haben auf unserer Homepage einen eigenen Button tatsächlich, wo man quasi Anfrage an uns stellen kann. Wir schauen aber trotzdem, dass für die Allgemeinheit passt. Also wenn jetzt irgendwelche ganz einzigartigen Wünsche werden wir nicht erfüllen können, weil es soll ja für jeden sein dann im Nachhinein und dementsprechend schauen wir sich das einfach vorher an, ob es auch zu uns dazu passt.
1: Was für eine Rolle spielt die Bücherei deiner Meinung nach für die Kultur und die Gemeinschaft?
0: Ja, ich finde natürlich eine ganz positive und wichtige Rolle. Einfach auch, wie ich schon gesagt habe, dass ein Ort der Begegnung sein soll, dass Menschen einfach auch so herkommen und sich wohlfühlen, dass man schaut einfach, dass man den Bildungsauftrag ja erfüllen kann. Das heißt eben, dass wir für Kinder viel anbieten oder auch für sozial ärmere Schichten, dass es nicht so teuer ist. Bei uns kostet ja ein Jahresbeitrag 23,50. Also im Endeffekt, jeder hartgebundene Roman kostet schon sehr viel mehr. Und das ist für uns einfach wichtig, dass wir da für die Allgemeinheit da sind und einen schönen Ort bereiten können.
1: Sie haben ja gesagt, wegen der Digitalisierung, dass es ein wenig ein Problem ist. Und wie sehen Sie dann die Zukunft der Bücherei?
0: Ja, trotzdem sehr positiv, weil man einfach merkt, entweder liebt man Bücher oder nicht. Also ich mache auch beides. Ich lese gern am E-Reader, wenn ich auf Urlaub fahre, aber wenn ich die Möglichkeit habe, werde ich trotzdem immer zu einem Buch greifen. Und das merkt man auch bei den Kunden. Man muss natürlich up-to-date bleiben, gar keine Frage. Wir bieten auch einen eigenen wie soll ich sagen, also das ist von Media2Go, ist von der Diözese Linz, ist eine eigene Software, wo man, wenn man bei uns Mitglied ist, auch E-Books ausleihen kann. Also wir versuchen da Verbindung herzustellen und das funktioniert auch recht gut.
1: Also das heißt, E-Books haben jetzt eigentlich nicht so eine große Auswirkung auf die Besucheranzahl?
0: Meiner Meinung nach nicht. Zeitlang war es schon so, gerade in der Corona-Zeit, wo es einfach nicht möglich war, dass man uns besuchen hat können. Aber ich merke schon, dass die Mehrheit trotzdem das Buch gern in der Hand hat. Es ist sicher im Sachbuchbereich was anderes. Da werden wir sicher Veränderungen spüren in den nächsten Jahren, weil wir einfach nicht so up-to-date bleiben können. Wir werden es nicht schaffen, dass wir Fachliteratur, die wir haben, jedes Jahr neu ankaufen, damit wir die neueste Version da haben. Das heißt, im Internet habe ich da einfach viel aktuellere Daten. Das verstehe ich auch. Aber gerade was Belletristik betrifft, glaube ich nicht, dass uns so negativ treffen wird.
1: Was ist das Besondere an der Stadtbücherei?
0: Ja, das Besondere kann ich nur für mich persönlich sprechen. Für mich ist einfach die angenehme Atmosphäre. Ich habe ein ganz tolles Team, mit dem ich arbeiten darf. Ich gehe jeden Tag voll gern her und das macht es für mich eben schön.
1: Und jetzt noch als Abschlussfrage. Was war der beste Moment, der Ihnen in der Bücherei passiert ist?
0: Ja, bester Moment in dem Sinn habe ich nicht wirklich. Für mich ist einfach, dass ich wirklich jeden Tag gern hergehe. Und ich glaube, das ist was voll Besonderes, weil man verbringt so viel Zeit in der Arbeit oder auch mit Lernen. Und ich glaube, das sind die schönsten Momente, wo man das positive Gefühl hat, wenn man immer wieder hergeht und man fühlt sich trotzdem wohl und es passt. Das sind für mich die schönen Momente.
1: Dann sagen wir danke und war ein cooles Interview.
0: Dankeschön.
2: Und jetzt hören wir nun das Lied A World Alone von Lorde.

0: Hallo und herzlich willkommen bei unserer Sendung. Wir sind SchülerInnen der HLW Steyr für Kultur- und Kongressmanagement und dürfen euch heute Steyrer Kultureinrichtungen vorstellen. Ich bin Anna Kleindestner und bei mir sind heute Amelie und Enna zu Gast. Als abschließenden Beitrag werden euch die zwei mehr über das Akku-Kulturzentrum erzählen. Dazu haben wir dem Obmann Kurt Daucher einige Fragen gestellt.
1: Enna, du hast auch dein Praktikum im Akku gemacht. Wie hat's dir gefallen?
2: Ja, ich habe ein 4-wöchiges Praktikum dort gemacht. Es hat mir sehr gut gefallen. Ich habe Einblicke in den Backstage-Bereich erhalten. Ebenso durfte ich in die Buchhaltung anschnuppern.
0: Okay. Können Sie kurz erklären, wie das Akkusteuer entstanden ist?
3: Entstanden ist das, das kann ich nur aus der Entfernung erklären, weil ich damals noch nicht dabei war. Aber es ist 40 Jahre her. Und das hat damals gegründet eine Gruppe von theaterbegeisterten Menschen aus Steyr. Und die waren großteils jung, weil die zuvor eigentlich Schülertheatergruppen waren, ursprünglich. Und der Leiter von dieser Schülertheatergruppen war damals ein Hackprofessor, der hat geheißen Manfred Derflinger und der ist später der Direktor von der HLW Steyr geworden. Und der hat in der HLW Steyr wieder den Kultur- und Kongressmanagement-Zweig eingeführt. Und insofern sind wir eigentlich schon seit langem und auf dem Weg sehr intensiv mit der HLW verbunden. Genau.
2: Okay. Wofür steht der Name Akku eigentlich?
3: Ja, das ist eine gute Frage. Ich weiß nicht. Nein, also da gibt es Gerüchte und das wahrscheinlich, das Gerücht, das wahrscheinlich stimmt, ist, es ist eine Abkürzung für aktuelle Kultur. Darüber wird aber nie geredet und haben unsere Vorgänger auch nie geredet. Das heißt, wir wissen das nicht genau, aber es wird stimmen. Aber wofür wir unseren Vorgängern sehr dankbar sind, wegen dieses Namens, ist, dadurch, dass wir nicht Kulturzentrum Akku heißen, sondern Akku Kulturzentrum, also das A steht am Anfang, sind wir in sämtlichen Listen von Kulturvereinen immer irgendwo ganz oben mit dabei.
0: Okay, was macht das Akku Steyr so besonders?
3: Puh. Unser Praktikantin Ena. Nein, auch halt. Nein, also es ist einer von diesen Kulturvereinen, die wie gesagt schon 40 Jahre alt sind. In Oberösterreich sind vor 40 Jahren relativ viel, also in diesem Zeitraum relativ viel so Kulturvereine gegründet worden. Und wir sind einer von den Kulturvereinen, die es immer noch gibt. Weil es haben sie doch im Laufe dieser Zeit relativ viel aufgelöst und wir verstehen uns einfach als kultureller Nahversorger für alles das, was Kleinkunst und Bühnenkunst ist. Also es passen 100 Leute bei uns rein, 100 Besucher, also nicht sonderlich viel. Und wie gesagt, in Sachen Kleinkunst sind wir sehr aktiv. Und das andere ist, dass wir halt auch ein kleiner Haufen von Leuten sind, die das großteils ehrenamtlich machen, also nichts zahlt kriegen. Ich bin ein bisschen die Ausnahme davon seit kurzem. Und ja, genau. Und das macht das Akku besonders. Und dass wir halt sehr viele Kontakte zu namhaften Künstlern haben. Also bei uns spielen wirkliche Größen herinnen. Also zum Beispiel in Kürze kommt Schneeberger Bakanitsch. Die haben heuer beim Kultursommer in Grafeneck zum Beispiel gespielt. Da sitzen ein paar hundert Leute im Publikum. Oder Birgit Denk. Die kommt jetzt, die spielt auch vor größere Häuser irgendwie. Und internationale Gäste haben wir und immer noch relativ viel Publikum, das zu uns kommt. Also das ist schon irgendwie eine Besonderheit, obwohl das irgendwie was ganz Familiäres ist. Genau.
2: Es passt gut zur nächsten Frage. Nach welchen Kriterien wählen Sie Künstler, Künstlerinnen und Veranstaltungen aus?
3: Das lässt sich, wenn ich es zusammenbringe, eigentlich relativ gut erklären. Einerseits, es muss Bühnenkunst sein. Es muss in einem kleinen Raum wie in unserem möglich sein. Das heißt, da gibt es einerseits finanzielle Voraussetzungen, dass wir uns das leisten können. Technische Voraussetzungen, dass wir das da in so einem kleinen Haus unterbringen. Und die Qualität muss stimmen. Die ist schon immer relativ groß, auch hoch angesetzt, dieser Level. Bei lokalen Künstlern drückt man hin und wieder ein bisschen ein Auge zu, weil man natürlich auch jungen Künstlern aus der Region und neuen Künstlern und Künstlern aus der Region eine Bühne bieten wollen. Aber das wichtigste Kriterium ist, wenn ich das aussuche, zum Beispiel, mir muss gefallen. Und Das ist eigentlich das wichtigste Kriterium und ich da spare mir auf dem Weg, dass ich irgendwie weite Wege zurücklegen muss und mir das irgendwo anders anschaue. Ich schaue mir es einfach da bei mir an.
4: Okay. Gibt es bestimmte Themenschwerpunkte, die dem Akku besonders wichtig sind?
3: Ja, ganz grob gesagt sind es eben die Kleinkunst und die Bühnenkunst. Was uns sozusagen hinterher in der Betrachtung immer wichtig ist, ist die Female Art, also die, dass man die Frauen, dass man auch den Frauen, den Künstlerinnen eine Bühne bieten, ohne dass man das irgendwie sozusagen bewusst forcieren, stellen wir immer wieder fest, dass wir das sehr brav machen, also auch die Künstlerinnen kriegen bei unserem Platz, dass man dem Steirer Publikum auch internationale Kunst bieten, das ist uns schon auch wichtig und dass wir so ein bisschen Impulse ersetzen, dass Leute selber irgendwie kreativ werden. Also wir machen zum Beispiel unsere Schülertheaterprojekte seit ewigen Zeiten schon, das heißt, dass Schulklassen da irgendwie ganze Theaterstücke einstudieren und aufführen, genau solche Sachen. Ja, das sind so wichtige Punkte, dass es natürlich ein bisschen Auseinandersetzung gibt mit Kunst und Kultur, weil wir schon glauben, dass das dass sich die Leute nicht nur intellektuell beschäftigen, sondern so ein bisschen emotional und kreativ auch. Da sind wir sehr dahinter.
5: Welche Veranstaltungen kommen beim Publikum am besten an?
3: Naja, wenn man auf die Besucherzahlen schaut, dann gibt es im Bereich Kindertheater zum Beispiel hin und wieder Massenbesuch. Da gibt es aber Lieblinge, wie zum Beispiel Herbert und Mimi, dieses Clown-Theater-Duo aus Tirol. Da kommen jetzt zum Beispiel, jetzt haben wir am Sonntag kann man sich erinnern, da kommen zwei Vorstellungen haben wir da hintereinander, da kommen so viele Leute, wie man gar nicht reingeben dürfen in den Saal. Es geht sich dann eh immer wieder gut aus, weil die Kinder ja eh klar sind. Vor Weihnachten kommen sie wieder, da haben wir dann drei Vorstellungen, die sind alle ausverkauft. Und das sage ich ein kleines bisschen mit einem weinenden Auge. Natürlich kommen die meisten Leute zu Veranstaltungen, wo man die Künstler kennt. Das ist mitunter logisch, aber eigentlich ist das, wo wir dagegen ankämpfen, so ein bisschen, weil wir wollen nicht nur die forcieren, die man eh schon kennt, sondern vor allem denen eine Bühne bieten, die man noch nicht so kennt, weil die sollen ja auch irgendwie bekannt werden, so gut, sofern sie halt auch gut sind und das angenommen wird. Also das ist immer unser großer Kampf und unsere große Challenge, die wir uns stellen, dass wir sozusagen denen eine Bühne bieten und aber auch irgendwie Publikum dafür finden wollen. Aber wie gesagt, das meiste Publikum hat man bei Leuten, die man kennt. Und das funktioniert dann immer sehr, sehr gut.
4: Wer ist so das typische Publikum vom Akku oder gibt es sowas gar nicht?
3: Ja, das gibt es schon. Das sind so, würde ich jetzt einmal sagen, um circa 50 Jahre öder als die Ena und die Anna. Und nur öder. Also das ist schon etwas, was wir beobachten, was aber immer wieder auf früher schon der Fall wird, dass das Kulturpublikum ein unter Anführungszeichen altes Publikum ist. Warum das so ist, weiß ich gar nicht so genau. Natürlich, der eine Grund ist, das sind Leute, die Zeit haben und sie Zeit nehmen dafür und nicht auf Partys umhupfen und aus dem Alter heraus sind, wo man saufen geht. So ist das. Und das ist auch ein Kampf und eine Herausforderung, der wir uns immer stellen. Wir bemühen uns natürlich auch um junges Publikum und manchmal erwischen wir es natürlich auch. Kindertheater ist klar, wer da kommt. Nicht? Da kommen die Kinder, die 3, 4, 5, 6, 7, 8 Jahre alt sind, plus die Eltern dazu oder aber die Großeltern oder sonst irgendwelche Begleitpersonen. Im Kabarett haben wir, wie gesagt, ab 60 und würde jetzt einmal sagen, der Großteil. Gibt schon hin und wieder Jüngere auch. Und hin und wieder gibt's Künstler, die halt als jüngere Publikum ansprechen. Auch in der Musik ist es ganz ähnlich.
5: Ich weiß, nächste und neun.
4: Das haben Sie zuvor eh schon kurz angesprochen, aber gibt es Kooperationen mit Schulen, Vereinen oder anderen Institutionen?
3: Ja, also in beschränktem Ausmaß, also mit Schulen schon sehr intensiv. Also auf der Theaterbühne waren wirklich ganz viele Schulen aus Steyr schon. Von der Volksschule, damals Volksschule Berggasse, die gibt es als solche nicht mehr, bis hin zu
4: Kooperationen.
3: Kooperationen, genau. Also das sind die Kooperationen mit den Schulen sehr, sehr intensiv. Eben auch mit unserem Jugendliteraturpreis für Krimi-Literatur. Den gibt es auch schon ewige Zeiten. Das machen wir immer. Da geht es auch darum, dass wir den Schülerinnen so ein bisschen eine literarische Bühne bieten und dass auf dem Weg vielleicht in Berührung mit Kunst und Kultur kommen. Und mit anderen Vereinen, ja, also jetzt zum Beispiel wieder mit unserem Krimi-Festival. Da kooperieren wir ganz intensiv mit den Nachbargemeinden, vor allem mit den Bibliotheken aus den Nachbargemeinden. Da machen wir immer ein großes Festival und da sind wir mit unseren Veranstaltungen, in dem Fall Krimi-Lesungen, immer wieder draußen, also in Dietach, in Gasten, in Wolfern, in Gronsdorf, jetzt in Losenstein waren wir heuer, in Festental sind wir in Kürze und. Also das ist auch sehr intensiv mit anderen Kulturvereinen in Steyr eher weniger, weil es eine Kooperation natürlich auch mehr Aufwand ist, als wenn man völlig unabhängiger Veranstaltung macht. Und da braucht es diese Kooperation ja nicht, weil die anderen Kulturvereine in Steyr machen eher ein Programm. Und das ist auch wieder ein gutes Programm. Und da brauchen wir uns nicht so intensiv zusammentun. Aber wir kennen uns natürlich und tauschen uns hin und wieder aus, wenn wir uns auf der Straße oder sonst wo treffen. Also das passiert natürlich schon.
5: Also die nächste Frage, wie geht das AKU mit Digitalisierung und Social Media um?
3: Ich kenne mich damit überhaupt nicht aus. Also mir ist Facebook bekannt, das kennt ihr schon wieder nicht mehr, oder? Schon, ja. Facebook sagt euch das nur.
5: Ja.
3: Also hin und wieder poste ich da was. Ich weiß aber, dass die Rückmeldungen dort auf Facebook oder die Resonanz total geringe ist. Und Digitalisierung hat bei uns auch halt wenig Bedeutung, weil wir eigentlich das Gegenteil davon machen, nämlich das Live-Erlebnis. Und auch Streaming machen wir zum Beispiel nicht. Also das ist zwar damals während Corona intensiv aufgekommen, aber es ist vom Erlebnis, das ist zumindest mein Empfinden, ein total gedämpftes. Und das Live-Erlebnis, also irgendwie in Auge oder Ohr in Ohr mit dem Künstler, ist ganz was anderes und das, was wir forcieren wollen und das, was wirklich das Schöne und das Intensive ist. Und Digitalisierung darüber hinaus ist arg, ich kenne mich ja nicht einmal gescheit aus damit. Gell?
4: Okay, jetzt kommen wir auch schon zur letzten Frage. Und zwar, gibt es Visionen oder Projekte, die Sie unbedingt noch umsetzen möchten?
3: Bevor ich stirb. Das weiß ich jetzt noch gar nicht. Also da einerseits muss man schauen. Einerseits ist dieser Auftrag, das Haus irgendwie zu erhalten, so wie es ist, schon mal ein riesiger. Weil wie gesagt, wir sind ein großteils ehrenamtlicher Verein. Das heißt, da irgendwie Leute zu finden, die da mitmachen und das mittragen und sich da wirklich engagieren auch, weil es ist dann doch immer Arbeit auch. Ist gar nicht so einfach. Also das ist schon mal die große Vision, dass das vielleicht, jetzt haben wir gerade den 40. Geburtstag gefeiert, dass wir das vielleicht bis zum 50. irgendwie noch schaffen. Das ist schon mal eine Riesenvision, würde ich jetzt einmal sagen. Und natürlich sind wir durchaus offen für Neues. Da muss man uns aber natürlich auch überzeugen. Aber wir haben jetzt vor kurzem zum Beispiel eine Podiumsdiskussion gehabt mit die organisiert worden ist von drei HLW-Maturantinnen, angehenden Maturantinnen, oder waren es vier? Drei, genau. Und die haben das großartig gemacht. Also solche Formate können wir natürlich gerne unterstützen. Und ist auch was Gutes und ist auch durchaus was, ja, ob es visionär ist, weiß ich nicht. Aber es tut sich auch in der Kultur immer was Neues oder es ergeben sich neue Strömungen. Da springen wir natürlich gern mit auf. Und falls junge Leute da reinkommen, das war die große Vision. Anna.
4: Passt, perfekt.
3: Ena. Genau.
4: Passt, dann sagen wir danke, dass Sie Zeit genommen haben.
3: Danke.
4: Und ja, wir freuen uns.
1: Das war's auch schon mit unserer Sendung. Wir hoffen, es hat euch gefallen und vielleicht war ja auch der ein oder andere Ausflugstipp dabei. Im Namen der 3 AKM bedanken wir uns ganz herzlich bei unseren Mitschülern, Herrn Professor Doll, Herrn Professor Kimbacher, unseren Interviewpartnern und natürlich bei Radio Froh.
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9: Hallo und herzlich willkommen zu einer neuen Folge des Frosins, dem Infomagazin von Radio Froh. Mein Name ist Aileen Yilmaz. In der heutigen Sendung hören Sie, wie ein oberösterreichischer Verein die Situation von Kindern und Jugendlichen mit ME-CFS verbessern möchte. ME-CFS steht für myalgische Enzephalomyelitis Chronic Fatigue Syndrome, eine schwere Multisystemerkrankung, für die es immer noch keine Heilung oder offizielle Behandlung gibt. Sie hören, wie Familien mit der Krankheit umgehen und welche Probleme es beim Schulalltag mit ME-CFS gibt. Ich habe heute Ruth Kahner zu Gast im Studio. Sie ist Vorsitzende vom Verein Unlock You. Das ist ein Verein für Sichtbarkeit von an Long-Covid- und ME-CFS-erkrankten Kindern, Jugendlichen und jungen Erwachsenen in Oberösterreich. Frau Kahner, warum gerade ein Verein für junge Menschen, die an ME erkrankt sind?
10: Das hat sich irgendwie ergeben durch das, dass ich mit meiner Tochter nach langer Suche, was eigentlich mit ihr los ist, auf Reha gekommen bin. In Rohrbach im Konkon, das ist also ein Kinder- und Jugendreha-Zentrum, haben viele Kinder mit Herzthemen, aber auch mit neurologischen und anderen Themen. Und die haben damals begonnen, so einen Long-Covid-Turnus aufzubauen, weil es einfach viele junge Menschen gegeben hat mit so einer untypischen Anamnese, die halt irgendwie oft mit der Atmung und mit der Belastung und mit Krankheitssymptomen, die einfach nicht weggehen, zu tun gehabt haben. Und meine Tochter war dann irgendwann auch so ein Verdachtsfall und so sind wir dort dann gelandet, in der Hoffnung, dort Hilfe zu bekommen. Und ich habe mich dort mit zwei anderen Müttern regelmäßig ausgetauscht und angefreundet. Dieser Austausch hat sehr gut getan, hat sehr geholfen und wir haben dann danach immer wieder mitbekommen, wie viele Kinder da eigentlich betroffen sind und dass wir nicht so, wie es heißt, seltene Erkrankung und Einzelfall und so, dass das überhaupt nicht zu stimmen scheint, weil es dauernd aus irgendeiner Ecke jemand an uns herangetragen wird, ja, der auch betroffen ist und Fragen hat. Und so hat sich das dann ergeben, dass wir irgendwann gesagt haben, wir bieten eine offizielle Vernetzungsmöglichkeit und wollen auf das hinweisen, weil das nicht stimmt, dass das Einzelfälle sind.
9: Wenn man mit an ME-erkrankten Erwachsenen spricht, zum Beispiel beim ME-Awareness Day oder so, dann erzählen sehr viele, dass es relativ lang gedauert hat, bis eine Diagnose dann wirklich gestellt wurde und dass eben auch teilweise Jahre vergehen können. Ist das bei Jugendlichen anders? Wie sind da die KinderärztInnen geschult? Sind sie sich dieser Long-Covid-ME-CFS-Problematik bewusst? Welche Erfahrungen gibt es da bei den Eltern?
10: Nachdem ME-CFS als neurologische Erkrankung gilt, obwohl es eine Multisystemerkrankung ist, die oft viele andere Bereiche auch noch betrifft, ist für die Kinder teilweise sogar noch schwieriger, weil gerade Neurologen sehr oft nicht pädiatrisch ausgebildet sind und Menschen erst ab 18 nehmen. Das heißt, die wenigen Experten, die es gibt auf dem Gebiet, die eh alle überlastet sind schon mit den Erwachsenen, nehmen sehr oft keine Kinder. Also es gibt in Oberösterreich einen einzigen Neurologen, der sie nimmt. Und eigentlich ist uns kein einziger Kinderarzt, keine einzige Kinderärztin bekannt, die mit dieser Diagnose aktiv arbeitet. Außer eben der Frau Dr. Biesenbach im Konkon in Rohrbach. Da ist sehr viel Expertise, da wird auch Forschung gemacht, das ist sehr vernetzt. Aber das ist ein Reha-Zentrum und ein Reha-Zentrum kann keine Ambulanz bieten, kann keine Nachbetreuung bieten. Das heißt, diese medizinische Grundversorgung ist überhaupt nicht da. Und das Problem, das wir sehen, und das wird immer wieder an uns herangetragen, dass es oft eine irre Odyssee ist und dass gerade bei Kindern und Jugendlichen natürlich dann sehr viel in den psychischen Bereich als Verdachtsdiagnosen geht, weil Pubertät, Depressionen, man hört immer wieder, seit der Pandemie geht es alle Kinder und Jugendlichen schlecht und so. Und das Problem ist aber, dass wenn man in diese psychische Richtung geht, dann wird sehr oft mit Aktivierung gearbeitet. Also so, geh ein bisschen spazieren, geh ein bisschen in die frische Luft und so. Und wenn man in diese Richtung mit jungen Menschen arbeitet, die aber MECFS haben, ja, dann ist es sehr gefährlich, weil sich die Erkrankung verschlechtert, wenn man über die eigene Belastungsgrenze geht. Und die Belastungsgrenzen sind da teilweise sehr niedrig, sowohl kognitiv als auch körperlich. Das heißt, sehr oft kommen Kinder erst drauf oder die Eltern oder die Familien erst drauf, wenn es den Kindern schon sehr schlecht geht. Also wir haben zum Beispiel einen Jugendlichen gehabt, der ist durch ein Aktivierungs-Skill-Training-Programm im psychischen Bereich dann im elektrischen Rollstuhl gelandet, obwohl er vorher noch gehen konnte, weil das so weit über seine körperlichen Belastungsgrenzen ging. Und warum wir gern hätten, dass die Bevölkerung und vor allem die Mediziner und Medizinerinnen da endlich mehr hinschauen, ja, und die Politik, ist, dass es für Kinder wirklich gefährlich ist, wenn wir nicht alle anfangen, in der Früherkennung hinzuschauen. Weil gerade Kinder sind abhängig von Eltern, von Pädagoginnen und man treibt sie an. Ja, so, also so, komm und jetzt tu nicht so und geht schon und heute gehst bis zum Bankerl und morgen gehst bis zur Laterne und so. Und für Kinder ist es noch viel schwieriger, ihre Grenzen zu setzen, als für Erwachsene, glaube ich.
11: Wie haben jetzt die Eltern im Verein den Ressourcen gefunden, eben mit Kokon oder die wenigen ÄrztInnen, die sich auskennen, wie ist da dieses Wissen zusammengekommen?
10: Wenn man ganz ehrlich ist, muss man sagen, das Wissensaustausch läuft vielfach über Social Media und über unsere Selbsthilfegruppe. Also das ist auch, also wir verstehen uns nicht als Selbsthilfegruppe, weil wir machen im Moment hauptsächlich politische Arbeit, ja. Aber wir haben auch eine Selbsthilfegruppe als eine Säule, wo die Eltern sich austauschen können und auch eine WhatsApp-Gruppe. Und da schreibt halt dann jemand, habt ihr von dem Medikament gehört und habt ihr das ausprobiert und so. Als fundierte Quelle gibt es eigentlich in Österreich nur das Nationale Referenzzentrum. Da sind zwei Immunologinnen, die an dieser Erkrankung forschen, die auch verknüpft sind mit dem Gesundheitsministerium. Und auf der Website von denen gibt es zum Beispiel Medikamentenlisten, Off-Label-Medikamente, die empfohlen werden, wo man was tun kann. Es ist nämlich immer, also der Glaube ist oder man kann nichts tun, ja, weil es eben nicht dieses eine Medikament gibt, das MECFS heilt. Aber man kann sehr viel tun, weil die Symptomatik sehr breit ist. Also im Herz-Kreislauf-Bereich, also die Kinder haben fast alle dieses POTS, also die meisten. Und das ist eine eigene Diagnose, wo es darum geht, dass die Herzfrequenz unglaublich schnell ansteigt. Wenn man nur Zähne putzen geht oder ein paar Schritte macht, so ist, wie wenn ein gesunder Mensch einen Sprint laufen wird. Und das kann man zum Beispiel behandeln. Dann gibt es ja viele so Körperschmerzen, die mittlerweile mit einem bestimmten Off-Label-Medikament für viele auch sehr gut behandelbar sind. Man kann die, also es gibt jetzt nicht das Medikament, das heilt, aber dass man nichts tun kann, stimmt nicht. Und darum wäre es so wichtig, dass da mehr und mehr auch Kinderärztinnen und Kinderärzte sich in diesem Thema fortbilden, dahinschauen und diese Kinder behandeln. Wir hören vielfach, ich habe überhaupt kein Kind mit der Diagnose in meiner Praxis. Ja, es ist schwierig, überhaupt zu einer Diagnose zu kommen, wenn es keine Mediziner gibt, die das behandeln. Wir haben oft Eltern, die dann selber schon nach Recherche diese Verdachtsdiagnose haben und dann eben versuchen, zu dem eben einzigen Neurologen, der auch Kinder und Jugendliche nimmt, zu kommen oder überhaupt gleich mal auf eine Reha zu kommen, um dort dann auch ein genaueres Hinschauen zu haben, was denn da überhaupt los ist.
11: Jetzt sind natürlich diese ganzen medizinischen Besuche, zum Arzt gehen, die Medikamente, Hilfsmittel, also ein finanzielles Problem eigentlich, weil man das dann meiste ja selbst zahlen muss. Gibt es da irgendwelche Erfahrungsberichte, wie das finanziell gestemmt wird von den Familien?
10: Also nachdem es im niedergelassenen Bereich eigentlich keine Versorgung gibt, also es gibt eben die neu eine Long-Covid-Online-Klinik, wo man auch Blutbilder abklären kann, weil man kann auch vieles im Blut sehen, nicht im klassischen Blutbild, aber in speziellen Blutbildern. Zum Beispiel das Labor WIC in Innsbruck hat sich da schon sehr spezialisiert. Und da gibt es viele Hinweise auch auf bestimmte Schwerpunkte der Erkrankung, die man dann teilweise auch eben behandeln kann. Aber diese Labore zum Beispiel werden nicht bezahlt. Also die muss man dann selber bezahlen. Das sind Spezialuntersuchungen. Aber es geht eher um die Versorgung, die ein Riesenthema ist, finanziell. Weil ich kann ein krankes Kind nicht alleine lassen und muss zu Hause sein. Ich muss kochen, die müssen fast alle histaminarm ernährt werden, das heißt auch wirklich frisch. Bei manchen Kindern muss man jeden Apfel aufschneiden und ans Bett bringen. Und schwerst Betroffene brauchen sogar Hilfe bei der Nahrungsaufnahme. Das ist zwar nicht der überwiegende Anteil, aber die gibt es auch. Aber die, die zu Hause versorgt werden müssen, das ist der überwiegende Anteil von denen, die wir bei uns im Verein haben. Und das bedeutet für Eltern, dass irgendwer da bleiben muss. Das bedeutet Verdienstentgang, es haben fast alle Stunden reduziert, haben überhaupt einen Job aufgegeben, haben umgestellt ihre Modelle. Also es trifft überwiegend die Mütter, aber auch Väter natürlich. Klassisches Problem der Versorgung. Die Thematik ist, dass nahezu keine Familie, die bei uns ist, ein Pflegegeld bekommt zum Beispiel, weil es heißt, die Pflegegeldkriterien sind jetzt für diese Kinder nicht so passend, weil die liegen ja den ganzen Tag, brauchen jetzt nicht dauernd diese klassische Pflege. Also ich schiebe jetzt nicht 5 Stunden am Tag den Rollstuhl durch die Gegend und kann die Zeit protokollieren, die es braucht, dass ich hier schiebe, ja, weil das Kind nur liegen kann. Ja, dass ich mit dem Kind reden muss, dass ich da reingehe, vorlese, dass ich die eben koche, Nahrungsergänzungsmittel herrichte und so, das haben Prüfer schon ganz klar benannt mit, das ist ja die Aufgabe einer Mutter. Also das hört man dann einfach. Also die meisten haben gar kein Pflegegeld, manche haben Pflegestufe 1 und das wären dann 50 Stunden im Monat. Also die 50 Stunden habe ich in der Woche und wir haben gar kein Pflegegeld zum Beispiel, weil es eben eine andere Form von Pflege ist. Und ich glaube, dass das generell viele behinderte Kinder und Jugendliche betrifft in anderen Bereichen, wo die Kriterien einfach überhaupt nicht stimmen für diese Versorgung durch Eltern. Und eine 13-Jährige würde ich nicht so begleiten, wie ich sie jetzt begleite, wenn sie gesund wäre. Ja, und die würde allein zum Kühlschrank gehen und sich was holen und warm machen, so wie der große Bruder das auch tun darf. Ja.
11: Sie haben vorher schon darüber gesprochen, dass Unlock You viel politische Arbeit macht. Haben Sie da schon Kontakt aufgenommen zur Pensionsversicherungsanstalt, zu Krankenkassen? Haben Sie da Ihre Probleme vorgetragen? Was da alles schief liegt, hat es da irgendeine Rückmeldung gegeben?
10: Wir haben uns vernetzt mit der Betroffeneninitiative der Erwachsenen. Also wir sind auch Teil der, also die Kinder und Jugendlichen gehören auch zur Betroffeneninitiative. Und wir versuchen da gemeinsam aufzutreten. Wir haben eigentlich uns als erstes an die Gesundheitslandesrätin und Bildungslandesrätin, die Landeshauptmannstellvertreterin Haberlander, gewandt. Und hatten mit ihr ein persönliches Gespräch, auf das hin sie zugestimmt hat, alle Vertreter an einen Tisch zu bringen und da über das zu sprechen, was da eigentlich los ist und was es braucht. Zu diesem Zeitpunkt hat sie gesagt, sie möchte in Oberösterreich keine Versorgungslösung überlegen, bevor es nicht eine bundesweite Lösung gibt. Und sie will da eigentlich nicht aktiv werden, aber man kann schon mal schauen, an welchen Rädchen individuell gedreht werden kann. Und das war dann so ein großes Vernetzungstreffen. Wir haben da wahnsinnig viel Energie und Zeit hineingesteckt, haben ein Video produziert, haben Betroffenenberichte vorgelesen, haben Experten eingeladen, Impulsvorträge zu geben. Aus unserer Sicht ist dann einmal gar nichts passiert und war für uns sehr, sehr enttäuschend. Wir sind aber dran geblieben und haben gesagt, es braucht ein Follow-up. Da hat die Landesrätin dann auch Wort gehalten und es gab dieses Follow-up. Wir konnten ein halbes Jahr später noch einmal so eine Veranstaltung durchführen. Und gleichzeitig haben dann schon andere Bundesländer angefangen, in der Versorgung was zu tun. Wir haben dann auch die Konzepte präsentiert, die zum Beispiel die Steiermark geplant gehabt hat mit dem Dr. Smolle und versucht, auf das hinzuweisen, dass wir keine Zeit mehr zu verlieren haben. Weil für mich ist es ganz wichtig, das klarzumachen, das sind junge Menschen, die liegen jeden Tag in ihrem Zimmer. Die verlieren jedes halbe Jahr wieder einen Lebensabschnitt, wo sie sich nicht in der Art und Weise entwickeln, wie man sie in dem Alter entwickelt, nämlich selbstwirksam, in Kontakt mit anderen, im Erleben, im sich ausprobieren, im, ja, so im Austausch. Das ist das Alter, wo man eigentlich weggeht von den Eltern. Und ich kann nur sagen, die meisten dieser Kinder brauchen uns im Moment mehr, als sie uns früher gebraucht haben. Also meine Tochter konnte als Kindergartenkind teilweise schon selbstständiger agieren als jetzt, weil sie einfach nicht kann, körperlich nicht kann. Ja? Und das ist unglaublich hart, dazu zu schauen, was das mit den jungen Menschen macht, dass sie keinen Anteil mehr haben können an der Gesellschaft und dass sie so viel Entwicklung außer Haus verlieren und so viel Konzentration auf was anderes als auf ihren Körper rund um die Uhr und diese Grundfunktionen in Gang zu bringen. Und das ist wirklich hart. Es vergehen die Wochen, es vergehen die Monate. Und ich sage mal, ein erwachsener Mensch, für den ist das die Hölle, aber der ist zumindest in seiner Persönlichkeit schon dort, wo er ist und hat halt einen langen Pauseknopf. Kindern und Jugendlichen nimmt man da ganz viel Entwicklungszeit. Und das tut mir persönlich am meisten weh, dass das niemand interessiert. Also ich habe das Gefühl, da ist kein öffentlicher Dialog darüber da, es ist überhaupt kein Bewusstsein. Auch in der ganzen Versorgungsthematik österreichweit wird kaum darüber gesprochen, dass Kinder und Jugendliche betroffen sind. Und jetzt sind wir ein kleiner Verein, den eigentlich niemand kennt. Ja. Wir machen irgendwie nicht Werbeeinschaltungen oder irgendwas, wer halt durch Mundpropaganda, wem sagt, was da gibt es Fische, da bei denen kannst du dich melden oder so, die landen bei uns. Und wir haben jetzt in Oberösterreich 80 Familien dabei. Und das sind sehr viele Kinder, die da weder medizinisch versorgt sind. Und da mag ich gern das Beispiel meiner Tochter reinbringen. Die hatte 2 Jahre lang täglich solche Schmerzen, dass fast nichts anderes gegangen ist. Ja. Und mit diesem Off-Label-Medikament, das sie jetzt da nehmen kann, sind die Schmerzen wie weggepustet. Und das macht einen Unterschied. Also sie kann viel mehr lesen, sie kann viel mehr für die Schule tun, dadurch, dass sie diese Schmerzen nicht mehr hat. Und darum wäre es total wichtig, dass es Behandlungsmöglichkeiten gibt, dass es ein Kompetenzzentrum gibt für diese Thematik. Und ich verstehe nicht, was mit dieser Erkrankung los ist, was es da hat, warum es da auf solche Widerstände stößt, dass niemand hingreift und da was anbietet. Weil es gibt ja Ambulanzen für alle möglichen Themen zum Beispiel. Wurscht, ob es jetzt Diabetes ist oder das würde niemand hinterfragen. Und bei der Erkrankung wird es ständig hinterfragt. Natürlich ist es wichtig zu berücksichtigen, dass diese Menschen da besondere Bedürfnisse haben und dass man nicht irgendwo im grellen Licht 4 Stunden in einem Wartezimmer sitzen kann, weil das die Energie von 5 Monaten ist. Es braucht da Telemedizin, es braucht für schwer Betroffene aufsuchende Medizin und es braucht Rahmenbedingungen, die von den Reizen her, weil die meisten dieser Menschen haben große Themen mit den Reizen. Das ist egal, ob das jetzt Licht ist, Geräusche, Temperatur, Gerüche. Das ist alles neurologisch sehr intensiv und sehr schnell überfordernd. Und darum ist es wichtig, dass es dort ruhig ist, dass sie eben oft nicht lang sitzen können und dass man da andere Bedingungen bietet. Aber es ist jetzt nichts, wo man, weiß ich was, neu erfinden müsste. Ja? Und wie gesagt, man kann mit dem Wissen, das jetzt da ist im Referenzzentrum oder auch in der Reha in Rohrbach, mit einem guten Wissenstransfer, könnte man, glaube ich, sehr einfach, sehr schnell was tun und es passiert nichts. Und das ist für uns ganz hart. Und wir haben jetzt die Zusage bekommen, dass auch Oberösterreich in die Versorgung reingeht. Wir sind jetzt Ende Juni eingeladen zum Land zu einem Gespräch, wo uns gesagt wird, was kommen wird, dass es sehr wahrscheinlich in Wels was gemacht wird, steht im Raum. Nur was wissen wir nicht und leider fällt immer wieder das Wort Koordinierungsstelle und das ist genau das, was wir nicht wollen. Wir brauchen Versorgung, weil Koordinierung heißt, man wird irgendwo hingeschickt und diese Odysseen, die haben die Familien jetzt schon durch. Also oft kommen sie von einem Arzt zum anderen, von einer Untersuchung zur nächsten. Also ich glaube nicht, dass das dem Gesundheitssystem weniger kostet. Und es kostet den Familien und den Kindern aber Zukunft, weil sie oft in diesen langen Suchprozessen total verschlechtern, weil das viel zu anstrengend ist für sie. Und darum wäre es wichtig, dass es ein Kompetenzzentrum gibt, wo Menschen sich wirklich mit dieser Thematik beschäftigen, hinschauen, zuhören, einfach auch wirklich patientenzentriert vorgehen. Weil ich kriege permanent Anrufe von Eltern und manchmal manchmal könnte ich mitreden, weil ich weiß, was kommt. Also auch wenn man sagt, das ist die Krankheit der 1000 Gesichter, das stimmt, in Detailausprägungen ist vieles unterschiedlich, aber es gibt auch viele Bereiche, die meisten komplett gleich beschreiben. Also sehr, sehr viele haben das mit der Reizintoleranz, sehr, sehr viele haben diese POTS-Probleme, sehr, sehr viele haben diese Nacken- und Gliederschmerzen. Also es sind wirklich viele Symptome, die eigentlich, ich bin ein Laie, ja, ich tue auch nicht diagnostizieren, aber die für mich sehr ähnlich klingen. Eins ist vielleicht noch wichtig, das zentrale Thema bei dieser Erkrankung ist diese Verschlechterung nach Anstrengung und nach Überanstrengung. Und um dem gegenzuwirken, ja, also das ist diese Post-Exertional Malaise, das PEM, und um dem entgegenzuwirken, ist das Einzige, was man tun kann, Pacing. Und das ist einmal zum Beispiel schon die erste Stufe, dass auch Hausärzte, Hausärztinnen beim ersten Verdacht in die Richtung den Familien erklären müssten, was Pacing ist. Und dass man sofort anfängt, niemals die Energie, die da ist, auszugeben. Immer schon davor stehen zu bleiben, immer auszugleichen. Ich sage immer, Pacing ist eigentlich keine Vermeidung, wo es immer heißt, ja, dann tue ich das nicht und das, sondern eigentlich ist es ein Weg zur Teilhabe, ja, weil ich muss pacen, damit ich dann irgendwas tun kann. Ja, also ich muss ich liege und nehme mich komplett zurück und setze schallfilternde Kopfhörer auf, trage eine Augenmaske und gehe so in dieses Nix, ja, damit ich dann wieder kurz vielleicht mit meinem Bruder, mit meiner Schwester eine halbe Stunde plaudern kann. Sowas ist Pacing und das gehört zu dieser Krankheit. Das heißt, man darf sich das nicht vorstellen, dass diese Kinder den ganzen Tag zu Hause Computer spielen und Fernsehen schauen, sondern die sind wirklich nur sehr oft nur gewisse Zeit belastbar und müssen ganz viel pacen. Und das ist was aber, wenn man das sehr früh macht und sehr früh erkennt und macht, helfen kann, dass es sich eben nicht verschlechtert. Weil die Gefahr ist immer, wenn es sich verschlechtert, kann sein, dass ich einen Crash habe und dann geht einmal ein paar Tage gar nichts und dann wird es mit viel Glück wieder ein bisschen besser. Es kann aber auch sein, dass diese Verschlechterungen sich chronifizieren. Und dann ist die Frage, und geht schon besser, die falsche, weil es geht dann oft einmal sogar eher bergab. Und das ist sehr frustrierend.
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9: 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Wenn man jetzt über junge Menschen spricht, Kinder, Jugendliche, ist ja die Schule, die Ausbildung ein ganz großer Teil von deren Leben. Wie ist das jetzt bei erkrankten Kindern? Da wird es ja wahrscheinlich von bis gehen, manche, die noch in die Schule gehen können, eben wie Sie gerade gesagt haben, Kinder, die zu Hause nur liegen können. Wie kann man da eine Bildung gewährleisten?
10: Ja, das ist sehr, sehr, sehr großes Thema und ein sehr schwieriges Thema. Das belastet sowohl die Kinder und Jugendlichen und jungen Erwachsenen wie auch die Familien unglaublich, weil ich eben mitten im Bildungsweg stecke. Und da geht es um den Moment. Also was ist Schule? Schule ist der Arbeitsort aller Menschen in dem Alter. Und das heißt, es ist ja sowas wie Zugehörigkeit. Dort habe ich meine Freunde, das sind Gleichaltrige, wir gehen alle durch das durch. Was verbindet, da passiert viel Entwicklung. Das heißt, Schüler sein oder Schülerin sein ist auch Identität. Das heißt, so dieses Dranbleiben an der Schule hat von dem her eine starke psychologische Komponente. Das ist das eine. Und das zweite ist die Bildungskomponente, weil ich einfach weitergehen will. Ich will mich weiterentwickeln. Wir wissen auch nicht, wie sich die Krankheit auf Jahre entwickeln wird. Und die Wahrscheinlichkeit ist bei den meisten nicht hoch, dass die ja körperliche Arbeit machen können. Das heißt, auch für das macht Sinn, dass sie Bildungschancen haben. Und wir haben Recht auf Bildung, wir haben eine Unterrichtspflicht, wir haben ein Chancengleichheitsgesetz, wir haben alles Mögliche. Und in der Praxis ist das Bildungssystem mit der Thematik aber schwer gefordert, um nicht, wenn ich ganz ehrlich bin, zu sagen überfordert, weil Schule ein Präsenzort ist und als Präsenzort gedacht ist. Wenn ich dorthin gehe, gibt es in Österreich so viele Unterstützungen wie in vielen Ländern nicht, ja, auch, obwohl auch da noch Luft nach oben ist. Ja, wird leider auch wieder gespart und verändert. Aber wenn ich hingehe, dann gibt es schon viele Ideen, was man tun kann, so an angepassten Maßnahmen, damit man einfach für eine so Art Nachteilsausgleich sorgen kann. Und da gibt es viele Ideen, also so, dass ich mich in einen ab und zu Pausen machen kann, dass ich mich in einen eigenen Raum zurückziehen kann, dass ich auch bei Schularbeiten Pausen machen darf und mehr Zeit bekomme, dass ich die in einem eigenen Raum schreiben darf, wo es leise ist und so. Das sind Dinge, mit denen kann Schule sehr gut umgehen und da gehen die Schulen überwiegend auch sehr gut um damit. Das darf man auch so sagen. Das Problem ist nur, der überwiegende Anteil ist gar nicht so gut, dass er hingehen kann. Ja? Und von denen, die hingehen können, die sind halt auch davon abhängig, wie stark die Erkrankung jetzt anerkannt wird. Ja? Weil wenn das anerkannt wird, sind die Maßnahmen da. Wenn es nicht anerkannt wird, ist es schwierig. Also so, du bist ja faul, weil du später kommst. Also so, diese Kinder würden oft auch Gleitzeit brauchen. Also das sind die schulbesuchsfähig sind. Da gibt es sehr viele Ideen. Da ist aber nichts irgendwo verankert. Also das steht nirgendwo drin, was man jetzt bei der Erkrankung anbieten darf oder nicht darf. Da haben wir sehr, sehr gute Gespräche gehabt mit der Bildungsdirektion. Die sind da so, dass sie sagen, alles, was es an angepassten Maßnahmen gibt, darf angewandt werden, da stehen sie dahinter. Man soll, solange Kinder der Schulbesuch möglich ist, schauen, wie man das erhalten kann. Nur, wenn jetzt Kinder zu Hause sind, hat man wenig Idee, weil die Schule fühlt sich nicht zuständig, nach Hause zu unterrichten und kann das in der Form auch nicht liefern, parallel zu dem Unterricht, den sie in der Schule machen, auch noch nach Hause zu unterrichten. Praktisch heißt das, dass die meisten Eltern das übernehmen. Die holen sich Zettel oder kriegen irgendwie digitale Aufträge und das Unterrichten findet zu Hause statt. Das, wo wir da jetzt stehen als Verein, ist das, dass wir gesagt haben, wir wollen nicht in Schweregraden sprechen, sondern wir sehen Folgendes. Wir sehen Kinder und Jugendliche, die schulbesuchsfähig sind. Und wir sehen die, die eher hausgebunden, bettgebunden sind, aber beschulbar. Ja? Und wir sehen die, die Haus und Bett gebunden sind und nicht mehr beschulbar, weil die gibt es auch. Und das muss man auch ganz klar sagen, es gibt Kinder und Jugendliche, denen geht es so schlecht, dass einfach gar nichts geht. Aber das ist der kleinere Prozentsatz. Und der größere Prozentsatz könnte von zu Hause gut mitarbeiten, nur gibt es da keinen staatlichen Auftrag. Wenn ein krankes Kind in einer Reha ist oder in einem Krankenhaus ist, dann gibt es die Heilstättenschulen oder in der Oberstufe die HIS, die sind dann für diese Kinder zuständig. Und da steht, kein krankes Kind soll zurückbleiben und so. Das sind so die Philosophien dieser Schulen und ich finde das ganz toll und ganz wichtig, dass es das gibt. Nur in dem Moment, wo ein Kind nicht im Krankenhaus ist, sondern zu Hause chronisch krank und nicht schulbesuchsfähig, gibt es niemanden, der zuständig ist. Und das, was wir gemacht haben, ist, wir haben eigentlich ein Konzept entwickelt und haben gesagt, es braucht, welche angepassten Maßnahmen wird es brauchen für die Kinder, die schulbesuchsfähig sind, und was wird es brauchen für die, die zu Hause sind. Und in Wahrheit wäre die optimale Lösung, ähnlich so einer Heilstättenschule, eine digitale Schule, die die Kinder in ganz Österreich dann zu Hause betreut. Und das wird auch dann anderen helfen, die jetzt zum Beispiel mit einer Essstörung oder mit was anderem daheim sind. Nicht als, dann gehen alle in die digitale Schule, sondern so als Zwischending, so wie die Heilstättenschule. Die übernimmt ja auch nur den Auftrag der Stammschule und begleitet die Kinder. Aber irgendeine Form von Begleitung wird es brauchen. Und es vergehen die Monate, es vergehen die Jahre und es gibt nichts. Und es gibt auch kein klares Bekenntnis, wie man damit umgeht, weil man darf Zeit nachlassen, aber man darf natürlich in der Leistung eigentlich nichts nachlassen. Ja, so ist das österreichische Gesetz, was das betrifft. Und in Wahrheit wird es Sinn machen, sich auf die Hauptfächer zu konzentrieren und in den Nebenfächern zum Beispiel über Arbeitsaufträge zu arbeiten und zu sagen, du hast über das ganze Semester zu dem Kapitel und zu dem Kapitel was zum Ausarbeiten und so. Und manche Schulen machen das so mit den Schülerinnen und da geht es dann ganz gut, dass sie die Jahre abschließen. Manche Schulen bestehen auf Präsenz und sagen, wenn man nicht mindestens 30% anwesend ist, dann ist man einfach krank. Und diese Haltung halte ich für unglaublich gefährlich, dass man dorthin geht, diese Kinder alle über Jahre krank schreibt, weil die ja bildungsfähig sind. Also ich sehe das bei den Kindern, wie wichtig das für sie ist, zu einer Klasse zu gehören, einen Fortschritt zu machen. Ich habe eine Schularbeit geschrieben und ich bin positiv und ich kann weitergehen. Also ich hätte jetzt zum Beispiel das Halbjahrzeugnis, ich habe an diesem Freitag arbeiten müssen und ich hätte es nicht abgeholt und habe gesagt, hol mir's nach den Ferien. Ja? Und das Kind ist total verfallen und hat mich angeschaut und hat gesagt, du verstehst überhaupt nicht, wie wichtig das für mich ist, weil dieser Zettel ist das Einzige, wo ich sehe, dass irgendwas in meinem Leben doch weitergeht. Und da merkt man, was das für psychische wichtige Komponente ist und wie viel diese Kinder oft geben, damit sie an der Schule dranbleiben können. Ja, also ich sage immer, auch wenn es für die Schule so wirkt, sind die Kinder nicht präsent in der Schule, die Schule ist zu Hause für diese Kinder nahezu omnipräsent. Also es geht jeden Tag um das, was muss man machen. Und ich denke mir, es ist in der Ukraine möglich, die Kinder, die im Bunker sitzen, zu unterrichten. Wieso schafft es Österreich nicht, kranke Kinder da zu versorgen? Und wir haben da nicht nur bei der Bildungsdirektion angeklopft, mittlerweile auch beim Bildungsministerium. Und es wurde uns versprochen, dass wir da im Herbst eingeladen werden. Die momentane Antwort ist der Avatar. Und der Avatar ist so ein kleiner Roboter, der kann in einer Klasse stehen und kann das Geschehen dort mitfilmen. Man kann von zu Hause mit einem iPad das Gerät steuern, wo es hinschaut. Das kann auf ein Arbeitsblatt schauen, das kann auf die Tafel schauen und kann so den Unterricht nach Hause übertragen. Ist grundsätzlich eine tolle Idee. Und ist für die Kinder, die schulbesuchsfähig sind, eine tolle Ergänzung. Weil dann kann ich sagen, heute geht es mir gerade nicht so gut, heute bleibe ich mal daheim, heute mache ich mal einen Rasttag oder ich mache überhaupt nur halbe Woche Präsenz, halbe Woche mache ich liegend mit dem Avatar. Das müssen aber Kinder sein, die täglich die ganzen Schulstunden schaffen. Dann macht der Avatar einen Sinn. Wenn ich jetzt zu Hause bin, voll liege, diese Reizintoleranzen habe und dann überträgt der Avatar aus einem Klassenzimmer, dann funktioniert das überhaupt nicht, weil der Avatar alle Geräusche der Klasse mit überträgt. Eine Klasse ist nicht leise, da geht es voll zu. Und da wird ständig, wenn Stühle gerutscht, wird am Tisch was geklappert, klopft irgendeiner irgendwo herum. Das heißt, ich habe immer alle Geräusche übertragen. Das ist unvorstellbar anstrengend. Das schafft man dann eineinhalb Stunden am Tag, dann muss ich mir überlegen, an welchen Fächern nehme ich teil. Und wenn ich dann eine Stunde Mathe habe, wo ich aber die Stunde davor nicht dort war, wo das erklärt wurde, was angewendet wird und so. Also für das ist der Avatar dann eigentlich nicht brauchbar. Und leider haben wir auch die Erfahrung gemacht, dass viele Familien so drum gekämpft haben, dass sie einen Avatar haben dürfen. Der ist natürlich eine einfachere Lösung, weil der kostet 4.000 Euro. Und da gibt es auch zum Beispiel die Rotaries oder die Lions, die das sponsern. Die Bildungsdirektion hat 15 Stück. Also sie sind eine tolle Idee, aber mit Betroffenen, die Reizintoleranz-Themen,

0: Pflicht hat aus unserer Sicht zwei Seiten. Es müsste auch wer unterrichten. Ja? Also es kann nicht nur auf der Seite der Kinder und der Eltern liegen. Und zu sagen, man nimmt die Kinder jetzt in einen häuslichen Unterricht, ist deshalb nicht möglich, weil wenn ich einen häuslichen Unterricht mache, wo ich gar nichts mit einer Schule zu tun habe und man unterrichtet es gleich fix zu Hause, dann müssen sie eine Jahresstoffprüfung machen, in einer Woche alle Fächer. Und das ist natürlich, wenn man eigentlich dosieren muss in kleinen Happen immer wieder und so, völlig verkehrt. Von dem abgesehen, dass man nicht erwarten kann, dass ein Elternteil dieses Unterrichten fix übernimmt und das auch kann. Also das ist, kann ja keine Grundvoraussetzung sein, dass jeder fähig sein muss, sein eigenes Kind zu unterrichten. Und wir sind da sehr enttäuscht, weil wir haben zwar fast alle kein Pflegegeld, aber nahezu alle dieser Kinder haben einen Behindertenstatus, weil durch die lange chronische Erkrankung und durch die Symptome und die Sachen, die sie haben, sie da als behindert eingestuft sind. Aber wo ist da die Chancengleichheit? Wo ist da irgendwas? Also es ist wirklich, wirklich schwierig. Eine Sache ist, wir haben ein überbrückend, hat die Bildungsdirektion in Oberösterreich und es ist die einzige Bildungsdirektion in Österreich, das ist durch die gute Zusammenarbeit und den ständigen Dialog, den wir suchen, hat sie das entwickelt. Die Bildungsdirektion Oberösterreich hat es geschafft, dass aus einem Integrationsgeldtopf Regiestunden aller Bundesschullehrer angefordert werden können. Das heißt, alle Kinder, die in eine Bundesschule gehen, können 4 Stunden pro Woche 1:1 Unterricht haben von einem ihrer Lehrer, der das dann digital ist und es wird dann dem Lehrer, der Lehrerin als Überstunde bezahlt. Das bezieht natürlich ein, dass der Direktor dafür ist, dass der Lehrkörper dafür ist, dass die das mittragen, dass die das Kind betreuen, dass die diese Überstunden machen. Aber für das sind wir sehr dankbar. Das haben wir jetzt im letzten Schuljahr das erste Mal gehabt und das hat auch wirklich gut funktioniert. Trotzdem, im Pflichtschulbereich gibt es keine klare Lösung. Da gibt es die Möglichkeit, über einen Topf, der eigentlich für krebskranke Kinder geschaffen wurde, anzusuchen, dass man das mit den 4 Stunden auch probiert. Aber da kriegt man 25 € pro Stunde refundiert. Und da muss man schauen, ob das jetzt eine Lehrperson in der Mittelschule überhaupt macht, um das. Ja, und muss das individuell ausmachen. Und also es ist alles ein bisschen gestrickt und das ist gut, dass wir jetzt zumindest aufgrund unserer Aktivität es geschafft haben, ein bisschen was zu stricken. Aber Corona war im März vor 6 Jahren und wir haben Kinder und Jugendliche, die sind schon so lang betroffen. Und das muss man einfach sagen, 6 Jahre ist für manche Kinder die Hälfte, ein Drittel ihres Lebens. Und das ist unglaublich, wie viel Zeit da verstreicht, ohne dass da irgendwer klar hingreift.
1: Wie schaut es denn jetzt in der Realität aus, wenn jetzt Kinder nicht am Schulunterricht teilnehmen können? Es gibt die Schulpflicht. Reicht es unter Anführungszeichen aus, dass man jetzt die Kinder krank schreibt? Sind sie dann von der Schule auch befreit? Muss das dann irgendwann nachgeholt werden? Ist man dann automatisch irgendwie, wenn man mit 18 Jahren alt genug ist, muss man mit der Schule aufhören? Welche Konsequenzen hat denn das, wenn man nicht einfach die Schule abschließen kann wie jetzt gesunde Kinder?
0: Ja, die große Problematik ist, wenn Kinder immer wieder wiederholen. Sehr oft die Familien es probieren wollen und schauen wollen und dann geht es sich halt doch nicht aus und dann wiederholt man teilweise mit einem halben Zeugnis voller guter Noten. Viele dieser Kinder schreiben dann auch wirklich gute Noten, ja, weil es ihnen so wichtig ist, weil sie sich so viel damit beschäftigen. Aber sie schaffen zum Beispiel nicht alle Fächer. Das heißt, ich habe dann ein Zeugnis, da habe ich die halberten Fächer mit einer Noten, die halberten nicht beurteilt. Sobald ich einen nicht beurteilt habe, muss ich wiederholen. Und das ist sehr fatal und macht natürlich die Kinder total fertig. Das ist auch eine Forderung von uns zum Beispiel, dass man Noten mitnehmen kann. Das gibt es nicht, weil wenn ich dann wiederhole, dann muss ich den 1er in Geografie und den 2er in Deutsch und den 3er in Mathe noch einmal machen, weil ich ihn nicht mitnehmen kann. Und das macht natürlich als Idee für Kinder, die in der Präsenz sind, total Sinn, weil man nicht will, dass die sich aus der Klasse exkludieren und dann sagen, in der Stunde sitze ich am Gang und dann so. Ja. Aber das macht gar keinen Sinn für die Kinder, die mit solcher Mühe das machen. Das ist zum Beispiel in so einem Abendschulmodell ganz anders. Da kann ich Modul

0: teilweise Fächer abschließen und darum wechseln sehr viele ältere Jugendliche zum Beispiel in dieses Abendschulmodell, wo sie dann einfach Module machen können und sagen, ich mache jetzt einmal nur in diesem Semester Geografie und Geschichte und Deutsch und im nächsten, also so, und brauchen dann halt dementsprechend länger, aber kommen zu einer Matura, und wir haben einige solche. Und wenn man die jetzt einfach nur krank schreiben würde, würden sie gar nichts machen können. Und das finde ich so schade, dass wir da nicht flexibel sind und dass man genau zum Beispiel sowas nicht mit einem Sondererlass für erkrankte Kinder, die ja eh eine Diagnose vorlegen müssen. Das ist ja kein, das gefreut mich nicht, ich mache nur die Hälfte, sondern da geht es wirklich um was. Die sind schwer krank. Und dass man da irgendwie Lösungen findet und da passiert nichts. Und das zum Beispiel ist so fatal, wenn sie dann so oft wiederholen, das macht eine Riesenproblematik. Und wenn man merkt, es gibt eine Schule, die nicht sie da unterstützt mit Arbeitsaufträgen und ja, also Schularbeiten müssen alle schreiben, also das geht nicht anders. Das ist auch richtig so, weil sonst kann man das nicht feststellen, ob sie da dabei sind. Aber in den Nebenfächern, sind natürlich nicht Nebenfächer, sondern nicht Schularbeitenfächer, aber wichtige Fächer auch in den anderen Fächern, kann man auch mit Arbeitsaufträgen zum Beispiel arbeiten. Und dann geht es an einem Tag, wo ich mehr Energie habe, mache ich mehr und sonst mache ich weniger. Also da kann man sehr gut arbeiten. Und dann käme ich auch zu einer Note. Das wäre uns auch wichtig, dass das eben geregelt ist. Dann könnten die Kinder weitergehen. Wenn das aber eben gar nicht geht, dann ist es oft besser, sie wären krankgeschrieben, weil wenn sie voll, also wenn sie gar nicht mit der Schule mitmachen können oder wenn sie so stark betroffen sind, dass sie so einen Brainfog haben, dass sie gar nicht lernen können, dass sie gar nichts tun können, das gibt's auch. Oder sie sind einfach so schwer krank, manche können nicht einmal kommunizieren. Also die heben den Finger, ob sie ihnen zu warm oder zu kalt ist. Und das ist alles, was an Kommunikation geht. Da brauche ich dann nicht über Schule nachdenken. Und dann kann ich eben von dieser Schulpflicht aus gesundheitlichen Gründen befreit werden. Also in einer so Form krankgeschrieben, dass mir diese Schulpflicht ausgesetzt wird, diese Unterrichtspflicht ist eigentlich ausgesetzt wird, weil ich so schwer krank bin, dass ich nicht unterrichtet werden kann. Also das ist möglich. Und das ist natürlich dann in dem Fall besser, wie man lässt es im Hintergrund laufen und ich bleibe ewig da im Wiederholstatus. Wenn ich dann 18 bin, ist die Ausbildungspflicht meines Wissens nach vorbei. Also wenn ich über 18 bin, dann wird es erst richtig fatal, weil die natürlich nirgendwo gearbeitet haben und keine Rechte haben. Also wir haben da jetzt sehr viele Familien, die dann sagen, okay, wie geht das jetzt überhaupt weiter? Ja, also wie werden die Kinder dann weiter versichert und kriegen die weiter die Kinderbeihilfe oder nicht und so. Ja, also das sind auch viele Themen, die immer wieder an uns herangetragen werden.
1: Wird im Verein oder mit dem Austausch in der Selbsthilfegruppe darüber gesprochen, was irgendwie so langfristig Lösungen sein können? Wie machen sich Eltern da Gedanken? Stellt man sich da mental darauf ein, dass man die nächsten 10, 20, 30 Jahre das eigene Kind pflegen muss? Gibt es da irgendwelche doch Hoffnungen, die man da hat? Oder wie geht man da psychisch damit um?
0: Ich glaube, wir hoffen alle auf die Forschung und das ist das, wo wir uns festhalten, dass der Dr. Stingel gesagt hat, er glaubt, es dauert keine 5 Jahre mehr, dass die Dr. Scheibenbogen von der Charité in Berlin immer wieder berichtet, es tut sich viel, sie sind jetzt da an Dingen dran, die echt vielversprechend sind. Es werden immer wieder neue Dinge auch aus den Blutbildern erkannt und Messungen sind da. Also wir hoffen auf die Wissenschaft, wir hoffen, dass da endlich mehr Gelder freigegeben werden. Also Medizinpolitik müsste auch Druck machen, nicht nur die Betroffenen. Und das ist unsere Hoffnung. Dieses weit nach vorne schauen, das ist mit dieser schweren Erkrankung ein Blick in einen Tunnel hinein. Also da ist es sehr finster. Und ich glaube, darum vermeiden die meisten von uns, dass wir zu weit vorausdenken. Ich habe überhaupt gelernt, jetzt für mich persönlich, wenn jemand fragt, na, wie geht's ihr und geht's ihr jetzt schon besser? Also es erwartet jeder immer so eine Besserung und diese Entwicklung nach oben und das sind wir so gewohnt und wir wollen Dinge trainieren und wir glauben, so funktioniert's Und mit der Erkrankung lernt man, das ist alles ganz anders. Ich habe gelernt, auf diese Frage nie einen Status grundsätzlich abzugeben, sondern ich sage immer im Moment. Ja? Und so versuche ich mir auch zu sagen, im Moment hat unsere Tochter eben ein CFS und ist Haus und Bett gebunden und wir bleiben im Moment. Ich habe da eine schöne Geschichte vielleicht nur zum Teilen aus meiner eigenen Jugend. Ich war in jungen Jahren als Au-pair in der Schweiz und ich habe da einen sehr netten jungen Kerl kennengelernt und der hat studiert und ist ein altes, klappriges Auto gefahren und hat einen Job gemacht neben dem Studium und so. Und er hatte ganz starke Mukoviszidose und hatte aber eigentlich eine reiche Familie im Hintergrund. Damals war die Lebenserwartung für jemand mit Mukoviszidose 30 Jahre. Und ich habe gedacht, der ist in 5 Jahren nicht mehr da. Und der weiß das. Und er hat einfach ein normales Leben wollen. Und keine Sonderdinge. Ich dachte, mit dem Geld seiner Familie könnte er einfach nur reisen und sich's gut gehen lassen und wissen, in 5 Jahren ist er eh nicht mehr da. Wozu studiert er? Wozu macht er Prüfungen ein zweites Mal, weil sie nicht funktioniert haben oder so? Und der wollte ein normales Leben und der hat immer gesagt, ja, das ist jetzt so. Und ich habe jetzt wieder Kontakt mit ihm aufgenommen und er ist im Moment der älteste lebende Schweizer mit der Erkrankung. Er ist über 60, ja, also Mitte 60 und muss natürlich viele Medikamente nehmen, muss inhalieren. Also er lebt jetzt nicht komplett frei von allem, aber er hat einen tollen Job und hat eine Familie. Also er hat recht gehabt mit seinem Weg. Und an das denke ich sehr oft und ich sage immer, im Moment ist es so und ich hoffe, dass auch die politische Situation und die medizinische Versorgung nur im Moment so ist und dass da sehr rasch endlich was in die Gänge kommt. Darum ist es so wichtig, dass darüber gesprochen wird, weil es ist wirklich total unsichtbar. Und das, was mir so wichtig ist, es ist nicht selten. Ich war letztens bei einem Direktor einer Schule wegen einer schwer Betroffenen. Der hat 2 schwer Betroffene, 2 mit Avatar und zu Hause und so. Und im Gespräch hat er gesagt, wenn er sich die so durch die Klassen schaut und die Geschichten und die Dinge, die da sind, ist er sich sicher, hat eigentlich noch 5 in der Schule. Und es ist so ein klassisches Gymnasium mit 700 Kids. Ja. Wir haben 80 dabei, die sind aber die, die uns gefunden haben. Also ich fürchte, die Dunkelziffer ist enorm. Es ist nicht selten.
1: Ich würde jetzt gerne noch zum Abschluss hören. Vielleicht haben Sie Worte oder was Kinder selbst, Jugendliche selbst Ihnen mitgeteilt haben, was Sie sich wünschen, jetzt egal ob auf Schule, auf FreundInnen bezogen, auf Ihr Umfeld. Gibt es irgendwas, was man hören sollte von den Betroffenen selbst?
0: Die Angst, vergessen zu werden. Ja, weil ich bin nicht da, ich bin weg. Es sind so oft so Kleinigkeiten. Also eine Klasse, die auf Skikurs fährt, könnte ein kurzes Grußvideo machen und das schicken. Also es ist halt alles digital, jeder hat das Ding eingesteckt. Es muss halt irgendeine Pädagogin, ein Pädagoge an dieses Kind denken und das machen. Also die Deutschlehrerin meiner Tochter hat letzten Dezember im November die Klasse dazu verpflichtet, für sie einen Adventkalender zu erstellen mit Texten und wo sie jeden Tag von jemandem, und das hat sie so gefreut. Und das sind so kleine Dinge, wo man einfach sieht, ich bin nicht vergessen und dass man auch nicht immer fragt, wie geht's dir und ist es schon besser und so. Also, dass man einfach auch aushält, dass es hart ist. Die Menschen wollen immer eine Lösung und wollen immer sehen, dass es nach vorne geht. Und das ist für die Kids teilweise sehr frustrierend, weil sie das Gefühl haben, sie schaffen irgendwas nicht. Und das ist aber nicht das Thema. Das hat mit Willen nichts zu tun. Ich kann noch so viel wollen, mein Körper kann nicht, weil es ist wirklich eine biologische begründete Erkrankung. Da geht es ums Immunsystem, da geht es um den Zusammenspiel zwischen Sympathikus und Parasympathikus. Und also das sind einfach Abläufe im Körper, Gastrothemen, es sind die Zellen betroffen. Also ich kann das nur durch ein Mindset nicht steuern. Und das ist für die jungen Menschen, glaube ich, oft sehr hart, dieses Gefühl zu kriegen, sie müssen was tun. Und dieses Gefühl zu kriegen, wenn es nicht gut ist, belasten sie alle. So, und ich glaube, das Wichtige ist, dass wir miteinander aushalten, dass das eine beinharte Geschichte ist.
1: Vielen Dank, Ruth Kahner vom Verein Unlock You, für diese Einblicke, wie es Kindern und Jugendlichen mit ME, CFS und Long-Covid geht.
0: Danke.
2: Falls Sie mehr Informationen zum Verein oder ME-CFS möchten, finden Sie diese unter www.unlockju.at oder bei der Österreichischen Gesellschaft für ME-CFS unter mecfs.at. Damit bin ich am Ende des heutigen Frosins angekommen. Am Mikrofon war Eileen Yilmaz. Ich bedanke mich ganz herzlich fürs Zuhören. Die Sendung zum Nachhören finden Sie auf unserer Website unter www.fro.at oder im Audioarchiv der Freien Radios in Österreich unter cba.media. Bis zum nächsten Mal.
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1: Guten Tag, Erik Klinger begrüßt Sie zu Folge 347 der Wegstrecken und zu einer außergewöhnlichen Sendung. Erstens, weil sie in Salzburg in der Radiofabrik aufgezeichnet wird und zweitens, weil in der folgenden knappen Stunde ein spezielles Salzburger Thema diskutiert und erörtert werden wird, die Verlängerung der Salzburger Lokalbahn mittels Innenstadttunnel, von Befürworterinnen Essling genannt, von skeptisch bis eindeutig dagegen eingestellten Menschen häufig als U-Bahn tituliert. Dazu zu Gast im Studio Erik Schneidl, Geschäftsführer von Verkehr und Teil der Initiative Stopp U-Bahn, und Robert Mosser, seines Zeichens Pressesprecher des Essling. Guten Tag, die Herren.
2: Guten Tag.
3: Servus.
1: Und vorab ein kurzer historischer Abriss. Bis 1938 konnte man mit der Salzburger Lokalbahn nicht nur nach Lamprechtshausen, sondern auf dem Südast, einerseits bis Parsch mit Anschluss an die Bundesbahnstrecke Richtung Süden und vormals an die leider früh eingestellte Zahnradbahn auf den Geisberg fahren. Andererseits grenzüberschreitend bis Berchtesgaden und von dort aus weiter an den Königssee, an Sonn- und Feiertagen sogar mit Direktzügen ab Salzburg. Am 2. Oktober 1938 wurden in einer Nacht- und Nebelaktion die Gleise zwischen vormaliger Staatsgrenze und Berchtesgaden demontiert. Die geplante zweigleisige Neubaustrecke von Berchtesgaden nach Hallein kam nicht mehr bzw. nur ansatzweise Tunnel bei Berchtesgaden Hauptbahnhof zustande. Nach 1945 wurden die Südäste der Salzburger Lokalbahn bis St. Leonhard-Gartenau und bis Parsch vorerst von der Stadt Salzburg übernommen, jedoch schließlich mit 31. Oktober 1953 eingestellt. Dem Nordast der Salzburger Lokalbahn blieb dieses Schicksal erspart, auch wenn der Fortbestand der Strecke in den 1970er und 80er Jahren durchaus nicht gesichert schien. Die Strecke Bürmoos-Trimmelkamm wurde Anfang 1994 vom Eigentümer Sarkog und Betriebsführer Stern und Haferl übernommen. Und im Dezember 2014 wurde auf diesem Streckenabschnitt der neu gebaute Streckenteil Trimmelkamm-Ostermeeting in Betrieb genommen. Wieder ein Sprung zurück. 1956 wurde trotz des Widerstands großer Teile der Bevölkerung die Ischlerbahn eingestellt und alleine die Kosten des Abbaus der Gleisanlagen waren höher als eine durchaus in Frage kommende Sanierung. Das kennt man ja auch von anderen Bahnen. Heutzutage soll es jedoch nicht mehr darum gehen, Bahnen einzustellen, sondern vorhandene Bahnen zu verknüpfen, neue Strecken zu bauen, teilweise basierend auf vormals eingestellten, um in Kombination mit einer nicht mehr aufs Auto ausgerichteten Verkehrspolitik eine umweltfreundliche Mobilität in Stadt und Land Salzburg und auch darüber hinaus zu ermöglichen. Wie man dorthin kommt und wie man die Bündelung der auf Salzburg zulaufenden, existierenden und noch geplanten Bahnen effizient gestaltet und einen Betrieb ermöglicht, der möglichst viele Menschen bequem und sicher dorthin bringt, wo sie hinwollen, darüber scheiden sich in Salzburg seit mehr als 40 Jahren die diversen Geister. Bereits 1977 wurde laut ehemaligen Verkehrsdirektor der Salzburger AG Gunter Mackinger überprüft, ob eine Verlängerung der SLB vom damals noch oberirdischen Lokalbahnhof Richtung Süden möglich wäre. Das Resultat war wenig ermutigend. Es folgten, und das ist jetzt sehr verkürzt und vereinfacht dargestellt, bis heute zahlreiche Gutachten und Studien und stets aufs Neue ideologische Grabenkämpfe und Streitereien um Für und Wider und Pro und Contra Innenstadttunnel bzw. oberirdischer Stadtbahnführung sowie Pilgerfahrten diverser Delegationen ins Mekka der Regionalstadtbahn nach Karlsruhe. Konkret umgesetzt wurde der 1996 in Betrieb genommene Neubau des Lokalbahnhofs unter der Erde mit der Option eines späteren Weiterbaus in Richtung Mirabell. Die Salzburger Uneinigkeit bewog einige Jahre später auch Verkehrsministerin Doris Bures, bereits zugesagte Mittel für das Projekt Innenstadttunnel und Regionalstadtbahn zurückzuhalten. Mitte der 2010er Jahre gab es dann eine neue Studie unter dem damaligen Verkehrslandesrat Johann Mayer, die wiederum der Innenstadttunnel-Variante den Vorzug einräumte und schließlich unter Mayers Nachfolger Schnöll, ähnlich wie es schien, ein freigeräumter Weg in Richtung Bau des Innenstadttunnels als Herzstück eines künftigen Regionalstadtbahnnetzes sein sollte. Zwischen BefürworterInnen und GegnerInnen des S-Link scheint es zwar Einigkeit im Hinblick auf die Notwendigkeit der Erweiterung bzw. Verdichtung des Angebots und der Errichtung neuer Strecken zu geben, hinsichtlich des Wie, der Abfolge und der Frage, wie die in Salzburg in Zukunft zusammenlaufenden Bahnen betriebstechnisch so unter einen Hut gebracht werden können, dass ein reibungsloser und nicht von ständiger Überlastung gekennzeichnetes Zusammentreffen möglich ist, herrschen jedoch wieder einmal beträchtliche Meinungsunterschiede. Und damit zur ersten Frage an Sie beide. Und ich ersuche den Erik Schneidl als Erster zu antworten. Diese Frage lautet, wieso braucht es den Innenstadttunnel oder wieso soll dieser auf keinen Fall gebaut werden? Bitte, Erik Schneidl.
2: Ja, danke schön. Warum braucht es ihn auf keinen Fall? Also ich bin ein Kritiker dieses Tunnels bzw. dieses Bauprojektes. Mein Zugang ist, dass man in erster Linie ganz viele andere Maßnahmen an der Oberfläche setzen muss, bevor man so ein großes Projekt mit so, das so viel kostet. Die letzten Schätzungen gehen ja von 2 bis 3 Milliarden aus und das haben wir noch nicht einmal zum Bauen angefangen. Dass man diese Bauprojekte, wenn man sie realisiert, erst machen darf, aus meiner Sicht, wenn man an der Oberfläche ganz viel ausprobiert hat und versucht hat, nachhaltige Mobilität zu fördern. Und das sehe ich in Salzburg nicht nur nicht, sondern überhaupt nicht. Seit Jahrzehnten wird an der Oberfläche kaum etwas gemacht. Es wird versucht, mit Baumaßnahmen irgendwie herumzudoktern und gleichzeitig lässt man die freie Fahrt oben bestehen. Das hat man auch bei einem S-Link-Präsentation ganz am Anfang gesehen. Da war unten die Bahn und oben waren die Autos. Und das ist mir zu einfach, dass man einfach einen Tunnel baut und oben lässt man alles bestehen, weil da haben ganz viele Menschen nichts davon. Und deshalb bin ich kritisch und möchte, dass zuerst andere Dinge angegangen werden mit dem Geld.
3: Ja, da möchte ich gleich anschließen und gleich an den Beginn der Sendung wieder zurückgehen. Wir haben es jetzt gesehen, dass seit Jahrzehnten darüber diskutiert wurde. Es ist wenig geschehen. Die Verkehrssituation in der Stadt Salzburg hat sich, ich glaube, da werden Sie mir zustimmen, immer weiter verschlechtert. Es stehen immer mehr Menschen im Stau. Die Umlandgemeinden sind immer größer geworden, aber die Menschen müssen immer noch ins Zentrum reinkommen. Und da ist der S-Link die Grundlage, also wirklich das Herzstück, dass man den öffentlichen Verkehr einen wirklich leistungsfähigen Korridor schaffen kann, damit die Menschen direkt in die Stadt reinfahren können. Momentan haben wir das Problem, dass wenn die Menschen am Hauptbahnhof ankommen, sei es aus dem Süden, sei es aus Richtung Freilassing, sei es aus dem Norden, dass dann teilweise 1000 Menschen gleichzeitig ankommen, aus einem Zug aussteigen müssen und in ein viel kleineres Verkehrsgefäß umsteigen müssen, nämlich in die O-Busse. Gerade wenn es da mal regnet, ist in der Hauptverkehrszeit dort wirklich extrem viel los. Da müssen Sie mal schauen, dass Sie überhaupt in einen Bus hineinkommen. Und da gilt es einmal anzusetzen. Ich verstehe Ihr Konzept durchaus, das Sie zuletzt präsentiert haben, dass Sie gesagt haben, okay, Sie wollen die Bahnen aus dem Umland zuerst in die Stadt Salzburg bauen und dann schauen, wie es weitergeht. Ich glaube, Sie gehen da den zweiten Schritt vor dem ersten, denn zuerst müssen wir sicherstellen, dass die Menschen, die in die Stadt hereinkommen, in dieser Stadt auch schnell weiterkommen und nicht im O-Bus-Stau stehen, nicht schnell dorthin kommen, wo sie eigentlich hinwollen, sondern das muss attraktiv sein. Und das nächste, wo sie mir zustimmen müssen, das Schönste wäre, wenn die Autofahrer freiwillig umsteigen würden auf die Bahn. Dafür braucht man, glaube ich, ein Verkehrssystem, das so attraktiv ist, dass man sagt, ja, ich lasse das Auto zu Hause stehen und ich fahre mit der Bahn direkt dorthin, wo ich hin will. Und dieser Umstieg, der sollte idealerweise freiwillig geschehen. Also muss dieser Verkehrsträger so gut sein, so attraktiv sein, dass das auch passiert. Wir sehen es zum Beispiel beim Bahnausbau nach Wien. Vor 20 Jahren hätten es wahrscheinlich kaum jemanden gefunden, der mit dem Zug nach Wien fahren wollte. Heute in 2 Stunden 22 sind sie im Railjet draußen. Da lassen viele Menschen einfach ihr Auto stehen und steigen gern auf den Zug um. Und das muss das Ziel sein, dass man einen Verkehrsträger schafft, der in Wirklichkeit die attraktivste Möglichkeit ist, irgendwo hinzukommen. Und der Punkt, den Sie erwähnt haben, dass an der Oberfläche alles gleich bleiben soll, denken Sie einfach mal daran, was man an der Oberfläche entwickeln kann, wenn die Verkehrsebene, die sehr stark ausgelastet werden wird, wenn es dieses regionale Netz gibt, wenn die Linien zusammenlaufen und alle durch das Herzstück durchlaufen, wenn das umgesetzt ist und die Züge dann im 5-Minuten-Takt dort fahren pro Richtung oder noch geringerer Takt fahren, wenn Sie sich das an der Oberfläche vorstellen, Sie werden an der Oberfläche dort nichts mehr entwickeln können. Und mit der Möglichkeit, dass es dort einen Tunnel gibt, das genau in der Innenstadt, wo man wirklich wenig Platz hat, dass man den Menschen oben den Platz gibt, das ist eine einmalige Chance, die Salzburg jetzt hat.
1: Darf ich gleich noch was dazu sagen? Ich darf kurz nur was sagen, aber sofort. Ich kann mir an das Vorgespräch mit Ihnen, dir, Erik Schneidl, erinnern. Mir kommt das jetzt absurd vor, mit bei dem Sie zu bleiben. Sorry. Also wir können diese Maskerade irgendwie fallen lassen. Ich glaube, es ist lächerlich. Wie wir miteinander gesprochen haben. Nein, es ist, Entschuldigung, es ist, wir brauchen nicht ORF spielen. Entschuldige, Kollege Mosser. Du hast es erwähnt, die politische Verantwortung, die da jetzt auch zum Tragen kommt bei diesen ganzen Geschichten. Und vor allem, du hast gemeint, es war ja eigentlich sinnvoll, wenn da ein Politiker oder eine Politikerin im Studio sitzen soll, weil es ja natürlich auch um das geht, was passiert mit den Räumen oben. Also egal, ob jetzt oberirdische oder unterirdische Führung der Regionalstadtbahn, wir haben sehr viele Flächen, die für den Autoverkehr reserviert sind und die, da sind wir uns wahrscheinlich alle drei ohne Probleme einigen, die anderen Zwecken, die dem Spielen von Kindern, dem ohne Belastung herumgehen von alten Menschen dienen sollen, für den Radfahrenden und so weiter. Insofern ist es dann eine Zusatzfrage, die sich aus jedem Projekt ergeben würde. Wie nützen wir diesen Raum besser? Und ich denke mal, das wird ja auch Bestandteil des S-Links sein, auch in diese Richtung irgendwie das weiterzudenken und nicht nur unterirdisch eine Bahn zu errichten. Aber zuerst den Herrn Schneidl, entschuldige.
2: Ich wollte nur ergänzen, weil Sie gesagt haben, dass wir da irgendwas präsentiert haben. Ich möchte sagen, ich spreche heute für den Verein Verkehr. Ich bin natürlich mit den Menschen von Stopp U-Bahn verbunden, aber ich spreche nicht für diese Gruppierung. Ich spreche für meine Philosophie, für unsere Philosophie. Die orientiert sich sehr stark an Leopold Kohr. Wir haben 2010 den Leopold Kohr-Preis gewonnen und der Leopold Kohr, ein Salzburger Philosoph, spricht von dem gesunden Maß. Und das ist sozusagen mein Hauptkritikpunkt an dem S-Link. Ich sehe das gesunde Maß nicht, vor allem wenn ich es vergleiche mit anderen Maßnahmen für Menschen zu Fuß, für Menschen am Fahrrad, für den bestehenden öffentlichen Verkehr, für Menschen mit im Rollstuhl, für Menschen mit Kinderwagen. Da gibt es tausende Baustellen in der Stadt Salzburg, die seit Jahrzehnten nicht angegangen werden. Und wenn dann jemand herkommt und sagt, so, wir machen jetzt eine S-Link und der wird dann in 20, 30 Jahren, das sagen Sie mir dann hoffentlich nur, wann der genau fertig sein wird und was er kosten wird, wenn der dann fertig ist, dann ist alles gelöst. Dann frage ich, ja, und was passiert die nächsten 20, 30 Jahre? Es gibt auch ein Leben vor dem Tod und das sehe ich nicht. So, was Sie beschreiben von dieser S-Link und das ist dann fertig und dann fahrt alles und das ist super, ja, wann ist das soweit und was kostet das und was kosten Varianten, die sofort umsetzbar sind, weil die Oberfläche anders zu gestalten, da braucht man nicht warten, bis der S-Link da ist. Andere Städte machen das auch. Man könnte sofort überlegen, ob ich mit dem Auto immer durch die Stadt durchfahren kann. Also meine Frau hat ein Auto, wir wohnen im Süden, unsere Eltern und Schwiegereltern wohnen im Norden. Wir fahren immer durch die Stadt. Ich würde mir das aber nicht genehmigen. Ich würde es aber nicht nur mir nicht genehmigen, sondern ich würde es gar niemandem genehmigen, außer dem Taxi, den öffentlichen Verkehr, den Radfahrer, Fußgänger und den Einsatzfahrzeugen. Aber Fakt ist, ich kann es machen. Ich kann jeden Tag auf und ab die Imbergstraße fahren und die Staatsbrücke. Das würde ich nicht zulassen. Gent in Belgien hat ein Beispiel gemacht, dass man jeden Ort anfahren kann in der Stadt, aber nicht den direktesten Weg. Und das kann man in Salzburg sofort umsetzen. Da haben wir in 2 Jahren Effekte und dann kann man überlegen, was man dann noch braucht. Aber nicht, man fängt dann mit dem teuersten und größten an und tut sonst nichts. Und das betrifft jetzt nicht Sie, weil Sie ja sind bei der Projektgesellschaft, Sie sind dafür verantwortlich, diesen Essling zu bauen, sondern das war mein Anregen. Eigentlich muss ich da mit der Politik diskutieren, weil die ist ja verantwortlich dafür, was passiert in der Verkehrsplanung.
1: Naja, aber ich kann um den Herrn Mosser, der kommt als nächstes, jetzt auch nicht, ich will ihm jetzt da nicht vorgreifen, aber ich habe das Gefühl, da werden 2 Sachen vermischt. Das eine ist praktisch ein genereller Verkehrsplan, was in Salzburg passieren soll, mit den ganzen öffentlichen Flächen und so weiter, die jetzt vom Auto vereinnahmt werden. Und das andere ist ein ÖV-Projekt, das seit über 40 Jahren irgendwo im Raum steht, weil man die Idee hat, mehr Eisenbahnen zu verknüpfen beziehungsweise ein größeres Netz zu schaffen, das insgesamt eine sehr große Reichweite hätte, weil ich einen Einzugsraum habe, der bis Bayern um mich geht, der geht bis Mühldorf, der geht bis Berchtesgaden, der geht bis Rosenheim, der geht bis Adnach-Buchheim und so weiter. Und von dem her ist das kein Entweder-Oder, sondern es ist beides wichtig, aber ich würde das, für mich stellt das jetzt den Esslink nicht in Frage. Aber
2: ich meine, da könnt ihr jetzt gleich was dazu sagen, aber Sie sind.
3: Wenn ich noch ganz kurz was sagen darf. Ja, ich kann ihm eigentlich wirklich nur zustimmen. Es darf kein Entweder-Oder sein. Und es kann auch nicht das Ziel sein, dass sich eigentlich Gruppen, die für den Ausbau des öffentlichen Verkehrs sind, so lange gegenseitig behindern, dass einfach gar nichts geschieht. Und das ist in Salzburg leider seit Jahrzehnten so, dass wenn etwas präsentiert wird und es gibt und gab auch einen politischen Konsens, ansonsten wäre die Projektgesellschaft ja nicht gegründet worden, dass man die Lokalbahn verlängern will und dass man da auch was schaffen will. Und das jetzt auszuspielen und zu sagen, na, da wird aber nichts gemacht für Rollstuhlfahrer oder für Mütter mit Kinderwegen, das ist einfach nicht richtig. Abgesehen davon wird der Esslink dann auch barrierefrei sein und damit auch eine neue Qualität im öffentlichen Verkehr für die Menschen einläuten. Aber grundsätzlich, man muss den ersten Schritt machen. Man muss einmal ein Verkehrssystem schaffen durch die Stadt. Es müssen aus allen Richtungen die Menschen durch diese Stadt durch. Ja? Und aufgrund der geografischen Lage mit den Stadtbergen, mit der Salzach, gibt es halt auch einen Knotenpunkt oder einen gordischen Knoten, wo man sich dann auch trifft. Und genau da muss man ansetzen und muss die Grundlage schaffen. Aber ich verstehe es natürlich, dass Sie sagen, ja, die restlichen Projekte dürfen nicht auf der Strecke bleiben. Das dürfen sie auch nicht.
2: Aber sie bleiben. Also welche Projekte sehen Sie, außer dass quasi Bahnhöfe gebaut werden und ein Esslink, ein Tunnel geplant wird für 3 Milliarden Euro, bis zu 3 Milliarden Euro, welche Projekte in der Stadt und Land Salzburg sehen Sie, wo was weitergeht? Was hat die Stadt Salzburg mit 2 Millionen Fahrradbudget der letzten Jahrzehnte Großartiges gemacht? Also die Salzach-Radwege haben bestanden. Okay, man hat eine oder andere Unterführung unter der Stadtbrücke gemacht, wo die Einfahrtsradien viel zu knapp sind. Das ist alles viel zu eng. Man hat eine riesengroße Brücke noch gebaut für auch 1 Million für Radfahrer. Wo sind die Steinwürfe? Dass man eine Begegnungszone gemacht hat, die man für die Anrainer gemacht hat, damit die Wirtsleute ein Geschäft machen. Das war jetzt auch keine verkehrspolitische große Maßnahme. Also ich sehe nichts die letzten 30, 40 Jahre in Salzburg, das uns strukturell nach vorne gebracht hätte. Und von daher, entweder oder, natürlich klingt das immer so gut, ich darf nicht sozusagen dagegen sein oder ich muss ja beides akzeptieren, aber bei den Summen, also ich sage das nochmal, 3 Milliarden für diesen Ausbau bis allein und 2 Millionen ist das jährliche Fahrradbudget, das ist der Faktor 1500, glaube ich, wenn ich mich nicht verrechnet habe. Das ist ein Riesenunterschied, da passt das gesunde Maß nicht mehr.
1: Erik Schneider, ich möchte entweder per Sie oder per Du anregen, dass wir jetzt dieses verkehrspolitische Desaster ausklammern und uns jetzt wirklich mehr auf den Esslink konzentrieren. Wir können gerne mal eine Sendung zur Verkehrspolitik in Salzburg machen. Da wüsste ich auch die eine oder andere Person aus der Politik, die man einladen könnte. Aber ich würde, für mich vermengt sie das zu sehr. Und ich weiß auch von Linz, dass wir ähnliche Problematiken haben.
2: Aber wieso darf man das nicht vermengen? Also als Bewohner der Stadt Salzburg kann ich das ja gar nicht trennen. Ich kann das nicht trennen, wenn ich an der Alpenstraße stehe und dann so viele Autos, ja, und dann wird da irgendwann vielleicht in Essling gebaut, dann wird 10 Jahre, 15 Jahre nichts passieren. Das kann ja nicht weg. Und wenn ich ja weiß, es gibt andere Maßnahmen.
1: Ja, aber die eine der Maßnahmen, um letzten Endes in der Zukunft dann auch eine Stadt zu haben, die lebenswert ist, ist das, dass ich bestehende öffentliche Verkehrsmittel so gut wie möglich vernetzen und nutzen können muss. Und diese Möglichkeit gibt es eben, die haben wir eben diese Jahre, jahrzehntelange Diskussion mit zwei Varianten, oberirdisch, unterirdisch. Aber da muss ich auch ein Augenmerk drauf legen. Und die andere Geschichte ist, ich habe das Gefühl, jetzt momentan in Salzburg geht es um S-Link oder nicht S-Link. Und die Zusatzgeschichten, die haben ihre Berechtigung. Aber ich will nicht, dass das jetzt die ganze Sendung beantwortet.
2: Das gesunde Maßnehmer.
1: Ich möchte, Erik Schneider, ich möchte entweder per Sie oder per Du anregen, dass wir jetzt dieses verkehrspolitische Desaster ausklammern und uns jetzt wirklich mehr auf den S-Link konzentrieren. Wir können gerne mal eine Sendung zur Verkehrspolitik in Salzburg machen. Da wüsste ich auch die eine oder andere Person aus der Politik, die man einladen könnte. Aber ich würde, für mich vermengt sie das zu sehr. Und ich weiß auch von Linz, dass wir ähnliche Problematiken haben.
2: Aber wieso darf man das nicht vermengen? Also als Bewohner der Stadt Salzburg kann ich das ja gar nicht trennen. Ich kann das nicht trennen, wenn ich an der Alpenstraße stehe und dann so viele Autos ja. Und dann wird da irgendwann vielleicht ein S-Link gebaut, dann wird 10 Jahre, 15 Jahre nichts passieren. Das kann ich nicht weg. Und wenn ich ja. weiß, es gibt andere Maßnahmen.
1: Ja, aber die eine der Maßnahmen, um letzten Endes in der Zukunft dann auch eine Stadt zu haben, die lebenswert ist das, dass ich bestehende öffentliche Verkehrsmittel so gut wie möglich vernetzen und nutzen können muss. Und diese Möglichkeit gibt es eben, die haben wir eben diese Jahre, jahrzehntelange Diskussion mit zwei Varianten, oberirdisch, unterirdisch. Aber da muss ich auch ein Augenmerk drauf legen. Und die andere Geschichte ist, ich habe das Gefühl, jetzt momentan in Salzburg geht es um S-Link oder nicht S-Link. Und die Zusatzgeschichten, die haben ihre Berechtigung. Aber ich will nicht, dass das jetzt die ganze Sendung beansprucht, weil ich habe zum Beispiel jetzt an den Herrn Mosser die Frage, weil das für mich auch etwas ist als mittlerweile schon älterer Mensch oder weil ich viele Menschen kenne, die zum Beispiel oft nach der Ehe ein ungutes Gefühl haben, beim Innenstadttunnel so als Herzstück der Regionalstadtbahn, Achtung Werbeeinschaltung, war jetzt ironisch gemeint, gibt es ja sicher Leute, die sagen, mir gefällt das nicht, dass das unter der Erde ist. Wie soll dann verhindert werden, Mirabellplatz und darüber hinaus gebaut wird, dass da Angsträume entstehen? Das wäre für mich ein wichtiger Aspekt.
3: Das Erste ist, dass man natürlich in der Architektur die letzten Erkenntnisse natürlich auch wahrnimmt und diese Stationen so offen wie möglich gestaltet und auch die Räume so offen wie möglich gestaltet, um den Menschen natürlich auch das Gefühl zu geben, sicher zu sein. Und, das ist der nächste Schritt, der ist natürlich noch weit weg, man muss dafür sorgen, dass es auch Sicherheit gibt. Das ist gar kein Thema. Und was, wenn Sie gerade ältere Menschen ansprechen, sicherlich ein sehr massiver Bonuspunkt ist, eben, das fordert ja auch der Herr Schneidl, dass man wirklich an der Oberfläche den Platz hat, den man den Menschen wieder zurückgeben kann. Dass, wenn dort weniger Autos unterwegs sind oder keine Autos mehr unterwegs sind, dass man dort wirklich begrünen kann, dass die Plätze wieder zum Leben zurückkommen. Und wenn man sich da jetzt anschaut im Vergleich einer Straßenbahn, ich nehme da ganz gern das Beispiel aus Graz, wenn man da beim Hauptplatz die Straßenbahnschienenstränge sich anschaut. Die Menschen gehen halt einfach nicht auf der Straßenbahntrasse. Die gehen links und rechts bei den Häusern und da ist einfach wahnsinnig viel Platz verschenkt. Und in einer Stadt wie Salzburg, die so viel Schönes zu bieten hat, hat man da wirklich die Möglichkeit, das für die Bewohnerinnen und Bewohner attraktiver zu gestalten, wirklich Lebensraum zurückzugeben.
1: Mhm. Ich habe bei dieser Sendung im Original, wo Sie dabei waren, Herr Mosser, und
3: wir können auch gerne bei Du sein.
1: Okay, gut, das ist schon wurscht. Nicht der Erik Schneidl, sondern der Herr Rogler im Studio bei der Viola Wörter zu Gast war. Da habe ich jetzt eine Hörerin aus Linz, die mir dann die Fragen, die sie an die Redaktion vom ORF geschickt hat, die aber nicht berücksichtigt wurden, geschickt hat. Und die möchte ich jetzt gern einbauen. jeweils eine Frage an Sie, an dich, Herr Mosser. Ich frage einfach einmal mit der Frage an dich. Ja. Sie hat es so beschrieben, also guten Tag, ich hätte an die beiden Diskutanten jeweils eine Frage, an den Herrn Mosser die Frage, ob tatsächlich gesichert ist, dass ungeachtet kommender politischer Verhältnisse in Salzburg, im April sind ja Landtagswahlen, über den Mirabellplatz hinaus gebaut wird. Und die Frage an den Erik Schneidl, die stelle ich dann nachher.
3: Also prinzipiell ist zu sagen, dass für die Realisierung dieses Projekts eine 50-prozentige Beteiligung des Bundes in einer Rahmenfinanzierungsvereinbarung gesichert ist. Für den ersten Abschnitt zwischen dem Lokalbahnhof und Mirabell gibt es eben auch diese Finanzierungsrahmenvereinbarung, wo die Stadt auch unterschrieben hat und wo auch die Vertreter des Landes unterschrieben haben. Das ist soweit gesichert, aber es muss natürlich auch finanziell sichergestellt sein, dass der S-Link gebaut werden kann und über den Mirabellplatz hinaus gebaut werden kann. Und das gilt es noch sicherzustellen, ja, auf jeden Fall. Mhm.
1: Herr Schneidl,
2: die Frage?
1: Die Frage, okay. An Herrn Schneidl die Frage, wie er das im S-Link enthaltene Konzept, verschiedene Eisenbahnstrecken im Sinne eines Regionalstadtbahnnetzes einzubinden, gleichwertig ersetzen will. Und zu dieser Frage, die möchte ich nur dahingehend präzisieren, dass, wie ich schon eingangs gesagt habe, 1953 die Lokalbahn-Südachse mitten durch die Stadt, unter anderem durch die Rainerstraße, eingestellt wurde. Und wie willst du verhindern, dass diese Version, diese Vision des Regionalstadtbahnnetzes wiederum am Straßenverkehr scheitert?
2: Weil man es oberirdisch machen möchte, oder?
1: Ja. Das wäre die Frage an den Herrn Rogler, beziehungsweise genau, an dich gewesen.
2: Der Wilfried ist. Die haben sozusagen oder die präsentieren ganz stark ein Konzept einer oberirdischen Regionalstadtbahn, die ich, wenn man sowas, sich für sowas entscheidet, auch bevorzuge, weil meiner Meinung nach wieder sozusagen die Nebeneffekte die riesengroßen Vorteile sind. Nämlich, wenn man eine oberirdische Variante wählt, dann muss man sich mit der Oberfläche beschäftigen. Zwangsläufig kann man gar nicht anders. Das könnte man bei einer unterirdischen Variante umfahren. Das wäre auch mein Kritikpunkt und das würde ich auch den Salzburger Politiker und Politikerinnen zutrauen, dass sie das sozusagen umfahren und gewissen Konflikten ausweichen, die meines Erachtens wichtig sind, dass man sie austragen, nämlich die Verteilung des öffentlichen Raums an der Oberfläche. Ich habe sozusagen, wenn ich vielleicht noch ein bisschen was Grundsätzliches sagen darf, ich weiß schon, du hättest gern, dass wir beim S-Link bleiben, aber da habe ich nicht so viel zum Sagen, weil ich kritisch bin und weil ich der Meinung bin, den brauchen wir jetzt nicht bauen. Das ist mein Standpunkt, weil ich möchte vorher andere Schritte sehen oder zumindest eingeleitet sehen und das sehe ich nicht und deshalb bin ich da dagegen, dass man das verwendet. Aber die grundsätzliche Frage ist, also die Menschen in Mitteleuropa, die haben einen Lebensstil, der deutlich mehr verbraucht, als wie sozusagen global zur Verfügung steht uns Menschen. Und die Frage ist, wie gehen wir damit um in den nächsten Jahrzehnten? Wollen wir das aufrechterhalten? Und das Konzept S-Link und dieser schöne Ausbau, den Sie beschreiben, finde ich, ist ein Projekt des Business as usual. Das heißt, wir leben halt einfach so weiter, versuchen es halt alles ein bisschen grüner, fahren wir ein bisschen mehr mit dem E-Auto, fahren nicht mehr mit dem S-Link und machen sonst auch alles ein bisschen Bio und dann über die Photovoltaikanlage hin. Und dann wird alles gut. Und diese Form der Energiewende, an die glaube ich nicht. Ich vertraue nicht auf die. Ich glaube nicht, dass es so funktionieren wird. Ich glaube, dass wir ganz andere Schritte brauchen, nämlich das, was Coa gesagt hat, das gesunde Maß, ein bisschen zurückzusteigen von unseren Gütern, die wir verbrauchen und von Wegen, die wir zurücklegen. Und da ist eine entschleunigtere Form des öffentlichen Verkehrs auf alle Fälle eine oberirdische Variante, weil da ist natürlich die Geschwindigkeit niedriger, aber die Erreichbarkeit ist höher, weil natürlich halt mehr Haltestellen sind, weil ich die Fläche der Stadt viel besser abdecken kann, weil ich viel mehr Querverbindungen machen kann und weil ich für das gleiche Geld einfach schon ein Netz bekomme. Also das kriege ich halt mit S-Link kriege ich nur eine Linie, also mit dieser Summe, was wir da gehört haben, und mit wenn ich auf der Oberfläche bleibe, habe ich ein Netz, wiewohl ich da weiß, dass eine Baustelle und Oberfläche auch nicht lustig ist. Also das muss man sich auch gut überlegen und auch wenn man oberirdisch was macht, eine Straßenbahn oder eine Stadtregionalbahn oberirdisch, dann möchte ich auch, dass vorher ganz viele andere Sachen passieren. Nämlich könnte man schon lange mal die O-Bus-Takte einfach oder die Bustakte auch ins Umland deutlich verdichten. Das werden wir einfach mal ausprobieren, ob Menschen dann umsteigen. Aber nicht einmal das passiert, sondern wir stimmen zum S-Link und setzen gleichzeitig die Takte runter, bis voriges Jahr im Juli war im Gemeinderat. Das finde ich ja total abstrus, total strange. Als Bewohner der Stadt Salzburg tue ich mir da total schwer, da mitzugehen. Da bin ich einfach nicht dabei.
1: Ja, das mit den Opus-Takten, das verfolge ich auch schon seit einigen Jahren. Und ich kann mich erinnern, dass es Günter Mackinger war, der einen Ferienfahrplan eingeführt hat bzw. einführen musste, weil über die Jahre hindurch die finanziellen Mittel nicht mehr geworden sind, die er zur Verfügung gestellt bekommen hat. Und deswegen war er praktisch auch gezwungen, als Betriebsleiter Taktkürzungen vorzunehmen. Nicht, weil er es aus Jux und Tollerei, sondern weil es einfach von den finanziellen Mitteln her nicht anders gegangen ist. Und ich halte das, was jetzt passiert in Salzburg, dass man einen befristeten Fahrplan bis 31. März hat, wo nur einen 15-Minuten-Takt habe auf diese Hauptlinien, das ist ein vollkommener Witz. Da gebe ich dir schon vollkommen recht. Nur, ich denke, man sollte den Innenstadttunnel nicht alleine sehen, sondern als Bestandteil eines großen Systems. Und das ist das, was für mich auch dafür spricht, dass es die leistungsfähigste Variante ist, meines Erachtens. Es geht um 3 bis 5 Kilometer Tunnelstrecke und der Rest sind praktisch Zulaufstrecken, die ohnehin ober der Erde sind, außer die ÖBB kriegen irgendeinen Größenwahn und wollen die ganze Weststrecken irgendwie untertunneln. Aber die Zulaufstrecken, auch die noch gebaut werden, würden ja diese Kriterien, die du jetzt, Erik Schneidl, ansprichst, durchaus erfüllen. Und ich hätte praktisch eine Bündelung von Eisenbahnkapazitäten, die ich an der Oberfläche also schwerlich nur erreichen kann, meines Erachtens nach.
2: Wie gesagt, das glaube ich ist die Frage, wie man unsere Zukunft sehen. Nicht? Wo immer, sozusagen gehen wir davon aus, dass immer noch alles wachsen wird und weiter und wir mehr konsumieren werden, dann ist mein Konzept natürlich ist sozusagen löchrig. Wenn man davon ausgeht, dass es Grenzen gibt, dass man alle so die letzten Jahrzehnte oder Jahrhunderte, alle 25 Jahre eine Verdoppelung des materiellen Umsatzes hat, was eine Katastrophe ist aus ökologischer Sicht, aus der Biodiversitätssicht, dann wird das irgendwann einmal Grenzen haben. Und für ein zufriedenes Leben, finde ich, muss man gewisse Projekte einfach in Frage stellen. Und das mache ich heute. Halt. Das ist sozusagen mein Auftrag. Ich weiß eh, dass ich da sozusagen vielleicht nicht die große Rückendeckung kriege bei gewissen Menschen, aber das ist halt mein Schwerpunkt. Ich kann da nicht einfach zuschauen, wie das dann gemacht wird.
1: Verstehe ich, weil ich kürzlich eine Debatte mit einer Freundin führte, bevor ich den Robert Mosser wieder zu Wort kommen lasse, damit es ihm nicht so geht wie bei der Viola. Ich habe mit einer Freundin darüber diskutiert, dass ich in Linz das vollkommen unsinnige Straßenprojekt Westring mit dem Tunnel durch den Römerberg ablehne. Gar nicht wegen der Kosten, sondern weil es einfach idiotisch ist, noch ein zusätzliches Straßenprojekt in dieser Dimension zu bauen. Und das hat mich natürlich auch im Zusammenhang mit dem S-Link beschäftigt, dass ich da jetzt nicht automatisch hergehe und sage, das ist super. Für mich ist nicht automatisch jedes Eisenbahnprojekt oder ÖV-Projekt sinnvoll. Und jetzt ist einmal ungeachtet der Mittel, die es verbraucht, sondern ich schaue mir schon an, brauche ich da jetzt irgendwie ein zweites Gleis, ja, beim momentanen Verkehrsaufkommen.

0: Nicht Stopp U-Bahn. Ich habe gelesen, dass Stopp U-Bahn davon ausgeht, dass das praktisch über 100 Jahre oder 100 Jahre dauern würde, bis das CO2-mäßig wieder ausgeht. Wie schaut denn das jetzt aus Sicht des S-Link aus?
1: Wir haben diese Umweltbilanz im Dezember vorgelegt und wir haben es genau berechnet, auch für mehrere Varianten, denn auch wenn jetzt alle immer reden von 3 Milliarden, es gibt noch verschiedene Varianten, über die man sich unterhalten muss, wo die Projektgesellschaft eine technische Empfehlung abgeben wird, ob es jetzt zum Beispiel ein 3,5 Kilometer langer Tunnel ist, ein 4,5 Kilometer langer Tunnel ist oder ein 7 Kilometer langer Tunnel. Das ist dann auch preislicher Unterschied, der rund 1 Milliarde sogar ausmacht. Und da muss man sich dann in der Politik, in den verschiedenen Gremien auch einig werden, was man dann auch beschließt, was man dann auch wirklich umsetzen will. Zur Umweltbilanz, also eine unserer wichtigsten Anliegen ist es, dass wir diesen CO2-Rucksack, der entsteht, wenn wir diese Strecke bauen, mit dem Tunnel, sei es der kürzeste oder die längste Version, so klein wie möglich halten. Und in ganz Europa sind momentan Baustoffproduzenten dabei, von Stahlproduzenten, Föst- bis Zementproduzenten, den CO2-Ausstoß so weit wie möglich zu minimieren. Und die machen da riesige Fortschritte auch.
2: Wie wird das gemacht, das Minimieren? Wie minimiert ein Zementhersteller den CO2-Ausstoß?
1: Indem man zum Beispiel den Energieaufwand für den er braucht für die Hitze, natürlich dann auch mit erneuerbarer Energie dann auch aufwendet. Mhm. Und es gibt neue Verfahren bei der Föst, das können Sie sich auch gerne im Internet anschauen, wo man wirklich den CO2-Ausstoß massiv minimieren kann. Und wir haben es auch berechnet und eins darf man ja nicht vergessen. Ja? Sie stellen jetzt in den Raum, jetzt wird der S-Link gebaut und jetzt gibt es da eine CO2-Schuld. Ja? Aber dass dadurch viel Verkehr wegfällt, weil die Autos nicht mehr auf den Straßen unterwegs sein müssen, weil die Leute nicht mehr reinfahren müssen, sondern ein umweltfreundliches Verkehrsmittel zur Verfügung haben, das wiegt sich sehr, sehr schnell auf. Und ab dem Zeitpunkt, ab dem dann quasi diese CO2-Schuld aufgebraucht ist, ist es massiv, massiv klimawirksam. Und wir haben es berechnet, Sie können es gerne auf unserer Webseite www.s-link.at auch downloaden, dass die Amortisation in zwischen 5 und 20 Jahren abgearbeitet ist. Und dann können Sie sich anschauen, was wir da bewegt haben. Und dann sind die Menschen umweltfreundlich unterwegs, müssen nicht ihre Mobilität einschränken, wie Sie es, wenn ich es richtig verstanden habe, vorher ein bisschen verstanden habe, dass man ein bisschen zurückgehen muss und nicht mehr so viel unterwegs sein soll, sondern wir haben dann ein Verkehrskonzept für Salzburg, das wirklich auch funktioniert. Und allein ein Beispiel, das wir haben, die Verlängerung zur Messebahn, die von uns auch mitgeprüft wird. Jetzt schauen wir uns an, wie viele Touristenbusse jährlich in die Stadt reinfahren. Die fahren rein, lassen die Touristen aussteigen, fahren wieder raus, warten draußen, fahren leer wieder rein, lassen die Touristen wieder einsteigen und fahren dann wieder raus. Und wenn wir zum Beispiel die Messebahn verlängern und dort ein Touristenterminal entsteht, dann kann man die ganz einfach mit dem S-Link direkt zum Schloss Mirabell bringen und wir haben ein wunderbares Konzept, das funktioniert.
2: Der Erich schaut mir an.
0: Ja, bitte, wenn du jetzt unmittelbar ad hoc.
2: Ja, habe ich dir was dazu zu sagen. Ja. Es klingt alles super, Herr Mosser. Sie haben das natürlich ins letzte Detail sozusagen auch sich überlegt, wie Sie das verkaufen, klarerweise. Also für mich ist das ein Riesending des Greenwashings, was Sie da erzählen von den CO2-Reduktionen, weil es natürlich interessant, dass man sagt, man steigt einfach auf erneuerbare Energien um. Das heißt, für ganz Österreich wird der Strommix oder der Energiemix nicht besser, nur der Stahl und der Zement für diesen S-Link wird besser und wird grüner und damit kann man das Projekt besser verkaufen. Das ist unterm Strich für die Natur, bringt das gut überhaupt nichts. Ich fand es viel spannender, die Rechnung, wie viele Kilowattstunden muss ich aufwenden, um diesen Tunnel zu bauen? Und wie lange brauche ich, damit diese Kilowattstunden durch eingesparte Autofahrten wieder erinnern haben? Das wäre sozusagen eine ehrliche Rechnung, da kann man nämlich nicht so herumtricksen mit CO2 und mit erneuerbarer Energie und mit CO2-Zertifikate, wo nur ganz viel, die eigentlich unbrauchbar sind, wie die Zeit, Artikel in der Zeit gegeben hat. Aber was ich noch sagen wollte, diese Geschichte von, ja, dann haben wir unten die Bahn und dann ist die Bahn da und dann steigen alle Menschen um. Also ich bin jetzt kein Verkehrswissenschaftler, aber ich habe mich schon ein bisschen beschäftigt und ich habe auch mit der TU Wien ganz gute Kontakte. Und soweit ich weiß, ist das verkehrswissenschaftlich nicht haltbar, was Sie sagen. Also die Menschen steigen nicht einfach so um. Da muss noch irgendwas dazu sein. Es gibt die Aussage, Menschen steigen dann um, wenn es an der Oberfläche, nämlich das Autofahren, massiv eingeschränkt wird. Also nicht verboten. Ich bin nicht gegen Verbot. Ich bin dafür, dass man mit dem Auto fahren darf, aber nicht so schnell, nicht den direktesten Weg und, und. Das kann man sofort machen. Dann steigen die Menschen auf bestehende Systeme schon mal um. Und dann ist die Frage, ob man diesen Neubau über

0: überhaupt noch braucht in diesem Ausmaß. Das ist so. Und ich, wie gesagt, mit der TU Wien, mit Harald Frey erst beisammen gesessen und die gehen in die Richtung, wir müssen Straßenbahnen bauen als erstes und nicht U-Bahnen, weil die Stadt viel besser in der Fläche abdecken als wie U-Bahnen.
1: Darf ich ganz kurz gleich antworten? Sie verlieren bitte einfach den Raum an der Oberfläche, ganz klar. Und ich glaube, wir brauchen nicht abstreiten, aber jeden Tag in der Früh und am Nachmittag stehen an den Stadtein- und Ausfahrten zigtausende Menschen.
0: Ja, aber was hilft der S-Link von Monse rein, von Orgendorf, von Elixhausen rein? Da bringt der S-Link überhaupt nichts. Nicht in 20, 30 Jahren wird da irgendwas sich ändern, wenn man nur den S-Link bauen.
1: Genau das ist das Ziel, dass man erst einmal die wichtige Stammstrecke baut und dann in die Regionen raus.
0: Wann?
1: Das wann ist kommen Anschluss, die raus? Das müssen dann
0: natürlich. Sagen Sie Jahreszahl, ungefähr.
1: Müssen natürlich auch die politischen Träger dann auch beschließen, dass es auch genau dann umgesetzt wird im Anschluss. Aber man muss einmal den ersten Schritt machen.
0: Und vor allem, der erste Schritt war die Tiefenlegung der Lokalbahnhof.
1: Ich mag es bei Ihnen auch nicht. Dass man dann das bestehende Verkehrsnetz an diese Hauptverkehrsachse anbindet und damit besser ausbaut. Und eines muss man schon sagen, wenn Sie heute, wenn einfach 10% der Autofahrer, die nach Salzburg reinpendeln, sich heute entscheiden und sagen, ich lasse mein Auto stehen, dann haben wir ein riesengroßes Problem, weil wir können es nicht transportieren. Wir haben einfach nicht die Kapazitäten. Und wie wollen Sie jetzt die Menschen dazu bringen, zu sagen, steigen Sie um aufs Auto, in einen voll gepressten Bus, in einen vollen Zug einzusteigen? Schauen Sie an, also jedes Verkehrssystem, das da ist, allein der S-Bahn-Ausbau in Salzburg hat ja gewaltig was bewegt. Wenn Sie jetzt mit der S3 von Golling rauffahren nach Salzburg, die Züge sind wirklich, wirklich voll. Da liegen wir 400% über dem, was man ursprünglich eigentlich berechnet hatte für diesen Ast.
0: Ja, das stimme ich dazu. Also ich stimme Ihnen auch zu, dass quasi die Institution absolut unbefriedigend ist. Ja, klar. Also da habe ich, aber ich sozusagen aber würde aus dem nicht ableiten, dass das Einzige ist, wir bauen einen Tunnel für dieses Geld. Das wäre, zu der Ableitung komme ich nicht, zu der Schlussfolgerung komme ich nicht. Und der erste Schritt ist schon gemacht worden. Die Lokalbahn wurde tiefer gelegt, vor 26 Jahren. Und meine Frage, und die hast du auch vorher gestellt, Erich, ist, wann werden die anderen Strecken gebaut? Wenn wir jetzt 26 Jahre braucht haben, dass wir vielleicht noch Mirabell verlängern. Ich war beim Planungsausschuss der Stadt Salzburg. Von der ÖVP hat sich das nicht so angehört, wie wenn die denn dies weiterbauen wollen. Dass ich gehe, also es gibt viele, die davon ausgehen, das Ding wird halt dann im Mirabellplatz stehen. So wie es jetzt 26 Jahre am Bahnhof unterirdisch gestanden ist, wird es dann 26 oder weiß nicht, wie viele Jahre unterirdisch am Mirabellplatz stehen. Dann haben wir nichts gewonnen. Also die Verkehrsmaßnahmen sind marginal.
2: Also erst einmal, wir nähern uns schon langsam dem Ende der Sendezeit, die ich da jetzt zur Verfügung habe. Ich glaube, ich kann mir das sparen, dass ich da jetzt zwischendurch eine Musik einspiele. Ich will das jetzt eigentlich auch gar nicht. Mir kommt das nach zwanghafter Unterbrechung vor, das habe ich nicht vor. Es ist natürlich schwierig, wenn man nicht sagen kann, in welchen zeitlichen Schritten weitere Maßnahmen passieren. Das kann ich gut nachvollziehen. Auf der anderen Seite, wenn ich mit dem Hinweis darauf, dass ich nicht weiß, wann und in welcher Form das weitergeht, einen Schritt unterlasse, so wie es in den letzten 40, 45 Jahren, ich empfinde es halt so. Wir haben in Linz ein ähnliches Problem. Wir haben in Linz das Problem, dass eine für meine Begriffe unsinnige Straßenkonstruktion der Westring gebaut wird, während wir von der Regionalstadtbahn die Linz durchqueren soll, früher die Verlängerung der Mühlkreisbahn, City-S-Bahn oder wie das alles geheißen hat, noch weit entfernt sind, unter anderem wegen Planungsfehlern, wäre in Salzburg meines Erachtens jetzt einmal die Möglichkeit, eine Grundlage für die späteren Netz zu schaffen. Und Eisenbahnstrecken brauchen eben einfach auch eine gewisse Planungszeit. Aber wo ich dir recht gebe, Erik Schneidl, das ist das, dass das alles in Österreich und speziell jetzt natürlich auch in Salzburg, es ist eine Frage des Geldes, das ist einmal klar, und es ist auch eine Frage der politischen Weitsicht, und die fehlt in den meisten Fällen. Und die ist aber auch notwendig, egal ob ober- oder unterirdisch, um einen Zustand herzustellen oder wiederherzustellen. Und das wäre meine abschließende Frage an euch beide. Wie kann man den Zustand wiederherstellen, den wir schon mal hatten, vor 110 Jahren, wie man noch über den hangenden Stein nach Berchtesgaden und weiter zum Königssee fahren hat, Kinder, elektrisch. Und das ist, glaube ich, etwas, was in weiterer Folge dann eine Zielsetzung sein soll, dass man jetzt auf der einen Seite schaut, dass das nicht wieder 40 Jahre oder 45 Jahre dauert, bis irgendwas Sinnvolles, meines Erachtens noch Sinnvolles passiert, dass das begleitet werden muss natürlich von der Politik, weil in den S-Link zugegebenermaßen viel Geld zu stecken und nicht gleichzeitig zu schauen, dass sich die Bedingungen fürs Zu-Fuß-Gehen, fürs Leben der Menschen in der Stadt verbessert, das ist natürlich eine fragwürdige Geschichte. Ich kenne das von Oberösterreich sehr gut, diese Sachen, dass wir überall dort, wo vielleicht leichte Verbesserungen im öffentlichen Verkehr sind, habe ich auch Ausbau der Straße. Und von dem her halte ich das für wirklich notwendig, dass das dann auch gleichzeitig passiert, dass Maßnahmen wirklich da sind, mit denen man die Konzentration auf den öffentlichen Verkehr fördert. Daher meine abschließende Frage: Wie kommen wir wieder dorthin, dass das einfach möglich ist, dass man rings um Salzburg fahren kann, dass man einfach wieder mit einem gut ausgebauten öffentlichen Verkehr, der vor 110 Jahren sehr fortschrittlich war, rechnen kann?
0: Gern sicher muss.
1: Ja. Der wichtigste Punkt ist, dass man ein gemeinsames Commitment schafft, dass man dahinter steht und etwas bewegen will in Salzburg. Und die Energie, die jetzt viele Menschen reinsetzen, um dieses Projekt zu verhindern, weil sie der Meinung sind, dass es andere, bessere Möglichkeiten gibt, wenn diese Energie eingesetzt werden würde, um gemeinsam etwas zu bewegen, dann wäre das der wichtigste Punkt überhaupt. Und wir könnten in Salzburg etwas schaffen, wo viele wirklich, ja, wahrscheinlich mit Neid in diese Stadt blicken würden, nämlich ein Verkehrssystem, das funktioniert, das für die Menschen da ist, das eine Mobilität bietet, die umweltfreundlich ist und die wirklich es ermöglicht, schnell in dieser Stadt unterwegs zu sein und in diese Stadt und aus dieser Stadt hinaus und noch besser für die Bewohnerinnen und Bewohner der Stadt wirklich diese Stadt lebenswerter macht.
0: Ja, ich schließe mich dahingehend Herrn Mosser an, was Sie gesagt haben, dass man diese Energie bündeln sollte, um gemeinsam was zu erreichen. Das sehe ich auch so, dass man sozusagen dieses Geld, was jetzt dafür den S-Link bereitgestellt wird, verwenden sollte, um gemeinsam ein ganzheitliches Mobilitätssystem anzugehen und die richtigen Schritte, die nämlich die was am wenigsten Geld kosten und am schnellsten umsetzbar sind, zuerst machen und dann dafür sorgt, dass das eine tolle, nachhaltige, lebenswerte Stadt ist und bleibt, weil sie ist es ja auch, mit ein paar Fehlern oder mit ein paar Hürden sozusagen. Das kann ich teilen. Ich wollte nur sozusagen eins dazu sagen, weil ich da so ein bisschen emotionaler wäre bei dem Thema. Da können Sie ja nichts dafür. In Ihrer sozusagen Statut steht ja drin, dass Sie, dass die Projektgesellschaft Essling dafür da ist, eine unterirdische Variante zu bauen. Und ich habe sozusagen ein Vertrauensproblem mit der Politik. Und das ist das, was Sie so auch spüren. Ich engagiere mich seit 15 Jahren. Mich kennen die Politiker und ich werde nie gefragt. Ich werde nie irgendwo eingeladen. Ich werde nie irgendwo hinzugezogen. Es gibt nie irgendwo eine Diskussion, wo ich das Gefühl habe, meine Meinung und meine Sicht ist irgendwie gefragt. Never ever, das gibt's nicht. Und das geht nicht nur mir so, sondern das geht ganz vielen anderen so. Und das finde ich eine extrem arrogante, überhebliche Haltung, die sich da breit gemacht hat. Und dann wird uns da irgendwas vorgeschlagen und so hingeknallt, das kostet das und fertig und ihr müsst das nehmen, weil dann kommen vielleicht mit dem Projekt eh noch andere Sachen auch, die dir wichtig sind, nämlich fürs Radlfahren und zu Fuß gehen. Und da haben wir natürlich jetzt auch die tolle Situation, dass im 23. April die Wahlen sind und da muss man das natürlich auch ausnutzen, zu sagen, Moment, jetzt mal an den Tisch und jetzt möchte man da auch mal eine Stimme haben und gehört werden. Und das ist halt jetzt eine Chance und die nutze ich natürlich, dass ich sozusagen meinen Standpunkt jetzt einbringe, die Frage des gesunden Maßes und was braucht es wirklich.
1: Muss ich ganz ehrlich sagen, ich finde es positiv, dass wir darüber diskutieren können und auch die Argumente austauschen, die ich glaube, das braucht es auch, ja.
2: Aber mir ist noch etwas eingefallen, was mit dieser ganzen Geschichte zusammenhängt. Jetzt beziehe ich mich wieder auf den Erik Schneidl. Ich halte es auch für sehr wesentlich, dass man den motorisierten Individualverkehr wirklich drastisch einbremst. Ich bin da manchmal so im fast schon in meiner Gedankenwelt einer Ökodiktatur nahe, was natürlich dann letzten Endes weder umsetzbar ist, noch wirklich gewollt ist von mir. Aber diese Freiwilligkeit, dass man den Leuten sagt, schaut, ihr habt so eine tolle Busverbindung, fahrt doch mit dem Bus oder mit dem Zug, von der hole ich nichts. Ich wohne in Linz und ich habe auch massive Probleme mit dem Autoverkehr als Radfahrer, als zu Fuß gehender, ist es für andere Menschen. Und ich denke mir, wenn man den Autoverkehr einschränkt, dann braucht man auch eine Alternative, weil es viele Menschen gibt, die sich unter anderem, weil die Wohnungen in Salzburg nicht leistbar sind, aufs Land verschüssen müssen, um dann wiederum in die Stadt zu fahren, um zu arbeiten, um das Geld zu verdienen, damit sie sich draußen das Haus oder die Wohnung leisten können. Das ist ja ein Aspekt, den ich bis jetzt, glaube ich, bei dieser Diskussion relativ wenig mitbekommen habe. Was haltet ihr da davon? Von dieser Geschichte, dass diese Wohnsituation in Salzburg, die hohen Mieten und so weiter, dass das auch ein Bestandteil des ganzen Problems ist?
0: Ja klar, also Raumplanung und Verkehrsplanung gingen ja eh da Hand in Hand quasi und dass es jetzt so eine Zersiedelung gibt und dass der Speckgürtel so groß war, ist ja nicht nur ein Problem der Verkehrsplanung gewesen, sondern der Raumplanung auch. Und das umzudrehen ist natürlich jetzt schwierig und jetzt gibt es eine gewisse Abhängigkeit vom Auto und das sozusagen einfach abzufedern durch den öffentlichen Verkehr wird irrsinnig schwierig, weil das einfach so kleinstrukturiert ist. Wo ich ein großes Potenzial sehe, ist, da werden jetzt gleich wieder manche aufschauen und sagen, na, aber das geht nicht für jeden, weil für den geht es nicht und für den geht es nicht. Aber trotzdem glaube ich, dass es ein Riesenpotenzial ist, sind diese motorisierten E-Fahrräder, die durch die Technik es ermöglichen, dass man im Umkreis von 25 km/h als halbwegs sportlicher Mensch, wenn die Rahmenbedingungen passen, dass es sozusagen sichere Radwege gibt, wunderbar funktionieren könnten, auch fürs Pendeln. Da muss man halt aber auch die Infrastruktur herlegen. Wenn ich jetzt zum Beispiel die Ischlerbahntrasse rausradle, habe ich bei jedem Bauernstrassel, was da seitlich kommt, muss ich stehen bleiben als Radlfahrer. Das heißt, ich habe den Hauptradverkehrsweg ins Flachgau raus oder sozusagen ins nordöstliche Flachgau und muss bei jeder Querverbindung muss ich stehen bleiben. Das ist ein völliger inakzeptable Voraussetzung, um das sozusagen so weit zu bringen, dass das ein Alltagsgerät wird. Da braucht es natürlich noch ein paar andere Maßnahmen auch, sozusagen wenn ich in die Arbeit komme, muss ich mich duschen können, Abstellplatz ist sicherer und so weiter. Aber das wäre was glaube ich relativ schnell umsetzbar ist und was mit der heutigen Technik auch einfach wunderbar geht.
2: Mhm. Aber über den öffentlichen Verkehr werden wir trotzdem nicht drüber kommen.
0: Kommen wir nicht drüber, aber wir brauchen ja jetzt was in den nächsten 1-2 Jahre wirkt und das ist so mein Das also bietet halt Esslingen nicht.
2: Ausbau Radinfrastruktur ist kein Thema für mich. Das ist schon vollkommen klar, dass das wichtig ist. Und ich bewundere auch, was in Vorarlberg da schon vor Jahrzehnten irgendwie umgesetzt wurde, auch hinsichtlich der Möglichkeiten, dass man in den Firmen jemand hat, der sich um Fahrräder, um kleinere Reparaturen kümmert, dass sie die Leute umziehen können und so weiter. Keine Frage. Aber Robert Mosser, auch nur mal zurückgehend auf diese Wohngeschichten in Salzburg, die Menschen zwingen, dass sie aufs Land ziehen, unter Anführungszeichen in diese Gruselschlafstädte, Orte. Das ist ja auch ein Aspekt, den man jetzt nicht kurzfristig lösen wird können, aber den man auch nicht aus die Augen verlieren sollte, dass die Menschen weniger gezwungen sind, Mobilität im größeren Stil in Anspruch zu nehmen. Also da bin ich schon beim Erik Schneidl, dass ich sage, ich bin für ein Regionalstadtbahnnetz, aber ich bin nicht dafür, dass diese Form der Mobilität, wie wir es jetzt haben, diese erzwungene Form der Mobilität in diesem Ausmaß aufrecht bleibt. Entschuldigung, es tut mir zu geredet, aber jetzt sage ich nichts mehr.
1: Es ist definitiv eine riesige Herausforderung, aber die Menschen sind da und jetzt zu sagen, es wäre schön, wenn es anders wäre und diese Menschen nicht in die Stadt müssten, ist natürlich ein netter Denkansatz, aber die Menschen müssen in die Stadt und die Situation ist so, dass man sich als normal arbeitender Mensch sich sehr schwer etwas leisten kann in dieser Stadt und die Leute jetzt bis raus nach Oberösterreich, bis ins Mattigtal ziehen. Ja? Und wenn man dann zum Beispiel eine Einbindung der ÖBB-Strecke in den Essling sieht, wäre das natürlich der Ansatz, dass man sagt, man bekommt diese Menschen schnell herein und wenn es so attraktiv ist, ja, dass man sagt, okay, ich bin mit dem Essling, ich bin mit dem Zug schneller als mit dem Auto und ich kann in der Früh 10 Minuten länger schlafen, dann steigt man auch gerne um. Und der Umkehrschluss, weil du vorher gesagt hast von der Ökodiktatur, ja, wenn man Maßnahmen setzen würde, ja, und sagt, okay, nein, es darf kein Auto mehr reinfahren in diese Stadt, dann muss es eine Alternative geben. Dann muss man auch den Menschen was anbieten. Ich kann auch die Menschen nicht am Stadtrand aufhalten und sagen, so, viel Spaß. Jetzt schau, wie du in die Stadt kommst. Das ist schön für uns als relativ junge und gesunde Menschen, dass man da mit dem Fahrrad reinfährt. Ich finde das absolut positiv. Aber das ist von älteren Menschen, Menschen mit Kindern etc. Man muss da schon, glaube ich, an alle denken. Und Radfahren am 21. Dezember oder am 21. Jänner bei minus 10 Grad ist mäßig attraktiv, muss ich sagen.
0: Na, hat so, aber niemand gesagt, glaube ich. Na, hat so, niemand gefordert.
2: So war es auch nicht gedacht, aber wenn ich unter Anführungszeichen von Ökodiktatur gesprochen habe, mir ist schon klar, dass das mit Alternativen verbunden sein muss. Mich stört nur diese Bequemlichkeit, mit der eine Selbstverständlichkeit der Autobenutzung einfach irgendwie in den Raum gestellt wird, wo ich mir manchmal denke, ich habe ein Beispiel von Linz. Es hat einmal einen Professor, der an der Uni, in der Kepler-Uni in Linz studiert, gegeben, der sich darüber beklagt hat, dass er auf der B127 im Stau steckt. Und der wohnt in Buchenau, wo ich die Mühlkreisbahn habe und Busangebote und wo er auch mit dem Fahrrad nach Linz fahren kann. Also da vergeht man das Mitleid, wenn das irgendein arme Sau unter Anführungszeichen ist, die aus irgendeinem Kaff kommt, wo einmal im Jahr ein Bus fährt, dann habe ich durchaus Verständnis dafür, dass diese Person das Auto braucht und da kann ich nicht hergehen und sagen, ja, fahr halt mit dem Bus. Aber Entschuldigung, wir neigen uns der Ende zu, also dem Ende der Sendung. Ich bitte euch beide jetzt nur um würdige Schlussworte für das Thema Esslink, auch angesichts der bevorstehenden Landtagswahlen. Erik Schneidler, bitte, du hast eine Minute Zeit.
0: Würdige Worte für den Esslink.
2: Ja,
0: als Kritiker des Esslinks ist es gar nicht so leicht. Man muss jetzt einen Spagat bringen.
2: Ja. Und der Herr Mosser wird dann praktisch ein Statement dagegen.
0: Ah, okay, ja, passt. Also, wenn das Ding gebaut wird und es da ist, werde ich es natürlich verwenden. Klar, wie es immer ist mit der Infrastruktur, wenn sie da ist, wird sie auch bis zu einem gewissen Grad verwendet. Und das wäre aber auch mit jeder anderen Infrastruktur so, wenn sie da ist, wird sie verwendet. Beziehungsweise wenn die Infrastruktur so einfach mit dem Auto zu fahren nicht mehr da ist, wird sie auch nicht mehr so verwendet. Und vorhergesagte Katastrophen treten im Verkehr nicht ein. Das heißt, ich glaube nicht, dass eine andere Form, die weniger Kapazität hätte, sozusagen ein Chaos herbeiführen würde.
2: Robert Mosser,
1: ja, also
2: dein Schlusswort?
1: Es ist einfach an der Zeit, es anzugehen. Wir haben viele, viele Jahre diskutiert. Eigentlich immer diejenigen, die den öffentlichen Verkehr ausbauen wollten, haben sich gegenseitig blockiert und deswegen stehen wir heute da, wo wir stehen. Und jetzt haben wir die wirklich einmalige und ich glaube nicht, dass es noch viele dieser Gelegenheiten gibt, den öffentlichen Verkehr in Salzburg so hinzustellen, dass man das entlang eines wirklich wichtigen Herzstücks durch die Stadt auch aufbauen kann und dass man in dieser Stadt so viel bewegen kann und auch den Menschen Mobilität schenken kann und das zusätzlich noch umweltfreundlich. Also ich glaube, dass jetzt der Zeitpunkt ist, das umzusetzen und wir haben auch genügend Studien und das die werden auch seit Jahrzehnten vorgelegt, die alle sagen, es muss was gemacht werden und der S-Link ist das, auf das man sich jetzt geeinigt hat. Und jetzt dem entgegenzustehen, das würde für Stillstand stehen.
2: Danke, Erik Schneidler. Nicht für Stopp U-Bahn, sondern für Verkehr, wie wir im Laufe der Sendung mitbekommen haben. Beim Robert Mosser ist es einfacher mit der Funktion. Er war vorher Pressesprecher des S-Link und ist es auch jetzt am Ende der Sendung. Der Erik hat sich auch nicht verwandelt. Bei Verkehr gibt es ja auch schon lange. Darf ich euch noch bitten, Internetadressen S-Link und Verkehr kurz anzumerken, damit die Hörerinnen und Hörer nachschauen können?
1: Sehr gerne. Alle Informationen zum S-Link findet man unter www.s-link.at.
2: Danke Robert Mosser fürs Kommen und Erik Schneidl bitte den Verkehr.
0: Bei uns gibt es keine Homepage, sondern nur eine Facebook-Seite und eine Instagram-Seite.
2: Mhm. Und da kommt man hin, wenn man Verkehr.
0: Verkehr, genau. Verkehr 2.0.
2: Ich bin weder auf Facebook noch auf Instagram, darum frage ich so
0: blöd. Ich bin viel auf der Straße und nicht so viel im Internet.
2: Das ist fein. Danke auf jeden Fall und bis zum nächsten Mal.
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0: Jetzt? Hallo? Was ist typisch?
1: Für Österreich? Ja. Das Gesempere.
0: Was bedeutet das?
1: Sudern. Die Österreicher sudern alle gern. Das heißt, sie dann immer irgendwie...

0: Welche Bedeutung hat Oberösterreich eigentlich für die Lebensrealitäten junger Menschen? Und was verstehen Jugendliche, vor allem mit Migrationshintergrund, unter dem oft so aufgeladenen Begriff Heimat? Dies heißt für jede Person etwas anderes. Für manche ist es ein Ort, für andere ein Gefühl, verbunden mit Menschen, Erinnerungen und Momenten, die bleiben. Im Sommer 2025 trafen sich mehrere Jugendliche zwischen 11 und 15 Jahren in der Streetwork-Anlaufstelle, um über Heimat, Integration und Geborgenheit zu sprechen. Viele von ihnen haben einen Migrationshintergrund, deshalb ging es oft um ganz persönliche Erfahrungen des Andersseins, um Hautfarbe, Akzente, Sprache oder kulturelle Ausdrucksformen. Einige griffen zum Mikrofon und gingen auf die Straße, um Passantinnen und Passanten zu fragen, was ist typisch Österreich oder was bedeutet Heimat für sie? Danach verglichen sie die Antworten mit ihren eigenen Erfahrungen. So entstanden lebhafte Gespräche über Gemeinsamkeiten und Unterschiede zwischen Kulturen, über Sprache, Essen, Werte und Familie.
1: Dass Menschen im Dialekt reden oder Hochdeutsch oder wie man das nennt oder das Essen auch. Ich weiß nicht, so glaube ich, die zwei Sachen ist für mich typisch österreichisch und das Wappen und Schnitzel, weil fast jeder ausländische Freund oder Freundin von mir kennt halt Österreich nur wegen dem Essen, so Schnitzel oder so.
2: Dialekt?
3: Wiener Schnitzel.
2: Wollte ich auch gerade sagen. Also so Alpen, Berge, so das verbinde ich irgendwie mit Österreich, so, so typisch Österreich oder so Dirndlkleider.
4: Große Berge, weil bei Österreich sind ja sehr viele große Berge.
5: Also mir fällt erstens so meine Familie ein, so. Und dann auch so von Österreich die Seen und so, weil ich auch sehr viel bei Seen war.
6: Brezel und Bier.
5: Dialekt.
4: Schnitzel.
5: Mozart.
7: Was bedeutet Heimat für Sie?
8: Heimat?
9: Heimat, Fütterbruck.
8: Heimat ist das, wo man sich wohlfühlt. Ich fühle mich hier wohl, weil die Berge, das Wasser, weil es das Wasser gibt, die klaren Seen und die Gemütlichkeit für Österreich.
9: Sicherheit, Landschaft, Zufriedenheit und Geborgenheit, das bedeutet für mich Heimat.
10: Heimat bedeutet für mich, dort zu sein, wo ich mich wohlfühle, wo die Menschen in meiner Umgebung zu mir gehören.
11: Für mich bedeutet Heimat einmal zuerst die Familie. Das ist das Allerwichtigste.
12: Heimat bedeutet eigentlich für mich dort, wo meine Familie wohnt.
13: Heimat ist da, wo ich mich zu Hause fühle und wo quasi auch meine Wurzeln sind.
1: Bosnien, weil ich komme ja aus Bosnien und als ich klein war, war ich öfters dort auch und habe halt dort meine Kindheit sozusagen erlebt. Und ja, sonst vielleicht noch so ein bisschen Österreich, weil da bin ich auch aufgewachsen.
14: Nigeria ist eine Heimat für mich, weil dort jeder mit jedem befreundet ist und halt viele Verwandten, Familie dort sind. Ich war sozusagen noch nie dort. Ich bin halt auch nicht dort geboren, aber ich weiß es halt von meiner Mutter. Dort ist es sehr schön, dort bist du mit jedem befreundet. Wenn du Streit hast, wird es direkt sozusagen mit Familie geklärt. Und halt, dort wird alles geteilt und so weiter. Und ja, und manche Leute denken halt, dort ist jeder einfach arm, obwohl es nicht so ist, nur manche Teile.
15: Also ich komme aus Österreich. Meine Heimat bedeutet mir sehr viel, weil ich viele Verwandte in Österreich habe.
2: Österreich. Irgendwie. Weil meine Mama ist Österreicherin und ich bin halt in Viertel.

0: Beim Thema Heimat und typisch österreichisch war schnell klar, es blieb oft bei Klischees und richtig ins Gespräch kamen die Jugendlichen nur schwer. Ganz anders, als das Thema Alltagsrassismus aufkam. Da wurde lebhaft diskutiert, persönliche Erfahrungen geteilt und darüber gesprochen, wie Vorurteile und Diskriminierungen den Alltag und das Gefühl von Zugehörigkeit beeinflussen.
1: Also ich glaube, dass die behaupten, dass die ausländischen Leute immer nur kriminell, gefährlich und so sind und halt, dass sie irgendwie nicht dazu passen und halt, ja, dass die alles kaputt machen und zerstören.
2: Also, wie Rahab schon gesagt hat, voll viele Österreicher und nicht nur Österreicher, sondern voll viele Menschen denken, dass jetzt Ausländer richtig schlimm, gemein, kriminell und so sind. Aber eigentlich ist es nicht so. Natürlich gibt es auch Ausländer, die kriminell, gemein sind. Aber es gibt halt auch Ausländer, die voll lieb und so sind. Und manche Ausländer machen das halt manchmal absichtlich oder unabsichtlich, dass sie halt irgendwas blöd bauen. Und dann denkt halt die Mehrheit der Menschen, nur weil ein Mensch, also ein Ausländer, den Fehler gemacht hat, dass gleich jeder Ausländer so ist. Und das finde ich.
1: Also ich weiß nicht, ob die meisten davon mitbekommen haben, aber letztens war so ein Unfall in Deutschland und da haben halt die meisten gekämpft, welche Religion die Person hatte. Und da ist jetzt ein Vorfall in Graz passiert und ich verstehe halt nicht, wieso Leute immer noch neugierig auf die Religion ist von der Person. Zum Beispiel, wenn er jetzt islamisch ist, behaupten die, ja, die islamischen Leute sind immer so gefährlich unterwegs und so weiter. Und halt bei jedem Problem muss halt bei denen Religion dabei sein, welche Kultur und so.
2: Also eins der Sachen, die man mich als erstes fragt, wenn man mich kennenlernt, ist halt, von wo ich komme. Und manche sehen es, zum Beispiel manche Freunde von mir, mit denen ich jetzt keinen Kontakt mehr habe, die Österreicher oder Österreicherin sind, waren halt so richtig, haben sich richtig komisch benommen, als sie erfahren haben, irgendwie, dass ich jetzt eine Ausländerin bin und halt nicht Österreicherin bin oder österreichische Wurzeln habe.
3: Bei ihr, man denkt, du bist jetzt so Österreicherin, aber du kommst ja aus Bosnien. Und drum wegen machen diese Leute so wegen. Ich habe auch so viele Leute gekannt, aus Österreich gekommen sind. Und jetzt habe ich gar keinen Kontakt mehr mit denen. Und jetzt, wenn ich sie also vorbei ansehe und dann sage ich so immer Hallo und so, wie geht's dir? Und dann die ignorieren mich und so bla bla bla. Und das finde ich immer komisch, wegen man sieht so anders aus und man urteilt immer die anderen.
1: Also ja, die meisten sprechen mich auf meine Haare an, also zum Beispiel von wo hast du das gemacht, von wo kommen halt diese Extensions und so, wie fühlt es sich an und halt, die sind sehr neugierig und das freut mich halt, denen zu erzählen, von wo es kommt und wer das macht und so weiter und halt, da habe ich doch nie was erlebt, dass wer was zum Beispiel gegen das gesagt hat, ja.
2: Also wenn manche Menschen so, also bei mir kommt jetzt keiner und spricht mich an wegen irgendwas, aber zum Beispiel, wenn ich mich bei Menschen vorstelle oder so und sage dann halt auch, ja, ich komme aus Bosnien, kommen halt voll viele zu mir so und fragen, ja, wie ist das Essen dort? Die meisten fragen über Cevap und halt über allgemein die bosnische Kultur, was da passiert ist mit Srebrenica und so alles.
3: Also bei mir in der Schule, meine Mutter kocht so jetzt für meine Jause so Essen, so afghanisches Gericht. Und ein paar Kinder von meiner Klasse kommen und wollen auch so, dass ich teile. Und ich teile ja gerne. Und immer kommen die und sagen, von wo ist das? Seine Mutter kann voll kochen. Und das freut mich ja. Und ich gebe denen immer meine Rezepte von meiner Mutter. Und sie freuen sich voll drum.
4: Also bei mir in der Schule, wenn ich mit meiner Freundin auf Dialekt spreche, kommen immer Kinder zu mir und fragen, wie ist es so, auf Dialekt zu sprechen, weil es manche Kinder halt nicht verstehen. Und dann sage ich, ja, man versteht es halt nicht so gut und so. Und dann reden halt die Kinder mit mir auch, versuchen auf Dialekt auch zu sprechen. So, ja.
5: So wie ich klein war, also da hatte ich auch meine Haare offen immer. Und da sind halt schon wirklich fremde Menschen zu mir gekommen und haben gesagt, hey, du darfst jetzt mal angreifen. Und da haben wir sie schon gedacht, so, siehst du von mir? Na, aber dann habe ich trotzdem ja gesagt, weil ich habe mir früher nicht getraut, so um Nein zu sagen. Also das war nicht so bei mir. Aber jetzt ist es No-Go bei mir.
6: Also ich bin nicht in Österreich geboren und halt sehe auch aus wie eine ich sehe halt aus wie die anderen und ich werde nicht so damit konfrontiert.
7: Ja, mich interessiert das auch nicht, was die anderen sagen. Die sagen halt manchmal, geh in dein Land zurück oder so. Und das interessiert mich nicht.
5: Von Fremden dann schon so, wenn man ein Gespräch begonnen hat mit denen und dann fragt man so, kommt man, hey, woher kommst du eigentlich? Und dann, wenn ich sage, ja, ich bin Österreicherin, dann sagen die so, was? So, und ich so, also für mich, ich bin Österreicherin, ich schaue zwar nicht so aus, aber so, ich bin in Vöcklabruck geboren und ja. Und dann muss ich dann halt auch nur so erklären, ja, mein Papa kommt aus Afrika und meine Mama ist Österreicherin. Und dann ist es eigentlich schon gegessen. Aber jetzt ist mir wirklich schon egal. Also ich antworte drauf und fertig.
1: Österreich ist sehr schön für mich. Also ich finde, Österreich ist voll okay. Also passt alles hier. Und halt, es liegt jetzt nicht an Österreich, aber manche Menschen sind halt rassistisch. Aber sonst ist jeder nett. Einfach nur manche, die das noch nicht so richtig verstanden haben.
5: Ich bin halt mit Dialekt aufgewachsen, aber ich habe es mir mittlerweile abgewöhnt, weil man bekommt wirklich komische Blicke, wenn man dunkelhäutig ist und den Dialekt spricht. Wir haben auch so gefragt, so, warum sprichst du Dialekt? Und deshalb habe ich es mir eigentlich abgewöhnt. Mir machen alte Menschen Angst. Also es gibt so richtig süße alte Menschen, wo man so denkt, so, oh mein Gott, ja.
1: Süß.
5: Nicht, aber manche. Ich bin letztens an so einem alten Mann vorbeigegangen und ich wollte einfach höflich sein, weil es so ist. Ich wollte einfach höflich sein und habe gesagt, ja, hallo, und bin vorbeigegangen. Und er schaut mich so an, so, was willst du von mir? Und geht weiter und ich dann mir so, sag doch hallo zurück. So.
1: Ja, manche Leute geben einfach so komische Blicke, wenn die merken, du bist einfach nicht von da.
3: Ja, es sind auch nicht an alle so. Es sind manche, die haben das im Kopf und fertig. Aber es sind manche, die, so, ich weiß nicht, wie ich sagen soll, aber die wissen, wie man mit Menschen benehmen soll. Die wissen, weil, wenn, egal was er für Hautfarbe, egal was er für einen Charakter hat, egal was das ist, muss man mit dem Mensch das Gleiche sein, wie man mit den anderen ist. Nicht so. Ich weiß nicht, so jetzt rede ich mit denen so schön und dann drehe ich mich zu den anderen um. Ah, warte, du bist nicht von mir, du kommst aus einem anderen Land, mit dir rede ich nur frech und so.
8: Was finden Sie typisch an Österreich?
9: Kaiserschmarrn.
10: Neutralität oder?
9: Wandern.
10: Offenheit.
9: Freundlichkeit.
10: Multikulturell.
11: Typisch an Österreich, die Vielfalt in der Natur, Berge, Seen, auch Ebene im Burgenland und ein gemäßigtes Klima, nicht zu heiß und nicht zu kalt.
12: Landschaft, Essen, Menschen.
13: Österreich ist ein schönes Land, wo man sicher leben kann und eine gute Lebensqualität hat.
14: Berge, Seen, Blasmusik.
15: Zum Beispiel zu Ostern. Das Palmbuschenbinden?
16: Wiener Schnitzel, Bratl, Bier trinken, lästig sein. Das ist dann so die österreichischen Traditionen.
17: Also ich glaube, dass manche Menschen überfordert sind, wenn zum Beispiel Ausländer oder andere Menschen ihre Kultur mit rein in Österreich bringen, weil das ja für die auch was Neues und so. Manche hassen das, manche interessieren sich dafür nicht und was weiß ich, manche mögen es halt, aber ich glaube, die sind eher überfordert, zum Beispiel, wenn jemand aus Afghanistan, Bosnien, Nigerien oder ja, halt Deutschland kommt, was weiß ich, und halt die Kultur auch mit reinbringt, ist das halt so ein bisschen zum Beispiel komisch. Bei Freunden, Familie, in Schule auch und halt beim Einkaufen ist es auch kein Thema so. Sonst, ja.
18: Bei mir in der Klasse so, niemand zückt, von wo du kommst. Einfach, wir sind zusammen Freunde und wir halten zusammen. Und wir sind so immer zusammen. Und bei der Familie und Freunde ist es das Gleiche so. Wir sind immer so zusammen und halten immer zusammen. Wenn was passiert, dann lösen wir das zusammen, ja.
4: Also bei mir, bei Freunden und Familie ist das eigentlich auch kein Thema.
1: Ja, und bei mir halt in der Schule, in der Klasse, wir alle halten, wie gesagt, zusammen und halt wir interessieren uns halt für jeden seine Herkunft und ja.
2: Ja, da ist es auch eigentlich egal. Das heißt, eigentlich niemanden interessiert es jetzt, von wo du kommst, welche Hautfarbe du hast, welche Vergangenheit du hast oder so. Bei Basketball oder Volleyball halten wir halt alle zusammen, egal.
17: Also wenn Österreich gegen Bosnien spielt, dann, was weiß ich, manche sind halt auf. Manche wollen halt, dass Österreich gewinnt, manche wollen, dass Bosnien gewinnt, aber mein Basketball- und Volleyball-Team besteht halt circa nur aus Menschen, die aus Bosnien kommen. Aber ich wäre halt eher für Bosnien beim Fußball, ja.
5: Respektvoller Umgang finde ich, also so, das gehört sich. Also man muss jetzt nicht Dirndlkleider tragen oder so, oder Schnitzel essen oder auf Berge gehen, aber einfach so sich an die Gesetze halten und fertig.
19: Begleitet wurde das Projekt von MitarbeiterInnen des Medienkulturhauses Wels sowie von StreetworkerInnen des Vereins Easy. Die Interviews fanden im Juni 2025 statt.

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muss man aber nicht. 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Das kann ich dir nicht abnehmen. So einfach ist es.

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0: Hallo und herzlich willkommen, sehr geehrte Hörerinnen und Hörer. Wir freuen uns, Sie zu unserer 73. Sendung Dünnes Haar begrüßen zu dürfen. Wir, das sind Viv Lagrange.
1: Hello, hello.
0: Ah, wie schön, gut aufgelegt. Jörg-Dieter Hansens.
2: Grüß euch.
0: Boah, ja. Können Sie Ihre Lautstärke ein bisschen regeln, bitte?
2: Grüß euch. Grüß
0: und Reinhold Reini Gruber.
3: Servus, grüß euch.
0: Ja, das ist schön. Mein Name ist Wolfgang Pfeiffer und wir melden uns aus dem Radiostudio im Kulturhof. Meine Damen und Herren, der Sommer steht vor der Tür, die Reise- und Urlaubszeit beginnt, daher auch der Titel unserer Sendung thematisch an diese Zeit angepasst und der lautet: Ich packe meinen Koffer und nehme mit.
1: Wie? Gute Laune.
2: Danke.
1: Das war's. Und Koffer zu und ab geht die Reise.
0: Meine Damen und Herren, danke fürs Zuhören.
1: Genau, das, wie früh beginnt ihr mit dem Packen? Also das ist ja auch eine. Also ich grad, mein Bruder ist gerade in Paris und war es ja für ihn, dass wir haben das Wochenende noch gerade miteinander gespielt und plötzlich habe ich gesehen, aha, er ist in Paris. Und er ist so ein Typ, der was einfach, das glaube ich, in der Früh noch kurz vor der Zugabfahrt oder Richtung Flughafen schon mal was reinschmeißt und dann fahren sie. Und da haben wir gedacht, boah, das konnte nicht, weil dann dieser Moment ist, und im Auto sitzt oder im Zug sitzt oder irgendwo sitzt und denkt man, haben wir eh alles mit. Ja, haben wir für den, früher war es der Akku für die Videokamera oder der was
2: aber
1: so speziell war.
2: Aber du packst selber.
1: Ja, ja, selber. Und das fange ich sehr, rein, sehr bald an, weil bei uns stehen schon sehr bald, also liegen immer so kleine, also da sieht man dann schon, dass meine Frauen, die immer so nebenbei immer was herrichten, also das Quant herrichten oder im Sommer halt einfach verschiedene Badeutensilien.
2: Wie lange dauert das vorher?
1: Naja, kam bis zu eine Woche vor, so. Nein, nicht eine Woche, eine Woche vor oder ein paar Tage vor, dann steht das schon, weil dann weiß ich einfach, ja, es ist einfach ab und zu beruflich oder noch etwas zu erledigen, damit man dann zum Schluss nur mehr so auf dort Toilettaschleine dann.
3: Das heißt, wenn du eine Woche Urlaub machst und du kommst in Urlaub, fängst du dort schon wieder beim Auspacken zum Einpacken.
1: Am ersten Tag schon. Ich kenn's nicht einpacken. Nein. Ah, das ist ja nicht wahr, das ist ja dann Urlaub da.
2: Achso.
1: Ja, das ist auch das nächste Ding, was mein Jünger
2: da. Ja, aber du hast uns gefragt, wie wir packen, gell?
1: Also, ja, genau,
2: wir packen. Wir wissen nicht wie, sondern wann.
1: Wann?
2: Wie lange?
1: Ja, wie lange genau, vorher, stimmt. Genau. Ich packe meinen Koffer, weil mein Bruder macht das sehr kurzfristig und ich sage, passt, schmeißen wir im Sommer ein paar Leiberl rein und dann du, fertig zu.
2: Aber die Frage, ich habe sicher was vergessen, gell? Die, ich glaube, stellt sich jeder, oder? Ich habe sicher irgendwas nicht einpackt.
0: Also, ich zäume das Pferd quasi von hinten auf. Das ist das wie, ich nehme meine Frau mit. Das ist das Allerwichtigste.
1: Im Koffer?
0: Nein, das haben manche vielleicht auch nicht schon im Koffer, aber die ist so organisiert, die hat Urlaubslisten. Also für die Tablets, wenn wir fahren im Winter und wenn wir campen fahren und wenn wir 3 Wochen auf campen, die hat die totale Listen. Die wurde auch, wo ich auch schon mit adaptiert wurde, wo ich da dabei
2: bin. Auf welchen Rang stehst du denn?
0: Nein, ich stehe mitten, also
2: noch ein
0: auch ich bin, ich, auch ich, also nicht nur ich als Person, sondern auch mit meinen quasi Packbedürfnissen. Und da können das super abarbeiten und das geht dann eigentlich relativ zackig.
2: Okay. Das klingt noch Plan.
1: Listen haben wir auch, wobei so muss ich schaue dann meistens nicht mehr recht drauf, aber es steht immer, also wird immer, und schön ist, also dass meine liebe Frau vor kurzem eine Liste, also vor 2 Jahren, auf kurzem ist gut gesagt, eine Liste geschrieben hat für Zypern. Ich habe mir gedacht, aha, steil, wer fährt noch
0: hast
1: Zypern?
0: Hast du gar nicht gewusst?
1: Dann hat sie gesagt, ah nein, falsch, wir sind in Zakynthos. So, ich gesagt, kenne ich auch nicht, hat sie wieder durchgestrichen und gesagt, ah, Zakynthos. Also, jetzt kenne ich mich aus, diese richtige Liste. Also meine liebe Frau, und ich kann auch gewusst, wo die Reise hingeht. Aber wir sind an der richtigen Insel angekommen. Und,
2: aber Zypern ist nicht, Zakynthos ist nicht Zypern, gell?
1: Nein, weiß ich.
2: Okay. Oder habe ich was nicht verstanden?
1: Was das ist. Alles, was mit Z beginnt, ihr wisst Süden. Süden.
2: Saire.
3: Süden. Aber ich bin Last Minute Pock. Also ich bin einfach, ich nehme auch meine Frau mit in erster Linie, weil die bei uns die Organisierte ist, die mir ja immer dann mahnt, hast du deine Zeit schon zusammengekramt, weißt du schon, was du mitnimmst?
1: Kurze Zwischenfrage, ich habe die Sendung mit den Frauen machen sollen.
3: Ja, stimmt. Nein, aber ich bin wirklich, also ich hau die Sachen wirklich am Schluss rein. Und was das Vergessen betrifft, also das ist ja wieder, haben wir einen Boss mit, haben wir das Geld mit, das eher.
2: Im Endeffekt brauchst du 2 Sachen.
3: Genau, aber was Gewand betrifft, da bin ich mittlerweile ganz situationselastisch, weil ich immer sage, also wenn ich jetzt irgendwas vergessen habe, ich fahre irgendwo hin und kaufe ich mir es dort.
1: Genau.
3: Ich habe mir noch nie was gekauft, also ich habe noch nie was vergessen. Wir haben
0: echt?
3: 90%.
0: Ich habe den Urlaub, glaube ich, um 500 € eingekauft,
3: wirklich?
0: Obwohl ich nichts vergessen
3: habe. Okay, das ist auch okay. Nein, ich wollte damit sagen, ich kaufe auch ein, aber nicht das, was ich vermeintlich daheim vergesse. Also das tue ich
2: aber
3: nicht.
2: Zum Beispiel schon beim Flug, du hast da wieder Übergewicht, das ist ja wieder nicht so gescheit.
0: Ich fliege
3: aber
0: nicht.
3: Aber das geht, also kannst du nicht abnehmen, bevor du fährst, wenn du Übergewicht hast.
2: Das war nicht lustig. Auf jeden Fall. Auf jeden Fall, sehr geht es schon so auch, dass man ein bisschen einen Plan haben muss, weil ich an sich eine Jungfrau bin im Sternzeichen und die sind an sich so ein bisschen geartet.
0: Schön, dass du das dazu sagst.
2: Aber es ist so, dass ich nicht eine Woche brauche oder so, aber ich habe am Tag davor oder am Abend davor ist eigentlich alles fertig. Und ich bin jetzt beim letzten Mal draufgekommen, dass, wenn wir zu reden, was man so einpackt, dass ich schon so meine Packordnung habe und ich weiß eigentlich, ich gehe ja schon automatisch zum Kosten und tue da rein auch immer die Sachen, außer die immer reinkommen. Angefangen, das Waschtaschel ist fix drinnen in dem Koffer meistens, da ist jetzt schon der Koffer, der steht schon. Und dazu kommt dann die Unterwäsche, dann kommen die Socken, dann kommen die T-Shirts, dann kommen die kurzärmeligen Leiberl, dann kommt die Ersatzhose lang, eine kurze auf jeden Fall, ja. Und so geht es dahin bis zum Schluss. Aber es hängt natürlich vom Urlaub ab. Wenn ich jetzt im Sommer fahre, das liebe ich, ja, dann ist das bocke gern ein. Würde ich auf Skiurlaub fahren, dann fällt mir das extrem an, das Einpacken.
0: Wirklich?
2: Wow. Warum? Na, weil so viel Zeug ist. Es ist die ganzen, die Skischuhe, die Skisocken, die Skiunterwäsche, da kommt so viel dazu.
0: Das ist doch übersichtlich.
3: Finde ich auch.
2: Nein, das ist fad.
0: Also Skiurlaub finde ich sehr, sehr praktisch, weil ich brauche, also genau. Unser Skiurlaub spielt ja, wie der geneigte Hörer und geneigte Hörerin schon lange wissen, meistens auf der Taublitz ab und da sind wir von der Selbstversorger hinten. Das heißt, meine Abendkleidung beschränkt sich voraussichtlich auf Jogginghosen mit einer Reserve dazu. Und das andere ist Skigewand. Und
2: ja, ja.
0: Auch Schosen zum Einfahren. Also das ist.
2: Aber wenn du jetzt einen anderen Ort von Windurlaub hast und da bist du in einem Hotel, schaut schon wieder ein bisschen anders aus.
0: Nein, nicht. Also oder schon, ich kenne schon Windurlaub, also im Sinne von einer mühsam. Tanzreise oder was. Da ist es wirklich ein bisschen mühsamer, dass man das schöne Gewand ordentlich einpackt.
2: Das ist das Nächste, genau.
3: Ich hab kein schönes Gewand.
0: Echt? Darum darfst du auch da mitfahren auf die Tanzreise.
3: Also ich kann es auch nicht zusammenlegen.
1: Aber ich kann da auch sagen, Punkt der Tablets, weil wir da mit Wolfgang ja gemeinsam schon seit Jahrzehnten auf Urlaub sind. Wenn man dort was vergisst, ist mit Kaufen auch schlecht. Also ich zum Beispiel mal ihm dann mein Ski-Unterwäsche vergessen, gesagt, einfach die lange...
0: War das das Jahr, wo du gleich wieder zurückgefahren bist?
1: Naja, ich habe dann die Strumpfhosen von meiner Frau angehabt und meine Tochter gesagt, das schaut dann schon eher gut aus, wenn du die Ski-Strumpfhosen anziehst und so Frauenstrumpfhosen. Das ist dann schon eher, also ich habe dann zum Glück, nachgefahren und habe mir dann eben die wieder was von daheim gebracht. Also ich matere mich schon ab, immer meistens auf der Autobahn sage ich, hoffentlich habe ich nichts vergessen.
0: Und wobei man dazu sagen muss, früher auf der Tablitz war das eines der wenigen Skigebiete, das tatsächlich ein Kaufhaus oben gehabt hat, auf der berühmte Kaufhaus Lexa. Und die haben wir wirklich alles gehabt, also die hätten auch Reservehosen gehabt für die. Mhm. Und die.
3: Aber ich bin auf keiner Skifahren, zum Beispiel auf keiner Selbstversorgerhütte eigentlich, sondern immer aber in einem Quartier, mit so einem Apartment, sowohl in Gastein und jetzt die letzten Jahre in Hinterkleim. Ist es dort auch so, dass ich Arsch, Anführungszeichen, schöne Jeans, schöne Hosen, Bocke, Kalle, eine schöne Jeans.
2: Eine schöne Jeans.
3: Fürs Abendessen bin ich nicht in der Jogginghosen runterrennen.
2: Schauen bei dir die nicht schönen Jeans aus?
3: Nein, das sagt meine Frau immer. Das ist für mich eine schöne Hosen, wenn ich eine schöne, neue Jeans habe. Die ist dann schön.
2: Als Tonwascht, genau, zerrissen.
3: Als Tonwascht, nein, mit dem habe ich wieder aufgehört. Jetzt bin ich da schon in einem Alter. Da glaubt Leute wirklich. Aber ich höre dann meine Mutter immer sagen, so zerrissen gehst du irgendwie nicht raus. Das können wir flicken, das war früher so. Heute weiß man, dass man das absichtlich immer. Mittlerweile denke ich mir, okay, es muss jetzt nicht mehr sein. So letztens habe ich es ungern angezogen, jetzt ist der Riss schon relativ groß. Jetzt
2: ich mache meine Kinder, weil es so beliebt macht, dann kommen sie mit sowas und ich habe gesagt, hey, der Hosen ist hin.
3: Ja, das ist
2: so. Na da, der Blick.
0: Ja. Ich hätte ihn einfach einmal gnadet.
1: Ich sage zu meiner
0: Schülerin. Zur Oma geben, du pass auf, schau da, die sind hin.
2: Also mit Gaffer
0: ob ich. Name drüber.
1: Sag ich auch zu meinen Schülern, die Hosen ist kaputt, das ist ja schon aufgefallen. Weil ich war vor kurzem in einem Geschäft, habe lauter kaputte Hosen gesehen, die alle zur Kasse tragen. Die haben sie alle beanstanden.
3: Sind alle ich. Das war ein Produktionsfehler.
2: Man erkennt unser Alter. Ja.
0: Wir fangen jetzt mal
2: Musik, mit Musik.
3: Ja, es ist ja im Prinzip spannend, wenn man das Thema Urlaub nimmt, ist es natürlich spannend, was für Musik man auswählt. Und bei mir war es dann so, dass ich nach langem Überlegen hin und her, man dachte, mit den vielen Klassikern, die es halt da gibt, gibt es ein Lied, das relativ aktuell ist, von einer Band namens Laurens Nikolaus, die wirklich so heißen, und ich finde die wirklich, also, Urwiener. Und der Song heißt Malediven, erinnert mich daran, dass ich 1988 war ich mit der Silvia auf den Malediven 3 Wochen, hat sich bei mir ziemlich einbrennt als der entspannteste Urlaub, den ich jemals in meinem Leben gemacht habe, weil ich habe da alles vergessen. Beim Meerrausch, und es hat nur eigentlich Wasser gegeben, Inseln, und es war sehr, sehr entspannend, sehr, sehr schön. Und wie immer gesagt, wenn das Paradies, wenn es es gibt und es irgendwie ausschaut, dann schaut es aus wie die Malediven. In dem Lidl geht es aber ein Stückchen weit was anderes, aber es ist herrlich. Bitte zuhören, Malediven von Laurens Nikolaus.
0: Da fällt mir ein, ich habe nur was vergessen.
3: Was denn?
0: Am Strand von Malibu.
3: Ja,
0: das hast du auch. Kommt heute leider nicht vor.
3: Ja, das nein, das
0: ja, aber jetzt hören wir uns die Malediven an.
3: Ja.

0: Ja, Lawrence Nikolaus. Finde ich sehr lustige Nummer. Ja, hört so auf.
1: Hört auf.
0: Jackie schaut, wie wenn das ein Unfall gewesen war. Nein. Du, es gibt, wenn Leute, Musiker, die, wenn sie fertig sind, hören sie einfach auf.
2: Ja. Es gibt Leute, die sind Musiker
0: und es gibt Leute, die hören einfach auf.
2: Aber super nein. Pfiffen zum aber, Schluss. Also, ja. Ihr müsst es aufgenommen.
0: Nein, aber ein sehr schöner Satz drinnen mit dem klaren Wasser, halt den Kopf ins klare Wasser, erinnert mich daran, dass ich wirklich damals im knöcheltiefen Wasser da reingeschaut habe. Mit der Taucherbrille und gesagt, uaha, und Silvia gesagt, spinnst du, du bist da schon so völlig praktisch geschädigt vom langen Fliegen. Und es war wirklich wie im Aquarium sitzen. Und also, aber wie gesagt, ich weiß nicht, wie es jetzt ist. Pina Colada, wahrscheinlich kennt das sogar, trotzdem ist so, dass bei uns damals Pina Colada nicht gegeben hat. Und du hast da keinen Tisch bestellen müssen, weil da waren eh nur 50 Leute auf der Insel. Also,
1: da das war noch nicht so in damals, glaube ich, gell?
0: Es war schon in. Aber es waren die Inseln noch nicht so luxusmäßig, so ressortmäßig, wo du dann auf dem Bungalow wohnst, wo du dann praktisch in deinem Bungalow sitzt und aus einem Glasding ins Meer reinschaust. Das war es damals noch nicht, also hat es gegeben, aber ich glaube, das war so teuer. Und wir waren auf der Insel Velasaro, das war in der Nähe von Maleatoll, ist heute ein Satellit von der Hauptstadt. Und das war, ich weiß noch, dass die Dusche noch Schwefel gestungen hat, und zwar ganz gewaltig, weil die halt geschaut haben müssen, dass das Salzwasser irgendwie so machen, dass halbwegs akzeptabel ist für die Europäer. Und weißt du, dass ich mir am Anfang dachte, ich kann mich da nicht duschen, und das war mir nach 4 Tagen völlig wurscht, und irgendwie wieder heimgekommen bin, habe ich gedacht, wo ist der Schwefelgeruch? Also, es passiert was. Und es ist wirklich sehr, sehr schön. Malediven ist eine schöne Erinnerung.
1: Mhm. Ich glaube, mir war es zu fad.
0: Ja, das stimmt.
1: Das meine ich jetzt nicht besser.
0: Nein, das ist ja richtig, aber ich habe das, glaube ich, eh schon mal erzählt in einer Sendung, dass wir damals 2 Jahre keinen Urlaub gemacht haben und dann halt das ganze Geld gespart haben und gesagt, wir wollen irgendwie auf die Malediven. Wir sind hingefahren, wir waren wirklich völlig überarbeitet und sind hingekommen, und ich weiß noch, dass ich dort 21 waren es, Sonnenuntergänge, was ich Fotos gemacht habe, Sonnenuntergänge, es war jeden Abend dasselbe. Aber es geht die Sonne um 6 Uhr auf und geht um 6 Uhr auf Nacht zu, wenn du genau am Äquator bist. Und es war immer das Meerrauschen. Und ich bin durchgesessen am Strand, und damals ist Öl rausgekommen vom Herbert Grönemeyer, beim Walkman, also praktisch ein Kassetten-Dingsbuch mitgehabt, und habe eine ganze Zeit Grönemeyer gekocht. Ich habe das Album nachher auswendig kennen. Ich bin immer am Strand gesessen, habe Grönemeyer gekocht und habe aufs Meer geschaut. Und das war so beruhigend, dass ich das so entspannend gefunden habe, dass wir uns nie wieder so gut erholt haben wie dort. Ja, wie gesagt, ich habe den Bankomatcode vergessen, alles. Und ganz im Gegensatz, ich habe es überhaupt nicht fad empfunden, sondern es war mal herrlich, nichts zu tun und einfach diese Natur zu genießen, weil wir haben ja schon was da. Aber das war jetzt sehr viel praktisch unaufgeregtes Entertainment. Das war einfach, die Natur hat gewirkt.
2: Und auf uns. Wie schnell seid ihr in diesen Erholungsmodus reingekommen? Weil ich habe das zu mir selber schon so erlebt, dass. Also, weil ich dem, bei mir ist ab
1: und 3 Wochen gewesen,
0: dass eine, ich, wir waren 3, ja.
2: Dass ich ab und zu. Weißt du, da alles zusammenpacken, sei es mit Familie, mit Kindern gewesen, da sind wir vielleicht dann noch alleine gefahren, dass ich am Anfang dann bis zum Schluss meistens gearbeitet habe, gespielt habe etc., so wie vor einem Jahr, wie das Hoffest war, wie das Abbruchfest war, das Abschiedsfest, und dann gleich in der Nacht nur weggefahren und in den Flieger rein, und ich brauche dann immer eine Zeit lang, dass ich dann in den Urlaubsmodus ankomme.
3: Ja, natürlich.
2: Das ist einfach irgendwie, weil dann ich bin... Depp wie ich bin, habe ich mir bis im Zubi gearbeitet, oder ja, spiele noch, und dann fahre ich heim, tue das E-Piano aus dem Auto und gleich Koffer rein und fahre gleich weiter. Und dann komme ich aus dem Vollding so auf die Art, arbeiten und plötzlich nichts tun oder also mal einfach andere.
0: Also bei dem nur das Nachsatz, damit es abgeschlossen ist, war bei Malediven war es wirklich so, dass ich eine Woche gebraucht habe, bis ich mir an diese Ruhe gewohnt habe. Also ich bin, so wie es Duracell Hasel hingefahren, dann habe ich damals latente Flugangst gehabt, also ich habe dieses Fliegen wirklich kaum ausgehalten, ich war da Wochen vorher schon furchtbar nervös, ich habe geschwitzt und so. Also bis ich da unten war ich dann schon mal froh und war dann immer noch so aufgeregt.
3: Bist du unten warst du durchgeschwitzt?
0: War ich durchgeschwitzt, ja. Und sowieso, weil es auch heiß war. Aber es war dann so ungefähr Wochen dauert, bis ich mich an diese Langsamkeit gewöhnt habe. Und ich finde das spannend in der Erinnerung, auch in Vorbereitung auf diese Sendung, dass ich mir dann gedacht habe, das ist genau das, von dem wir heute reden, wo wir noch viel beschleunigter sind, als wir damals waren. Diese Suche nach der Langsamkeit, wie schwer es uns fällt, wenn man viel macht, dass man plötzlich nichts tut. Und dass im Nichtstun eigentlich, und das habe ich auf dem Malediven das erste Mal schon gelernt, das auch sehr, sehr sinnvoll sein kann, einfach, heute sage ich es nur oft, manchmal blöd entgegenzuschauen, schaut da nicht, weil es sich hier noch ein bisschen erholt.
3: Ja, also das was ich jetzt dazu sagen wollte, ist, also wir machen ja grundsätzlich, machen sie irgendwie geht 3 Wochen Urlaub am Stück, eben wegen dem Erholungseffekt. Genau. Und wir fliegen auch nicht mehr, weil wir uns das alles quasi mit unserem Wohnmobil meistens erfahren und selbst das ist teilweise nur irgendwie schnell, dass du richtig ankommst. Dann sind wir irgendwo dort und dann dort rauffahren oder was. Und dann kommst du dort einfach mal in der Gegend irgendwie an und das dauert auch noch ein bisschen eine Weile. Aber dann ist es schon sehr, sehr lässig. Also.
1: Aber da hast du natürlich schon jetzt einen Punkt, wenn du sagst, einerseits, ihr fliegt es nicht mehr und ihr fahrt es mit dem Mobil. Das heißt, du hast, wenn wir sagen, ich packe meinen Koffer.
3: Genau.
1: Wenn du fliegst, musst du anders Koffer packen, als wenn du mit dem Auto oder was unterwegs genau, bist. Ich liebe es natürlich mit dem Auto, wenn ich da mehr mitnehmen kann.
3: Ja. Genau. Also wir haben
1: nicht
3: immer
1: aus Sicherheit, sondern einfach aus Gewohnheit vielleicht, da weiß ich nicht.
3: Nein, also es ist ja Luxus. Aber also es ist ja
1: und
3: nicht
1: es ist Luxus,
3: schwer,
1: nein, absolut.
3: Ich finde
1: das
3: Luxus. Ich muss einrahmen, ich muss so ausrahmen und. Ich muss in mein Kastel reinbringen oder in meinen Kosten. Genauso geht es meiner Frau und damit hat sie das Ding und man nimmt halt das mit, was man glaubt, dass man braucht. Wahrscheinlich ist es, also in unserem Fall ist es immer mindestens die Hälfte zu viel.
1: Sehr klar.
3: Es ist aber,
1: aber
3: so.
1: Es ist ja wurscht, weil es ist ja im Auto drin.
3: Aber ich
1: habe auch zwei Koffer im Auto mit.
3: Ich habe eine super geile Kompetenz gefunden, die in dem Fall ich habe beim Packen. Ich bin für die Medikamente zuständig.
1: Ah, das habe ich auf meiner Liste.
3: Drei Wochen heißt, und ich bin bei uns der Medikamenten-Junkie, ich habe auch immer, ich habe immer grundsätzlich eine kleine Notfallapotheke mit, weil ich das brauche. Und da habe ich halt dann die große Notfall, also die Reisemobilapotheke mit, da ist auch alles drin, was man so halbwegs braucht. Und ansonsten bin ich natürlich zuständig für die technische Betriebsamkeit des Geräts, inklusive Raum mit allem Drum und Dran.
1: Naja,
3: das ist meine Kompetenz.
1: Das, wie gesagt, aber das hat ja schon nichts mehr mit Kofferpacken zu tun, weil Raum kriegst du dann in den Koffer rein.
3: Ja, eh, aber,
1: also, aber was im Koffer
3: und nimm das mit.
1: Und
3: ja,
1: das hat vielleicht mit unserem Alter zu tun, was im Koffer plötzlich Platz haben muss, ist der Medikamenten, das Medikamentensackerl.
3: Das war früher
1: das auch war schon so bei mir. Mir war das nie so.
3: Also mit, wenn man,
1: nie
3: was mitgekriegt. Wenn du Allergie hast und Teilschub
1: und
3: sonst wird, dann willst du ein bisschen ausgerüstet sein. Wenn einmal, so wie ich in jungen Jahren, Gallenkoliken hast oder was, dann willst du da was damit dagegen mit haben, weil das macht sonst keinen Spaß.
1: Magnesium.
3: Haben wir das dann irgendwie auch. Magnesium zum Beispiel, ist mir auch mal am Berg passiert, dass ich keins
1: mitgekriegt habe. Aspirin.
2: Das, naja, das kann schon, das kann, das finde ich schon, dass das.
1: Also
2: das, man verlässt sich natürlich so einfach, bei uns in dem Fall ist die liebe Silvia, meine Frau, da sehr aufmerksam und kümmert sich um das Medikamententascherl. Aber es ist natürlich auch so eine Sache, zum Beispiel, wenn du in die Wecker fährst und dann plötzlich am Abend ein Gülsen einfallen oder so ein Gülsenmittel brauchst.
1: Gülsenmittel, da
2: geht schon dahin. Ich habe gerade wieder so einen großen Fuß gehabt, wie wir im Weinviertel waren vor kurzem. Ein Gülsen, die haben wirklich gescheit erwischt. Also das heißt, du brauchst einfach...
3: Jetzt bist du auf Gülsen allergisch?
2: Kann sein.
3: Da hättest du mit mir mal nach Grado fahren müssen. Wir waren, das darf ich nur erzählen. Wir waren 2020, da war der erste oder der zweite Lockdown, da hat man nach Italien gehen und wir sind einer der ersten gewesen, die runtergefahren sind und sind dort nach Grado gefahren. Da waren wir auf dem Campingplatz zwei Autos oder zwei Busse. Aber es waren dort in Grado natürlich sämtliche Mücken auf ganz viel Leute ausgelegt. Und die sind
1: sich schon gefreut.
2: Die waren ausgehungert nach Corona.
1: Die kenne ich schon vom letzten Jahr, die sind super, die schmecken super.
2: Die waren ausgehungert nach Corona.
3: Die waren so viel da und es waren keine Leute da. Also die sind alle auf mir gesessen.
2: Ja, und dann natürlich. Also,
1: aber es impliziert natürlich auch, was du zum Einsprühen oder was vorher brauchst du nachher, wenn du die Bissen haben, auch was zum
3: Aussprühen.
1: Zum Aussprühen und drüber schmieren. Also es wird
4: ich mache mir das einfacher. Ich sage dann immer, warum, für den Fall, dass mich dann der Gössen sticht, sage ich dann zu meiner Silvia, hast du was mit zum Einschmieren? Also mich interessiert das überhaupt nicht. Ich bin da eher situationssicher.
1: Ja.
4: Ich kenne so Dinge, dass ich massiv einmal eine Ohrenentzündung gehabt habe vom Tauchen, weil ich Wasser nicht rausgebracht habe aus dem Ohr. Da muss ich dann zum Arzt fahren. Aber ich habe da, nicht Utensilien mit, dass aber ich mir denke, für das und das.
1: Nein, aber also dann kaufst du halt dort was. Ne?
4: Nein, ich kaufe mir gar nichts. Ich frage Silvia, haben wir das
1: mit?
4: Nein, aber
1: wenn nicht mit?
4: Nein, ich kaufe gar nichts. Mich interessiert das nicht.
3: Ich bin nicht am Medikamentenmarkt schon.
2: Ich wollte nur einen Nachsatz zum Fliegen, noch sagen, weil das ist mir jetzt gerade heute in der Früh gerade untergekommen, dass ich schon finde, vielleicht hat es auch was mit Alter zu tun, aber wenn man so öfter so Städtereisen macht, so London, Hamburg und so weiter, aber jetzt die Frau, die Silvia und die Katja waren gerade in Amsterdam. Das Fliegen ist nicht mehr so entspannt, wie es früher war, finde ich. Also es ist einfach so, also voriges Jahr sind wir dann ein paar Mal mit Ryanair, also nach London und dann nach Frankreich weiter und so weiter. Es ist wirklich sardinienmäßig. Das heißt, es ist alles wird hineingepfercht, was geht. Wir sind einmal vorgesehen in München gestanden,
3: weil eine, das klumpert zu billig
2: ist. Weil eine, genau, das, genau, es ist einfach früher, es war ein Luxus, wohin zu fliegen, du hast drauf gespart und mehrere Jahre vielleicht hast du gar nicht mehr gesagt, okay, Maturreise, fliegen wir nach Griechenland, das war was Außergewöhnliches. Heutzutage ist es einfach, es ist so eine Massenabfertigung, es sind diese Security-Checks in und es ist schon, und man, du zahlst für alles, wenn du ein bisschen weiter fahren willst, das heißt, du musst mehr Skip the Line oder so auf dort machen, dass du darfst mehr bezahlen. Und die Flieger sind wirklich, also Ryanair, du sitzt, ich bin ein kleiner Mann, ich bin 1,70 Meter, also sitzt was mit der Nasenspitze, schau, ich meine große Nasen, aber beim Vordersitz stehst du da. Nein, es ist wirklich, es wird hineingepfercht und vorgesehen, man nicht auflegen können, weil eine Person zu viel an Bord war. Die hat aber Karten gehabt und haben wir eine Stunde hat das gedauert, bis dann wieder
4: bis die Piloten abgeschickt
2: haben. Nein, bis dann, der Pilot hat dann gesagt, der fliegt nicht, weil das Flugzeug ist nur auf 120 Personen zugelassen. Die hat aber eine gültige Karte gehabt, das war wie auch immer eine Angestellte von der Fluggesellschaft. Dann haben sie wieder gebraucht, bis dann wieder die Stirn herbraucht, dann bis die dann ausgestiegen ist. Wir haben eine Stunde Verzögerung gehabt, weil einfach es wird hineingepackt, was geht. Nö. Es ist alles über und zeitmäßig sowieso, also eine Dreiviertelstunde ist gar nichts mehr. Du sitzt in den Flieger rein und dann sagt der Pilot, ja, London ist derzeit zu, wir warten jetzt, aber wir bleiben angeschnallt, weil wenn wir weggekommen, kommen wir weg und dann kommst du eine Stunde später weg. Dann sagt in der Luft, ja, London ist also noch immer zu, wir kreisen jetzt einmal und dann kommst du runter und dann ist auch interessant, dann landest du und dann sagt er wieder, ja, wir müssen jetzt noch warten, weil sie haben keine Stirn. Sie wissen nicht, wo wir sie hinstellen können.
1: Ja, aber das weiß man also, ja mittlerweile eh, dass das so ist,
2: oder? Nein, aber, okay, aber ich wollte nur sagen, das ist also ein, so zeitmäßig, das heißt, wenn ich einen Interkontinentalflug habe, so mit 11, 12 Stunden oder New York mit 8 Stunden, ist halt ein Unterschied, also wie wenn ich sage, in Europa, ich rechne 2 Stunden, bin aber 6 Stunden unterwegs. Das ist dann schon ein Unterschied. Einfach.
1: Also, aber
2: das ist dann schon der Unterschied.
1: Man weiß ja das, dass das so ist,
2: ja, oder? Ja, aber bei mir stresst halt einfach dann schon, dass ich früher gesagt habe, ich bin 2 Stunden vorher am Flughafen, jetzt muss ich in Hamburg mindestens 3 Stunden vorher am Flughafen sein, weil am Abend in Hamburg fällt alles weg, was da geht.
1: Da musst du dort hinfliegen, was zum Beispiel, ich mache immer wieder Werbung für den Linzer Flughafen, es
4: wollte
1: ist ein Traum für mich.
4: Und Linz ist ein Traum.
1: Ich fliege mittlerweile wirklich gern von Linz
2: weg. Ich halte es ja so daran nicht aus, zu sagen, da ist ja nichts los, okay, bitte, da geh rein und geh wieder aus und steige und fliege ein. In Wien gehe ich Kilometer. Also,
1: und, na, Wien und, ist ja und, noch immer noch nichts gegen Frankfurt. Ja, aber oder
3: Wien,
1: so.
3: Wien ist schon groß.
1: Also, ja,
3: aber das ist der Grund, warum wir gesagt haben, wir fliegen immer. Das letzte Erlebnis haben wir da gehabt, irgendwo in Portugal, Lissabon. Da sind wir durch also eine Blechhalle durchtrieben worden mit, ich weiß nicht, wie viele tausenden anderen Menschen. Mit Mühe hat es einen McDonalds gegeben und sonst bist du da vorgekommen wie ein Viech. Und dann, nein, also das, ganz ehrlich, das tun wir einfach nicht mehr an. Ich brauche ja nicht, ja. Ich muss jetzt nicht, ja, man, vielleicht will man nach London mir ein Konzert schauen, da überlege ich mir dann auch, wenn ich nicht mit der Bahn fahre, weil das einfach voll entspannend
1: ist. Naja, dann hast du halt diese Angebote, also die Jungen sind ja da das ganz anders geartet. Nicht? Und ich denke mir dann halt, naja, wenn ich jetzt dann so diese super, super billig Angebote habe, dann muss ich halt auch in Kauf nehmen, dass das rundherum eine Chance ist. Es ist ja aufgelegt. Man kann nicht alles um ganz wenig Geld haben.
3: Man muss aber auch dazu sagen, dass das weniger Geld ja nicht stimmt.
1: Naja, gar nicht.
3: Das kommt ja dazu. Also stimmt, ja. Diese ganzen Billigflüge sind massiv steuerlich gestützt von uns. Da wird man sich David das erpressen, die Reihen eher sagt, du, wenn sie die denkst nicht, was weiß ich was, die Gebühr oder sonst wie, nicht weggetat, dann kommen wir einfach nicht mehr zu dem Flughafen.
1: Genau.
3: Das ist wieder so. Na, dann gibt es auch andere Flughafen, naja, wir verlangen ein bisschen weniger, dafür fliegen wir dann dorthin. Dafür machen wir den ganzen Scheiß nur viel billiger. Die zahlen eh schon keine Steuern auf Kerosin und. Das ist der totale Wahnsinn, was geflogen wird mittlerweile. Und ja, umgekehrt jammern wir dann aber auch, ja, und der Zug, der ist so teuer, also, da geht schon vieles verkehrt und das wollen wir eigentlich nicht mehr unterstützen.
1: Genau so ist es, ja. Sicher auch so.
4: Musik.
3: Ja, jetzt bin ich dran. Ich habe mir was genommen von 10cc. Ich finde das also sehr, sehr leibende Partie. Und die haben so einen netten Urlaubssong gehabt, der heißt Dreadlock Holiday. Das machen wir das einfach an, gell?
1: Ja. Ich wollte mir eigentlich einen Sunshine Reggae nehmen, aber nachdem, ja.
3: Sunshine Reggae.
1: Dreadlock Holiday ist natürlich auch Wahnsinn.

0: Die sind mir gerade eingefallen. Wofür packt sie denn heuer die Koffer? Wo?
1: Ich packe es eigentlich fast immer gleich, weil es wieder so ein Urlaub werden wird, wo wir auf die Schnelle von Linz weg, wie gesagt, nach Griechenland fliegen werden. Und das habe ich mir angeschaut, was da Linz anfliegt. Und das ist in diesem Jahr Skiathos. Und da habe ich meinen kleinen Handgepäckkoffer mit. Da weiß ich genau, dass trotzdem wieder zu viel drin sein wird, weil in Griechenland braucht es nicht viel. Aber wurscht, und mit diesem einen Koffer und einer kleinen Tasche, wo dann so Aufladekabel und so Zeug drinnen ist, fliegen wir dann eine Woche weg und dazwischen sind es kleine Urlaube im Auto. Mit Auto. Im Auto.
2: Ja, im Auto haben wir schon
1: Urlaub gemacht. Im Auto
2: haben
1: wir
2: schon
1: überlegt.
2: Ja, hey. Haben wir schon Urlaub gemacht.
1: Hey, das ist ja auch lustig gewesen.
2: Ich find, das ist total lässig, weil in der Gruppe irgendwie sehr viele Sachen ähnlich sind.
1: Ja, gleich sind.
2: Dass da die Leute alle fortfahren, weil ich, glaube ich, in einem Vorgespräch gesagt, einfach, der, glaube, der war schon in London oder in Cambridge und war nicht einmal in Grammerstädten. Also das heißt, der Blick über den Tellerrand bringt ja auch was, wenn man Reisen macht, wenn man fortfährt, andere Kulturen, andere Länder. Auch sehr gerne in anderen Ländern ist, so wie Jack und ich, glaube ich, in Griechenland, dass man gern reist und einfach einen Blick über den Tellerrand bekommt, wie es in anderen Ländern ist. Man zwar, wenn man Urlaub macht, ist nicht alles so, dann kommt das Land nicht total nur, weil man Urlaub macht dort, oder dann weiß man nicht genau, wie die Menschen dort leben, weil man nicht ein ganzes Jahr dort ist, aber man kriegt einen Eindruck und man weiß erstens, was man daheim schätzt und bis man schätzt an andere Kulturen, sei es in Italien, denen einer Lebenskultur oder in Griechenland. Und bei uns ist heuer eben, wir sind eine Woche mit dem Auto in Kroatien und dann auch eine Woche dann auf Kreta wieder mal, weil da gibt es so eine Bucht, eine Bali-Bucht kurz vor Retinion, zwischen Heraklion und Retinion, da haben wir unseren Norden dran gefressen. Da passt es einfach für uns. Das ist einfach cool dort, das ist einfach schön.
3: Dieses Norenfressen ist bei mir auch so oder bei uns so, dass wir einmal sehr ähnliche Sachen machen. Also ich packe meinen Koffer heuer wieder für den Wörthersee. Das ist für mich wahrscheinlich das, was für euch Griechenland ist. Seit 30 Jahren ist das mein Homebase im Urlaub. Dort fahre ich zu Freund, mehr oder weniger. Und ich liebe diesen See. Ich liebe es, auf dem Steg zu liegen, einfach auszuschauen, in das Wasser zu gehen. Das ist sehr speziell, weil es wahnsinnig weich ist. Und es ist ein unglaublich schöner Ort zu leben und Urlaub zu machen. Mhm. Dann sind wir zwei Wochen diesmal, Kinder kommen vorbei, aber Silvia und die eigentlich relativ lang alleine, auch mit unseren deutschen Freunden, die unten sind. Also das ist ein Happening und das ist halt gemütlich, das ist halt ein Traum. Und dann packen wir nochmal die Koffer für ein paar Tage hintergehen. Es hat sich mittlerweile auch eingebürgert, Familienurlaub wandern, was wir mit den Kindern machen, mit den Schwiegerkindern, mit den Enkelkindern, mit den angeheirateten Großeltern und angeheiratete Großeltern, also sprich die Schwiegereltern von Daniel. Und da geht es heuer dann das erste Mal für mich nach Griechenland, weil ich habe so lange gut zugehört, ich war in meinem Leben noch nie in Griechenland.
0: Nein. Ich auch nicht.
3: Und Wolfi und ich haben das einmal festgestellt und wir fliegen jetzt noch, weil die Schwiegereltern von Daniel, die das immer machen, gern beide Lehrer nach Rhodos fliegen wir. Und der hat das eigentlich gesagt, machen wir eine Tour mit den Großeltern. Wir haben leider einen Part verloren im vergangenen Jahr, einen Opa praktisch, und da fliegt jetzt die Witwe praktisch mit einer Freundin mit. Und,
1: wie viel Satz da?
3: Zu sechs sind wir. Okay. Also praktisch Silvia und ich, die Schwiegereltern von Daniel, also die Kleinfamilie, und dann geht es praktisch vom Schwager von Daniel, da praktisch
1: der
3: die

0: anderen Listen in. Das ist aber noch so viel anders da.
1: Irgendwie. Weil Griechenland, warum nicht? Weil das ist ja so, das war ja auf dem Tippe, warst du ja Griechenland-Mensch.
0: Ich weiß es nicht, keine Ahnung.
1: Kommt drauf an, wo ich, aber ich glaube schon.
0: Mag sein. Hat mir noch nicht gerettet, das liegt vielleicht auch daran, dass ich relativ hagelig bin.
1: Okay. Wie meinst du?
0: Hagelig beim Essen.
1: Und das griechische Essen ist nicht
0: das
1: gut?
0: Das schmeckt mir gar nicht. Das ist ja, nicht meins. Aber wurscht.
1: Reden wir nachher weiter.
0: Aber, also, es gibt so viele andere lässige Sachen, die wir. Und ja, also heuer haben wir auch was gemacht, was wir auch noch nie gemacht haben. Wir waren bei einer Gruppenreise dabei. Also, das klingt arg, gell? Klingt echt arg. War aber total lässig. Also, wir waren schon wir haben im Mai unseren Urlaub gemacht, wir waren 3 Wochen unterwegs, wir waren zuerst 1 Woche Slowenien, Kroatien und sind dann 1 Woche Inselhüpfen gewesen in Kroatien mit einem sehr, sehr leibenden kleinen Holzschiff, wo 24 Passagiere drauf gingen und ich glaube 4 oder 5 Leute Crew. Und die nehmen da die Rallen mit, also wir haben unsere Rallen mitgehabt. Offensichtlich ist es so, dass sich das Schiff die Menschen aussucht, sie haben eine total leibende Partie beieinander gehabt. Das war aber jetzt nicht so, dass man dann. Also es war einfach wirklich sehr, sehr nett.
1: Was würdest du jetzt sagen? Dauernd?
0: So gesoffen hätten oder sonst
1: irgendwas.
0: Nein, haben wir nicht. Haben wir nicht. Nein, also es war, aber man hat sich wirklich super mit allen unterhalten können. War voll fein und du fährst dann auf eine Insel, dann tust du Trau fahren, fährst dann wieder weiter und so weiter und so fort. Das haben wir dann 7 oder 8 Tage gemacht, genau. Dann sind wir nur von Opatia, also Kroatien. Da hat es dann, haben gesagt, jetzt sind wir eh schon 1,5, 2 Wochen Kroatien, Slowenien, sonst wird es gleich recht, sonst das klingonische Sprachidiom. dann sind wir nur 1 Woche nach Italien und habe dann auch endlich mal es geschafft, dass wir uns die Offizien anschauen und dass wir in der Akademie Galerie sind und solche Sachen. Und das ist schon super, super fein. Da waren wir nur 2 Tage am Gardasee. Dann waren wir als Abschluss in Meran bei der Verleihung des Salzburger Stiers, den die liebe Sonja Pickert heuer gekriegt hat als österreichische Vertreterin. Und das war ein sehr, sehr, sehr nettes Erlebnis. Und ich habe Meran überhaupt nicht in Erinnerung gehabt. Und das ist eine super leibende Stadt. Aber urteuer. Wahnsinn, ist ja wurscht. Und dann wieder heim. Also das war unser diesjähriger Urlaub, wobei man dazu sagen muss, wir haben auch nur im Sommer 3 Wochen am Wolfgangsee. Das ist aber jetzt, das ist fast kein Urlaub, das ist einfach nur Entspannung.
2: Ich muss dann zum reinen das noch so sagen, also wir waren ja sicher, glaube ich, so 30 lang in Kärnten, Campingurlaub, also südlich vom Wörthersee. Kärnten hat schon was, weil es ist eben schon südlicher. Ich liebe auch einen Dialekt. Es gibt schon schöne Fleckerl in Österreich, wo du hinfahren kannst. Also ich habe gerade jetzt vor 2 Wochen in Weinviertel da Reiz, muss ich nur dazu sagen. Wisst ihr, was mich total gewundert hat, dass es noch Städte gibt, wo kein rund um ein Speckgürtel ist, wo ein Ikea und der Billa außer. Das ist Wahnsinn. Und es, man, das klingt ein bisschen komisch, aber es ist wirklich aufgefallen, es war sehr preiswert. Wahnsinn. Also wir sind essen gegangen in gute Restaurants und heurige waren wir eingeladen. Wir waren eine Gruppe von 18 Leuten, also wer Geburtstag gefeiert hat. Und dann waren nur bei einem total lieben Künstlercafé, wo er Komponist ist aus Budapest, ein junges Pärchen und sie ist aus Tschechien. Und das hat alles so wenig gekostet. Wir haben gezahlt für 17 Euro Zoll für Kaffee und
0: Kuchen. Ich glaube, ich habe das da auch eh schon öfter mal gesagt.
2: Das ist interessant, also, dass sowas
0: das Mirakel Niederösterreich ist, die haben dort ein gastronomisches Angebot, das hat sich eigentlich halbwegs gewaschen. Ja. Es gibt viel mehr Wirtshäuser. Es gibt, die haben auch viel länger offen, haben einen Tag offen, wo man bei uns schon wirklich lang suchen muss. Und sehr preiswert. Und ich frage mich immer wieder, wie das funktioniert. Mir erklären dann oberösterreichische Wirten, nein, das ist eh nicht so. Es ist aber so. Also meine Wahrnehmung ist, dass die wirklich dass das Beste ist. Also wir sind in Oberösterreich
1: eigentlich so mal wirklich also weit. Ich kann dir jetzt einmal sagen, wir waren jetzt 3 Tage in Bratislava.
0: Ja.
1: Und ich habe Vorteile gehabt, weil ich vor vielen, vielen, vielen Jahren dort zum Tun gehabt habe und das war nicht lässig. Und ich war dann dort und da kriegst du Wasser in die Augen, wenn du siehst, was dort was spielt und wenn du da dann Stadt am Fluss, haben wir schon mal diskutiert.
0: Da brauchen wir nicht reden.
1: Da kriegst du echt Wasser in die Augen.
0: Ja. So. Die haben auch Badesee mitten in der Stadt und und. Wir waren vorher in Bratislava, da haben sie das dann auch mal angeschaut und ja, Stadt am Fluss, genau. Da denkst du, genau so geht's. War nicht das Thema. Ja,
2: und dann noch eben, gut, die haben natürlich auch Grenznähe, das heißt, es sind schon viele Leute, die aus Tschechien einpendeln und dort in der Gastronomie arbeiten. Das ist so.

0: Aber es ist grundsätzlich, es funktioniert. Und das ist mit deiner Zusage. Genau. Ich komme zu meinem Lied, oder?
1: Ja, sag doch.
0: Es mache einen kleinen Sprung, nämlich in die Niederlande. Nämlich, ich liebe es immer auch mehr Reisen aus dem Auto auszusteigen oder über die Grenze zu fahren oder in den Flieger auszusteigen und dann ins Radio einzuschalten, weil dann im ersten Moment die Italiener überschlagen sie oder auch die Griechen, wo du denkst, bist du fertig, was ist das für Sprach? Aber ich höre dann einfach griechische Pop-Schlager zufällig oder Rockmusik und mir gefällt es immer, wenn ich in ein anderes Land komme, tut einfach die Musik von dem Land dann einfach her, weil es einfach cool ist, weil es einfach auch dazugehört und weil ich immer schon früher mal nach Amsterdam wollte und Holland mir immer gut gefallen hat, ist das mir über das Lied gestolpert vom Song Contest, damals 2014 sind die Zweite geworden, Calm after the Storm.
2: Conchita.
0: Ja, Conchita hat gewonnen, genau. Conchita hat damals 2014 in Kopenhagen gewonnen. Sie sind Zweite geworden, ist so ein bisschen ein Country-Song von zwei holländischen Duo. Und der Common Linets kam auf der Storm, hat mir einfach gefallen und erinnert mich ein bisschen an Urlaub in
2: anderen Ländern. Ja, also Niederlande kann ich nur empfehlen, wenn man dort ist, Dünencamping ist richtig geil. Das macht voll Spaß. Aber jetzt,
3: wird's nur gesagt. Und Steak haben. Essen.
2: Ja, alles Mögliche.
3: Und
2: Gouda.
3: Und.

0: Schöne Nummer.
1: Mhm. Super ja. Nummer. Mich hätte schon einen Exkurs zum Song Contest machen.
2: Ja.
1: Weil ich mir den heuer, haben wir den ganz angeschaut? Weiß ich jetzt gar nicht, ich glaube schon.
2: Ich habe mir den ganz angeschaut.
1: Und ich war dann schon so sauer, weil die Nummern alle gleich sind.
2: Ja.
1: Und also es ist immer genau dasselbe
2: Konzept. Nicht eine Nummer dabei, wo ich mir gedacht habe, so wie letztes Jahr, kann man über den Espresso Macchiato-Typen streiten. Aber das war jetzt so lustig beim Zuschauen, wenn man das mit Freunden geschaut und heute wieder vorgesessen und habe mir gedacht, das ist unpackbar. Erstens klingt alles gleich.
1: Ja.
2: Und das Zweite sind teilweise wirklich schlechte Songs. Wirklich schlechte Songs. Mhm. Von schlechten geht es nur prim. Und ich habe mir noch gedacht, die zwei Common Linnets gehört, aber das war damals wirklich ein Pech für die, dass die Conchita einfach das Grund, weil die hätte es auch total verdient gehabt.
1: Also eigentlich schon.
3: Ja, aber so gesehen war heuer zum Beispiel diese rumänische Rockparty war geil, finde ich. Dann der Engländer, das habe ich sehr witzig gefunden. Ach,
2: das und hab
3: den
2: ich furchtbar
3: haben gefunden. Den haben sie natürlich auch draht.
4: Ich habe Malta super gefunden. Die Nummer von Malta.
3: Polen war super.
4: Polen war super, Soul, das war so Soul-Sänger.
1: Die Polen also waren gut, genau.
4: Ja. Also mit den 10 Cent cool auf der schiefen Fläche. Also
1: und das war Nummern eigentlich, was mich überrascht hat, war dann die österreichische Nummer, war fast richtig angenehm, weil es mal wieder was anderes war. Also ansonsten waren aber zwei Drittel dieses
3: Bombast-Dings-Bombs,
1: das war so langweilig. Aber Malta
3: ist
4: einfach eine total coole Nummer. Ich spiele es für eine Theaterproduktion, die Nummer. Ich habe so die Noten gekriegt einfach und das ist einfach so ein steiler Swing. Und also ich hab ein paar Sachen wirklich cool gefunden. Aber gerade, es ist zum Beispiel, das hat mit Holland jetzt auch nichts zu tun gehabt, dass es eine holländische Band ist, aber es ist ein Kunst- und der Country-Song aus Amerika.
3: Also bei der Nummer weiß ich noch genau, haben zum Beispiel ganz viel gesagt, die irgendwie sehr was erwartet, so eine fade Nummer. Das ist gruft und das ist cool. Und
4: cooler Achtel.
3: Naja, aber das ist halt auch wieder das. Aber was ich sagen wollte, was ich auch noch mitnehme, weil es halt jetzt geht, auch vom Technischen her, ich nehme mit, wenn es möglich ist, nehme ich meine Bluetooth-Box mit. Bluetooth-Box mit Kopfhörer, weil ich halt jetzt nicht so der Leser bin und ich haue mich halt am Strand zum Beispiel und haue mir das eine und dann höre ich Musik und schaue aufs Wasser. Also das ist auch was ich früher natürlich nie
0: mitgekriegt habe. Was hörst du da Musik?
3: Quer durch. Angefangen von Sachen, die ich ewig nicht mehr gehört habe. Ich habe nur meine ganzen Playlists am Handy drauf. Und je nachdem, was mir gerade einfällt, sei es jetzt eine ganz alte Geschichte, sei es jetzt Klassik, sei es jetzt egal was, das fällt mir in der Sekunde ein oder in der Früh ein und das möchte ich hören und das ist, taugt mir total.
4: Ich habe bei Marillion zum Beispiel immer so alte Sachen.
3: Ganz egal gehabt, was.
4: Und auch mit Westernhagen, ich weiß auch nicht so, also weiß ich, zuerst gesagt, Grönemeyer gesagt, dass ich den eigenen Westernhagen rausgekommen und dann haben wir das angehört, das war so am Campingplatz und auch dann am Strand. Das ist so cool, wenn man Musik hört und das ist coole Musik und natürlich über Kopfhörer ist einfach ein Traum, einfach weil die Sounds einfach gut klingen, dann hast du einen eigenen Film, sage ich mal so, du beobachtest das Wasser oder
3: das Strand. Und gleichzeitig schaust die Leute am Strand, was
0: du die da machen. Du verbindest dann auch später, wenn du, weil jetzt gerade dann wieder aus Ö einfach, was soll das, wieder gehört habe und dann denke ich mir, so sich immer nur am Strand von auf die Malediven völlig gestört,
3: naja,
0: auf die Malediven sitzen, am Deutschen zuzuhören, dabei wie über die CSU, die Christlich-Soziale Partei referiert. Und ich finde das bis heute irgendwie cool, weil das irgendwie total in einer Verbindung ist. Und ich bin gerade dabei, mein Studio, mein Zuhause, mein Studio ist kein Tonstudio, sondern dort, wo halt meine ganzen Utensilien liegen, mit denen ich meinen Wahnsinn Musik pflege. Ich muss gerade die alle CDs, die herausgelegen sind, jetzt einsortieren in das Fachl und ich nehme gerade momentan 12.000 CDs in die Hand. Und es ist unglaublich, weil ich es wieder nachschlichten muss und schaue, ob sie in der Datenbank drin sind. Und dann falle ich über das Cover und sehe das Cover, ich weiß, wie die Nummer heißt. Und ich schreibe mir es jetzt auf und ich habe mittlerweile, glaube ich, 88, wirklich 88. Alben, die ich weiß, die muss ich mir jetzt auch, weil die habe ich total vergessen, dass ich die schon so lange nicht mehr gehört habe. Darum hat es mich interessiert, was du mitnimmst. Und die versuche ich mir dann auch zusammenzustellen, um diese Erinnerungen, diesen Soundtrack des Lebens einfach
3: wieder. Aber dieses Mitnehmen ist ja jetzt einfach geworden durch die Playlists mit dem. Das ist ja, also das ist für mich ein Riesenvorteil. Ne?
1: Darf schon sein.
3: Und ich darf aber natürlich auch das hören, was ich da unten her, wo ich halt gerade bin, und darum wollte ich gerade sagen, Griechenland, das werde ich nie in meinem Leben vergessen. Wir sind dort das erste Mal auf diese Insel gekommen, auf Patmos, und da war ein Beisel am Sound, im Sound, mehr vor uns, und der hat immer bis 12 Uhr Vormittag klassische Musik gespielt. Und wir haben früher natürlich länger geschlafen, aber das habe ich geschafft, dass ich dort öfter ab 10 schon am Strand war, weil ich mir das geben wollte, da waren kaum Leute da. Ich meine, das war ein Wahnsinn. Und das war einer der Hauptpunkte für mich, warum mich diese Insel so gefangen hat. Ich habe das nirgendwo vorher gehört. Und für mich ist jetzt, darum habe ich auch eine Nummer mitgebracht, die mit dem Wasser zu tun hat. Meer ist für mich schon nur Wasser, sagen wir es einmal so, ist die Nummer 1, See ist auch schön, aber Meer hat nur irgendwie flairmäßig was dazu zum Legen. Weil sei es jetzt in Holland oben, sei es jetzt im Norden von Deutschland, sei es im Süden, es ist, hat alles irgendwie diese Weite in sich, diese Bewegung in sich. Und die Leute sind auf den Inseln vom Wasser umgeben, überhaupt noch ganz anders aufgestellt und das taugt mir wahnsinnig. Und darum habe ich mir ausgesucht, italienische Geschichte, Pippo Pollina, zusammen mit dem Giorgio Conte, Bruder von Paolo Conte, Mare, Mare, Mare. Und wenn man sich das anhört, wie dann der Refrain kommt, da ist diese Sehnsucht so spürbar nach diesem Meer und Wasser und was rundherum.

0: Ja, Mare, Mare, Mare.
1: Viel mehr.
0: Unglaublich ist auch dieses Zwiegespräch zwischen den zwei und Pippa Paulina ist ein Wahnsinn. Also das sind Nummern.
2: Und der, Bruder, und der Bruder von Paulo Conte singt ähnlich wie er.
0: Ich wollte gerade sagen, das hörst sofort, dass die zusammengehören.
3: Aber ein Traum, ja, Wahnsinn.
0: Es ist einfach, aber man braucht auch nicht viel verstehen, glaube ich, also, weil jetzt nicht italienisch kann, man spürt, was da los ist. Und das ist einfach schön.
4: Das geht viel um Gefühl. Und um Reisen und um Wind und um Wetter und was weiß ich.
2: Ich wollte noch was ganz Wichtiges sagen, was bei mir ganz wichtig immer rein muss in einen Koffer, bis ich nicht, was ich in den Koffer bin, weil ich nicht da habe, ist ein Schuhlöffel. Weil
3: ja,
2: es ist,
3: danke.
2: Wisst ihr was? Es gibt Hotels, wo es Schuhlöffel gibt. Es gibt Hotels, wo keiner ist. Egal, oder ein Zimmer, wo man wo auch unterwegs ist. Aber ich bin ja Pianist, ich habe kleine, kurze Finger. Aber ich zwicke mir immer die Finger, wenn ich mit dem Hand singe. Und ich flippe mal was aus. Meine Frau sagt,
0: der Schlapfen hat sich.
2: Genau.
3: Ich kann nur sagen, es ist eine gute Entscheidung. Weil, also, meine Frau hat sich beim Schuhausziehen, glaube ich, oder so, irgendwie, dann kannst du da eine Sehne reißen auch. Das geht relativ schnell. Und das ist natürlich für die dann relativ hart. Und ich habe mir ja heuer beim Skifahren ein bisschen die Finger beleidigt, nämlich meine Gitarrenhand. Finger.
2: Ist es immer noch?
3: Und das ist immer noch. Und das hängt sie wirklich an.
0: Nein, das ist auch gut.
3: Es wird schon besser.
4: Hast du das auch beim Schuhanziehen?
3: Nein, das habe ich beim, beim langsam Skifahren haben wir das zu.
2: Es klingt jetzt langsam. Es klingt blöd, aber der Tag fängt blöd an.
0: Ich sage euch nur, was ich wenn ich es brauche, ein Ort von Urlaub eben, was ich immer mit habe seit einigen Jahren, ist ein eigener Bodemantel, auch wenn der viel Platz braucht. Weil wir haben einmal den Bodemantel.
2: Im Süden
0: war es einmal. Kommt drauf an, wo ich hinfahre. Sag ich, Wellness, einmal einen Bodemantel vertauscht, da waren meine Hände alles drinnen und ich habe eineinhalb
4: Tage.
2: Warum hast du den Bodemantel das Handy mit?
0: Naja, wenn man dazwischen unterwegs ist und den Bodemantel nicht auszieht.
4: Ist hat nicht den Jackie der, der uns immer erklärt, die Leute müssen Handy fassen und dann im Bodemantel das Handy mit?
0: Da habe ich ja mein Bluetooth-Playlist drauf.
4: Immer eine Ausrede.
0: Und die habe ich, hab ich dann am Abend wieder zurückgekriegt, weil eine ganz liebe Putzdame aus dem Putzpersonal Staff hat mir die extra gesucht und ich habe geglaubt, die wir hin. Und das ist so drin, dass ich seitdem Bademantel mitnehme.
4: Glaubst du, dass da dein Bodemantel nicht stellen?
0: Nein, den stellen sie mir nicht, der ist so schier.
2: Und wisst ihr, so, mehr freuen wir uns halt, was wichtig ist. Man, generell, wenn man Abend ausgeht, auch im Süden,
0: viel trinken.
2: Ein Westerl mitnehmen. Ich habe es hin zu mir, das Westerl hängen. Ein Westerl. Und dann, genau, gemerkt bitte, genau. Und dann schleppst du den ganzen Abend irgendein Westerl mit. Wobei dann aber sagen wir es, in 5% der Fälle ist schon ab und zu mal so kalt, weil dann der Wind so gegangen ist. Ich habe das Westerl von meiner Frau gehabt. Merkst du, parkst du was?
0: Da gehe ich lieber noch. Ja. Nein, aber mit Schirm, was ist denn mit einem Schirm? Keiner hat was von einem Schirm gesagt. Nein, hat Schirm mit?
4: Es gibt kein schlechtes Wetter. Nur schlechte Begleiter.
0: Ja, dann.
4: Ja. Schirm brauche ich nicht.
2: Regenschutz, ja.
4: Schirm ist ein Scheiß.
2: Aber. Mit euch möchte ich mir fortfahren.
3: Mit dir vor Reh hin.
0: Der Pfeiffer will nicht mehr reden mit uns.
4: Wir plaudern praktisch gemeinsam mit Urlaub jetzt. Und wir treffen uns zum Bocken.
2: Wir nehmen einen Anrufer gemeinsam, wenn wir schauen, was wir hier
3: tun. Das ist sicher nicht.
0: Das ist sicher. Ich bock einen Kugelhub.
3: Ja, meine Damen und Herren, wir sagen recht herzlich fürs Zuhören. Herzlichen Dank.
4: Schönen Urlaub.
3: Bedenken Sie gut, was Sie in Ihren Koffer hineingeben. Ja.
0: Ja, mehr als
3: Sie so können uns ja auch mitnehmen, indem Sie bei Radio Froh dann auf die CEB-Dingsbombs nehmen und dann im Urlaub entspannt dünnes Haar horchen.
0: Genau. Mit der Bluetooth-Box.
3: Mit der Bluetooth.
4: Oder mit was immer.
3: Oder was ähnliches. Einfach so. Wenn es Ihnen gefallen hat, erzählen Sie es weiter. Wenn nicht, dann erzählen Sie es eben nicht weiter.
4: Genau.
2: Bon voyage.
3: Bon voyage, wieso? Also ja.
0: Mare, mare, mare.
4: Ja, buona giornata.
3: Vielen Dank. Ciao, baba.
0: Ciao.
2: Vierte. Au revoir.

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0: Lilith Hakbeyan ist die Choreografin, die zu uns kam, eigentlich aus Hannover nach dem Choreografiewettbewerb. 39. Ausgabe war das und das große Jubiläum von dem Choreografiewettbewerb ist jetzt kommenden Samstag genau, das ist der gleiche Termin wie die Premiere, das ist die 40. Ausgabe, das ist das älteste Choreografiewettbewerb und mit sehr vielen Teilnehmerinnen und auch das höchst dotierte Wettbewerb. Und Lili zeigt ihre Arbeit jetzt am Samstag.
1: Eben zu hören Lilith Hakbeyan, die Choreografin und Regisseurin des Stücks, vorgestellt von der Dramaturgin und Leiterin der Sparte Tanz am Landestheater Linz, Roma Janus. Die beiden haben nun mit dem Tanzensemble und inspiriert von Jean-Paul Sartres Buch »Das Spiel ist aus« das gleichnamige Tanzstück auf die Bühne im Musiktheater gebracht, zentrale Fragen des Dramas etwa nach dem freien Willen und einem zweiten Leben bekommen durch Bewegung und Körperausdruck in einen Gegenwartsbezug.
0: Ja, Lilith.
2: Ja.
0: It was your idea, the title, the piece, from Jean-Paul Sartre, how it came to that. Wie kam es zu dieser Idee? Was war die Interpretation, Inspiration?
2: Yeah. I think how that idea came, because one of the first pieces that I ever create was also from Jean-Paul Sartre, that was much smaller. It was the No Exit, and I was very familiar to his way of writing, and I think the dynamics that he builds between people are quite interesting to use it in a dance performance, I think. And another thing that I was really attracted, no one ever used this film script and this book to make a ballet. Yeah, so no one ever did that. And that was interesting for me to do something that is not yet done. Yeah, it was not Hamlet. Yeah, it was not something that people did 1,000,000 times. But I was interested to dig into something and make something new. And I also think in that book he touches themes that are very, very relevant today still. Yeah, he talks about love and he talks about second chance. He talks about choices and how still like social circumstances make the people make, not the choice they would make. Yeah, I think those are three main points that I chose this book.
1: Willkommen bei Landestheater on Air auf Radio Froh. Die Premiere von Das Spiel ist aus fand am 13. Juni statt. Schauplatz dieses Tanzereignisses ist die Black Box. Das Spiel ist aus, wird nur noch an 5 Abenden gezeigt. Am Freitag, den 19. Juni, ist die nächste Vorstellung, die letzte dann schon am Montag, den 6. Juli. Die Choreografie nähert sich dem Stoff aus einer heutigen Perspektive. Es sind zeitlose Fragen, wo der Mensch um Freiheit ringt, um das in einen modernen, aktuellen Kontext zu stellen. Dabei spielt der zeitgenössische Tanz eine zentrale Rolle als Ausdrucksmittel für das Spannungsfeld zwischen innerem Wunsch, gesellschaftlicher Erwartung und individueller Handlungskraft, erzählen die Dramaturgin Roma Janus, Lilith Hakbeyan und Conal Francis Martin, der mit Karen Leimann die choreografische Assistenz verantwortet.
0: So, how is your approach to the text, to the story?
2: Yeah, I mean, as it is a dance performance, you know, there is most of the time there is no text in the dance performance, so that was helpful to say, okay, we are not going to use any text. But of course, I tell the story of the book in Reihenfolge, kind of. And I use what is in the book, and I try to tell that in the most relevant and most contemporary way. Yeah, we don't use text, but we try to to bring the text within the body language, you know.
0: How would you describe your choreography language?
2: Yeah, I mean, choreography language is something that becomes into something throughout many, many years, you know. Of course, I have dreams and wishes to what it could be, but I don't think yet it's completely formed. I'm really in the beginning of making this into something. It is definitely very dynamic language and very fast and quiet physical language. I think there is a lot of inspiration actually from the theater, from Schauspiel, and from elements of the theatrical. And I try to combine that always with a very physical and very quick athletic work.

0: Das Stück als moderne Tanzinterpretation des Sartre-Klassikers Jean-Paul Sartre hat Das Spiel ist aus während des Zweiten Weltkriegs geschrieben. In der Handlung zentral sind zwei Personen, Pierre der Revolutionär und Yves, eine Frau aus der Gesellschaft, sterben zur gleichen Zeit durch Gewalt in einem imaginären faschistischen Staat. In der Zwischenwelt der Schatten, der Unterwelt, begegnen sie sich zum ersten Mal und verlieben sich leidenschaftlich ineinander. Der Wunsch, einander noch einmal im Leben zu begegnen, wird erfüllt. Die Zeit scheint zurückgedreht und beide erhalten eine zweite Chance, die Möglichkeit, noch einmal ins Leben zurückzukehren. Doch diese Rückkehr ins Leben ist an Bedingungen geknüpft. Pierre und Yves dürfen nur dann weiterleben, wenn es ihnen gelingt, innerhalb von 24 Stunden uneingeschränktes Vertrauen zueinander zu entwickeln und ihre Liebe gegen alle Widerstände zu behaupten. Doch schon bald werden sie von Konflikten und Verpflichtungen ihres früheren Lebens eingeholt.
1: An dieser Stelle möchte ich auch dazu sagen, der Grund, warum das Skript nicht für Tanz verwendet worden ist, ist wahrscheinlich auch der, dass man normalerweise dafür keine Rechte bekommt. Und ich muss an dieser Stelle sagen, dass es uns gelungen ist, diese Rechte zu bekommen. Und zuerst habe ich eine Absage bekommen für die Rechte vom Revolt Verlag in Deutschland, also die Vertreter. Und dann, es gab die Idee, ich habe gleichzeitig aber auch Paris angeschrieben. Und auch die Urheber und auch die Erben, ja, von Sartre. Und in dem gleichen Moment, wo ich aus Deutschland die Absage bekommen habe, habe ich dann eine Nachfrage aus Paris bekommen. Ja? Aber wie soll das dann sein? Wie wird das Stück dann aussehen? Was wollt ihr damit machen? Und dann habe ich die ganz viele Fragen beantwortet und habe gesagt, wir wollen daraus eigentlich ein Tanzstück machen und es wird nicht gesprochen. Und sie haben gesagt, ja, gut, ihr bekommt die Rechte, solange ihr nicht sprecht, den Text spricht. Und wir wollen dafür das Video haben von dem Stück. Wir wollen sehen, was ihr daraus gemacht habt.
2: I work very closely to his text. But it's not going to be visible, or you are not going to hear, and I think that was what also was the point from the Verlag, that we shouldn't use it verbally, but we are bringing that within a body language, almost everything that it's in that book actually, or trying at least. Yeah, just like any other dance performance, you know, if. If you watch Romeo and Juliet, yeah, it's also a book, but you will not hear people speaking anything in a dance performance. So it's the same game in this one. Yeah, we are trying to bring a narrative and to show it in a deep body language in a way, that comes from the core.
0: Ästhetisch wie inhaltlich wird die zeitgenössische Umsetzung der Geschichte zweier Menschen, die eine zweite Chance erhalten, in die Gegenwart geholt. Das Stück lädt das Publikum ein, über heutige Formen von Entscheidung, Verantwortung und Hoffnung nachzudenken. Hintergrund und Rahmen für den Tanz sind das Bühnenbild und die Kostüme von Falco Herold und Malte Lübben und natürlich die Musik von Samuel van der Weer.
3: Ja, also erst einmal, was den Raum angeht, ich mache jetzt zum ersten Mal mit Lilly Tanztheater. Also ich habe bisher überwiegend in der Oper gearbeitet und im Schauspiel überwiegend Oper. Und da gab es schon ab und zu auch Tanztheater mal, aber eher so als szenenweise. Und das ist das erste Mal, dass ich eine ganze Erzählung sozusagen mit gestalten darf, die ausschließlich nonverbal funktioniert. Da bin ich sehr dankbar eigentlich, um diese Möglichkeit, das hier zu machen zu können. Und erst einmal gehe ich dann natürlich erst einmal ran, wie an jedes andere Stück auch, indem ich den Text lese und dann die Regisseurin oder den Choreografen, Regisseur kennenlerne und dann dann reden wir halt über das Stück und so. Und es gibt natürlich bestimmte Einschränkungen, glaube ich, was Tanz angeht. Zum Beispiel sollte der Boden irgendwie nicht allzu rutschig sein. Solche Sachen. Und dann habe ich versucht, das Stück auf den Kern zu reduzieren, worum es eigentlich geht. So weit zu reduzieren, bis es nicht weiter reduzierbar ist, glaube ich. Und das war in dem Fall, da es ja um eine Trennung geht zwischen zwei Welten, zwischen Leben und Tod oder zwischen Diesseits und Jenseits, war irgendwie relativ schnell klar, dass man eine visuelle Übersetzung braucht. In dem Fall ist es einfach eine Mauer oder eine Wand, die sich dann noch bewegen kann. Und das hat sich dann im Gespräch mit Lilith schön ergeben, was sie alles noch können muss, um eben auch praktisch zu sein und nicht nur ein Hindernis. Umgeben ist dann diese Wand von einem möglichst hermetisch aussehenden Raum, eine Bleikammer sozusagen, die für beides steht, für das Leben und für den Tod, weil ja die Idee von Sartre ist, dass das Jenseits nicht viel anders ist als das Diesseits. Es gibt in dem Sinn keine Erlösung und keine Befreiung eigentlich. Und dann habe ich ein Modell gebaut, Fotos gemacht und dann haben wir uns getroffen in Berlin und so und kommuniziert. Und vielleicht daran anknüpfen, was du gesagt hast, was ich wirklich faszinierend finde am Tanz, aber auch mit deiner Arbeit, ist, dass es tatsächlich um die Individuen geht, also um die Tänzerinnen und Tänzer. Das ist in der Oper nicht immer so. In der Oper macht man Don Giovanni, und wer den Don Giovanni singt, wird nicht erst im Laufe der Proben entschieden, sondern meistens hat Don Giovanni die Rolle schon 20 Jahre lang gesungen und kennt die in- und auswendig. Und dadurch ist passen nicht immer, sagen wir mal, die Rollen zu den Figuren. Und hier, dadurch, dass das zusammen entwickelt wird erst, ist es natürlich anders. Also, dass hier sozusagen die Individuen die Rollen erst erschaffen. Und das ist ein faszinierender Prozess.
1: Ja, und du machst hier auch Video. Wie wichtig ist Video in dem Stück? Und was für eine Funktion hat hier?
3: Ich habe, wenn ich so Tanztheater gesehen habe, dass sagen wir eine gleichzeitig, also das nicht nur eine abstrakte Form ist, sondern eben auch eine Geschichte erzählen soll, habe ich manchmal so das als nicht so erfahrener Zuschauer Schwierigkeiten gehabt, der Handlung zu folgen. Wenn man gewohnt ist, dass eben das im Sprechtheater, dass man versteht, wer ist, weil das ist dann natürlich auch eine Frage ins Kostüm dann gleich. Ne? Das Kostüm hilft dann natürlich auch sehr, die Rolle oder die Geschichte lesbar zu machen. Und das Video hatte dieselbe Funktion, also die Geschichte lesbar zu machen. Und letztlich benutzen wir einfach das Video, um eine Hilfe zu geben, glaube ich. Und natürlich, um Atmosphäre noch zu erzeugen und so weiter. Aber es hat auch eine ganz klare narrative Funktion, ohne zu viel zu verraten.
1: Ich bin auch sehr glücklich über das Ergebnis. Ich meine, so ein Stück in der Blackbox, also wir haben viele tolle Projekte bereits gemacht, aber es hat schon hier eine Qualität, die nicht alltäglich ist, auch an so einem Theater wie hier. Und ganz besonders nicht im Tanz, wo man so viel Raum eben nicht nur der Choreografie, aber eben auch dem Narrativ, dem Bühnenbilden, Videoarbeit und auch den Kostümen. Und Malte, du hast ja bereits im Tanz, Tanzperformance gearbeitet und bringst du hier deine Erfahrung ein und wie arbeitest du hier mit den Kostümen und wie war hier dein Zugang?
4: Ganz eng auch mit Lilith.
1: Ja.
4: Ganz eng mit Lilith und das ist auch unabdingbar, meiner Meinung nach, mit dem Choreografen zu arbeiten. Weil er hat ja selber eine starke ästhetische Idee und so einen eigenen Stil auch. Und das, irgendwie ist das schön, wenn sich das dann irgendwie ergänzt, wenn man das schafft, dass man so schaut und guckt. Und dann dazu, das ist die eine, also diese ästhetische Vorstellung. Dann hat man die dramaturgische Idee und dann hat man ja auch noch die Tänzer, die sind ja auch noch da. Und die sehen auch alle anders aus und sind alles andere Typen. Und ich finde, das ist das Schöne dann eigentlich, das kostet Nerven, aber auf der anderen Seite ist es so schön, dann so individuell ein bisschen zu schauen, dass das irgendwie für den Tänzer auch stimmt, für die Figur dann stimmt und dazu wird dann. Das sind so Sachen, weil es so wenig ausgedacht ist. Schon vorher so ein Bild, innerliches Bild ist da, aber schlussendlich ist es dann immer dann, wenn es auf dem Körper ist, nochmal speziell, muss man schauen. Das ist anstrengend, aber irgendwie macht das total Spaß.
2: Yeah, I don't know, when I go to the theater, you know, me personally, I don't like to read and I need to understand everything. I don't read, I don't do anything. I go and yeah. I watch a performance and, you know, and what is this performance going to give me? Or I like to trick my mind, what am I going to understand out of this? But I know there is a lot of people that really want to understand the story and actually have a problem understanding a dance performance, especially when it's a narrative. And I think that's why we have costumes and video to push this a little bit to be more understandable, because I think I pushed it to a limit of a very contemporary way of telling the story. And I think for some people it might be a little difficult to understand. I'm not sure. But yeah, it's a quite abstract piece, which I think is very necessary to do today. I wouldn't like to tell everything literally. Yeah, that's for me, it's finished, this era. I don't know, at least in the dance performance. So it would definitely help, no, if people read the book.
3: I think yeah, it's a fun read, you know, can read it in an hour or so. So, and it's originally written for a movie, of course. It's not
2: it's a film
3: theater.
2: Script.
4: And I think it's also always two kinds of understanding. One is the theoretical, and the other understanding is the emotional understanding. Mm-hmm. And I think this dance has a lot to do also with emotional understanding. In the
2: mm-hmm.
4: past, yeah.
2: Yes, for sure.
1: And now I'm coming to the music. So what you can share about the music?
5: So it's my third or fourth time now working with Lilith. We've kind of established also a collaboration of sense. I think we like electronic music, and I think its main purpose is to provide this like driving atmosphere always. I think that we're always looking for this sense of like pressing or some sort of urgency that comes from the music. Yeah. In this one, there's some really fun moments where we transition from Shostakovich piece of music that we use, for example, and then we kind of manipulate it and obscure it in a way that it's very unrecognizable, and then it pops out through, and then it transforms into something else entirely, and I think it was kind of that shifting between two worlds also that we speak about in the book, like this sense of afterlife and kind of coming back to the real world. So that was an inspiration for creating the score as well. It's supposed to be loud. It fits the movement quality, I think. It's quick and it's dynamic and, in a sense, overwhelming. Lilith likes loud volume. I'm also here to kind of limit how loud we go musically. Yeah. Oh, and I think music contributes a lot to the transitions in this work between scenes to create space within the score and kind of signify these like transitions between spaces or moments in time.
0: Der Mensch ist dazu verurteilt, frei zu sein. Das Stück Das Spiel ist aus von Jean-Paul Sartre, der Philosoph des Existenzialismus, wurde nun von Lilith Hacobian als Tanz inszeniert. Die Fragen um radikale Freiheit oder die Last der Verantwortung, die mit ihr einhergehen, überwinden dabei kulturelle Debatten durch die Kunst und ermöglicht damit eine neue Sichtweise durch die Mittel der Ästhetik.
2: It's actually a really big space. Like you know, we put everything out. Ja, ich will nicht viel verraten, aber
3: we went to the maximum, I think. That's the maximum. Wir haben die größte Fläche, die möglich war, rausgeschnitten aus der Blackbox.
2: Yeah, actually, it's a really big space. But also with the with the stage set, with the Bühnenbild. It has also something that it's sometimes pressing, and that fits very much the narrative, and what Sartre is also writing there, I think. So it has really space, but sometimes it's also very pressing. And I think that it's the social repressment, and what do people do with that, And I think it's actually great that You know, your public
5: helps.
2: Is going to sit here,
5: yeah.
2: and the dancer is here.
5: Yeah.
2: It's quite beautiful, I think, for such a piece. Yeah.
3: So, front row.
5: Yeah, yeah.
3: Would be good.

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3: 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There are not such a communities like Prosvika. That's why we have to defend Prosvika. 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
4: Herzlich willkommen beim Frosin. Am Mikrofon begrüßt Sie Annetta Trimis. In der heutigen Sendung sprechen wir über Prosvika in Athen. Ein Ort, der weit mehr ist als nur ein Wohnkomplex. Ursprünglich für griechische Geflüchtete aus Kleinasien errichtet, ist Prosvika bis heute ein Symbol für solidarisches Leben, Gemeinschaft und den Umgang mit städtischem Raum. Doch Prosvika und mit ihm seine BewohnerInnen stehen vor einer großen Herausforderung. Die griechische Regierung plant, und das nicht zum ersten Mal, die Gebäude abzureißen, um dort neue Wohnblöcke zu errichten. Die solidarische und horizontal organisierte Community wäre damit am Ende. Diese will das nicht hinnehmen und fordert deswegen mehr Transparenz und den Erhalt von Prosvika. Ich sprach mit Dimir vom Solidaritätsnetzwerk Save Prosvika. Er hat selbst einige Zeit dort gelebt und ist nun, obwohl sein Lebensmittelpunkt mittlerweile in Wien ist, oft in Athen und noch immer Teil der Gemeinschaft. Im Gespräch beleuchtet er verschiedene Perspektiven: die historische Bedeutung der Anlage, ihre soziale und politische Rolle in der Gegenwart, wie das gemeinschaftliche Leben dort organisiert ist und was es für die BewohnerInnen bedeuten würde, wenn Prosvika tatsächlich staatlichen Umgestaltungsplänen weichen müsste. Das Gespräch ist auf Englisch.

0: Das war das heutige Frosin. Wir sprachen mit Dimir vom Solidaritätsnetzwerk Safe Prosvigica. Die beiden Lieder, die zu hören waren, brachte er zum Gespräch mit. Eines war auch der Wunsch von Aristoteles, welches sich seit Februar 2026 im Hungerstreik befindet, um auf die Forderungen der Gemeinschaft aufmerksam zu machen. Die Lieder waren Janos Afgerinos, Antarktiko und Antipina und Social Waste, Vathane Detha Dan Dekapende. Weitere Informationen zu Prosvigica finden Sie auf saveprosvigica.gr und weitere Informationen zur Sendung unter froh.at oder im Archiv der Freien Medien Österreich unter CBA Media. Mein Name ist Annetta Trimis und ich bedanke mich fürs Zuhören.
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0: Mutige Frauen braucht das Land.
1: Schön, dass du reinhörst. Lehn dich zurück und lass dich inspirieren.
2: Liebe Elisabeth, hast du dir schon mal überlegt, was du machen würdest, wenn dein Haus oder dein Arbeitsplatz, deine Firma von einem Unwetter getroffen wird und weggespült wird?
3: Na, aktiv nicht, obwohl meine Familie, meine Mutter ja aus einem Überschwemmungsgebiet kommt und ich am Tag vor meiner Geburt quasi nur mit einer Zün gefahren bin, weil das ganze Gebiet überschwemmt war. Aber jetzt aktiv, was ich machen würde, na, habe ich mir noch nicht überlegt. Aber die Frau, die wir interviewt haben, die Christina, die hat sich das überlegen müssen. Es hat aber nicht ihr Haus weggespült.
2: Ihren Arbeitsplatz eigentlich.
3: Genau. Die Christine ist Volksschuldirektorin und hat vor einem Jahr das miterleben müssen, wie ihr die Schule unterm Hintern weggerutscht ist und was das alles mit sich bringt an Krisenmanagement. Also sie hat Ruhe bewahrt. Sie sagt selbst, dass es das Team irgendwie zusammengeschweißt hat. Aber das war eigentlich schon das Ende unseres Gesprächs in der Ist-Zeit. Begonnen hat es ganz woanders.
2: Genau, aber da wollen wir euch nicht zu sehr oder nicht zu viel verraten. Hört rein und lasst euch inspirieren.
3: Viel Spaß!
1: Wir sitzen hier an einem Novembertag. Na, nicht ganz. Septembertag, aber draußen ist November. Bei der Christina, die uns total spontan zugesagt hat, heute ein Gespräch mit uns zu führen, worüber wir sehr dankbar sind.
4: Sehr gerne.
1: Und wir sagen unseren Frauen immer, warum wir sie mutig finden. Und da gibt es ein paar Dinge. Einerseits, das ist schon öfters gewesen, wer so spontan in sowas reinspringt, hat beweist schon mal Mut. Zweitens, was Offensichtliches, was mutig ist, ist, du bist eine Krisenmanagerin. Dir ist letztes Jahr die Schule unterm Hintern weggerutscht. Bist Schuldirektorin und hast Krisenmanagement betrieben.
4: Genau.
1: Das braucht mehr als nur eine Portion Mut. Und wir kennen uns ja privat auch. Und ich habe dich ja mal erlebt bei einem Rundgang, der hat geheißen Scheitern und Wiederauferstehen oder Wiederaufstehen. Und da hast du auch so aus deinem Leben erzählt. Und da waren einfach so ein paar Situationen, wo man sagt, okay, man muss sie wieder zusammenreißen und irgendwie eben von vorne anfangen, weitermachen, irgendwie einen Weg finden. Und so ein Wiederaufstehen braucht Mut. Und du bist eine total offenherzige und wunderbare Person, die wunderbar geradeaus kommuniziert und sowas braucht auch viel Mut. Herzlichen Dank, dass wir hier sein dürfen.
4: Vielen Dank für die Einladung. Ich war natürlich sehr überrascht am Anfang, dass ich eingeladen werde und habe dann dir auch die Frage gestellt, wie du auf mich kommst, weil du hast gesagt, weil du mich mutig findest. Und ich habe dann gesagt, wenn ich für euch mutig genug bin, dann mache ich das sehr gerne.
5: Die Elisabeth hat so eine schöne Einleitung gemacht. Wir haben uns vor circa 3 Minuten kennengelernt. Ich bin von Kärnten hergehetzt. Ich habe so einen schönen Prosecco hergestellt und ich finde, wir sollten mal anstoßen, bevor wir so richtig einsteigen.
4: Prost.
5: Prost. Prost. Prost. Danke für den schönen Empfang. Ich freue mich schon, dich kennenzulernen. Und damit die Zuhörerinnen dich auch kennenlernen können, haben wir eine Eisbrecherfrage zum Aufwärmen. Bitte eine ziehen und diese dann beantworten.
1: Und wir haben ja nicht nur Prosecco hier stehen, wir haben auch noch Kaffee da stehen und Kekse und Wasser. Genau. Und wir sind sehr gut umsorgt.
4: Schön. Ja, auf jeden Fall danke für die Einladung. Freue mich sehr, dass ich da mit euch jetzt so gemütlich zusammensitzen kann. Ja, und die Frage, die ich gezogen habe, heißt, wie stellst du dir das perfekte Leben vor? Das perfekte Leben ist für mich unperfekt. Das ist für mich das perfekte Leben. Ja. Ja, es gibt nichts Perfektes und jeder, der sein Leben lebt und nach seinen Weg gehen möchte, das ist der perfekte Weg für jeden Einzelnen. Es braucht Mut dazu, es braucht Unterstützung dazu, es braucht die richtigen Leute dazu. Ja, und Erfreut am Leben. Genau.
1: Das ist eine schöne Antwort. Mhm. Wie hat denn dann dein unperfektes, perfektes Leben begonnen, lieber Christina? Oh. Woher kommst du? Wie bist du aufgewachsen? Wie hat der Weg hierher begonnen?
4: Ja, also ich komme aus Graz. Ich bin vor ziemlich genau 60 Jahren in Graz-Maria-Trost geboren worden, in der Maria-Troster-Straße. Und ich bin jemand, der gerne flott unterwegs bin, und so war ich auch sehr flott auf der Welt, nämlich innerhalb von 2 Minuten zu Hause. Also meine Mutter hatte nicht lange Zeit zu überlegen, wie sie das jetzt meistert, sondern ich war, bin so quasi wirklich aus ihr fast rausgepurzelt, rausgefallen. Und bin dann in Maria Trost aufgewachsen. Damals war es wirklich noch ländliche Gegend. Wir waren vom Wald umgeben, von einem Teich umgeben, wo wir im Winter Eis gelaufen sind. Ja, jetzt ist es Stadt quasi, also ist alles verbaut. Hab dann bis 18 Jahre, bis ich maturiert habe, in Graz, in einer Grazer Schule, habe zu Hause gewohnt und bin aber dann mit 18 schon ausgezogen zu meinem damaligen Freund. Ja, ich habe eine Schwester, mhm. Die ist um gute 5 Jahre älter als ich. Mhm. Genau, ja. Bin mit 18 ausgezogen zu meinem damaligen ersten Freund. Ja, also ich sage jetzt mal, meine Kindheit war recht unbeschwert. Das Einzige ist, mein Vater ist sehr früh krank geworden, schwer krank geworden, ist dann Pflegefall gewesen und ist dann doch, also ich war knapp über 20, wie er dann verstorben ist, leider. Ja, habe aber eine schöne Kindheit gehabt an und für sich, also unbeschwert einfach, wirklich sehr unbeschwert. Die Schule war für mich, ich war jetzt keine sehr gute Schülerin, überhaupt nicht. Also ich habe immer geschaut, dass ich überall gut durchrutsche. Das ist eigentlich flott alles gegangen, war dann 18 Jahre alt, habe dann überlegt, so was mache ich jetzt eigentlich weiter. Und eigentlich mein Herz, ich habe immer gesagt, ich werde Tierärztin. Nur ich war mit 18 einfach wirklich zu feig, nach Wien zu gehen, weil Veterinär kannst du nur in Wien studieren oder in Innsbruck. Das habe ich mir einfach nicht zugetraut.
5: Aus welchem Grund hast du das nicht zugetraut?
4: Weil ich hatte damals meinen Freund in Graz, also ich war einfach liiert, meinen ganzen Freundeskreis, also da ist niemand weggegangen, die sind alle da geblieben, die haben alle da in Graz studiert und dachte, nein, allein ich traue mir das, ich habe da niemanden gekannt in Wien und habe gedacht, nein, das, ich traue mir das einfach nicht zu.
1: Das heißt, deine Schwester ist auch irgendwo in der Gegend geblieben, oder?
4: Nein, meine Schwester war schon in Wien, mhm. aber die hat auch mit ihrem damaligen Freund zusammen gewohnt. Die hat zwar in Wien gewohnt, aber die hat eine kleine Wohnung, also das wäre jetzt nicht möglich gewesen. Und ich bin aber dann trotzdem einmal nach Wien gegangen, also so ein paar Jahre später. Es war dann nicht so, es hat mir dann doch nicht in Ruhe lassen. Habe dann die Ausbildung zum Volksschullehrer gemacht. Mhm. Das dauert circa 2, also damals hat es noch 2 Jahre gedauert. Und damals war es aber so, wenn du kein, dieses berühmte Büchlein hattest, wo man so quasi kundtut, welchem Couleur du angehörst, dann hast du keinen Job gekriegt, ganz einfach. Ja? Und ich habe gesagt, nein, das mache ich nicht. Also ich will mich da jetzt nirgendwo festlegen, das tue ich nicht. Als Lehrerin, ja.
1: Mhm. Und wie bist du überhaupt, also von Veterinär und Lehramt, es ist jetzt irgendwie nicht artverwandt, also warum dann quasi Lehramt?
4: Das hat eigentlich praktische Gründe gehabt. Ich meine, mit Kindern gearbeitet habe ich immer gern oder mit Kindern beieinander gewesen, das ist mir gelegen, das habe ich immer gern gemacht. Außerdem habe ich gedacht, 2-jährige Ausbildung, das geht flott. Ich wollte auch recht schnell selbstständig werden, eben dadurch, dass die finanzielle Situation dann bei meinen Eltern ja auch nicht so rosig mehr war, weil eben Vater krank war. Jetzt habe ich gedacht, gut, ich mache das jetzt. War aber dann so, nach diesen 2 Jahren hat es geheißen, naja, Job kriegst du nur dann, also früher, wenn man eben da eine Unterschrift tätigt. Mhm. Na, dann habe ich gesagt, nein, das tue ich aber nicht. Und dann habe ich letztendlich wirklich 10 Jahre gewartet, bis ich in diesem Job dann Fuß gefasst habe.
1: Hat es da so viele Lehrer gegeben, dass es wurscht war?
4: Es hat so viele Lehrer gegeben.
1: Okay.
4: Ja, es hat einfach wirklich viel. Ich meine, ich hätte irgendwo in die Obersteiermark da nach Lietzen gehen können oder Vorarlberg hat Lehrer gesucht, das schon. Aber wollte nicht weg. Also ich wollte Umkreis Graz, ja, aber jetzt nicht unbedingt weiter weg. Und ich habe aber dann gedacht, so irgendwas muss ich aber trotzdem weitermachen. Ich habe natürlich gejobbt dann so nebenbei, Gastronomie, und habe aber dann noch angefangen, ein Kolleg zu besuchen, ein technisches Kolleg. Und zwar Hochbau hat es nicht gegeben, jetzt da habe ich das Tiefbau-Kolleg gemacht. Auch nach 2 Jahren wieder mit einer technischen Matura, habe das abgeschlossen und habe dann aber im Hochbau gearbeitet, beim Architekten in Graz. Mhm. Der hatte ein Partnerbüro in Wien und dann bin ich doch eben nach Wien gekommen. Der hat mich dann nach Wien weiter verliest quasi und dann habe ich ein Jahr in Wien gearbeitet. Und das war einer meiner schönsten Zeiten.
1: Ja, dann erzähl uns davon.
4: Ja, wir hatten, also es hat da eine Wohnung gegeben und ich bin in diese, also eine Dienstwohnung und ich bin in diese Dienstwohnung hin und da ist vor mir gerade jemand ausgezogen und der hat einfach nicht zusammengekramt gehabt. Also es sind dort in der Küche sind die Bierflaschen gestanden und ja, und die Bierkapseln und ich dachte, na hoppla, also da ist ordentlich umgegangen. Das ist also, dass der das jetzt nicht zusammenrammt, das finde ich eigentlich eine Sauerei. Wobei ich dann sagen muss, ich bin nach einem Jahr nach dieser Wohnung, war ich draußen, bin dann ausgezogen und diese Flaschen sind noch immer herumgestanden. Also ich habe keine Zeit gehabt zum Wegräumen. Weil das war wirklich nur hinkommen, am Abend hinkommen, schlafen, in der Früh aufstehen, ins Büro und nach dem Büro einfach eine in die Stadt mit den Kolleginnen und unterwegs gewesen und in der Früh dann wieder aufgestanden.
5: Wie alt warst du?
4: 23, circa, ja.
1: Hat es dir den Freund noch gegeben?
4: Ja, den hat es noch gegeben, aber sehr krisengeschüttelt.
1: Okay, darum bist du dann doch nach Wien gegangen, oder?
4: Ja,
1: okay.
4: Genau, sehr krisengeschüttelt. Ja, und bin dann nach diesem Jahr wieder zurückgekommen. Habe dann noch in Graz gearbeitet, im Architekturbüro. Habe dann eben meinen Lebensgefährten kennengelernt und bin dann schwanger geworden. Ja, dann bin ich eben in Karenz gegangen. Nach der Karenzzeit war dann die Überlegung, wieder zurück ins Architekturbüro. Aber mir war klar, ich wollte nicht also einen Ganztagesjob machen mit Kind. Ich wollte einfach bei meinem Kind mehr Zeit haben. Ich wusste, wenn ich nur in so ein technisches, in so ein kreatives Büro gehe, nur mit halbtags, dann kriege ich nur die Fadensachen zu machen. Damals hast du ja noch die Pläne mit der Rasierklinge ausgebessert und gekratzt. Ja, also das wäre dann meine Arbeit gewesen. Da habe ich gesagt, nein, das interessiert mich nicht. Also entweder voll oder gar nicht. Und bin dann doch zurück in meinen Job als Lehrerin gegangen und habe dann nach der Karenzzeit am Land in der Nähe von Hartberg meine erste Stelle gehabt.
5: Wie bist du da gegangen?
4: Sehr lustig. Ja, wirklich. Also das war ein super Team. Kleine Schule, vierklassige Schule und wir 4 Damen haben uns sehr gut verstanden. Also wir haben dann immer so Buschenschranken in der Umgebung unsicher gemacht. Also es war wirklich lustig. Wir haben wirklich eine Gaudi gehabt, ja. Und habe auch lang, also ich war circa 5 Jahre war ich dort, dann hat sich mein 2. Sohn angemeldet und ja, ich habe aber noch viele Jahre Kontakt gehalten zu den Damen, also zu meinem alten Team.
1: Wie hast du mit der Kinderbetreuung gemacht, während du arbeitet oder ihr in dem
4: Fall? Es war so, dass damals mein Lebensgefährte von zu Hause aus gearbeitet hat. Also der war daheim, der konnte dann den Moritz vom Kindergarten rechtzeitig abholen. Mhm. Ja, das ist gegangen. Also das ist sich gut ausgegangen, ja. Okay. Ja, das hat funktioniert. Ja, das ist einmal so die ersten 30 Jahre einmal so im Schnelldurchgang.
1: Im Schnelldurchlauf.
4: Ja, ja, genau.
1: Dann war der 2. Sohn da.
4: Genau, dann ist der Leo auf die Welt gekommen. Da habe ich dann eine Zeit hier im Ort unterrichtet auch. Das war auch klasse, hat mir gut gefallen. Und bin dann nachdem ich damals die Dienstjüngste war, die Schule verkleinert wurde um eine Klasse, musste ich weichen und bin dann nach Graz gekommen, in die Prohaska-Gasse und habe dann dann mit einer Teamkollegin, Integrationslehrerin, Sonderpädagogin, wir haben dann zu zweit 8 Jahre in der Integration gearbeitet, also immer im Team Integrationsklassen gehabt, hat wirklich toll funktioniert, also wir haben uns super gut verstanden, war eine wunderschöne Zeit. Und da war es aber dann so, dass doch meine Partnerschaft sehr gekriselt hat und das ist dann im Endeffekt dann auseinandergegangen. Ich habe schon damals in Radegund gewohnt, aber ich bin dann mit den Kindern weggezogen, bin dann hierher, wo ich jetzt wohne, eben mit meinem jetzigen Mann, sind dann daher verzogen und war dann da, war eben alleinerziehend und war eigentlich zu Beginn sehr befreit. Also ich war echt froh, ich habe das genossen, habe viel gearbeitet. Natürlich als alleinerziehende Mutter mit 2 Kindern, einer in der Pubertät, der 2. vorpubertierend, war wirklich herausfordernd. Aber ich habe mir gedacht, ja okay, das schaffe ich schon, das geht schon. Und trotzdem war auf einmal der Tag da, wo es mir einfach den Boden unter den Füßen weggezogen hat. Und zwar wirklich von einem Tag auf den anderen. Also da bin ich wirklich dann ordentlich auf die Schnauze gefallen mit einer wirklich schweren Erschöpfungsdepression.
1: Wie hat sich das geäußert, wenn es den Boden von einem auf den anderen unter den Füßen wegzieht? Also ich habe ja auch irgendwie so einen Moment in meinem Leben hinter mir. Wie war dein Crash?
4: Ja, mein Crash war so, dass ich zu Schulschluss ich gemerkt habe, hoppla, ich bin mit meiner Energie ziemlich am Ende. Und habe bis Schulschluss hin ist es noch gegangen und gedacht, so in die Ferien, ich muss echt schauen, dass ich mich erhole und dass ich mich da fange. Und habe wirklich nicht viel gemacht, also wirklich geschaut, dass ich runterkomme, dass ich mich entspannen kann. Ja, das ist eigentlich ganz gut gegangen und bin dann wieder gestartet im September. Und habe schon nach der ersten Woche gemerkt, hoppla, ich bin einfach nicht fit. Und war dann bis Anfang Oktober noch im Dienst. Und dann war es so, dass das ist wirklich so von einem Tag auf den anderen gegangen. Ich bin zur Ärztin gegangen und habe gesagt, ich fühle mich nicht fit. Ich bin einfach so schwach. Und da bin ich damals zu einer Ärztin gekommen, die war Vertretungsärztin von meiner Hausärztin. Und sie schaut mir an und stellt mir das Packel Taschentücher vor mich hin. Und sagt, erzählen Sie, was ist los? Ne? Mhm. Und das war's. Also ich bin dort in Tränen ausgebrochen, ich habe nur mehr geheult, ich habe gesagt, ich kann nicht mehr, ich kann einfach nicht mehr, es geht nicht mehr. Ne? Mhm. Und sie hat mich dann sofort krank geschrieben, hat sie gesagt, schauen wir mal eine Woche, tun Sie einfach gar nichts, tun Sie sich beruhigen, kommen Sie runter. Und nach 3 Tagen bin ich wieder hin zu ihr, wieder das Gleiche, ich habe nur geheult, hat sie gesagt, nein, aus. Sie haben eine komplette Erschöpfungsdepression, sie bleiben jetzt einmal einfach daheim. Ich war wirklich fast ein halbes Jahr zu Hause. Mhm. Also ich habe mich ganz, ganz, ganz langsam nur da fangen.
5: Hast du Begleitung gehabt?
4: Ja. Nein, ohne Begleitung wäre das überhaupt nicht gegangen. Ich habe auch Medikamente nehmen müssen, also es wäre auch ohne Medikamente überhaupt nicht mehr gegangen, ich hätte mich da überhaupt nicht erfangen und ich sage jetzt einmal, das war schon einer meiner prägendsten Zeiten, die ich gehabt habe, weil es wirklich eine echte Depression war, also es war jetzt nicht nur rein Erschöpfung, sondern ich bin wirklich in eine komplette Depression reingeschlittert und ich sage immer, wenn du nicht selber erlebt hast, wie das ist, dann kannst du von außen überhaupt, das ist nicht nachvollziehbar. Ja? Ich wünsche es niemandem, dass man sowas hat. Ich hatte das Glück, dass mir die Therapie und die Medikamente rausgeholfen haben, aber es gibt Leute, denen hilft das nichts und das muss die Hölle sein, wirklich. Mhm. Ja? Das haltest du eine gewisse Zeit durch. Und bei mir war immer der Gedanke, erstens, ich habe die Kinder Und zweitens, es wird besser. Und das war irgendwie so mein tägliches Mantra, das ich immer gesagt habe, es wird besser und es ist dann Gott sei Dank besser geworden. Aber es ist wirklich ein Ausnahmezustand. Da liegst du am Boden und weißt eigentlich nicht, warum. Du weißt nicht, warum, weil die Zeit, die dich am meisten belastet hat, ist vorbei. Und trotzdem zieht es dir den Boden weg. Das war wirklich heftig. Das war sehr heftig.
5: Wie hat dein Umfeld reagiert oder deine Kinder?
4: Naja, die Kinder waren natürlich am Anfang schon irgendwie haben gesagt, was ist los mit dir, was ist los? Der Moritz, der Ältere, war damals selber in einer schwierigen Situation, weil er mit der Schule nicht zufrieden war, hat mit der Schule aufgehört, ist dann quasi ein bisschen mit mir mit reingerutscht. Also auch er, dem ist auch nicht gut gegangen, war auch eine Zeit dann wirklich zu Hause. Der Leo, ja, der hat das eigentlich ganz gut, glaube ich, weggesteckt. Mit dem habe ich immer sehr viel gepuzzelt. Also und das war auch so Ablenkung für mich, dass ich durchs Puzzeln, dass ich einfach mit den Gedanken abgelenkt bin und mich nicht in diesem Tunnel befinde, wo du dich ständig im Kreis drehst. Also es hat gut getan, ja.
1: Was hat dir in der Zeit am besten geholfen, dass du irgendwie, also für mich war damals das Schwierigste, dass man ja irgendwie, also ich habe den Auftrag gehabt, ich soll mich in ein Café setzen und soll die Leute beobachten und ich habe gesagt, das tut mir leid, das kann ich nicht. Also ich war einfach zugetrieben, dass ich diesen ruhigen Moment, der das hätte sein sollen, nicht geschafft habe. Bei mir ist das Einzige, was mir geholfen hat, war gehen. Also irgendwie durch dieses Körperliche ist dann auch der Kopf irgendwie zur Ruhe gekommen. Hat es bei dir irgendwas gegeben, was dir da geholfen hat?
4: Das war dann eigentlich, ich sage jetzt einmal, das Puzzlespiel. Ja. Und das Gehen und das Bewegen und das Rausgehen in die Natur war dann eigentlich schon in diesem Genesungsprozess kurz bevor ich dann wieder gestartet habe. Da davor, wo ich wirklich in diesem tiefsten Tal war, war wirklich eben, dass ich gewusst habe, so am Tag, es kommt so ein Moment, wo ich komplett runterfall, aber dass es wieder vorbeigeht. Und dieses Vorbeigehen, es geht wieder vorbei, hat mir viel Kraft gegeben. Mein Mann hat mir irrsinnig viel Kraft gegeben, weil der einfach das verstanden kann ich jetzt nicht sagen, aber er hat gesehen, wie es mir geht und hat mich einfach gelassen. Ja, war da, aber hat nicht ständig irgendwas gefragt und wie geht's da und was tust du und kann ich da helfen oder das und das, sondern er war einfach da. Für mich war einfach die körperliche Anwesenheit wichtig, ohne jetzt aktiv etwas tun zu müssen. Das war wichtig, ja. Und so wie du sagst, aufstehen, gehen, irgendwo hinsetzen, das wäre gar nicht möglich gewesen. Also ich bin gelegen, es war für mich schon anstrengend genug, mir ein Frühstück zu machen. Oder überhaupt ein Essen zu kochen oder so. Das hat mir schon so viel Energie gekostet, dass ich dann wieder gelegen bin, ja.
5: Aber wie war dann der Zeitpunkt, wo du gemerkt hast, okay, es geht wieder, ich fühle mich bereit, wieder arbeiten zu gehen?
4: Ja, du fängst dann doch, also das ist dann über die Bewegung eigentlich gekommen, weil ich gesagt habe, okay, ich muss raus, ich kann nicht nur ständig herinnen sein und im Bademantel da herumschlapfen, sondern ich muss dann einfach einmal raus. Und das habe ich dann gemacht, dass ich einfach spazieren gegangen bin und diese Distanzen sind immer größer geworden. Und natürlich auch die Therapie, Psychotherapie, die mich auch einfach rausgeholt hat da. Wirklich mit ganz kleinen Schritten, aber gut geleitet, die einfach gesagt hat, gut, wir schauen nächstes Monat, es ist besser, sie schauen besser aus, sie können, ich sehe es ihnen an, es geht ihnen besser und so. Also das ist wirklich so in kleinen Schritten, Step by Step, ist es besser geworden. Ja. Ja, genau.
5: Und dann war der Moment, wo du gesagt hast, okay, ich bin wieder jetzt bereit. Jetzt geht's. Genau. Bist du dann während dem Unterrichtsjahr eingestiegen?
4: Ich bin dann nach den Semesterferien wieder eingestiegen und ja, es war schon sehr anstrengend, das muss ich schon sagen. Also am Anfang habe ich gedacht, ob ich das jetzt gleich so von 0 auf 100 gleich wieder da schaffe, weiß ich nicht. Ja. Aber es ist gegangen. Also es ist gegangen, nachdem das zweite Semester doch kürzer ist und dazwischen die Osterferien sind oder dieses verlängerte Wochenende, dann ist es einfach besser geworden. Ja.
5: Warst du da noch in Graz?
4: Da war ich noch in Graz, ja.
5: Mit der Inklusionsklasse?
4: Ja, genau, mit der Inklusionsklasse.
5: Wie funktioniert denn das in einer Inklusionsklasse?
4: Da ist im Prinzip der Volksschullehrer und der Sonderschullehrer. Und das kommt darauf an, wie man sich das als Team ausmacht. Ja. Es gibt Teams, wo man nicht einmal das unterscheiden kann, wer ist der Volksschullehrer, wer ist der Sonderschullehrer, sondern die einfach zum Beispiel die Gegenstände aufteilen. Und der eine kümmert sich um die Volksschulkinder, der andere kümmert sich um die Kinder, die einfach vereinfachtes Angebot haben, und die wechseln, die switchen hin und her. Bei uns war es eigentlich so, dass die Sigrid hauptsächlich die Kinder mit dem sonderpädagogischen Förderbedarf betreut hat. Ich habe die Volksschule betreut, aber wir haben schon auch immer wieder gewechselt. Also es konnten alle Kinder zu uns, zu mir als auch zu ihr kommen, aber von der Vorbereitung her habe ich die Volksschule vorbereitet, sie hat die Sonderschulfächer vorbereitet. Aber die Kinder sind zu uns beiden gekommen.
5: Mhm. Ja. Wie kann man sich das vorstellen? Es gibt dann Arbeitsblätter, die schwieriger sind und leichter, oder wie?
4: Das kommt auf den Behinderungsgrad an. Also wir haben zum Beispiel einen Schüler gehabt, den Peter, der war schwerst behindert. Den konntest du, da haben wir einmal geschaut, und auch sehr stark sehbehindert, dass der überhaupt einmal zu den Buchstaben kommt, mit einer eigenen Tastatur. Wir haben einen PC gehabt für ihn. Also da muss man manchmal wirklich für jedes einzelne Kind gesondert vorbereiten. Eben abgestimmt, was schafft das Kind, was kann es. Ja, ganz unterschiedlich. Ja. Aber natürlich viel mit Arbeitsblättern. Ja. Bei manchen Dingen können sie mitmachen, bei manchen einfach nicht. Da kriegen sie überhaupt was ganz Eigenes. Ja.
5: Und hat das gut funktioniert? Weil ja. Kinder sind ja sehr ehrlich und die können ja sehr gemein untereinander sein.
4: Nein, das hat super funktioniert. Ja. Das hat super funktioniert. Also wir hatten meistens so 4, 5 Integrationskinder in der Klasse. Und man muss auch sagen, die Eltern, die ihr Kind in der Integrationsklasse geben ihre Kinder aus einem anderen Background in eine Integrationsklasse. Also da sind die Kinder einfach schon sehr offen und gesprächsbereit und auch sehr empathisch diesen Kindern gegenüber. Also wir haben kein einziges Kind gehabt, das irgendwie über Kind da gelacht hätte. Überhaupt nicht, sondern im Gegenteil, tu ich Hüfter, komm her. Also das war immer getragen. Ja, immer gut getragen. Das, was leider heute passiert, ist, dass manchmal das System kippt, wenn zu viele Integrationskinder in der Klasse sind. Vor allem, wenn du sehr verhaltenskreative Kinder hast, dann kippt da das System. Also das tragt die Klasse nicht mehr. Also ich glaube, ab 4, weiß nicht, ob das noch immer so ist, nachdem ich jetzt da über 10 Jahre nicht mehr in der Integration arbeite, ich glaube, ab 4 Kindern kannst du eine eigene Klasse aufmachen, wo der Sonderpädagoge zumindest in den Hauptfächern drinnen ist. Ja.
1: Und ist das etwas, ob es überhaupt eine Integrationsklasse gibt, ist das etwas, was die Schule entscheiden kann, oder ist es vom Gesetzgeber vorgegeben, dass das in jeder Schule geben muss, oder wie funktioniert das?
4: Müssen tut es nicht, es kommt darauf an. Also wenn du zum Beispiel an deinem Schulsprengel 4 Kinder hast, die einen sonderpädagogischen Förderbedarf haben oder die ihn vielleicht bekommen werden, weil das kriegst du meistens in der ersten Klasse nicht, dann meldest du das an. Ja? Im Stellenplan im Frühjahr gibt es das bekannt bei der Bildungsdirektion und die sagen, ja, okay, dann können wir euch einen Sonderpädagogen bereitstellen. Es war bei uns auch jetzt einmal der Fall, dass ein Vater sein Kind bei uns einschulen wollte. Und ich habe ihm aber geraten, in eine Schule zu gehen, wo es Integrationsklasse gibt, weil da der Sonderschullehrer einfach öfter oder fast die ganze Zeit in der Klasse ist. Ich bekomme, wenn ich ein Integrationskind habe, 4 Stunden in der Woche. Also kaum Unterstützung. Ja, also da rate ich den Eltern schon, wenn wir Kinder zugewiesen bekommen, wo ich sage, okay, ich kann eine Integrationsklasse aufmachen, dann sehr gerne. Ja, also da würde ich mich überhaupt nicht sperren dagegen. Also ich finde das sogar sehr bereichernd. Mhm. Ja, für die ganze Schule und für eine Klasse. Also ich habe das als sehr bereichernd empfunden. Mhm.
1: Mhm. Jetzt sind wir noch in Graz, wo du Lehrerin warst. Mhm. Wie ist es weitergegangen? Und ihr wart eine frische Patchwork-Familie, glaube ich.
4: Ja, genau. Wir waren eine frische Patchwork-Familie. Also ich habe meinen Mann 2009 kennengelernt und wir haben dann 2012 sind wir zusammengezogen und haben dieses Haus, in dem wir jetzt sitzen, da war ich vorher eingemietet in dem oberen Stockwerk und wir haben uns das dann gemeinsam gekauft. Wir haben gemeinsam, also ich habe zwei Söhne mitgebracht, er hat eine Tochter mitgebracht in unsere Ehe. Aber wobei unsere beiden größeren Kinder, also Moritz und Rebecca, dann eigentlich schon selbstständig waren. Die waren, wie wir zusammengezogen sind, 17, 18 Jahre. Mhm. Und die sind dann eigentlich schon Flügge gewesen. Ja, und der Leo, das Küken, unser kleines Küken, der ist jetzt mittlerweile 25. Der wohnt noch im Haus, hat aber da eine eigene Wohnung. Ja, genau. Ja, wie ist es weitergegangen? Ich bin dann 2017... habe dann gehört, dass meine ehemalige Chefin hier im Ort in Pension geht und sie hat mich angesprochen, ob ich nicht die Schulleitung übernehmen möchte. Und ich war ja schon einmal da 2 Jahre an der Schule und ich sage, vor 10 Jahren davor hätte ich es mir überhaupt nicht vorstellen können, dass du in dem Ort, in dem du lebst, auch die Schule leitest. Das war damals für mich, also so 2007 war das überhaupt nicht vorstellbar. Warum 2017, nicht? Weil du im Ort, sag ich jetzt einmal, wenn du aktiv als Direktorin oder als Lehrerin auch unterwegs bist, immer in deiner Position unterwegs bist. Und selten als
5: Wie ist es selten. Als Direktorin in St. Radegund?
4: Ja, da ist man selten als Privatmensch unterwegs, als meistens in der Position. Ja. Und da muss man dann schon manchmal vielleicht auch etwas Acht geben. Es ist nicht überall so. Also ich habe schon hier einen sehr guten und großen Freundeskreis. Die kennen mich als die Christina, so wie ich bin. Aber natürlich, wenn du so unterwegs bist, also die Leute schauen schon, was du tust, was du machst, was du sagst, was du sprichst. Gerüchte laufen immer und die sind immer gut gefüttert von vielen. Ja, aber ja, also es hat mir gedacht, nein, das passt einfach, da stehe ich irgendwie drüber, auch wenn manchmal eigenartige Kommentare natürlich fallen. Mhm. Und das passt auch sehr gut. Also ich mache das jetzt seit 8 Jahren und mir gefällt es nach wie vor sehr gut. Also ich bin sehr gerne. Ich habe ein traumhaftes Team. Mhm. Also das, was Besseres kann ich mir nicht vorstellen.
5: Wie viel seid ihr?
4: Wir sind insgesamt 6 Lehrpersonen, Stammschule, dann kommt noch Religionslehrer, Sprachheillehrerin, die nicht die ganze Woche da sind, aber ein, 2 Tage.
5: Wie viele Schülerinnen habt ihr?
4: Wir haben im Moment, also dieses Schuljahr sind 75 Kinder in unserer Schule. Ja.
5: Wie ist die Prognose?
4: Eigentlich steigend. Mhm. Ja. Mhm. Super. Mhm. Ja, es gibt dann, also soll doch einiges gebaut werden im Ort. Und wir sind ja im Moment im Container. Also wir sind in einer Containerschule und es ist gerade ein Prozess im Gange, dass neue Schule gebaut wird, wo sie gebaut wird, wie sie gebaut wird. Also das ist jetzt gerade am Laufen.
5: Mhm. Mhm. Spannend.
1: Aber erzähl uns doch ganz kurz, warum seid ihr in einer Containerschule? Wann ist da was passiert und wie ist es dir dabei gegangen?
4: Ja, das war 2024, war ein sehr spannendes Jahr. Es hat im Juni, also das war der 8. Juni 2024, hat es ein wirklich schweres Unwetter gegeben in Radegund. Ich kann mich noch sehr gut erinnern, weil wir sind da bei uns auf der Terrasse gestanden und das war ein Spektakel, eigentlich wunderschön zum Anschauen. Wie es da rundgegangen ist mit Blitz, Donner, es hat geschüttet, die Wolken sind wirklich aufgebrochen, es ist runter wie aus Kübeln, aber da drüben sind dann die Wolkenschwaden schon wieder hochgestiegen, also es war ein Kreislauf, das war wirklich unglaublich. Ne? Das war am Abend, so um ca. um 18 Uhr. dann irgendwann einmal vorbei, dann lege ich mich hin und am nächsten Tag, Sonntag in der Früh um ca. 8 Uhr läutet mein Handy, war der Bürgermeister dran, der Kogler Hannes, und sagt, du, die Schule ist gesperrt. Es hat einen Rutsch gegeben und ja, also das Schulhaus kann nicht betreten werden. Und dann bin ich halt sofort mit ihm rüber zum Schulhaus, wir haben uns das angeschaut und das war wirklich, also unsere Schule ist so am Hang gestanden und unterhalb des Schulhauses ist der Sportplatz und die Wand, die dem Sportplatz zugewandt ist, da hat man einfach gesehen, wie sich das untere Ende schon so nach außen biegt. Also unglaublich. Also, und ich habe aber gesagt, ich muss ins Schulhaus rein, ich muss zumindest in mein Büro, ich muss meinen Laptop rausholen. Ich kann sonst überhaupt nichts, ich stehe sonst, ich kann sonst überhaupt nichts machen. Es war der Statiker auch da. Dann hat der Bürgermeister mit dem Statiker gesprochen und gesagt, wir müssen kurz rein ins Schulhaus, dass wir zumindest aus dem Büro den Laptop holen. Hat er gesagt, naja, ja, also mit, hat er gesagt, mit zwei Augen zudrücken irgendwie. Und wir sind wirklich rein und das ganze Schulhaus hat geächtzt. Also du hast die Türen nicht mehr aufgereicht, ja, wirklich. Ja, du hast die Tür, die hast wirklich aufreißen müssen. Es waren Zentimeter dicke Risse im Mauerwerk drinnen. Und also das war wirklich ein scheißliches Gefühl. Ich bin wirklich nur hin, ich habe meinen Laptop, zack, zack, alles schnell, die Kabel entfernt. Und dann haben wir gesagt, so, und raus bei der Tür. Und das war das letzte Mal, dass ich im Schulhaus drinnen war. Ne? Ja, und es war wirklich nicht mehr rettbar. Wir durften es auch wirklich nicht mehr betreten. Also es ist alles...
5: Und nichts mehr rausholen?
4: Nein.
5: Okay.
4: Wir konnten... Also wir haben den Kopierer, der ist auch klein neben der Tür gestanden, den haben wir mit rausgezogen. Und meine Uralt-Schulbank, die von Freunden bekommen habe, die ist auch dort gestanden, die haben wir auch mit rausgezogen. Das war's dann. Ja. Und es hat dann, die Schule ist dann innerhalb von 3 Wochen abgerissen worden, weil Gefahr im Verzug war, dass sie runter auf den Sportplatz kippt.
5: Und das Schuljahr war dann zu Ende, oder?
4: Das Schuljahr war nicht zu Ende. Das Schuljahr war, ja, also wir haben dann wirklich, ich muss jetzt überlegen, wo wir da waren. Ah, im Rüsthaus waren wir da. Wir haben dann das Rüsthaus zur Verfügung gestellt gekriegt. Die haben oben einen relativ

0: Weil der Bagger, die Baggerschaufel zurückgefahren ist zum Schulgebäude und das den ersten Kracher einmal gemacht hat, da sind mir echt die Tränen aufgestiegen dann, weil ich gewusst habe, das ist wirklich unrettbar verloren. Und er hat gesagt, er wird schauen, wenn er die Wände niederreißt, ob er Kästen also ganz herausheben kann. Und es ist ihm gelungen, ein paar Sachen zu retten, auch aus meinem Büro, die Chroniken zum Beispiel. Ja. Das wäre alles verloren gewesen, ne? Die ganzen Schulchroniken. Und ja, das ist gerettet worden. Ja, wir haben den Schulschluss dann gut hinter uns gebracht. Dann war über den Sommer hinweg, dann die hatten wir wirklich das Glück, dass wir von einer Firma, die aus Containern ausgesiedelt in ihr neues Gebäude umgezogen sind, und diese Firma hat die Container zur Verfügung gestellt. Und die wurden dann innerhalb dieser 9 Wochen hier im Ort aufgebaut. Genau, ja. Wir haben mit einer Woche Verspätung angefangen, weil die Firma so schnell waren es nicht fertig, aber in Rekordgeschwindigkeit. Wir haben dann in der ersten Schulwoche das Schulhaus eingeräumt. Wir haben von der Stadt Graz die Ausschussmöbel bekommen, die eben in irgendeinem Lager gesammelt worden sind. Die haben wir uns geholt und haben halt so die Klassen eingerichtet. Und dann war der Samstag vor unserem Schulbeginn. Und dann ist das nächste Unwetter gekommen. Dann ist der Sturm gekommen. Und der hat uns dann von unserem Containerdach das Dach heruntergerissen. Okay. Das ist dann daneben, das hat es wirklich hochgehoben und komplett, das ist so eine Holzkonstruktion gewesen. Und das ist, also wie umgedreht, ist das dann flatsch über den Gehsteig, über den Parkplatz. Schule wieder nicht betretbar. Erster Schultag haben wir dann im Kursaal oben verbracht. Also das war... Da ist ein Sturm gegangen, also es ist alles nur geflogen. Also das war unglaublich, ja. Also wir haben dann die ersten 2 Wochen dann im Kurhaus verbracht.
1: Ich kann mir vorstellen, weil das waren ja Sommerferien eigentlich, dass du eigentlich dann, wie die Schule begonnen hat, Urlaub braucht hättest, oder?
0: Ja, es ist natürlich, ich habe irgendwie...
1: Das ist ja nur Krisenmanagement
0: zur Zeit. Ja, und es war irgendwie das Glück, dass wir in diesem Jahr keinen Urlaub gebucht gehabt haben, weil wir gesagt haben, ach, wir machen es uns einfach daheim gemütlich und schön und fahren da einfach so tageweise fort. Und Gott sei Dank, weil ich natürlich immer wieder auf der Baustelle war und immer wieder Sachen waren zum Klären und Besprechungen und. Aber auch da sage ich wieder, wir haben als Team so gut zusammengehalten, dass wir das wirklich gut über die Bühne gebracht haben, alle miteinander. Und da bin ich schon sehr stolz, ja.
2: Wie geht es euch jetzt im Container?
0: Ja, gut.
2: Wie groß sind da die Einheiten?
0: Ich sage jetzt einmal, die Klassen haben wir haben da 4 mal 2, 8, 10, 18, 60 Quadratmeter circa hat eine Klasse. Mhm. Wir haben das Glück, dass diese Container sehr gut ausgestattet sind, also mit einer Schallschutzdecke. Wir haben Rollos vor den Fenstern, wir haben eine Klimaanlage, also das passt sehr gut. Ja.
2: Und die Firma hat euch das zur Verfügung gestellt?
0: Genau.
2: Oder, also immer
0: genau.
2: noch?
0: Genau, genau, genau. Also die haben uns quasi, das ist der Gemeinde geschenkt worden, die Container. Ja, das war wirklich ein Riesenglück, Weil ich wüsste sonst nicht, wie schnell das hätte gehen können mit anderen Containern. Wir haben natürlich mit anderen Firmen auch gesprochen, Containerfirmen, und die haben gesagt, na so viel auf einmal haben wir nicht.
2: Wie viel habt ihr gebraucht?
0: Das waren insgesamt 90 Container und 60 haben wir verwendet für die Schule, ja. Ja. Nein, es ist sehr gut gelungen, gut strukturiert. Natürlich kleiner als das normale Schulhaus, aber als Übergangslösung, muss ich sagen, passt sehr gut. Ja.
2: Und jetzt läuft gerade ein Prozess, wie schaut der aus?
0: Es gibt jetzt einen Prozess, dass einmal überhaupt der richtige Schulstandort gefunden werden muss. Es ist ja so, dass wir in St. Radegund überall Hanglage haben und diese Hänge alle doch recht wasserführend sind. Also man muss jetzt wirklich mal auch ein Grundstück suchen, das geeignet ist für einen Schulbau. Ja, und da läuft eben jetzt gerade ein Prozess, wo überhaupt...
1: Vielleicht vom Wording her, sagen wir Entwicklungsprozess, ja. Weil das, ich genau. weiß, dass manche Menschen Prozess sofort ins Gerichtliche tun.
0: Aha,

0: okay. Ja. Ja.
1: Also es geht um die Evaluierung, welche Grundstücke könnten die richtigen sein und irgendwie das Einbeziehen von Bürgerinnen etc.
0: Genau.
1: Also kein Gerichtsprozess, sondern ein Entwicklungsprozess. Nein,
0: Entwicklungsprozess, Mitgestaltungswerkstatt, wo Steuergruppen, wo Schule, Gemeinde, Bevölkerung einfach jetzt mitentscheidet, wo kommt die neue Schule hin. Mhm. Ja. Wo sie hoffentlich länger steht. Weil unser Schulgebäude ist jetzt 50 Jahre gestanden, das alte. Und davor, muss man ja sagen, hat es ja schon ein Schulgebäude gegeben, das auch eingestürzt ist.
2: Oh ja. Also, an der gleichen Stelle? Oder
0: nein, das war neben der Kirche. Ja. Da hat es auch Umbauarbeiten gegeben und auf einmal, aufgrund dieser Umbauarbeiten, hat auf einmal das Gebäude nachgegeben. Also, bei uns war wirklich das ganz, ganz große Glück, dass niemand im Gebäude war, wie das passiert ist. Mhm. Also bei dem anderen Zusammenbruch, das hat leider ein Menschenleben gekostet. Oh ja. Mhm. Aber da ist, es war am Wochenende und es war Gott sei Dank niemand drinnen. Also das war wirklich, wirklich, da haben wir einen Schutzengel gehabt. Ja.
2: Und ihr denkt euch jetzt eine neue Schule? Oder entwickelt
0: sich? Schulentwicklung, ja. Wobei ich sagen muss, ich bin jetzt noch ein gutes Jahr im Amt und darf dann in meine Wohl, so wie man so schön sagt, in meine wohlverdiente Pension gehen und habe aber schon einen sehr engagierten Nachfolger, der das Amt gerne übernehmen möchte und der jetzt eigentlich auch hauptsächlich mit dem Team gemeinsam in diesen Prozess jetzt eingebunden ist. Mhm. Also ich bin schon gerne auch dabei, ich höre es mir an, aber es ist ihre Schule, die sie jetzt planen und starten. Ja, und das ist trotzdem, auch für mich so, ist es unheimlich spannend, ja, zum Schauen.
1: Mich würde quasi ganz kurz nochmal deine Situation diesbezüglich interessieren. Du bist ausgebildete Lehrerin und bist dann Schuldirektorin geworden. Und das eine ist, pädagogisch tätig zu sein und das andere ist eine Führungsposition, wo man irgendwie auch mit Menschen, also quasi Menschen leiten, lenken muss. Man muss irgendwie Systeme verstehen etc. Kriegt man da Zusatzschulung dann dafür oder macht man das Learning by Doing? Wie ist das bei dir gewesen und ja, wie ist dir dabei gegangen?
0: An und für sich ganz gut. Also ich habe die Schule wirklich mit Schulbeginn 2017 übernommen. Meine Vorgängerin, die Hanal, hat mir das so, das nennt sich Schulhausübergabe, da kriegst du ganz offiziell den Schlüssel überreicht und mit Bürgermeister und so. Und das war's dann eigentlich, nicht? Dann setzt man sich ins Büro und schaut sich einmal um, was da alles so liegt und ja, es ist spannend am Anfang. Ich muss aber sagen, dass ich zu den Schulleiterinnen der Nachbarschulen, also meine Kollegin von Eckersdorf ist eine langjährige Schulfreundin von mir und von Kumberg, die Brigitta habe ich auch schon lange kennt und die haben gesagt, wie eben die Frage da war, ob ich die Schule übernehme, die haben mir sofort angefangen gesagt, du bitte mach das und wir helfen dir und schau, dass du da einsteigst und das wirst sehen und das wird super und so. Und dann habe ich gesagt, naja, wenn ihr mir helft, dann traue ich mich da schon drüber. Und die haben mich auch wirklich sehr unterstützt, das muss ich echt sagen. Also bei jeder Frage, wenn ich irgendwas gewusst habe, habe ich gesagt, wie komme ich denn überhaupt in dieses System rein, ne? Ich meine, die Hannerl, meine Vorgängerin, war jetzt, was den PC betrifft, auch jetzt nicht so versiert. Aber es ist gegangen einfach, ja, es ist gegangen. Das ist wirklich Learning by Doing sehr viel. Du machst natürlich dann Schulmanagement-Ausbildung, ja, aber das ist eigentlich parallel zu deiner Tätigkeit. Nicht? Also du musst eigentlich da schon arbeiten und hast so nebenbei dann Ausbildungen, aber die sind auch eher, sage ich jetzt mal, theoretisch und nicht praktisch, ja.
1: Was mich auch noch interessieren würde, ist, du hast zuerst gesagt, du bist eigentlich im Ort hauptsächlich in deiner Position unterwegs. Das hat einfach ein kleines Dorf so an sich. Mhm. Ich kann das nachvollziehen, mein Papa ist Polizist gewesen. Er sah immer in der Rolle. Ja.
0: Ja.
1: Also ich verstehe das auch, wenn du sagst, 10 Jahre vorher hättest du das nicht gemacht, weil ich glaube, das ist was, wo man sich, je öder man wird, desto besser kann man diese unterschiedlichen Rollen, die man hat, auch verstehen, wahrnehmen, unterscheiden und bewusst leben.
0: Genau.
1: Wenn jetzt eine junge Frau oder vielleicht auch ein junger Mann zuhört, die vielleicht vor so einer Situation stehen, ja, mhm. dass sie so eine Rolle annehmen. Welchen Tipp würdest du denen geben? Wie kann man irgendwie, keine Ahnung, hast du einen Stehsatz, wenn dich jemand anredet in deiner Lehrerrolle und du bist aber privat unterwegs und wirst nicht unfreundlich sein? Hast du da irgendwie einen Tipp, den du weitergeben kannst? Ja. Wie tut man da damit
0: am besten? Gut vernetzen.
1: Okay.
0: Gut vernetzen. Also wirklich gut vernetzen mit den Kolleginnen, mit den Nachbarschulen, sich gut vernetzen und da die Unterstützung holen. Mhm. Das ist wirklich ein ganz großes, also das ist, wir haben eine eigene WhatsApp-Gruppe und da ist sicher jeden Tag sind da 3-4 Anfragen von den Kolleginnen, hallo, ich habe die und die Situation, wie handelt ihr das, gibt es da einen Gesetzesentwurf, blabli und blabla. Und du kriegst sofort da Auskunft. Ja? Also es ist immer irgendjemand, der sagt, du pass auf, ich habe das gerade vor kurzem gehabt, das gehört so und so gelöst. Mhm. Ja? Also bevor ich anrufe in der Bildungsdirektion und oder Nachfrage oder E-Mail schreibe, bitte, wie kann ich das lösen, stellt jeder seine Frage in diese Gruppe hinein. Weil das, du kriegst sofort eine Antwort.
1: Ja. Und was ist der Tipp für die Privatperson, wenn man sich schützen will im Ort, also dass man irgendwie diese Rollen hinkriegt?
0: Also, wenn ich das jetzt so ganz salopp sagen darf.
1: Nur salopp,
0: dann sage ich, einfach nicht scheißen. Okay. Wirklich. Ja. Einfach sein Leben trotzdem so leben, wie man es leben möchte. Ohne jetzt darüber nachzudenken, na hoppla, ist das jetzt meiner Position entsprechend, passt das jetzt eigentlich, kann ich das machen, soll ich das machen jetzt als Privatperson? Na, einfach tun.
1: Ja.
0: Einfach trotzdem sein Leben so leben, wie es ist. Und es ist völlig egal, die Leute, wenn sie was zum Reden haben wollen, dann finden sie etwas, ob jetzt was da ist oder nicht. Mhm. Dessen muss man sich schon bewusst sein. Also man ist sehr oft irgendwo involviert, wo ich mir denke, ah, schau, interessant, habe ich gar nicht gewusst. Mhm. Ja, also in Dingen, in Situationen drinnen, wo ich mir gedacht habe, ah, schau, da war ich eigentlich gar nicht, aber spannend, ja. Wie kommen die Leute da drauf? Ne? Das passiert schon immer wieder, aber ja. Ich sage jetzt einmal, einfach ein bisschen diese Gelassenheit zu haben, dass ich sage, ja, gut, es geht auch wieder vorbei. Ne? Mhm. Das ist etwas, was man entwickeln muss. Mhm. Ja, diese Gelassenheit und sich nicht zu viel aufregen drüber.
2: Mhm. Und hast du dir jetzt schon was Neues vorgenommen für deinen nächsten Lebensabschnitt?
0: Oh ja.
1: Erzählst du es uns auch?
0: Oh ja. Nein, überhaupt kein Geheimnis. Nein, ich bin, also bevor ich Familie gegründet habe, ich bin wirklich eine Reisende gewesen. Ich bin sehr gern unterwegs, ich reise sehr gerne. Und auf was ich mir wirklich schon am allermeisten freue, ist, dass ich in der Pension endlich wieder zu Zeiten reisen kann, die nicht in den Hauptferien liegen. Ja, ich freue mich einfach aufs Reisen. Das ist wirklich etwas, was ich geliebt habe und was ich einfach sehr gern tue. Ja. Mhm. Und wandern, viel unterwegs sein, viel wandern, weit wandern. Ja, auf das freue ich mich wirklich schon sehr.
1: Mhm. Und bis dorthin, was ist etwas, was dir heute Kraft gibt oder wo du dich gerne erholst, was du in deiner Freizeit machst? Weil wir haben jetzt so viel über Schule geredet.
0: Mhm.
1: Was macht die private Christina gerne?
0: Ich habe jetzt auch wieder sehr den Sport für mich entdeckt. Also ich war als Jugendliche sehr sportlich. Ich bin geritten, ich habe Tennis gespielt, ich bin gelaufen. Auch das ist irgendwann dann einmal wirklich weniger geworden mit Familie, mit Job, mit allem Möglichen. Und das merke ich, das reizt mich jetzt wieder sehr. Also ich fahre gern mit dem Fahrrad, bin gern zu Fuß unterwegs. Jetzt habe ich mit Kraftsport angefangen. Also das tut mir wirklich gut. Und ich bin ein Naturmensch. Also ich bin wirklich gern im Wald unterwegs. Ich bin gern auf einer Alm oben. Das ist mein Rückzugsort und da kann ich mir einfach, ja, da kann ich sehr gut Kraft tanken.
1: Hm. Mir ist jetzt eine Frage eingefallen, die ist leider doch wieder Schule.
0: Na bitte, dann stellen Sie. Ja bitte, unbedingt.
1: Nämlich das, dass man ja so oft hört, dass irgendwie die Kinder heute so anders sind wie früher. Nachdem du lange in der Schule warst, hast du das sicher beobachten können. Und wie würdest du das bewerten? Ist dem so oder ist das irgendwie der normale Gang der Dinge, weil sich die Zeit auch verändert hat?
0: Ja, ich sage, es hat sich alles verändert. Ja, wir haben uns verändert, die ganzen Umstände, es verändert sich immer alles und die Kinder ja, verändern sich auch. Ja. Wobei wir Lehrer jetzt, und ich habe immer zuerst gedacht, das ist so vielleicht ein Generationsgeschichterl, dass ich sage, naja, also ich verstehe manchmal die Eltern nicht mehr, warum sie gewisse, wie sie entscheiden oder warum das eigentlich so entschieden wird, weil man denkt, das ist nicht unbedingt, tut nicht unbedingt gut dem Kind, aber bitte ja, eben schon ältere Generation und so ist halt meine. Aber das, dem ist nicht so, weil auch meine jüngeren Kolleginnen und mein Kollegium ist zwischen 30 und 40, die ja alle sagen unisono, puh, da verändert sich jetzt stark was. Mhm. Ja, es verändert es. Also, und wir haben einen Großteil unserer Arbeit oder unserer Kommunikation betrifft wirklich die Elternarbeit. Mhm. Ja, also die Elternarbeit, das merken wir, das wird immer mehr. Ja, sich mit den Eltern auseinanderzusetzen, das Kinder weniger. Also Kinder können wir eigentlich immer ganz gut handeln. Ja. Die Eltern da ins Boot zu holen, wenn wir sagen, wir müssen Maßnahmen setzen, Konsequenzen setzen und. Da die Eltern ins Boot reinzuholen, das wird immer, das, also das empfinde ich, aber eben auch meine Kolleginnen zum Teil, das wird schwieriger oder anders oder wie sagt man da, wie soll ich da jetzt am besten sagen, nimmt mehr Zeit einfach in Anspruch. Mhm. Wird intensiver.
1: Bevor wir ins Finale gehen, glaube ich, oder? Mhm. Wenn du die junge Christina treffen könntest, was würdest du dir sagen? Die jüngere Christina. Jung bist immer noch.
0: sei mutig.
1: Das passt doch wunderbar zu unserem Podcast.
0: Ja, genau. Ja. Sei mutig.
2: Die Stunde ist ja schon wieder viel zu schnell vergangen. Aber wir müssen leider zu einem Ende kommen und das Ende ist immer ein Wordrap. Und ich sage ein paar Sätze oder Wörter und bitte dich, das dann zu vervollständigen. Mein Lieblingsfach ist?
0: Bildnerisches Gestalten.
2: Frauen müssen?
0: Gar nichts.
2: Bei diesem Lied beginne ich zu tanzen.
0: Da gibt es ganz viele, weil ich einfach eine Tanzmaus bin. Kann ich gar nicht sagen.
2: Das sag uns dein Lieblingslied.
0: Da bin ich auch ganz schlecht, weil ich merke mir keine Titel.
2: Dann müsstest du uns bitte nachreichen. Wir haben nämlich eine Spotify-Playlist aller mutigen Frauen. Da ergänzen wir es immer wieder.
1: Kann man dich hinzufügen. Okay.
0: Ja, genau. Ja, weißt du, ich habe so eine inoffizielle Liste, die gebe ich euch nicht. Da sind manchmal ganz heftige Sachen dabei. Aber ich habe auch eine offizielle Liste, da sind wirklich wunderschöne Dinge dabei.
2: Okay,
0: ja.
2: Super. Und ja. Dein Lebensmotto lautet?
0: Das Leben ist ein Wandel.
2: Sehr schön. Danke dir fürs tolle Gespräch.
0: Sehr gerne.
1: Danke, dass wir da sein durften.
0: Sehr, sehr gerne. Danke für diese schöne Stunde.
1: Danke fürs Reinhören. Wir hoffen, es hat euch gefallen.
2: Wir würden uns über Rückmeldungen oder auch Empfehlungen für mutige Frauen sehr freuen.
1: Wir würden uns auch freuen, wenn ihr uns abonniert und ein Like hier lässt.
2: Ihr findet uns auf allen gängigen Podcast-Formaten, Spotify, Amazon, Google Music, natürlich auch auf unserer Website.
1: Wir werden auch auf FRO gesendet und wir freuen uns sehr, wenn ihr euren Freundinnen, Vätern und Müttern, Nachbarinnen etc. von uns erzählt und uns weiterempfehlt.

0: Ja, servus und herzlich willkommen. Schön, dass ihr eingeschaltet habt. Mein Name ist Mario, ich bin Jugendarbeiter im Lehrlings- und Jugendzentrum Zoom am Froschberg. Das einzige Jugendzentrum, by the way, das speziell für junge Menschen in und vor der Arbeitswelt da ist. Wir haben gemeinsam mit ein paar Jugendlichen aus dem VSG Factory eine Stunde Radioprogramm für euch gestaltet. Hier reden die Jugendlichen über Themen, die ihnen wichtig sind und haben auch Musik mitgebracht, die es gerne hören. Insgesamt zwei Gruppen. Zu Beginn hört ihr Dauda und Denzel und dann kommen Valentin, Alex und Benjamin. Viel Spaß dabei.
1: Hallo, hallo alle miteinander. Ich bin Dauda und ich bin 16.
2: Ich bin Denzel und ich bin 17.
1: Und wir werden euch heute ein bisschen aufklären, was uns sehr wichtig ist. Bezüglich Thema von jugendlichen Preisen, vielleicht auch Angebote und auch, dass die Preise sehr teuer geworden sind.
2: Bevor wir hier starten wollen, will ich erstmal Mamari den Hungrigen grüßen, Abdel Mr. Extensions, Dauda Club Chiller und Denzel der Sportliche.
1: Ja. Der Nicht-Sportliche auszuverbessern.
2: So. Dauda, ich frage dich jetzt mal, was sagst du zu den Preisen heutzutage?
1: Also ich muss ganz ehrlich sagen, als Jugendlicher ist das schon schwer, mit diesen Preisen klarzukommen, weil alles irgendwie teurer ist und halt auch dann so für einige Familien vielleicht das irgendwie mittlerweile sehr, sehr schwer wird und auch kompliziert. Ich muss sagen, dass es einfach sehr wichtig ist, wenn man an den Preisen arbeiten könnte. Und dass man vielleicht irgendwie hinbekommen könnte, dass es weniger wird und dass man vielleicht auch mehr mit Jugendlichen darüber arbeiten könnte und auch mit Familien. Nissel, hättest du vielleicht Ideen, wie man das verbessern könnte?
2: Also Ideen habe ich jetzt nicht, aber ich hätte eine Bitte an den Staat, die größer als uns sind, dass die ein paar bessere Angebote für die Jugendlichen machen und sowas. Zum Beispiel ein billigeres Jugendticket für die Busse, Straßenbinde. Oder was ich jetzt auch sehe, zum Beispiel eine Monatskarte kostet 17 Euro. Und wenn du jetzt nicht die 17 Euro halt dir nicht leisten kannst und schwarz fährst, zahlst du 150 Euro, weil du geparkt wurdest. Ich finde das viel zu viel. Ich komme noch von einer Zeit, da hat es 60 Euro gekostet. Das war damals auch schon viel, aber ja, die Preise, die steigen einfach. Das kann nicht sein. Also ja, was sagst du dazu, Dauda?
1: Ja, es ist halt schon auch sehr kompliziert, sage ich mal. Natürlich ist verständlich, dass man mit einem Busticket fahren sollte, aber ich finde auch, dass man da mit den Preisen arbeiten kann. Vielleicht, dass man für Schüler ebenfalls, wie gesagt, ein Angebot richten könnte. In dem Fall irgendwie, dass dann diese Schülertickets, diese Jahrestickets, diese Netztickets vielleicht natürlich etwas weniger sind. Vielleicht auch, wie gesagt, schon für Familien, die sich das nicht direkt leisten können, die 100 Euro. Und auch diese Strafen, dass man das vielleicht etwas runtersetzen könnte. Natürlich kann ich es nachvollziehen, dass das sehr wichtig ist, dass man sein Fahrticket dabei hat. Aber ich finde auch, dass man einfach, wie gesagt, mit den Preisen intervall noch arbeiten könnte. Das ist einfach für uns Bürger auch etwas leichter wäre, weil ich kann mir so vorstellen, in dem Fakt, dass die Preise so steigen werden, dass wir alle irgendwann auf der Straße landen. Und das ist einfach eine Sache, die ich finde, das nicht gut ist. Und ich finde, wenn die Preise schon teurer werden, dann sollten wir entweder mehr bezahlt werden oder die Preise sollten wieder senken, dass wir mit unserem Gehalt ordentlich auskommen.
2: Das finde ich genauso. Also zum Beispiel, was sehr teuer ist, ist shoppen gehen halt. So für Jugendliche, die jetzt nicht viel Geld haben, die mal zum Beispiel diese Leute, die Fußball spielen, ein Fußballschuh kostet schon jetzt so um die 150 Euro.
1: 200 Euro.
2: Ja, das ist viel zu viel für einen Fußballschuh.
1: Vor allem auch für Sportler ist das wirklich mittlerweile sehr schwer, weil alles auch immer teurer wird und dann halt auch solche Fußballschuhe, Boxhandschuhe, Equipment, Ausrüstung wird auch immer sehr, sehr teuer. Vor allem auch dann die ganz kleinen Dinge. Und da muss man halt auch mit dem irgendwie auskommen und ausrechnen. Und wie gesagt, dass man genau auch bei solchen Sachen mehr an die Schüler denkt, an die Lehrlinge denkt, auch die vielleicht noch studieren, dass man da vielleicht noch einige Angebote rausholen könnte, dass es für uns relativ noch ziemlich leistbar ist.
2: Ja, bevor wir zum nächsten Thema kommen, möchten wir noch einen Song abspielen von Dope Nation, Kakalika, auf Seriös.

0: So, das war der Song von Dope Nation Kakalika. Auf jeden Fall, das nächste Thema wird sein Tankpreise, bezüglich auch für die Autofahrer und die Jugendlichen, die jetzt mittlerweile jetzt schon sich ein Auto kaufen und auch den Führerschein machen. Das ist, glaube ich, auch einer der größten Themen der letzten Zeit, dass die Preise um einiges gestiegen sind und auch da für viele sehr ein großes Problem liegt, da man einfach meistens so auch, glaube ich, nicht ziemlich weit kommt. Ich finde, dass das Tanken einer der wichtigsten Dinge überhaupt ist, da das ja das Fahrzeug ist, das Auto, mit dem man ja am meisten hinkommt zur Arbeit, in der Freizeit, auch für Schulen und genauso wie für Motorräderfahrer. Es ist einfach schon ziemlich anstrengend, da man wirklich mit gewissen Dingen sehr, sehr kompliziert auskommen muss. Ich finde einfach, dass es solche Sachen sind, die man eigentlich ziemlich erleichtern kann. Die Optionen, die ich bereits schon erwähnt habe, dass man entweder mit den Preisen runtergehen könnte oder mehr Gehalt bekommen kann. Weil ich finde, es ist sehr wichtig, dass wir mit den Ganzen umgehen müssen und das halt irgendwie dann auch anders machen können. Denzel, was sagst du von den Preisen
1: Also,
0: und zum Verhältnis mit den Führerscheinen?
1: Preise sind zu teuer geworden. So mittlerweile für einen Führerschein zu sparen ist schwer und dann noch für ein Auto zu sparen ist auch schwer. Ich kenne einen Kollegen, der hat schon seinen Führerschein schon seit 3 Monaten, aber findet bis jetzt immer noch kein passendes Auto, was so billig ist und zu ihm so passt. Also, es ist wirklich. Sogar so benutzte Autos halt schon, sind auch schon zu teuer, die werden auch schon zu teuer verkauft. Und ja, das einfach nicht gut.
0: Auf jeden Fall, das sind auf jeden Fall die Dinge, die uns sehr wichtig sind. Ich glaube, dass, wie gesagt, mit den Preisen natürlich ein sehr großes Thema ist. Ich glaube, überhaupt das größte Thema. Und ich hoffe einfach, dass man da wirklich noch einiges ändern kann und auch für uns Jugendliche mehr Angebote einsetzen kann, ausführen kann, vielleicht mehr Gutscheine oder von Sparkassen her, dass man da irgendwie als Jugendlicher, wenn man da irgendwie angemeldet ist, so diese Jugendkarten hat, vielleicht da irgendwie Geld bekommen könnte oder sonstiges. Auf jeden Fall einfach mehr Jugendangebote, vielleicht auch mehr öffentliche Räume für Jugendliche, dass man einfach an solchen Dingen arbeiten kann. Und wir gehen jetzt langsam ins Ende zu. Denzel, willst du noch was sagen?
1: So, ich stimme dir absolut zu. Und ja, jetzt würden wir gerne den Song spielen von Michael Jackson, They Don't Really Care About Us. Und bevor wir den Song abspielen, will ich noch ein paar Leute grüßen. Ich grüße Adnan, Ramsey, Nelson Mandela, Danny, Chris, Bari, Abdul und Arion. Und ja, dann können wir so abspielen.

0: Hallo, ich bin Valentin und ich bin hier nicht alleine, bin mit.
1: Ich bin Benjamin, ich bin 17 Jahre alt und wir sind hier auch mit.
2: Ich bin der Alex, ich bin 17 Jahre alt und ich werde über Jugendzentren lernen heute.
0: Genau, und wir wollen heute erst einmal ein bisschen über das Clubsterben reden. Ben, gehst du fort in Linz, machst du irgendwas?
1: Also ich gehe manchmal in Clubs, wenn ich wenn ich will, dass ich Freude habe oder wenn ich mit Freunden bin, dann will ich am meisten in den Club gehen. Aber in Linz gibt es nicht so viele und das ist auch das Problem.
0: Ja, das ist mir auch generell aufgefallen. Generell, nach Corona hat ja sehr die Gastronomie und die ganze Freizeitbranche an sich gelitten, weil die Leute einfach nicht rausgehen haben können. Darum, ich habe das Gefühl, in Linz zum Beispiel gibt es keinen einzig guten Club. Wie sagst du das?
1: Also ich bin bei dir, das ist voll richtig, was du sagst. Und ich habe auch bemerkt, die Menschen sind nicht mehr kontaktfreudig. Die isolieren sich zu Hause, die machen nichts, also die sind einfach nicht kontaktfreudig. Die machen nichts.
0: Ja, ich finde es generell sehr schade, dass es bei uns sehr wenig Angebot generell gibt. Wir haben ja, soweit ich weiß, gibt es keinen offiziellen Club aktuell in Linz, also der auch wirklich für die Leute erreichbar ist oder wo wirklich aktiv viele Leute hingängen, den man irgendwie kennt oder so. Da habe ich das Gefühl, dass wir im Moment gar nichts haben und das Sperren soweit wie ich das sehe, einfach immer mehr Orte zu. Wir kennen alle irgendwie eine Bar oder so, wo man einfach nicht mehr hinkommt, weil hat zu machen müssen, das Geld hat nicht mehr gereicht und alles. Ja, würdest du sagen, Linz wirkt unattraktiv für Jugendliche?
1: Ja, würde ich sagen, wenn die Clubs nicht mehr gehen und die Restaurants auch nicht gehen, also Gastronomie, einfach das Kultur wird einfach von gut einfach nach schlecht. Auch unsere Generation jetzt, die haben keinen Spaß mehr. Also die 80er und 90er Jahren, die was jung wie uns waren, die haben ganz schön gepartyt. Also Party einfach. Es war geile Musik auch. Und jetzt passt es auch nicht mit der Musik jetzt. Unsere Industrie ist nicht so schön wie früher.
0: Was hörst du gern für Musik, Ben?
1: Also ich höre meistens Rock, Pop von 90er und 90er Jahren, mag ich ja meistens. Und Jazz, also das ist mein Lieblings.
0: Dann würde ich sagen, hören wir uns erst einmal ein gutes Rocklied an von Metallica.
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0: Ja, ich hoffe, euch hat der Song gefallen. Das ist auf jeden Fall ein Klassiker, den hat sicher jeder schon mal gehört. Ich bin jetzt da mit dem Alex und wir würden gern über das generelle Jugendangebot in Linz reden. Alex, was hast du da zu sagen? Du hast ja schon ein paar Sachen aufgeschrieben dazu.
1: Ja, ich finde, das ist für die Jugendlichen, die, es gibt derzeit ja Jugendzentren für die Jugendlichen, die können nicht gut zu denen gehen, die meisten wissen nicht mal richtig davon. Aber das ist so ein gutes Angebot und es ist wirklich gut für die Jugendlichen, dass es das gibt.
0: Also würdest du sagen, es existiert quasi schon, es existiert schon Angebot für Jugendliche, aber die Leute wissen einfach nichts davon oder findest du, es gibt zu wenig Angebot?
1: Ich finde, es gibt da zwar derzeit schon Angebote, aber die Jugendliche wissen oder wollen nicht richtig hingehen, dadurch kennen sie sich damit noch nicht aus und damit würden sie wirklich was verpassen, dadurch diese Angebote sind super. Aber es sollte auch hier in Linz und sowie in anderen Orten um einiges mehr Jugendzentren für Jugendliche geben und um einiges mehr dafür eingesetzt werden.
0: Ja, da stimme ich dir auf jeden Fall zu. Wie ist es bei dir? Gehst du in irgendwelche Jugendzentren oder was machst du so in der Freizeit?
1: So, derzeit gehe ich nicht in ein Jugendzentrum, aber ich bin derzeit in der WG und ich finde das Angebot super. Und in der Freizeit tue ich auch noch viel.
0: Gut, ich würde da auch gerne noch mal was dazu sagen. Ich komme ja nicht direkt aus Linz, ich komme vom Land. Und da gibt's natürlich auch sehr wenig Angebot für die Jugendlichen, was man da machen kann. Ich meine, man kennt klassisch natürlich irgendwelche Dorffeste und so weiter. Aber bis auf so sehr kleine, meist relativ schlecht finanzierte Jugendzentren am Land, habe ich das Gefühl, es gibt einfach sehr wenig für die Leute zum Dorf und ich kenne auch viele Leute, die einfach deshalb aus Langeweile auch zum Beispiel angefangen haben, Drogen zu nehmen. Wie siehst du das in Linz so? Gibt es da Gefahr irgendwie für, dass die Leute irgendwie durch fehlendes Angebot oder so anfangen, irgendwelche schlechte Dinge zu machen oder irgendeinen Scheiß bauen einfach? Findest du, das würde so stimmen oder?
1: Natürlich wird das sehr wahrscheinlich passieren, aber wenn die wirklich schauen würden, dann würden sie auch solche Angebote sehen und dann können sie das auch entgegennehmen und nicht gleich auf sozusagen wie Drogen oder selbst Schneiden machen. Und ich finde auch, dazu zu dem Thema, für die Jugendzentren, da kann man so viel auch drin machen, zum Beispiel wie kochen, mit Leuten reden und auch sozial wirklich gut engagiert zu sein. Ich würde euch wirklich raten, zu einem Jugendzentrum zu gehen.
0: Gut, und ich würde sagen, nachdem wir das Thema besprochen haben, hören wir jetzt von Randy Beast in the Night.

0: Das war der Song von Bliss in the Night und ich finde, dass es einer meiner Favoriten ist. Und wir werden jetzt weiter zu dem Thema Jugendzentren reden. Dadurch, es gibt noch ein paar Sachen, die ich dazu sagen möchte. Zum Beispiel, ich habe ja vorher gemeint, dass die Jugendlichen nicht genügend davon erfahren. Und ich finde, dass zum Beispiel in den Kursen, die was es gibt, oder vielleicht auch zu Hause von den Eltern, oder vielleicht auch einfach nur Plakate draußen, dass davon was gezeigt wird, dass das auch mehr in die Welt gebracht wird, sowie auch vielleicht Social Media und Instagram. Was würdest du dazu denken, Valentin?
1: Über Social Media und Instagram, da stimme ich dir auf jeden Fall zu. Wir sind einfach in einer Zeit angelangt, in der man die Leute über Social Media erreichen muss. Das geht nicht mehr einfach nur durch irgendwelche kleinen Besuche in der Schule oder sonst irgendwas. Für Jugendzentren zum Beispiel haben ja meines Wissens auch Instagram-Accounts. Und so wie ich das wahrgenommen habe, folgen den Accounts zwar eher die Leute, die eh schon hingängen, aber wenn man dort über diese Social Media Schiene versucht, mehr Leute anzusprechen, dann kann das auf jeden Fall einen Effekt haben. Ich bin mir nicht sicher, wie sehr das schon probiert wird, aber weil du es gerade so ein bisschen besprochen hast, so ja, irgendwie. Du bist ja jung, wir sind ja beide jugendlich an sich, aber würdest du sagen, dass du die von dem Angebot, von den verfügbaren Ressourcen, von der Gesellschaft drumherum, würdest du sagen, dass du die da verstanden und gesehen fühlst, so in dem Bereich einfach Jugend und wie man mit Jugendlichen umgeht?
0: Zu dem Bereich, dass es Jugendzentren gibt und auch zu Jugendzentren rein und Jugendangebote, denke ich schon, dass das derzeit eher gut gemacht wird, außer mit dem Erreichen der Jugendlichen. Aber sonst andere Sachen, zum Beispiel in der Politik, denke ich, dass man die Jugendlichen nicht genügend versteht, zumindest jetzt noch nicht. Und jetzt zu dem Thema, du hast dir vorher nach Drogen angeredet.
1: Ja, das stimmt. Bin kurz auf das Thema Drogen eingegangen. Ja, ich finde vor allem in Linz kenne ich persönlich auch sehr viele Leute, die schon sehr, sehr jung angefangen haben, Drogen zu nehmen und ja, irgendwie auf einen ganz schlechten Pfad gekommen sind. Und ich habe auch das Gefühl, dass das eben mit diesem fehlenden Platz, mit diesem fehlenden Angebot und auch mit den vielleicht nicht verfügbaren Clubs zu tun hat. Ich meine, ja, so schlimm das klingt, habe ich das Gefühl, das ist halt einfach das, was die Jugendliche schnell mal auf den Weg bringen, wenn es halt nichts zu tun gibt, wenn es keine Plätze gibt, wo man sie irgendwie entfalten kann. Vor allem eben nach der Corona-Zeit. Wir waren ja alle, würde ich sagen, relativ lang ziemlich isoliert und so weiter. Wir haben einige Jahre dann irgendwie zu Hause verbracht und sehr eingeschränkt und es hat einfach alles nicht funktioniert. Das wird auf jeden Fall auch noch einen großen Effekt da drauf gehabt haben.
0: Und jetzt noch dazu, wie findest du, könnten wir vermeiden, noch mehr, dass Jugendliche Drogen nehmen würden?
1: Nun, ich würde sagen, in erster Linie gibt es viel zu wenig Drogenaufklärung wirklich in Schulen. Also das Thema wird schon natürlich beredet, aber meistens, zumindest wenn man jetzt irgendwie nur in der Mittelschule ist, wird das meist in ein, zwei Stunden Biologie irgendwie abgesprochen. Aber das macht halt einfach diesen Teil nicht. Also aus diesen Stunden kommst du nur mit dem Wissen raus, was für Drogen gibt's eigentlich. Aber du weißt nicht, wie sie wirken, wie sie dann verändern können und warum sie so ansprechend wirken und wie sie dein Leben verändern werden.
0: Kennst du vielleicht selber Leute, die was vielleicht mal Drogen genommen haben? Was haben sie vielleicht zu dir gesagt, warum man Drogen nicht nehmen sollte?
1: Warum man Drogen nicht nehmen sollte, das war eher weniger Thema. Das Problem ist eben, dass

0: Es ist schon wieder an der Zeit, dass wir den nächsten Song ankündigen. Würdest du das gern machen, Alex?
1: Ja, okay, wir haben Enter Sandman Remastered von Metallica. Danach gibt's gleich noch einen Song auf die Ohren, Creep Radiohead.

0: Hallo wieder, ich bin Ben, ich komme wieder mit Alex und wir sprechen jetzt über ein Subjekt, das mich voll interessiert, Literatur. Wie denkst du, Alex, dass Literatur uns beeinflusst?
1: Ich denke, Literatur hat uns alle sehr beeinflusst und definitiv beeinflusst uns jetzt noch, auch wenn wir es nicht richtig denken. Literatur ist überall.
0: Ich denke auch, also die Kinder von heute oder Jungen lesen nicht mehr so viel wie früher. Das ist auch ein Problem. Willst du auch was sagen dafür?
1: Also ich meine, da hast du komplett recht, dass Leute heute weniger lesen, aber es ist auch sehr viel digital. Man swipet jetzt nur am Handy so und doomscrollt. Und mit dem Lesen, natürlich ist es weniger, aber es gibt noch immer viele Leute, die was lesen und es ist noch immer sehr wichtig.
0: Ja, es ist auch jetzt ein Problem mit KI jetzt oder am Handy mehr zu sein. Du kommst nicht mit den Personagen, die was dort im Buch sind. Also du kannst die Gefühle von den Büchern und die Menschen, die was dort sind, du kannst das nicht mehr fühlen. Also die Menschen brauchen das, also auch das Gehirn braucht das. Unser Gehirn, wenn du Bücher liest, es erliest einfach das Dopamin, also Glückshormon. Und du brauchst das einfach. Und ich glaube, die Menschen haben das einfach anders gemacht. Dass sie jetzt nicht mehr Bücher lesen, sondern einfach auf Netflix chillen oder am Handy zu sein. Denkst du dasselbe?
1: Ja, ich denke schon. Aber das mit dem Dopamin, deswegen tun ja mehr und mehr Leute doomscrollen und deswegen sind auch mehr und mehr Leute dazu süchtig. Und zur Literatur, Bücher lesen ist wirklich gut.
0: Da hat das voll recht. Jetzt kommen wir mit dem Song Kiss von Always Made for Loving You. Ich liebe den Song, also ich war auch ein kleines Kind und ich habe das erste Mal gehört und ich war voll happy.

0: Das war's von uns. Riesen Dank, dass ihr unsere Themen angehört habt. Und ich hoffe, dass ihr auch zu diesen Themen wirklich interessiert wart.
1: Ja, ich komme auch wieder. Ich will meine Onkel grüßen und meine Familie. Hallo Daniel, Florin und Viorica. Ich hoffe, ihr hört mich auch. Und wir tun jetzt den Song Bad von Michael Jackson.

Schönen guten Abend. Ich begrüße alle recht herzlich bei der Radioshow Entertainment Massaker. Heute mit Gästen. Und wir starten mal, bis der letzte Gast da ist, mit einem Lied von der Band Muskelbarbie. Und zwar Polizist featuring Ricaletto. Klingt so.

0: Ja, jetzt sind wir vollständig. Ja. Es ist eine Sendung über das Label Epileptic Media. Vielleicht wollt ihr euch beide mal kurz vorstellen. Ja, oder wollt ihr das nicht machen?
1: Ja. Ich bin der Andi, ich habe das Label 2009 gegründet. Und das war meine Vorstellung.
2: Lit. Ich bin Sandro und ich habe das Label 2024 vor Andis Abschied gerettet.
1: Genau.
0: Was? Wie? Das weiß ich doch gar nicht.
1: Ja, der Sandro hat mich da in einer Phase, wo ich schon ein bisschen gesagt habe, so, ich möchte eigentlich das mal aufhören, weil es halt irgendwie kein Kollektiv wird und weil ich immer nur selber diese ganze Dub-Arbeit und das, die Vision war eigentlich immer, dass es ein Kollektiv wird. Und das hat mal.
0: Das hat nie funktioniert,
1: besser,
0: oder?
1: Mal besser, mal schlechter funktioniert, aber jetzt ist der Sandro dabei und jetzt passt pipi fein, jetzt ist alles nice.
2: Die Leute glauben, es ist schwer zu arbeiten mit Andi, aber dabei ist eh chillig. Das sagt er immer, okay. Ja.
0: Aber hast waren da mal andere Leute auch mit involviert?
1: Sophie war eine Zeit lang involviert, die States of Clay Sophie.
0: Ah, okay.
1: Und davor haben immer wieder mal Leute gesagt, sie würden gerne, aber es ist dann nie so wirklich was geworden.
0: Ah, okay, das habe ich gar nicht gewusst.
2: Ja. Sag mal die Namen von denen, die gesagt haben, sie würden gerne.
0: Aber wieso überhaupt? Wieso hast du irgendwann überhaupt gedacht, du machst ein Label? Beziehungsweise, um weiter zurückzugehen, du hast ja vorher schon ein Label gehabt.
1: Genau, Noise Bug Activities war vorher. Und das war so MySpace-Era, Noise, bisschen Punk, aber mehr elektronische Musik auch, Breakbeat ein bisschen. Und Epileptic Media ist dann
0: aber eigentlich... Aber wieso ist Noise Bug Activity dann gestorben?
1: Das war... Einfach, weil ich damals nur so die Idee gehabt habe, ich möchte eigentlich ein neues Label anfangen und dass es dann quasi nur um ein Genre geht, was jetzt ja komplett anders ist. Und damals war das so dieses Tech-Grind, White Belt, Grindcore-Zeigel. Also extrem schnell, ganz viel Gitarrengefrickel, eher so von Power Violence so ein bisschen angehaucht. Und das war so meine Idee, dass das Label einfach nur das released. Und es hat... Genau, gar nicht funktioniert, weil jetzt ist es halt mega experimentell und das passt auch voll so, wie es ist, dass es die Idee halt nicht mehr gibt.
0: Okay, aber du redest jetzt da von Epileptic Media am Anfang.
1: Ja, genau, das war, okay. Das war so der Ursprung, die Idee,
0: warum. Aber die Frage war eher, warum das Label vorher aufgelöst hat.
1: Weil das hat sich irgendwie, weil es halt nicht so in diese Grindcore-Richtung gegangen ist,
0: so,
1: also
0: okay,
1: aufgelöst. Ja. So, ich wollte halt irgendwie da so einen Clean Cut machen. Wenn ich jetzt so zurückdenke, ist es. Ja, aus meiner Perspektive jetzt nicht notwendig gewesen, aber damals war es das.
2: Wer okay. kennt es nicht? Naja. Die Firma will was anderes herstellen und nennt sich einfach um und ja. kommt dann drauf, ups, es geht ja gar nicht so.
1: Und es war trotzdem irgendwie gut, weil es auch diesen geografischen Wechsel gegeben hat. Zuerst war ich in Salzburg und dann bin ich nach Linz und dann hat irgendwie so eine neue Phase angefangen. War schon voll okay, aber die Idee kann ich jetzt nicht mehr so hundertprozentig unterschreiben, aber damals war das ganz...
0: Ja. Aber waren das auch bei Noise Bug Activities dann Bands, regionale Bands oder war das großteils, also in meiner Erinnerung waren das irgendwie nur Bands von ganz weit weg?
1: Genau, das war damals eigentlich mehr international. Diese ganze ja. neue Szene, was es damals gegeben hat, war auch mit dem ganzen Tauschen und so, mit dem, dass es auch da noch mehr CDs waren, das war ganz was anderes, als bis jetzt ist. Also, ja,
0: es okay.
2: war. Ähnlich eh auch bei Epileptic Media, oder? Wenn man sich den Katalog von früher anschaut, viele so Releases, die irgendwie auf 10 Labels gleichzeitig rauskommen sind und so.
1: Das Co-Release-Ding ist dann wirklich erst auf Epileptic Media so richtig losgegangen. Mhm. Bei Noise Bug Activities gibt es fast keinen Co-Release. Mhm. Also das ist fast alles im Eigenverlag und dann halt, öfter waren so 4-Way-Splits oder so, halt überall hingeschickt worden. Aber okay. Es war halt einfach auch viel billiger, die Boss und alles, es war halt einfach alles anderes, eine andere Zeit einfach, ja. Meine, ja und das ist über 20 Jahre her.
0: Waren auch, also vielleicht sage ich jetzt was Falsches, aber in meiner Erinnerung mehr so Tapes auch, aber mehr brennende CDs, oder?
1: Genau, es war mehr so CD. Ja. Bei Noise Bug Activities sind glaube ich so 10 Kassetten oder so rausgekommen von den 50 Releases. Mhm. Ja.
0: Voll, genau. Ich habe da die Seiten gerade offen. Und muss gestehen, ich kenne da auch recht wenig.
1: Ja, ein paar Schmankerl hast du aber damals auch noch tauscht gekriegt.
0: Ja, ich weiß schon. Les Drucks.
1: Le Truc.
0: Ah, Beautiful Lotus, ja, das war geil, das war richtig geil.
1: Ja, es war so MySpace-Era. MySpace hat sich ja komplett aufgelöst und da haben wir auch den Datencrash dann auch gehabt. Das gibt es ja eigentlich quasi nicht mehr. Man kann dann nicht mehr zurückschauen. Das ist halt nicht mehr vorhanden. Ja. Diese Files und diese ganzen Profile sind alle hops gegangen. Okay. Aber das ist halt irgendwie so überblieben von.
2: Ja, wie so altgriechische Ruinen oder so. Du kommst, ich glaube, auf ein paar Seiten, die kann man noch abrufen, aber die Bilder funktionieren dann nicht und so. Es sind überall so diese Fragezeichen-Icons und so.
1: Und sogar meine eigene Diskografie von Noise Park Activities ist ja auch nicht komplett, weil ich habe damals noch den Fehler gemacht, dass ich immer nur eine Copy so ins Archiv gegeben habe. Und ich habe das mal herglichen für eine Ausstellung und das Backerl ist zurückgeschickt worden, das ist einfach verloren gegangen. Also mir fehlen von meinem eigenen Label so circa 15 Releases.
0: Das damals wow. Was
2: das hat Spuren hinterlassen. Ja. Andi ist jetzt voll der Archivar geworden. Es, bei jedem Release, den wir machen, steckt er sich immer gleich mal so 3 bis 5 Stück ins Archiv. Das schmälert natürlich unsere Marge und deswegen haben wir jetzt beide das gleiche T-Shirt an, das wir schon gestern hatten. So ein bisschen geschissen.
0: Ja, okay, ja, ist schade, wenn man keine Kohle mehr hat für Quant.
1: Aber wir können einmal eine Nummer spielen.
0: Das stimmt, wollte ich auch gerade sagen. Was wollen wir denn spielen von? Wollen wir was von Noise Park Activities auch spielen oder das streichen?
1: Da brauche ich ein bisschen Bedenkzeit. Ich würde vielleicht jetzt einen anderen Track spielen und dann. Du hast die Seite eh gerade offen.
2: Ich habe die Seite eh gerade offen, ja.
1: Du suchst was aus.
2: Ich meine, was ein guter Start wäre, ist, es gibt diese zu Tode komprimiertes Featuring, das Andi und ich mal gemacht haben. Es ist auf der Glaze von Quarto. Mhm. Das Tape ist schon lang ausverkauft, das mit dem gelben Cover. Think, Believe, Feel, der zweite Track. Ist, wenn man den im Tape-Kontext hört, den habe ich nämlich gemischt und gemastert und alle anderen hat Andi gemacht. Und ich habe so eine hard time gehabt, das zu mischen, weil das einfach. Die Spuren, die ich von Andi gekriegt habe, waren so abgewichst und das, was ich dann dazu recorded habe, war noch viel schlimmer. Und dann habe ich das halt einfach in Compression so geglättet, dass einfach nur durch die Nadel springt. Man wird es eh gleich merken. Der Radiokompressor freut sich schon.
0: Ich bin gespannt. Und welches Lied hören wir da?
2: Ja, die zweite Nummer, Think, Believe, Feel. Trappige Hitten.
0: Los geht's.
1: Oh, wow.

0: Schön.
1: Und jetzt meine Frage, weil das weiß ich eigentlich auch gar nicht. Du bist BYDL?
0: Ja, nimmer. Das war ich mal. Beidel hat das geheißen.
1: Okay.
0: Darf man das sagen im Radio?
1: Beidel. Ja, ist schon passiert.
0: Ja, voll. Das war noch aus der Spaßzeit. Und dann ist es mir irgendwann recht ernst geworden mit der Musik.
1: Aber wie lange hat es dieses Projekt von dir gegeben oder diese Band? Warst das immer nur du allein? Oder?
0: Das war immer nur ich allein, ja. So 5 Jahre oder so.
1: Ah ja.
0: Ja.
1: Also 2019
0: bis 2024 oder 25 oder so.
1: Also ja. Wie du bei Epileptic Media eingestiegen bist, bist vernünftig geworden und hast den schlechten Namen abgelehnt.
0: Genau, voll. Also ich habe Andi aus der Idee gezogen, aufzuhören, und er hat mich aus der Idee gezogen.
2: Und davor ist nochmal ein Split von uns rausgekommen, wo der Name noch drauf ist.
0: Ja.
2: Und dann war es quasi ab dem Zeitpunkt dann.
0: Genau, die Split, das war noch sein Featuring, dann die Split. Wobei ich sagen muss, die Split ist ja für mich auch irgendwie so ein bisschen ein dunkles Kapitel der Labelgeschichte, weil da irgendwie mein Artist-Name draufsteht. Aber was eigentlich ist, da können wir sicher nachher auch noch ein bisschen was hören, um den Leuten die gebührenden Credits zu geben. Ich habe da damals, ich glaube, 5 befreundeten Artists Samples und Loops und Recordings geschickt und so, und denen gesagt, macht ihr quasi mal einen Track draus. Und das war dann so eine Beidel and Friends Geschichte, aber auf dem Tape kommt das halt gar nicht raus, und eigentlich hatten die Leute, die dann die Tracks gemacht haben, viel mehr Arbeit. Also größtenteils. Es gibt auch manche, die haben das einfach nur übereinander gelegt und hast das dann so released. Aber genau, das war ein bisschen drüber gestolpert.
1: Aber das heißt, du hast unter dem Namen davor auch schon Online-Releases oder Tapes oder CDs ausgebracht oder Platten?
0: Tapes,
1: oder?
0: Ja, und online viel, Platte nie. Das war hauptsächlich mein DJ-Name eigentlich. Also ich habe früher so Techno und Breakbeat aufgelegt. Unter dem Namen ganz früh mal so Tech House, also mit dem habe ich irgendwie angefangen, halt so elektronische Musik zu machen. Dann ist es irgendwie immer experimenteller geworden und mir immer ernster mit dem, was ich mache. Und dann hat das gar nicht mehr zusammenpasst. Und mittlerweile verwende ich meinen Nachnamen Nicolussi.
1: Okay.
0: Genau.
1: Aber das heißt, du kommst anders wie der Andi eigentlich aus der elektronischen Ecke. Das war so der Beginn vom selber Musik machen?
0: Naja, ich komme eigentlich aus der Blasmusik-Ecke. Also ich habe Klarinette gelernt in Vorarlberg und habe da ewig im Orchester gespielt und in der Militärmusik dann auch über ein Jahr, bevor ich nach Wien gezogen bin. Und genau, das ist so quasi meine MySpace-Era. Da bin ich auch froh, dass es einen Datencrash gegeben hat und die meisten Leute nicht mehr so viel darüber wissen.
1: Aber du hast dann...
0: für mir.
2: Und jetzt schön im Radio nochmal alle dran erinnert.
1: Aber die Blasmusi-Zeit, da hast du mitgespielt oder hast du das auch privat gehört?
0: Ich hab's gespielt in...
2: No further comments.
0: In mehr Projekten, als ich tatsächlich gehört habe, aber es war halt so ein Vorarlberg-Ding. Also,
1: okay.
0: Man muss sich vorstellen, es gibt ja jetzt schon noch eine neue Szene in Vorarlberg. Wir können nachher auch noch was hören von Rinier, den haben wir released vor 2 Jahren. Der ist aus der Ukraine nach Vorarlberg gekommen, ein junger Artist.
2: Wir können sie jetzt gleich mal
0: hören. Wir können sie jetzt auch gleich hören, ja, voll. Und da gibt es jetzt halt wirklich so 4 bis 5 Leute, die in Vorarlberg noch neue Shows veranstalten, die Neues auch machen.
1: Mhm.
0: Also jetzt wirklich quasi Neues im Neues Sinne und nicht so Grind oder Punk und so, da gibt es schon noch mehrere. Kollektive und so, aber genau, da gibt es halt echt Leute, die so noch so Neues und Haarschneues machen, und die sind dann halt, 4 Leute im Publikum und 3 davon spielen an dem Abend.
1: Okay.
0: Also ist schon, da hatte ich noch wenig Berührung, da war ich mehr so in der Metalcore-Szene damals, So Metalcore by day und Drum and Bass by night. Genau.
1: Okay.
0: Klassiker halt.
2: Hast du schon Sid
1: Rinier? Ich hab das, ja.
0: Genau, Messy Silence heißt die EP. Das ist One Track per Side. Da haben wir sogar noch ein paar Tapes über, glaube ich. Oder? Steht da schon sold out? Nein, steht da schon sold out. Genau. Ophelia und Tear the Skin, To Hear the Noise. Sind beides so Ambient Noise Walls, würde ich sagen. Fuad Buaita ist der Name von diesem Künstler. Ich glaube, der ist so 22, 23, lebt in Vorarlberg und ist total produktiv. Also man sollte den auschecken.
1: Okay, ja. Und welchen Song von den zwei würdet ihr empfehlen?
0: Ah, spiel mal die zweite.
1: Hear the Skin, To Hear the Noise.
0: Yeah.
1: Passt. Los geht's.

0: Zack. Der Chef hat gesagt, jetzt ist genug mit der Wahl.
1: Der Labelchef, ja. Nicht der Radiochef.
0: Nicht der Radiochef.
2: Ja, genau. Ich wollte noch was sagen. Und zwar gestern haben wir den Gufo vergessen in der Radiosendung. Wir waren gestern bei Michael Fischer in Comics, ja, in der Radioshow. Und dann haben wir gemerkt, wie schnell eine Stunde vorbeigeht. Und wir haben da nur 5 oder 6 Tracks von Artists vom Label gespielt. Und wir haben einen Release ein bisschen vergessen. Und den wollte ich heute spielen. Aber wenn der Host noch eine andere Frage hat, dann...
1: Nein, der Host weiß gerade nicht, was er fragen soll. Drum ist das ganz gut, wenn du jetzt was...
2: Also ich würde gleich sagen, wir spielen einen Track.
0: Ja. Man kann ein bisschen was dazu sagen.
2: Ja, genau.
0: Gufo Mangiasale. Gufo Mangiasale heißt die Eule, die Salz frisst. Das ist ein italienischer Artist, der eine Zeit lang in Wien gelebt hat. Der spielt auch in so vielen so 60s Rock, Space Rock, Indie-Partien und so. Auch bei La Festa delle Rane, die Froschparty. Und ich glaube, es
2: die,
0: ist.
2: Die, was auch ein DJ-Set bei unserem 15-Jährigen gespielt haben.
0: Ah ja, genau. Genau, das war Gufo alleine damals, der Hoster Frog. Hoster Frog. Und ich glaube, es wird für lange Zeit das Album mit dem längsten Albumnamen bleiben auf diesem Label. Auch der...
1: Was heißt das übersetzt?
0: Ich kann es nicht mal lesen. Ich kann es da nicht aufmachen. Es ist alles abgeschnitten. Ah, da steht's. Le disavventure dello Gufo Mangiasale over Rossia 7 anni nelle deserto di sale mangiando e succulando lo sale stesso. Das heißt irgendwas mit die salzfressende Eule... Die Abenteuer der salzfressenden Eule oder 7 Jahre in der Salzwüste und dann sowas wie immer salzfressend oder so.
1: Okay.
0: Ja, abgefuckter Medieval Shit. Auch der erste Trackname ist so lang, dass wenn ich den jetzt vorlese, da geht es irgendwie um einen slowakischen Dude oder so. Wenn ich das jetzt vorlese, dann ist die Sendung vorbei.
3: Die Missgeschicke der Salzesser-Eule oder 7 Jahre in der Salzwüste, in denen sie das Salz selbst aß und aussaugte.
0: Na schau, also mein werdendes Italienisch kann sich doch anhören lassen. Also worum es geht ist, der hat da irgendwie ein Album aufgenommen, ich glaube für sein Projekt Like Observation, kann man sich auch reinziehen, ist ziemlich geil, eben so 60s Rock, und hat dann so Tape Manipulations gemacht, Reel-to-Reel Stuff, No Input, Patches, irgendwie das Zeug zusammengesteckt, wie man es nicht soll, und hat dann ziemlich spaced out irgendwie da herumgefingert, uns das geschickt. Ich habe es Andi geschickt, Andi hat gesagt, geil. Und dann haben wir das Tape gemacht.
1: Das ist auf jeden Fall ein spannendes Cover, weil, wenn man sich das anschaut...
2: Das ist der Charakter, um den es in dieser Geschichte auch geht. Ja?
1: Aber das, wie das optisch ausschaut, das könnte einfach alles sein. Von musikalisch bis zu irgendeinem Einfahrtsschild bei einer Burg, zu einer Speisekarte, da ist alles dabei.
0: Voll. Das ist übrigens das Cover von diesem Release hat Alessia Celentano gemacht. Ich glaube, das einzige bisher von Alessia. Die hat mir da damals den Arsch gerettet, weil das ziemlich abgefuckt hergekommen ist vom Artist. Das hat irgendwie nicht so leimert ausgeschaut und ich habe mir selber mein Glück versucht. Und das war aber, bevor ich meinen ersten InDesign-Kurs besuchen durfte. Und dann hat Alessia das so gemacht, dass wir es releasen konnten. Shoutout an dieser Stelle. Und ja, bevor wir es anhören, sage ich vielleicht noch, dass erst kürzlich mir jemand geschrieben hat aus Berlin, der dieses Tape gekauft hat. Hey, ich glaube, ich brauche es nochmal, weil es eiert. Und wir sind dann drauf gekommen, dass das Tape nicht eiert. Wir werden aber wahrscheinlich gleich hören, woher die Annahme kam.
2: Genau, wir müssen sich für einen Track entscheiden.
0: Ja, eins, nehmen wir A3, den können wir gleich ganz hören. Ja. Der B-Track, das ist so ein Ambient-Space-Rock-Track, der ist nicht manipuliert. Die ersten drei auf der A-Seite sind die weirden. Also entweder den ersten oder den dritten, würde ich sagen.
2: See, das ist deine Auswahl.
1: Na,
2: du musst halt vorlesen, wie er heißt dann.
1: Ja, dann nehme ich, da bin ich schon geübt, in Fremdsprachen, Nummer 1. Dalla Campamento Grosso Dove Bevo Solizione di Sale Igli Slovacchi Trangugiano Paglia. Los geht's.

Yeah.

0: Well,
1: kann man sich schon geben, hey.
2: Okay. Jo, jo.
3: Ja, jetzt sind wir vollständig. Wir sind nämlich heute zu viert.
2: Ja, genau.
4: Hallo.
0: Hey.
3: Magst du die vorstellen oder sollen
2: wir
3: das deine...
2: Wir haben die Ehre, dass einer unserer Artists heute auch im Studio ist und einer der Artists, die was schon am längsten am Label sind, mit 3 Alben schon am Label. States of Clay. Shoutouts.
3: Yeah!
4: Danke.
2: Hi Sophie.
4: Hi Andi. Hallo der Rest.
3: Und was haben die anderen? Hände und Füße war das, oder? Mit Händen und Füßen?
4: Ja, mit Händen und Füßen, ja, Foodkanister, Morgenstuhl, da hat es schon einige wilde Kombinationen gegeben.
2: Aber es gibt, glaube ich, keine
4: Release auf dem Label. Media, nur States of Clay.
2: Genau.
4: Genau.
2: Und das bei unserer 15-Jahres-Feier war auch der Release von dem letzten Album. Und vielleicht quatschen wir kurz ein bisschen über das.
4: Ja, gibt es eine Frage.
3: Ja, wie seid ihr zusammengekommen? Oder wie hat das überhaupt funktioniert, dass du die 2 Leute oder einen Andi da schon ewig kennst und dann da auch released? Und warum immer so kreative Bandnamen?
0: Warum also, bist du kreativ?
4: Weil es so sein muss. Und die Geschichte eigentlich, ehrlich gesagt, die ich immer erzähle, wie ich auf das Label gekommen bin, ist, dass ich damals beim Andi auf der Couch mit gebrochenem Herzen gelegen bin und der Andi hat wirklich gesagt, hey, hast nicht Lust, statt dir das Leben zu nehmen, ein Tape auf dem Label zu releasen. Und das war tatsächlich ein guter Ratschlag und ein toller Vorschlag, der mich tatsächlich ziemlich fiery geschmissen hat. Danke dafür, Andi.
2: Voll krass. Gern. Und jetzt sind es 3 Alben und es wird immer besser. Und wir warten jetzt schon sehnsüchtig aufs 4. Wir haben heute schon gehört, dass da demnächst was kommt.
4: Demnächst würde ich nicht
2: stay
4: sagen.
2: Cooked.
0: Das ist ganz interessant, so mit einem Tape-Label. Die einen bringt es davon ab, sich das Leben zu nehmen und die anderen bringt es kurz davor, sich das Leben zu nehmen. Das
2: ist immer so.
0: Je nachdem, auf welcher Seite man steht.
4: Es war zu dem Zeitpunkt auf jeden Fall guter Lifesaver, weil man was zum tun hat.
2: Ja, und das erste Album war auch so top. Das ist eines meiner Lieblingsreleases. Vielleicht spüren wir von dem auch was.
0: Ich finde, bei States of Clay kann man sicher 2 bis 3 Nummern hören. Das ist einfach, das geht immer.
2: Das stimmt auch. Ich würde am liebsten das ganze Album hören. Wir haben gestern schon The Science of Tears gehört. Und jetzt frage ich dich, Sophie, welches Lied vom ersten Album würdest du gerne spülen?
4: Ich würde ehrlich gesagt Planetary Drive, weil das ein Feature ist mit Daniel Rossi. Das ist ein krasser Künstler aus Bremen, der die Synths dazu gemacht hat. Genau. Und der ist schon uralt, der Track. Und irgendwer war noch dabei. Autista, auch ein alter Freund. Genau, ein Feature, deswegen würde ich das spielen.
2: Sid, hast du?
3: Ich hab's, ja.
2: Let's do it.
3: Von 2017 das.
4: 2017 released und recorded, glaube ich, nur für...
2: Unglaublich.
0: Boah, bald 10 Jahre.
2: Ja, 10 Jahre. Das ist die Zeit.
3: Das heißt,
2: da ist dann schon das 4. Album da.
0: Ja, in den nächsten 10 Jahren dann.
4: Genau, das würde ich sagen.
2: Stay tuned.
3: Planetary Drive.
2: Ja, hau rein.
3: Passt. Geht los.

0: So, wieder on air. Stage of K-Track ist over. Und du machst es also nach wie vor noch weiter.
1: Fix.
0: Und bringst immer wieder neue Tapes, ich vermute mal, Tapes raus.
1: Solange es Epileptic Media gibt, würde ich gerne Tapes dort rausbringen. Also der Andi sagt zwar immer wieder, geh auf ein anderes Label, das ist alles
2: zu schrottig. Genau, ich sage manchmal, wir sind fast schon so zu klein. Wir machen immer so 50er Editionen, im seltenen Fall ein bisschen mehr oder maximum 100. Und ich denke mal öfter so, wäre schon cool auch für States of Claim irgendwie eine größere Auflage. Aber es ist ja, das ist nur meine Meinung, wenn sie bei uns noch weiter releasen will, bin ich auch mega happy.
3: Das ist auch meine Meinung.
0: Was sagst du da dazu?
1: Naja, also ich denke dann oft an die Björk, die ist ja auch independent blieben immer und trotzdem, also ich würde jetzt echt nicht zu einem anderen Label gehen.
0: Die hat aber immer mehr wie 50 Kopien gemacht.
2: Ja, glaube ich auch, ja.
1: Das ist jetzt vielleicht ein, nein, aber ich denke mal, ich weiß nicht, das mit dem berühmt werden und so weiter. Um was geht's?
3: It's for the real heads.
1: Ich weiß nicht. Vielleicht habt ihr recht, ich habe die Erfahrung noch nicht gemacht, aber ich sehe jetzt auch gerade keine Notwendigkeit, dass ich irgendwo anders hingehe.
3: Du meinst, wir haben die Erfahrung schon gemacht.
1: Ein Bootleg.
3: Berühmt zu werden.
2: Ja, vielleicht müssen wir auch mal überlegen, ob wir Second Presses machen von. Wir sind jetzt wirklich halt immer, einmal gibt es die Auflage, wenn die weg ist, ist sie weg. Bei manchen Releases denke ich mir, vielleicht wäre es sogar mal Zeit, aber.
3: Ich glaube nicht.
2: Vielleicht machen wir einfach mehr am Anfang.
3: Ja. Ja, mal so 60 Stück oder so.
0: Ich finde, wenn Leute dauernd dann noch fragen, kann man schon eine zweite Auflage machen. Das ist meine persönliche Meinung.
3: Na bitte. Dann ist ja das auf Discogs nichts mehr wert.
0: Ja, das ist voll geil.
3: Zweite Mal.
0: Das ist das Beste.
2: Aber wir haben jetzt erst einen Track vom ersten Album, was bei uns rauskommen ist, gehört. Und Sandro hat sich eigentlich vom letzten Album von Care Time Dime von States of Clay noch einen Track gewünscht und den könnte man vielleicht auch noch jetzt gleich ranhängen.
3: Ja.
1: Und ich wünsche mir dann danach nur einen Track von The Master Terrorists.
2: Das können wir auch auf jeden Fall auch machen.
1: Weil das einfach auch.
2: Oder sollen wir sowas machen, dass gleich zwei Tracks hintereinander kommen, um uns ein bisschen dazu fordern mal?
0: Ich bin schon dabei. Red's kurz, weil ich muss noch suchen.
2: Sandro wünscht dich von der
3: Care Time Dime. Ja, ich wünsche mir All Colors. Yeah. All Colors are beautiful.
2: Der neunte Track. Und den Rest sage ich.
1: Du wünschst dir von The Master Terrorists, du hast ja da auch einen Track gewünscht.
3: Ja, diesen. Den
2: In Dead Man's Eyes ist das.
3: Genau.
2: Das sage ich dem Sitter noch.
1: Und das ist also was Besonderes an Epileptic Media, weil da sind einfach auch Best Friends am Start, die am gleichen Label releasen und. Das ist einfach, glaube ich, mehr wert als Chart Number One auf Ö3.
3: Außerdem schließt sich das nicht aus. Du kannst auch auf Ö3 charten.
1: Und dort Best Friends finden.
3: Ja, hey, weißt du, das wird uns reich machen. Bitte chart mal.
1: Ja, okay,
2: wir haben jetzt Robert Kratki live im Studio.
3: Der ist ja nicht mal mehr bei Ö3. Know your business, Alter.
2: Der ist ja auch
3: beim
2: Start.
3: Wir werden das jetzt manifestieren.
1: Auf Epileptic Media.
3: Das vierte Album von States of Clay.

0: Charten auf
1: Ö3.
0: Jetzt
1: mal reinfahren. Jetzt brauchen wir All-Color.
2: Ich bin Robert.
3: Ja, ja, jetzt bin ich. Ah, so.
0: Ja,
4: Alter, weißt du, wenn schon Name-Dropping, dann gescheit, da werde ich gleich wieder über meine Blasmusik-Karriere reden. Ist ja. Gescheiter.
3: Das war interessant. Aber jetzt hör ich mal States of Clay All Colors.
2: Okay.
3: Das klingt so.
2: Aber mal.

0: Wir sind wieder online.
1: Jo.
2: Jo.
0: Online.
1: Und ich muss sagen,
0: On Demand.
1: Ich kenne das Label schon eine ganze Weile, aber bin jetzt gerade auch sehr erstaunt, dass das musikalisch noch vielseitiger ist, wie gedacht.
0: Wann hast du aufgehört zu hören? Nur die alten Grindcore-Releases.
1: Na, das stimmt nicht. Aber bei die letzten Jahre war ich nicht mehr bei jedem Release dabei. Aber ich habe das schon noch immer ein bisschen mitverfolgt. Und vieles war auch nicht ganz meine musikalische Welt. Weil Inspector Shit und die Qualle haben ja früher da andere Sachen gespielt.
3: Ja, es war früher auf jeden Fall
4: wilder.
0: Aber ja, der Chef braucht noch ein bisschen mit seinem Mikrofon, bevor er seine eigene Band anmoderieren kann. Er ist ein bisschen
4: schüchtern, über seine eigene Band zu reden.
0: Andi, was hören wir als nächstes?
3: Ich habe noch keine Frage gekriegt, aber...
1: Master Terrorists, wann gibt es die nächste Master Terrorists Senfpackung?
4: Im Herbst.
3: Genau, also das Album ist eigentlich seit 7 Jahren fertig geschrieben. Wir feilen aber noch immer dran. Wir wollen das wirklich so gut wie möglich machen. Und dadurch, dass wir in verschiedene Städte wohnen und nur alle 5 bis 6 Monate proben, vergessen wir dazwischen auch wieder, wie die Tracks gehen. Und wenn wir dann wieder so richtig warm gespielt sind, dann wäre es zum Aufnehmen, aber...
1: Dann fährt irgendwer heim.
3: Dann kommt irgendwer halt, kommt was dazwischen oder es fährt wer heim und dann... Wir sind echt dabei.
1: Aber ich habe die Frage eigentlich eher ernst gemeint, weil ihr mal so geile Senfpackungen gemacht habt als Flyer.
3: Das war in München, ja.
1: Das war ein Flyer für alle Leute, die jetzt gerade zuhören. Der Flyer war eine Senfpackung, wie man es von irgendwelchen Würstelstandeln kennt, wo man so Ketchup-Senf kriegt.
3: Ich muss aber gleich auch alle, die was jetzt zuhören, da enttäuschen, weil beim Album wird es halt keine Senfpackungen mehr dazu geben. Wir können sich das einfach nicht mehr, es geht sich nicht mehr aus.
4: Und die Senfpatches, also den haben
3: wir nicht verloren. Nein, es ist komplett gestrichen. Kein Senf.
0: Es gibt einfach nur noch Musik.
3: Es gibt nur noch Musik.
0: Was für ein scheiß Label. Nur Musik. Ja, nur Musik und Kassetten.
3: Wir können jetzt einen Track horchen von der ersten Split mit Hangaku. Mhm. Und das war auf unserer Seite der erste Track in Dead Man's Eyes. Mhm. Und den haben sich eigentlich hier im Studio alle außer ich gewünscht, wegen diesem Möwenschrei, der in diesem Song vorkommt. Und jeder, der was diesen Möwenschrei raushört und mir dann sagen kann, bei welcher Sekunde vom Track der ist und hier anruft, kriegt eine Gratiskassette.
0: Welche? Geil.
3: Ich darf ihm extra nochmal diese Splitter für recycelte Kassetten und schick's ihm dann. Dieser Person, die das errät. Also,
1: gibt's die ganzen Sachen eigentlich sonst nur?
3: Na, das ist schon seit Jahren ausverkauft.
1: Ah ja.
3: Wir arbeiten wirklich an einem Album, aber es dauert halt einfach länger. Und es wird aber nur neue Tracks geben auf der neuen Scheibe.
0: Weißt du überhaupt, bei welcher Sekunde? Weißt du es auswendig?
3: Ja, ich kann es aber jetzt nicht droppen, aber ich weiß es auf jeden Fall.
0: Okay. Und wie ist die Nummer? Wo muss man anrufen? Sid?
3: Das muss Sid auswendig
1: wissen. Ach so, die Radio Froh-Nummer. Moment. Da muss der Inspektor mal schauen, wo die steht.
3: Während der Inspektor schaut, hat es eh schon.
1: 0660 7172 217. Das ist die Studionummer. Da könnt ihr jetzt anrufen.
3: Und wir haben eine Toleranz von 10 Sekunden, also...
0: Okay, und der Track geht so 30 Sekunden.
3: Der Track dauert 2 Minuten 38. Also, ja.
1: Da hat man Zeit.
3: Let's do it.
0: Tune in and find out.
1: Los geht's. Zack.

0: Hör mal, du Vogel, kümmere dich um deine sauren Gurken und überlass die richtigen Fälle mir, klar?
1: Geiles Sample am Schluss.
2: Ja, sicher. Dirty Dancing.
1: Was denkst du, Alter? Das war Dirty Dancing?
3: Hermann, kümmere dich
2: um deine sauren Gurken. Das ist ein Dirty Dancing Sample.
1: Wirklich? Das klingt eher so wie Dings Bud Spencer.
2: Wahrscheinlich war es der gleiche Synchro-Sprecher, aber okay. Habe ich damals ziemlich viel aufteilt.
4: Ja, da gab es nur zwei. Ja. Zu der Zeit.
2: Bud und
1: Spencer. Amen.
2: Hey man!
1: Aber The Master Terrorist ist immer nur aktiv,
2: ja,
1: sozusagen.
2: Ja, also es wird auch immer aktiv bleiben, solange wir einer von uns zwei im Leben ist. Und
1: okay.
2: Das ist, wir haben das vertraglich abgesichert, oder?
1: Glaube ich nicht.
2: Es,
1: aber
2: es kann keiner aufhören.
4: Jetzt ja. Kommen wir so in die dunklen Ecken des Label Biz.
1: Aber wann
2: ist es Zusicherungen?
1: Was macht die zweite Person von The Master Terrorists? Ist sie auch noch musikalisch aktiv?
2: Pamina ist auch noch musikalisch aktiv mit Smell Sound Story, wo auch schon ein Album auf dem Label rauskommen ist.
1: Mhm.
2: Und ist auch sonst noch sehr aktiv. Verschiedenste Musik, Tanz, Theater.
1: Ah ja, okay, das habe ich gewusst, aber okay.
2: Ja, aber Smell Sound Story gibt es noch immer. Kommt auch immer wieder mal ein Track rein, aber noch nichts jetzt geplant für einen weiteren Release. Aber kann man auf der Bandcamp-Seite horchen, ist auch schon seit Ewigkeiten ausverkauft. Smell Sound Story war, muss ich selber kurz nachschauen, wann das war.
1: Ich hab's.
2: Ja, hast du es schon?
1: Ja.
4: Das ist mit dem roten, die
1: 2020.
2: Rote. Na, das ist
3: gelb.
2: Diese The Master Terrorists Japan-Tour-Kassette, was du, glaube ich, meinst.
4: Ich habe Smell Sound Story daheim. Ja, was? Aber die ist in einer roten Hülle.
2: Ja, das ist in einer roten Hülle. Ja, stimmt, ja. Das stimmt, ja. Da hast du recht. Du hast mich gestern schon...
4: No Effects, Alter.
1: Ja, das würde ich gerne hören. Das kenne ich nämlich tatsächlich nicht.
2: Willst du Smell Sound Story... warte mal, schauen wir mal, was...
1: Da muss mal die Qualle irgendwas empfehlen. Das ist ein altes Pseudonym.
2: Den dritten Track.
1: Den dritten Track. Foresty.
2: Aber, ja, genau. Und dann spielen wir vielleicht Nicolussi nochmal danach.
3: Nicolussi.
2: Ja, ich habe es auch schon gehört jetzt. Da war ich aber rufe nach Nicolussi.
4: Ja, und ich erzähle nachher auch, ich möchte noch was erzählen über Graues Meer auch von der Deshta.
2: Aber ja,
4: dann, okay. Danach,
2: ja
4: das, danach.
2: Da haben wir schon einen Plan.
4: Da haben wir schon eine gute Geschichte.
1: Bleiben Sie dran. Gespannt. Das ist eine richtig professionelle Radiosendung heute.
4: Ja,
2: das war
1: noch richtig gut.
4: Bisschen zu wenig Getränke bereitgestellt.
2: Was traurig ist, es hat keiner angerufen bis jetzt.
1: Das stimmt.
2: Und es hätte wirklich ein Kassettennetz geben für das. War ja nicht so schwer mit dem Löwenschrei eigentlich. Aber wir werden uns was überlegen. Vielleicht waren jetzt die Leute noch ein bisschen schüchtern.
1: Ja, die sind noch nicht besoffen genug. Das passiert dann kurz bevor wir aufhören.
4: Wo würden die Leute eigentlich anrufen? Haben wir auch das Handy da, wo das dann klingelt?
2: Ja, das ist das Telefon hier.
4: Ah ja, okay.
2: Wir können ja vielleicht noch ein bisschen überlegen, während wir Foresty spielen und danach über Nicolussi und Nadeshda vielleicht nochmal kurz quatschen.
4: Ja, wir können auch selber anrufen, weil ich habe genau gestoppt, bei welcher Sekunde der erste Möwenschrei war.
2: Du bist leider beim Gewinnspiel ausgeschlossen, Sandro.
4: Oh,
1: das funktioniert nicht. Ich kann da auch nicht mitmachen.
2: Studio ausgeschlossen, einfach. Ja, jetzt keine. Machen wir Foresty, ihr seht.
1: Ja.
2: Fetze meine.
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0: Ja, liebe Leute an den Radiogeräten, wir haben jetzt spontan beschlossen, wir spielen jetzt eine Nummer, die nicht auf Epileptic Media ist, weil wir gern rauchen gehen würden.
1: Und es ist gleichzeitig eine legendäre Nummer über Sitz und meine Zeit.
0: Inspektor Shit und Qualle.
1: Genau. Wo wir beide noch in der Capo sehr tätig waren und eine super Band, Oaken und...
0: Es war nie unsere Band, aber die haben einmal gespielt.
1: Ja.
0: Nach einer Stunde, weil dann war es Zeit für Rauchpause und Oaken aus Budapest haben extrem perfekte Länge für Rauchen zu gehen. Und der Song heißt Zyklo. Das Einzige, was immer beschissen war, und das haben wir damals schon gecheckt, aber ich glaube von Sendung zu Sendung wieder vergessen, dass die erste halbe Minute so leise ist, dass immer Stille war wahrscheinlich bei allen Leuten, die beim Radio gesessen sind.
1: Vielleicht spielen wir es jetzt schon einer und quatschen ein bisschen und dann...
0: Ja, das können wir machen.
1: Dann machen wir das.
0: Aber es ist, die Band heißt Oaken aus Budapest.
2: Wie der lange dauert die Nummer?
0: 11.23.
1: Ja.
3: Da wird schon wieder geredet, oder was?
0: Ja. Da wird schon wieder geredet über einen Release, der nicht auf eurem Label ist.
4: Oha.
1: Aber ein legendärer Pausentrack von mir und Sid, wie wir früher...
0: Inspektor Shit.
1: Oh,
4: es geht jetzt um eine Pause. Okay, ich verstehe schon.
2: Und dann auch.
1: Also, spielen wir
4: okay,
1: einer.
4: Okay.
0: Genau, der geht jetzt los und eben, Oaken gibt es übrigens noch immer und die haben letztes Jahr eine neue Platte rausgebracht. Kann ich nur sehr empfehlen. Habe ich aber noch gar nicht gehört, muss ich gestehen. Eigentlich empfehle ich die Vorwärtssplit, die jetzt gerade losgeht. Zyklo heißt der Track von Oaken und der klingt so.
3: Was ist das, so Post-Rock-Scheiben oder was?

0: Das war Open. Und ja, es ist eine Zeitreise, ein bisschen mehr wie 10 Jahre zurück. Und es läuft jetzt nur weiter, aber dieses Radiosprechdings am Schluss ist so leise, dass das einfach nie rauskommt, außer man fährt mit dem Regler bis ganz auf. Was aber dann gefährlich ist, weil das müssen wir am Anfang auch machen und dann sprengt es einem die Ohren. Und das haben wir wahrscheinlich auch früher öfters verkackt. Heute nicht.
1: Der Kompressor wird schon richten.
0: Ja.
1: Ja. Yeah.
0: So, jetzt sind wir durch. Zack.
1: Ja, jetzt sitzen wir da zu zweit im Studio. Die anderen sind noch in der Pause.
0: Aber ich habe schon gehört, du hast pausenfüllende Stories über die nächste Platte zu erzählen. Die nächste Kassette,
1: die
0: nicht Platte.
1: Die nächste Kassette, ja. Ich glaube, mein erster Solo-Release am Label, der war letztes Jahr und das war auch seit langem wieder mal ein Co-Release mit einem anderen Label, nämlich Falt aus Frankreich. Mhm. Falt war, also ist noch immer ein sehr legendäres Tape-Label. Jetzt machen sie aber keine Kassetten mehr, die sind dann irgendwann den Porto-Preisen zum Opfer gefallen und der Christian hat irgendwann entschieden, hey, es rentiert sich nicht mehr, Tapes zu machen und die zu verschicken, weil es halt einfach sauteuer ist und du kannst nicht ein Tape für 8 Euro verkaufen und dann 16 Euro Versand nehmen.
0: Für ein Tape Porto?
1: Ja, mittlerweile ist es krass. Also wenn wir ein Tape nach Deutschland schicken oder halt alles außerhalb Österreichs im EU-Ausland sozusagen, ist so 12 Euro Versand, wenn man es wirklich gut verschicken will. Man kann schon auch als Briefsendung machen, aber es ist jetzt immer wieder vorkommen, dass das auch in Berlin zum Beispiel nicht ankommt. Das heißt, okay. 9 bis 10 Euro ist dann der Versand, wenn der mit quasi Zurückschickversicherung ist. Und ja, da zahlst halt genau so viel Versand, wie du fürs Tape zahlst. Und das sind dann schon fast schon ja, so Metal-Preise eigentlich.
0: Ja.
1: Ja, voll, aber also. Der Release von mir heißt Fairly Used, ist auf verschiedenen Kassetten rausgekommen, also es gab 3 verschiedene Farben von den Kassetten, 3 verschiedene Farben von den Hüllen, das war ganz schön bunt und ganz schön cool. Das ist von meinem Solo-Projekt Nicolussi und...
0: Was, darf ich kurz zwischenfragen, was ist das auf dem Cover?
1: Das auf dem Cover, das hat der Christian vom Label Falt gemacht. Das ist eine Fotografie, ich glaube, von einer Siebdruckwerkstatt oder so, ja. Wo da diese trocknenden Siebe oder irgendwelche Gemälde oder so, so irgendwas ist das. Auf dem einen Sieb oder Frame ganz links sieht man irgendwie bitte nicht berühren, das trocknet noch oder so. Genau, das sind immer so abstrakte Fotografien. Da haben auch teilweise Leute aus Linz, Ability zum Beispiel, hat immer wieder auf Falt released, sehr viel experimentelle, abstrakte, atonale Musik.
0: Ability, der als Hip-Hop-DJ gestartet ist.
1: Genau, ja. Und jetzt experimentelle Musik macht und Field Recordist ist und so. Und die Kassetten früher waren immer in so ausgedruckte Papierumschläge, eingefaltet, deswegen auch der Labelname Falt. Und wie wir das Co-Release gemacht haben, kam auf Falt nur noch, da kam auf Falt nur noch digitales Zeug raus. Und für mich war es aber konzeptuell wichtig, dass das auch auf Tape erscheint, weil ich für das Material viel mit Found Material gearbeitet habe, also mit Material, das ich auf Kassetten, auf so Nachlässen gefunden habe oder Diktiergeräte-Tapes und so. Diktiergeräte-Tape ist auch das Stichwort für die Graues Meer-Story, die ich danach erzählen werde, die mich mit Andy verbindet.
0: Das heißt, du hast dann so Zusammenschnitte von Fundsachen quasi verwendet.
1: Genau, es ist so eine Mischung aus Material, das ich selber aufgenommen habe, Tape-Loops teilweise, Synth-Impros, abstrakte Sachen, Klangflächen und so Sound-Collage mehr oder weniger.
0: Das heißt, für alle Leute, die jetzt gerade zuhören, wenn man irgendwie Kassetten hat, die irgendeinen Fehler haben, dann kann man die an Epileptic Media schicken und ihr macht was damit.
1: Genau, entweder ich verwende sie in meinen Sets oder wir überspielen sie und machen den nächsten States of Clay Release damit oder so. Die werden auf jeden Fall reused. Reuse, reduce, recycle ist Label-Philosophie.
2: Ja.
1: Ja. genau, also da können wir gerne einfach irgendwas hören. Die Tracks sind fast alle 5 Minuten lang. 6 Stück gibt's. Es ist eine gemütliche, abstrakte Geschichte. Voll. Ziemlich hazy, reverby Soundcollage. Sucht einfach eins aus.
0: Ja, dann nehme ich die Dry.
1: Ja, yeah. In die Dry.
0: Ja, ja.
1: Du bist da zum Lenken und nicht zum Denken.
0: Ja. Los geht's mit Nummer 3.

0: Sind wir wieder.
1: Das war Nicolussi.
2: Ja. Yeah.
1: Fairly Used Nummer 3. Und das war auch dein letztes Release, oder?
2: Da ist einiges passiert seither. Sophie hat da eh schon so ein Kassettel in der Hand. Ich habe gerade ein Album gemacht mit Sarah Paget aus Kanada auf einem anderen Label, Exposure Therapy und so weiter und so fort. Aber ja, das können die Leute bei der nächsten Radioshow rausfinden, wo ich über mein Zeug rede. Heute reden wir über unser Zeug.
1: Das stimmt.
2: Alles ist das Kollektiv. Und da erzähle ich doch gleich eine verbindende Geschichte. Graues Meer, ich habe es eh schon jetzt ein paar Mal angekündigt, wie das relativ frisch war mit der Freundschaft von Andy und von mir und auch wie relativ frisch war, dass ich mit so Found Sounds Musik mache, hat Andy mir mal einen ganz obskuren, ein uraltes Diktiergerät im Wesentlichen geschenkt und da waren so Mini-Kassetten dabei. Und ich weiß nicht, ob es Andy wusste oder nicht, aber auf einer Seite war halt noch so eine Nadeshda-Demo drauf, die irgendwann mal aufgenommen hat.
3: Ich habe es nicht mehr gewusst. Es war einfach wahrscheinlich am Nachmittag den Riff gespielt und einfach aufgenommen und dann habe ich es nicht mehr gewusst.
4: War das so ein Mini?
2: So eine Mini-Kassette. Nicht die Mikrokassette, die auch in den Anrufbeantwortern war, sondern eine Mini, die ist noch ein bisschen größer. Und es gibt weniger Player, die abspielen können.
1: Ja, nur die Diktiergeräte, oder?
2: Ja, aber spezielle Diktiergeräte.
3: Da gibt es auch noch verschiedene.
1: Ah, wirklich?
2: Genau,
1: ja,
2: okay. Die Diktiergeräte heutzutage, also die nicht ganz alten, die hatten diese Mikrokassetten, auch die Anrufbeantworter. Und die ein bisschen älteren, die hatten meistens nicht mal mehr ein Headphone-Out oder nicht mal mehr, sondern noch gar nicht, sondern nur so ein Lautsprecher.
3: Da gibt es nochmal so ein paar verschiedene Formate von verschiedenen Herstellern damals, die was einfach auch so eine Mini-Kassette quasi rausgebracht haben, spezifisch für ein Gerät, was die da rausgebracht haben. Später ist das eher so bei Diktiergeräten, so Arzt-Diktiergeräten oder was weiß ich, ist das so ein bisschen eine Norm reinkommen. Ne?
1: Ja, das aber macht da Sinn, wenn man es für sowas versendet, verwendet.
2: Ja, versenden werden wir es dann auch und letztlich war das dann so, dass eigentlich so versehentlich quasi einer der ersten Artists, die ich bewusst gerip-offed habe, Andy selber war. Also heute ist es für mich künstlerische Praxis, mir Sachen anzueignen, die Leute unbewusst oder auch bewusst, kommt auch vor, hergeben. Und damals hatte ich so eine Jam-Band mit Arthur aus Wien und da habe ich dann halt einfach dieses Tape gespielt, um zu schauen, was drauf ist und dann war dieses Gitarrenriff plötzlich da und irgendwann habe ich in Andys Katalog entdeckt, dass es das Stück Graues Meer gibt, was er mittlerweile in so 5 bis 8 verschiedenen Versionen veröffentlicht hat und das war das. Und das finde ich ist ein schönes, verbindendes Element. So.
3: Found Footage innerhalb einer Zwei-Personen-Freundschaft und einer released es und der andere, der was es eigentlich gemacht hat, ist
1: weiß es nicht.
3: Nicht mehr up-to-date und macht sich das dann an zu Hause. Und auf einmal war ich so, hey,
4: das ist ja
3: kenne ich doch, das ist ja eine geile Nummer. Aber, ja.
1: Aber ist das bei euch dreien überhaupt grundsätzlich nur so ein Ding, dass ihr auf diesen Mini-Kassetten oder Mikrokassetten beziehungsweise mit Diktiergeräten arbeitet?
3: Bei mir auf jeden Fall ja. Es ist dann wieder gekommen. Ich habe dieses eine Gerät dem Sandro geschenkt und habe dann aber später über Umwege wieder solche verschiedene Formate von Mikro- oder Mini-Kassetten gekriegt. Und jetzt habe ich zumindest 2 Abspielgeräte für die. Und hier und da hast du wirklich krasse Funde. Also das sind einfach Gespräche mit aufgezeichnet, wo es wieder tolle Samples rausnehmen kannst. Es ist meistens auf einer sehr persönlichen Ebene, auch so Anrufbeantworter-Sachen oder so. Es ist echt krass, dass man da ab und zu reinkriegt und vieles verwendet man dann auch nicht, weil es zu intim irgendwie ist. Aber hier und da hast du auch wieder Recordings dabei, was weiß ich nicht, vielleicht ist auch irgendwie ein Natur-Recording irgendwie so, und das ist halt irgendwie geil, wenn du es von der Kassette runterrippst und das dann verwendest. Und ich möchte auch irgendwann mal einfach so ein Release auf sowas haben. Das wäre echt nochmal so ein Goal, auch irgendwie auf einer Mini-Kassette. Es gibt auch, es gibt schon Labels, die was so machen, aber es ist halt echt krass, irgendwie so mit so einem Gerät dann das dann mal extra irgendwie zu haben. Das wäre irgendwie cool. Ja.
2: Das Gerät gibt es schon übrigens. Ja. Ich weiß nicht, ob du das schon wusstest. Ich habe extra so ein Olympus-Gerät gekauft, einen Mini-Cassette-Recorder, der einen Mono-Aux-Input hat. Das heißt, man kann tuned stayen bei Epileptic Media, weil bald kommt der erste Release auf Mikrokassette.
3: Da wäre jetzt alle ganz heiß. Ja. Ihr könnt auch anrufen und euch über das erkundigen. Wir werden dann am Telefon.
1: Die erste Mikrokassette gewinnen.
3: Ja, vielleicht sogar das.
2: Ja, voll.
4: Ich habe aus meiner Kindheit so Mini-Kassetten. Also wir haben auch diesen Olympus-Aufnahmegerät und da sind auch echt crazy Sachen drauf, die man halt einfach in der Anfangszeit der Pubertät aufgenommen hat. So komplett hyper irgendwas.
1: Aber Musik oder Gespräche?
4: Nein, einfach so wie so Radioshows, wie wir jetzt gerade machen, nur halt einfach komplett von überdrehten Teenagern, die Hormonüberdosen haben, weil sie gerade auf irgendeinem Ferienlager, was für sie, ihren ersten Joint geraucht haben oder so. Also irgendwie,
3: wenn ich das krass. Die Kassetten müssen wir mal, glaube ich,
2: sehen. Ja, voll interessant.
1: Ich habe tatsächlich auch so ein Ding mal gehabt, aber ich habe das...
3: Sid, du bist on air.
1: Ja, ich weiß.
4: Ich hab das.
2: Was für ein Ding? Den ersten Joint, oder?
1: Nein.
4: Den ersten Dude.
1: Ticket.
4: Ja, und zurzeit habe ich so einen Walkman am Start, mit dem kann man auch recorden, aber den muss ich auf jeden Fall loswerden, weil immer, wenn ich den in meiner Tasche habe, ich habe ihn jetzt gerade nicht dabei, dann, wenn ich da so ankomme, während ich das Tape höre, dann drücke ich manchmal aus Versehen auf Record und mache halt einfach ein massives Loch in das Tape rein, wenn das irgendwie ans. Ist das entsperrt?
1: Was ist das für ein Scheißprodukt?
2: Ja, was ist das für ein Kacklabel, das entsperrte Tapes herumschickt?
4: Ja, na, das sind die eigenen Mixtapes, die man dann einfach kaputt macht, weil man auf Record drückt.
3: Ja. Spielen wir einen Teil von Graues Meer? Ja.
2: Voll. Ich beantworte die Frage auch noch. Ich nehme Kassetten heutzutage tatsächlich auch in meinem Mixing-Prozess. Kurz bevor eine Nummer fertig ist, ich habe ein sehr, sehr gutes Abspiel- und Aufnahmegerät daheim, das ich mal von einem Freund geschenkt bekommen habe, der es am Dachboden vom verstorbenen Opa gefunden hat. Und da blase ich tatsächlich meistens sehr laut die Mixes drauf, die ich so mache, und mische dann das Ergebnis wieder zum ursprünglichen Mix dazu. Also Magnetband, Tonband, Kassetten, das ist ein geiles Medium. Du kannst es als Release verwenden, als Werkzeug auf der Bühne, als Sampler, als Mixing-Tool. Also.
3: Das macht alles schön satt.
2: Ja, ich glaube, wenn ich mein ganzes Leben nur noch ein Gericht essen könnte, wäre das.
1: Kassetten,
2: ja.
4: Spaghetti
2: alla Magneto. Al Forno.
1: Ich glaube, wir müssen mal helfen.
2: Ja, Graues Meer, die Split 2023, diese pinke da, das Cover ist ein Foto von mir, das ich irgendwie mal mit einer analogen Kamera gemacht habe. Das
1: ist auch die DL. Okay.
2: Genau, das ist die, wo ich vorher drüber geredet habe. Da steht Beidl auf dem Cover, aber eigentlich haben die ganzen Artists, Morast, Julia Just, Poppet, BBBs und Rio Obscur, die Tracks dann eigentlich gemacht, so, also all credits to them. Aber darum geht's jetzt nicht, wir hören den siebten Track, Nadeshda, Graues Meer.
1: Jo, los geht's.

0: Aber wir haben gesagt, wir machen jetzt ein bisschen zugiger und wir werden ein paar Tracks spielen. Und der nächste Track ist ein eher älteres Stück, wo das Duo noch in Linz ansässig wäre. Ich werde jetzt nicht so viel über das Projekt verraten, aber ich sage, es ist Tsujigiri.
1: Ja, ich weiß. Kenn ich.
0: Und wir spielen Jonathan Frakes.
2: Ja. Yeah. An dieser Stelle kann man auch mal Danke sagen an alle Leute, die immer noch da sind. Epilepticmedia.bandcamp.com.
0: Und wer jetzt anruft, der kriegt eine Kassette. Wirklich, wenn eine Person hier anruft, bekommt sie eine Kassette. Die Nummer wird von Sid nochmal jetzt kurz durchgegeben. Nachher gibt es sofort
3: die Nummer
0: Thunder
3: ist,
0: in Paradise um die Ohren. Oder nein, Jonathan Frakes machen wir.
3: Jonathan Frakes von Tsujigiri kann man gewinnen unter der Nummer 0660-7172-217.
2: Und Sophie hat gerade Shoutouts gesagt, die ich unterbrochen habe. Bitte sag sie nochmal.
4: Naja, Tsujigiri ist ja Moritz Morast und Nadeshda. Das in ist Kombination so, und deswegen
0: ja, genau.
4: Wollte ich nochmal sagen, hallo Moritz!
2: Hallo Moritz! Bussi!
3: Zack!

0: Basiert diese seltsame Geschichte auf Fakten? Ja. Etwas Ähnliches hat sich in den 80ern in Ohio ereignet.
1: Wo hat das gelungen damals mit Tsuchigiri?
2: Damn.
1: Eine Band, die es lange nicht mehr gibt, vermute ich mal.
3: Ja.
1: Ja.
2: Ja.
4: Seit den 1er.
1: Was also, ist der nächste Wunsch von der Label-Diskografie?
2: Jetzt hauen wir mal so ein bisschen die Hits raus. 15 Minuten haben wir noch und 15 Tapes spielen wir noch, würde ich sagen. Mika. Was man mal ballern könnte, ist Mika Bankomat zwischendurch, bevor diese ganzen Oldies noch kommen. Grim Kirby hören wir auf jeden Fall noch.
1: Mika Bankomat.
2: Mika Bankomat hat im Dezember ihr Tape rausgebracht bei uns mit Release-Show. Egal heißt das Tape. Mika ist based in Linz gerade. Ich glaube, alle ZuhörerInnen, die was von sich halten und noch ein kleines Stückchen Szenebewusstsein in sich haben, kennen Mika und haben das Tape. Also 50 Leute insgesamt, minus die 10 Pieces, die wir im Archiv haben.
4: Wir müssen noch mehr releasen.
3: Wir werden auch nur 10 Leute rausgegeben, die Archiv sind.
2: Ja, also wer jetzt anruft, der kriegt noch
3: einen Exemplar. Bevor wir jetzt...
1: Es gibt nur immer genug davon im Kassettenautomaten vor der Kapu, auf jeden Fall.
2: Ah ja.
1: Da sind die anderen.
3: Da werde ich mir heute ein paar rausdrücken.
2: Ja, voll, da schauen wir nachher noch hin.

0: ja, also wann immer Mika spielt oder etwas veranstaltet, sollte man hingehen. Und wir könnten A2 Jawbreaker hören. Ist eine geile Scheibe.
1: Na, wir horchen immer wieder denken, weil wir haben dann nur mal 10 Minuten.
0: Ah ja, ja, wir hören eh nichts ganz. Das passt schon.
2: Vielleicht müssten wir
0: jetzt... Immer wieder.
2: Ja, jetzt.
1: Los geht's.
2: Jetzt aber.

0: Yeah.
1: Hört, Henry von der 7 Inch, haben wir jetzt gehört, 1-2-XU und dreh mal oder dreh's mal, was nicht umdrehen bedeutet wahrscheinlich. Und da gibt's auch nur Henry von der.
2: Oder dreh mal sehr schlecht, kann es auch heißen, aber wer weiß das schon.
3: Oder was von der Self-Titled 7 Inch von Henry von der, das wäre auch geil. Scene Leech.
1: Das können wir auch machen.
3: Ja.
2: Matt also Trapper.
3: Scene Leech würde mich auf jeden Fall zahlen, weil es sind nur 22 Sekunden und die Message ist eigentlich sehr schnell, sehr verständlich. So wie der Track-Name und wir wären dann noch immer bei 8 Minuten und dann können wir uns ein bisschen was überlegen, was wir dann spielen.
2: Dann hören wir noch
1: das Promo. Nein, ich hab's nicht, aber ich such's einfach kurz.
3: Da, schau her.
1: Naja, weißt schon. Bam, bam, bam, bam, bam, bam, Henry von der, auch eine grandiose Band. Gibt es nicht mehr. One-Sided 7-Inch.
3: Track. Scene Leech.

0: Die Maschine ist heiß gelaufen.
1: Die Maschine ist auf jeden Fall heiß gelaufen. Und jetzt kommt Chevin mit Intro und der wilde Süden.

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1: Check 1, 2.
2: Vielleicht spielen wir nur A, Wüde.
3: Ja, sag an.
2: Aus den Archiven, ja, vielleicht irgendein Paranoia Propast Split Ding.
4: Und dann auch einen gemütlichen Rausschmeißer vielleicht.
2: Ich würde echt nach States of Clays Wunsch noch was Johnny Geiger nochmal spielen.
4: Yeah.
2: Hau schnell rein, Sid.
3: Ich such's gerade nur, Paranoia Propast. Und die. Ah, doch.
4: Nochmal danke fürs Einschalten. Das war Epileptic Media.
2: Wenn er jetzt noch anruft, kriegt's auch noch ein Kassetten. Aber jetzt muss schnell gehen.
3: Aber welche Seiten? Paranoia oder Propast?
4: Das nächste Konzert ist am 8. Juli in der Koje in Wien, Herrnhalser Hauptstraße 29. Rudi Gier, Tape Release auf Epileptic Media. David Wallraff aus Hamburg zu Gast. Wreck Yourself Before You Check Yourself. And Fuck the Cops.
2: 13:12, los geht's.

0: So.
1: Jo.
0: Das war's dann anscheinend mit Epileptic Media. Ja. Also nicht mit dem Label, aber mit der Sendung.
2: Und während der letzte Track so schön einer spült, vielen Dank, Sid, dass wir da sein haben können.
0: Bitteschön. Ja,
1: danke für die Einladung. Danke, Sophie, fürs dabei sein.
2: Danke, State of Jay. Wir warten aufs vierte Album. Wenn ihr jetzt einen Anruf kriegt zu Kassetten und wenn ihr Bock auf Kassetten habt, könnt ihr es über die Bandcamp-Seite bestellen. Bussis gehen raus.
0: Oder jetzt schon anrufen und man kriegt dann Mikrokassetten.
1: Yo, Epileptic Media, wir grüßen alle, die uns kennen und auch die, die uns noch kennenlernen werden. Sophie,
0: magst du noch was?
1: Hast du ein letztes Wort? Komm, du hast das letzte Wort.
2: Nur ein Wort.
3: Nein.
2: Okay.
0: Nein. Gute Nacht.
1: Was, okay.
0: Wir hören uns in einem Monat wieder.
1: Das war das letzte Wort.
3: Nein.

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